Oder ist unter uns ein Mensch, der seinem Kind einen Stein gibt, wenn es um Brot bittet, oder eine Schlange, wenn es um einen Fisch bittet? Wenn wir nun, die mitunter ganz schön böse sein können, unseren Kindern Gutes tun, wie viel mehr wird unser Vater im Himmel denen Gutes geben, die ihn bitten? Lasst uns die Menschen so behandeln, wie wir selbst von ihnen behandelt werden wollen. Dann erfüllen wir das Gebot Gottes.

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1: Apostelgeschichte 21, die Verse 1 bis 9. Nachdem wir uns von ihnen losgerissen hatten, fuhren wir ab, kamen auf direkten Wege nach Kos, erreichten am nächsten Tag Rhodos und dann Patara. Dort fanden wir ein Schiff, das nach Phönizien fuhr und gingen an Bord. Als Zypern in Sicht kam, steuerten wir südlich an der Insel vorbei mit Kurs auf Syrien. In Tyrus musste das Schiff die Ladung löschen und wir gingen an Land. Wir suchten die Jünger am Ort auf und blieben eine Woche bei ihnen. Vom Heiligen Geist getrieben, warnten sie Paulus vor der Reise nach Jerusalem. Als unser vorgesehener Aufenthalt zu Ende ging, begleiteten sie uns mit ihren Frauen und Kindern bis vor die Stadt. Am Strand knieten wir mit ihnen nieder und beteten. Dann verabschiedeten wir uns und bestiegen das Schiff, während sie nach Hause zurückkehrten. Von Tyrus fuhren wir nach Ptolemais, dort war unsere Schiffsreise zu Ende. Wir besuchten die Brüder und Schwestern am Ort und blieben einen Tag bei ihnen. Am anderen Morgen gingen wir zu Fuß weiter und erreichten Caesarea. Dort kehrten wir im Haus des Evangelisten Philippus ein. Er war einer aus dem Kreis der Sieben und hatte vier Töchter, die ehelos geblieben waren und die Gabe hatten, prophetische Weisungen zu verkünden.
2: Heute geht es um eine besonders delikate Entscheidung. Paulus ist sicher, dass der Heilige Geist will, dass er nach Jerusalem geht, obwohl ihn dort Leiden erwarten. Er sieht sich bei diesem Weg in der direkten Nachfolge von Jesus. Die Christen in Tyrus sehen dies ebenfalls voraus, ziehen aber einen anderen Schluss daraus. Sie warnen ihn, er solle nicht gehen. Beide sind Christen, beide hören auf Gott und verstehen sein Reden doch ganz gegensätzlich. Paulus muss für sich entscheiden, welchen Weg er einschlägt. Ich finde es großartig, dass die anderen seine Entscheidung akzeptieren und ihn für seinen Weg im Gebet Gott anbefehlen. Keiner von uns möchte freiwillig leiden. Darum erhebt sich in uns gegen solche Wege schnell Widerspruch. Von »Wer recht glaubt, leidet nicht« bis zu »Wenn dir Gottes Weg völlig unangenehm ist, dann ist es der richtige«, gibt's alle Nuancen. Ich bin sicher, Gott ist kein Sadist, der Freude an unserem Leid hat. Aber wir dürfen auch nicht vergessen, dass Jesus selbst den Weg des Leidens nicht vermieden hat. Beide Wege können je nach Situation dran sein. Paulus hat das verstanden. Ich wünsche Ihnen Gewissheit für Ihren Weg mit Gott.
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0: 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Heute mit Impulsen unter der Überschrift Die wichtigste Entscheidung deines Lebens. Wer mit dem Auto in den Urlaub fährt, kennt diese Situation. Irgendwann kommt eine Abzweigung, an der man sich nicht sicher ist, wie es weitergeht. Jetzt heißt es, sich zu entscheiden. Fahre ich nach links oder nach rechts? In die falsche Richtung zu fahren ist ärgerlich. Aber in der Regel kommt man über Umwege dann doch noch ans Ziel. In unserem Leben stehen wir manchmal auch vor Entscheidungen, die nicht nur den Augenblick betreffen, sondern unsere ganze Lebensrichtung bestimmen. Die Bibel spricht von einer Entscheidung, die für jeden Menschen von besonderer Bedeutung ist. Eine Entscheidung, die weitreichende Folgen hat. Beat Abri aus der Schweiz spricht heute darüber, was es mit dieser wichtigen Entscheidung auf sich hat. Philipp Genetti wünscht Ihnen damit ein gutes Zuhören.
1: Ich weiß nicht, ob Sie wissen, wie viele Entscheidungen wir pro Tag treffen. Da gibt es verschiedene Zahlen und ich habe darum heute noch einmal KI gefragt. Und die KI sagt, wir treffen zwischen 20.000 und 35.000 Entscheidungen pro Tag. Das sind viele Entscheidungen nicht wichtig. Viele sind auch unbewusst. Übrigens, KI sagt, wir treffen viele Entscheidungen im Blick aufs Essen. Das fand ich ja witzig. Aber egal. Aber dann gibt es auch Entscheidungen in unserem Leben, die sind sehr wichtig. Zum Beispiel, welchen Beruf will ich lernen? Das ist eine unglaublich wichtige Entscheidung, weil wir jedes in unserem Leben viele Jahre arbeiten. Und jetzt stellen Sie sich vor, Sie lernen einen Beruf, der Ihnen nicht gefällt. Oder wo wollen Sie wohnen? Das ist ja auch eine wichtige Entscheidung. Dann eine ganz wichtige Entscheidung, wen will ich heiraten? Ihr lieben jungen Leute. Die Entscheidung ist jetzt wirklich wichtig. Weil stellt euch einmal vor, ihr würdet den falschen Mann oder die falsche Frau heiraten. Ich meine, ihr heiratet ja wahrscheinlich mit dem Ziel, mit diesem Menschen alt zu werden. Aber ich möchte heute bewusst mit Ihnen über die wichtigste Entscheidung Ihres Lebens nachdenken. Das ist nämlich die Entscheidung für oder gegen Gott. Und ich sage Ihnen ganz offen, ich möchte Ihnen helfen, eine positive Entscheidung zu treffen für Gott. Ich lese Ihnen dazu aus dem Johannesevangelium Kapitel 1, die Verse 11 und 12. Da heißt es, Jesus kam in diese Welt, doch die Menschen nahmen ihn nicht auf. Alle aber, die ihn aufnahmen und an ihn glaubten, denen gab er das Recht, Kinder Gottes zu werden. Diese beiden Sätze gehören wahrscheinlich zum Schönsten, was überhaupt in der Bibel steht. Das erste, Jesus wird Mensch. Ich werde Ihnen heute erklären, warum. Und das zweite, alle Menschen, die Jesus aufnehmen und an ihn glauben, werden Gottes Kinder. Ich kann aus eigener Erfahrung sagen, es gibt nichts Schöneres, als ein Kind Gottes zu sein. Ich habe mich vor 48 Jahren für Jesus entschieden und ich habe das in diesen 48 Jahren nie bereut. Wenn ich noch einmal zurück könnte, würde ich es gleich machen. Ich würde mich wieder jung für Jesus entscheiden. Ja, wenn es möglich wäre, würde ich mich noch früher für Jesus entscheiden. Aber dann steht in diesem Vers auch etwas ganz Schreckliches. Es wird nämlich von einer Gruppe geredet, die Jesus nicht aufnehmen. Es heißt doch, die Menschen nahmen ihn nicht auf. Die Bibel lehrt uns, dass es einen lebendigen Gott gibt. Nun wissen Sie wahrscheinlich, dass man von Gott kein Bild machen darf. Und darum wird er häufig dargestellt als ein Dreieck, das erinnert an die Dreieinigkeit von Gott, also Gott Vater, Gott Sohn, Gott Heiliger Geist. Menschen haben schon gefragt, erklären Sie mir mal die Dreieinigkeit. Und ich muss Ihnen ganz offen sagen, ich kann Ihnen die Dreieinigkeit nicht erklären. Theologen haben sich über Jahrhunderte hinweg Gedanken gemacht, wie muss man sich die Dreieinigkeit vorstellen, und sie sind zu keinem wirklichen Ergebnis gekommen. Ich weiß, dass manchmal gelehrt wird, das ist wie H2O. Also es ist flüssig, es ist Wasser, kann flüssig sein, es kann gasförmig sein, es kann Eis sein. Dieses Beispiel, ich meine, es ist niedlich, aber es entspricht nicht dem Wesen Gottes. Wir können uns die Dreieinigkeit nicht vorstellen. Aber für mich ist das kein Problem. Weil wissen Sie, wenn ich Gott denken könnte, wäre ja mein Denken Gott und nicht Gott, weil mein Denken höher ist als Gott, wenn ich Gott denken könnte. Das war ein bisschen philosophisch. Ich weiß nicht, ob es alle verstanden haben, aber es ist bestimmt richtig. Dann sagt die Bibel, gibt es nur zwei Wege, wo ein Mensch sein kann. Es gibt auf der einen Seite den breiten Weg hier und es gibt auf der anderen Seite den schmalen Weg. Jesus hat gesagt, der Weg ist breit und es sind viele Menschen auf dem breiten Weg, der zur ewigen Verdammnis führt. Und Jesus hat gesagt, der Weg ist schmal und es sind nur wenige, die ihn finden, der zum ewigen Leben führt. Die Bibel sagt, es gibt nur einen breiten und einen schmalen Weg. Jeder Mensch ist entweder auf dem breiten Weg oder ist auf dem schmalen Weg. Neutralität gibt es nicht. Wir Schweizer lieben ja die Neutralität. Aber bei Gott gibt es keine Neutralität. Wir sind entweder auf dem breiten Weg oder wir sind auf dem schmalen Weg. Dann wird die Bibel weiter durch den Sündenfall, das kann ich jetzt nicht länger ausführen, aber weil die ersten Menschen gesündigt haben, wird jeder Mensch zunächst einmal auf dem breiten Weg geboren. Dafür können wir gar nichts. Es spielt dabei keine Rolle, ob wir religiös sind oder atheistisch, ob ich in eine Kirche gehe oder nicht. Dann sagt die Bibel etwas, um das provoziert. Die Bibel sagt nämlich, unter den Menschen gibt es keinen Unterschied. Sie haben alle gesündigt und können alle vor Gott nicht bestehen. Nicht wahr? Das provoziert. Wir sagen noch ganz schnell, unter den Menschen gibt es doch Riesenunterschiede. Es gibt doch Menschen, das sind richtig böse Leute. So richtig Leute, die viel Böses getan haben, die richtig gesündigt haben. Denken Sie an einen Kriegsverbrecher. Denken Sie an Hitler, an Stalin. Denken Sie an einen Vergewaltiger. Denken Sie an einen Kinderschänder. Die sind richtig böse, das weiß man, das sind richtig schlechte Menschen. Und dann gibt es Menschen, und interessanterweise, die meisten zählen sich zu denen, die sagen, natürlich bin ich nicht perfekt. Ich meine, wer würde schon von sich behaupten, er sei perfekt? Ich meine, das wäre schon ein bisschen Hochmut. Aber manche sagen, aber so schlecht bin ich auch nicht. Natürlich mache ich mal was Falsches, eine Halbwahrheit, ich schwindle ein bisschen, ich frisiere die Steuererklärung, ich bin vielleicht auch mal ein bisschen aggressiv, mal ein bisschen wütend auf jemanden, aber ich bin auch ein guter Mensch und ich habe auch manch Gutes getan. Und dann gibt es Leute, die sind richtig gut. Erinnern Sie sich an Mutter Teresa? Diese kleine Frau, die in Kalkutta in die Slums geht und sich um die Ärmsten der Armen kümmert. Ich weiß von einer Frau, die einen beeinträchtigten Menschen zu sich genommen hat und sich rührend um ihn gekümmert hat. Da weiß man, das sind richtig gute Menschen. Also es gibt doch Unterschiede unter den Menschen und trotzdem sagt die Bibel, unter den Menschen gibt es keinen Unterschied. Sie haben alle gesündigt und können alle vor Gott nicht bestehen. Wie ist das zu verstehen? Sehen Sie, Gott ist so heilig, Gott ist so gerecht, dass er uns bereits mit einer einzigen Sünde, die nicht vergeben ist, nicht annehmen kann. Oder anders ausgedrückt, der Himmel ist so sauber, wenn wir nur eine einzige Sünde in unserem Leben hätten, die nicht vergeben ist und wir kommen in den Himmel, würden wir den Himmel schmutzig machen. Ich sage Ihnen das mal an einem anderen Beispiel. Angenommen, ich hätte hier eine Flasche mit hochkonzentriertem Gift, da wäre eine Etikette davor mit einem Totenkopf und darunter würde stehen, ein Tropfen und Sie sind garantiert tot. Jetzt stell dir da mal vor, ich würde Rudi einen Tropfen von diesem Gift geben. Was wäre er? Nun, er wäre tot. Jetzt stellen Sie sich mal vor, ich würde Christian einen Esslöffel von diesem Gift geben, dann wäre er jetzt einfach ungefähr 1 Million Mal so tot wie Rudi. Und jetzt stellen Sie sich mal vor, ich würde Boris einen halben Liter von diesem Gift geben, jetzt wäre er einfach ungefähr 50 Millionen Mal so tot, also Töter am tötesten. Nein, Sie merken schon, es spielt keine Rolle, ob ich Rudi einen Tropfen gebe, ob ich Christian einen Esslöffel gebe oder ob ich Boris einen halben Liter gebe. Das Ergebnis ist immer gleich. Sie sind einfach tot. Und das ist das Problem der Sünde. Im Grunde genommen spielt es keine Rolle, ob Sie wenig gesündigt haben, mittel, gesündigt haben oder viel gesündigt haben, das Ergebnis ist immer gleich, sie können vor Gott nicht bestehen. Dann wird die Bibel weiter, gibt es in unserem Leben eine Grenze, das ist das Sterben und der Tod. Und wenn wir jetzt auf dem breiten Weg sind und wir sterben, dann überqueren wir diese Grenze und wir kommen früher oder später in die ewige Nacht, in die ewige Verdammnis, in die Hölle. Wir bleiben ein Leben lang getrennt, eine Ewigkeit lang getrennt von Gott. So, das war jetzt das Negative heute Abend, aber jetzt kommen wir zum Evangelium. Evangelium bedeutet übersetzt gute Nachricht. Die gute Nachricht lautet, Gott liebt sie. Gott hat Sehnsucht nach ihnen. Jemand hat gesagt, Gott hat Liebeskummer. Und wenn man Liebeskummer hat, hat man nur einen Wunsch, man möchte immer mit dieser Person zusammen sein. Und so geht es dem lebendigen Gott, er hat Liebeskummer nach ihnen. Er möchte mit ihnen immer zusammen sein, jetzt in diesem Leben, durch Sterben hindurch und dann für die ganze Ewigkeit. Damit er das aber kann, hat er das größte Opfer gebracht. Er hat Jesus auf diese Welt gesandt und Jesus ist für unsere Sünden am Kreuz gestorben. Ich gehe jetzt mal davon aus, dass Sie alle wissen, dass das Sterben Jesu, das Kreuz, das Herzstück ist des Evangeliums. Ich meine, das merken wir, Sie können irgendwo in dieser Welt in eine Kirche gehen und Sie finden überall ein Kreuz. Also offensichtlich, das Sterben Jesu, das Kreuz, ist ein zentraler Punkt im christlichen Glauben. Aber ich beobachte, dass es ganz viele Menschen gibt, auch christliche Leute, die das Sterben wie nicht verstehen. Warum musste Jesus am Kreuz sterben? Ich habe manchmal Schulungen mit Mitarbeitern und Mitarbeiterinnen. Und in dieser Schulung frage ich manchmal, sagen Sie mir einmal, warum musste Jesus am Kreuz sterben? Dann kommt prompt die Antwort, ja, er musste für die Sünde der Menschen sterben. Sage ich, ja, das stimmt. Aber es ist nicht die Antwort auf meine Frage. Ich habe gefragt, warum musste Jesus am Kreuz sterben? Dann überlegen sich die Leute, ja, was sollen sie jetzt antworten? Dann sagen sie, ja, er musste für unsere Sünden sterben. Sage ich, ja, das stimmt, aber es ist nicht die Antwort auf meine Frage. Ich frage, warum musste Jesus am Kreuz sterben? Ja, dann überlegen sie sich und dann werden sie noch persönlicher und sagen, ja, er musste für meine Sünden sterben. Sage ich, ja, das stimmt, aber es ist leider nicht die Antwort auf meine Frage. Ich habe nämlich gefragt, warum musste Jesus am Kreuz sterben? Warum kann Gott uns nicht einfach so vergeben? Soll ich etwas verraten? Wenn Gott zu mir kommen würde und sagen würde, Beat, ich muss dir schon einmal sagen, du bist ein ziemlich mieser Kerl. Aber wenn du dich jetzt demütigst, wenn du um Vergebung deiner Sünden bittest, dann werde ich dir alle deine Sünden vergeben. Wenn Gott so handeln würde, wäre ich mehr als zufrieden mit ihm. Aber warum musste Jesus sterben, damit Gott uns die Sünden vergeben kann? Das möchte ich Ihnen heute sorgfältig erklären. Die Bibel lehrt uns, dass Gott verschiedene Charaktereigenschaften hat und ich möchte einmal zwei nennen. Gott ist auf der einen Seite hundertprozentig gerecht und ist auf der anderen Seite hundertprozentig barmherzig. Jetzt ist es so, wenn ich Ihnen gegenüber schuldig werde, dann können Sie nicht gleichzeitig gerecht und barmherzig sein. Sie müssen immer entscheiden, wollen Sie gerecht sein oder wollen Sie barmherzig sein. Sie schauen mich so fragend an, aber es ist wirklich so. Wenn Sie nämlich gerecht sind, würden Sie mich bestrafen. Wenn Sie barmherzig sind, würden Sie mich nicht bestrafen. Sie können nicht beides gleichzeitig sein. Ich zeige Ihnen das an einem Beispiel. Das ist nicht wirklich passiert, aber es hätte passieren können. Angenommen, ich wäre zum ersten Mal Opa geworden. Meine Tochter und mein Proper-Enkel sind im Krankenhaus. Ich will sie zum ersten Mal besuchen. Ich steige in mein Auto, brause davon. Und weil ich so aufgeregt bin, fahre ich einfach viel zu schnell. Prompt werde ich von einem Polizisten angehalten, der fragt nach meinen Papieren. Und dann sagt er, Herr Rabri, Sie sind zu schnell gefahren. Ich sage, ja, das stimmt, ich bin zu schnell gefahren. Aber schauen Sie mal, ich bin zum ersten Mal Opa geworden. Ich besuche gerade meinen Enkel. Könnten Sie mir die Strafe nicht erlassen? Wissen Sie, ich verspreche Ihnen, ich werde nie mehr, wirklich nie mehr zu schnell fahren. Und jetzt stellen Sie sich vor, obwohl es ein Schweizer Polizist ist, er erlässt mir die Strafe. Was ist er? Barmherzig. Was ist er nicht? Gerecht. Gäbe es eine Möglichkeit, dass er beides sein könnte? Ja, er könnte mir die Strafe ausstellen, er könnte mir den Einzahlungsschein geben und dann könnte er sagen, bitte geben Sie mir das zurück, ich zahle Ihnen die Strafe. Und jetzt ist er hundertprozentig gerecht, die Strafe wird bezahlt und er ist hundertprozentig barmherzig, ich muss die Strafe nicht bezahlen. Jetzt denken Sie vielleicht, ja, das ist ein bisschen weit hergeholt, aber ich habe das erlebt, als ich in einer Kirche war. Wir hatten damals einen Polizisten. Und irgendwann mal habe ich mein Auto an einem Ort parkiert, wo es verboten war. Als ich wieder zum Auto komme, war da hinter der Windschutzscheibe, hinter dem Scheibenwischer, der Einzahlungsschein. Ich nehme ihn hervor, ich lese ihn, unterschrieben von unserem Polizisten. Ich war natürlich stinkesauer. Am nächsten Sonntag bin ich zu ihm gegangen, habe gesagt, du hör mal, du weißt, dass das mein Auto war. Wie konntest du mir nur eine Strafe ausstellen? Ich weiß nicht mehr genau, was er gesagt hat. Dann habe ich ihn gefragt, könntest du die Buße nicht zurücknehmen? Hat er gesagt, nein, das geht nicht. Ich weiß nicht, warum, wegen den Zahlen oder warum auch immer. Aber sagte er, gib mir den Einzahlungsschein. Und dann hat er mir die Strafe bezahlt. Er war hundertprozentig gerecht und hundertprozentig barmherzig. Verstehen Sie das? Das ist ein ganz schwacher Vergleich für das, was Jesus am Kreuz getan hat. Man könnte sagen, Jesus hat am Kreuz die Strafe für uns bezahlt. Die Bibel formuliert das so, er ist um unsere Sünde willen verwundet und zerschlagen worden. Die Strafe liegt auf ihm, damit wir Frieden mit Gott haben und durch seine Wunden sind wir geheilt. Und jetzt sagt die Bibel, weil Jesus am Kreuz gestorben ist, kann er uns die Sünden vergeben oder im Bild gesprochen, er ist zur Türe geworden zwischen dem breiten Weg und dem schmalen Weg. Und wenn jetzt ein Mensch auf dem breiten Weg ist und er möchte auf den schmalen Weg hinüberwechseln, also in eine Beziehung mit Gott treten, dann muss er im Bild gesprochen einmal durch diese Türe hindurchgehen. Und das nennt man Umkehr zu Jesus oder Bekehrung oder man sagt manchmal, man muss sich einmal für Jesus entscheiden. Und jetzt erkläre ich Ihnen auch heute, wie man das macht. Wenn ein Mensch sich für Jesus entscheiden möchte, dann muss er als erstes einmal erkennen, dass er gesündigt hat. Und ich merke immer wieder, das ist das Schwierigste an der ganzen Sache. Wir geben es nicht gerne zu. Und ich beobachte, je älter wir werden, umso schwieriger wird es. Ist ja auch logisch. Oder als Kind ist es noch relativ leicht zu sagen, ja, ich habe gesündigt. Ja, ich bin auf dem breiten Weg. Als Teenager, als Jugendlicher ist es noch relativ einfach, weil man hat ja einen großen Teil des Lebens noch vor sich. Aber wenn ich 70 bin, oder 80 oder 90, ja, dann muss ich ja eigentlich zugeben, ich habe den größten Teil meines Lebens auf dem falschen Weg gelebt, nämlich auf dem breiten Weg. Und das ist natürlich unglaublich schwierig. Das ist der Grund, warum die meisten Menschen auf der ganzen Welt sich für Jesus entscheiden, bevor sie 20 Jahre alt sind. Wenn du dich noch nicht bekehrt hast, schieb das nicht hinaus. Das ist das Dümmste, was du tun kannst. Es wird dir nie mehr so leicht fallen wie im Moment. Aber ich möchte auch die Älteren und Alten bitten, auch diejenigen, die 70, 80 oder 90 Jahre alt sind, bitte entscheiden Sie sich für Jesus. Bei dieser Entscheidung geht es doch um die Ewigkeit, wo Sie die Ewigkeit verbringen, ob im Himmel oder in der Hölle. Wissen Sie, wenn es in dieser Entscheidung nur um dieses Leben ginge, würde ich auch sagen, Sie müssen nichts Neues mehr probieren. Aber es geht um die Ewigkeit. Und was sind 70, 80, 90 Jahre im Blick auf die Ewigkeit? Nach einer Veranstaltung kommt ein über 70-jähriger Mann. Beim Hineingehen in den Raum sagt er, ich will mich heute

in unser Leben aufnehmen. Die Bibel sagt, alle Menschen, die Jesus in ihr Leben aufnehmen und an ihn glauben, werden Gottes Kinder. Und das macht man in einem Gebet, dass man die Hände faltet und ungefähr Folgendes sagt: Herr Jesus Christus, ich danke dir, dass du für mich am Kreuz gestorben bist. Ich komme zu dir, ich bekenne dir meine Sünden, ich bitte dich, vergib mir alle meine Sünden, die Sünden, die ich bewusst gemacht habe, die ich unbewusst gemacht habe, mach mein Leben rein. Und dann betet man weiter: Herr Jesus, komm in mein Leben hinein, mein Leben soll dir gehören, verändere du mich, wie du mich haben willst, lass mich nie mehr los. Und in dem Moment, wo ich Amen sage, Amen ist nicht nur der Schluss des Gebetes, Amen heißt, so sei es. In dem Moment wechsle ich vom breiten Weg in den schmalen Weg. Und jetzt bin ich ein Kind des lebendigen Gottes. Gott ist mein himmlischer Vater, ich habe eine enge Beziehung mit Gott, er vergibt mir meine Sünden, ich habe ewiges Leben und ich habe Gewissheit, wenn ich sterbe, komme ich in den Himmel. Also man bekehrt sich von einem Augenblick auf den anderen, man ist noch auf dem breiten Weg. Und dann bittet man Jesus um Vergebung und lädt ihn ein, ins Leben zu kommen, und man ist auf dem schmalen Weg. Das ist eine echte Bekehrung im Neuen Testament. Im Grunde genommen eine wunderbare Sache, aber es gibt viele Leute, die trotzdem damit Mühe haben. Und in unserem Text heißt es ja auch, doch die Menschen nahmen ihn nicht auf. Und ich möchte Ihnen einige Gründe nennen, warum Menschen sich nicht für Jesus entscheiden. Und vielleicht kann ich Ihnen ja auch ein bisschen helfen. Da ist einmal als erstes, das sind die Aktiven. Bei denen läuft immer etwas, da ist Action, da ist Leben drin und sie haben den Eindruck, wenn ich mich jetzt für Jesus entscheide, dann nimmt mir Jesus die letzte Freude weg, dann beginnt bestimmt die saure Gurkenzeit. Ich weiß nicht, woher die Leute diese Meinung haben, aber ganz sicher nicht von der Bibel. Jesus hat einmal gesagt, ich bin gekommen, damit sie das Leben haben, und zwar das Leben in der Fülle, das Leben im Überfluss. Ich habe Ihnen schon gesagt, ich bin seit bald 48 Jahren Christ. Und ich kann sagen, Jesus hat mir wirklich ein erfülltes Leben gegeben, nicht schmerzfrei. Wir haben einige Nöte, einige Schwierigkeiten erlebt, aber es war ein richtig erfülltes Leben. Jetzt fragen Sie vielleicht, Beat, erklär uns einmal ein erfülltes Leben. Wie sieht das denn aus? Das ist gar nicht so einfach, ziemlich schwierig. Das ist etwa gleich schwierig, wie wenn ich Ihnen erklären würde, wenn Sie noch nie Liebe erlebt haben, was Liebe ist. Versuchen Sie das mal, kann man nicht erklären. Aber wenn jemand Liebe erlebt, weiß er sofort, von was wir reden. Und so ist es mit dem erfüllten Leben. Wenn Sie sich heute für Jesus entscheiden, werden Sie in ein paar Tagen wissen, wovon wir reden. Aber ich möchte das all den Aktiven unter uns sagen, all den Lebenshungrigen, denen, die sagen, ich möchte die Fülle des Lebens erleben, entscheide dich für Jesus, dann wird Jesus dir das schenken. Doch die Menschen nahmen nicht auf, dann gibt es eine zweite Gruppe von Menschen und die sind mir sehr, sehr sympathisch, das sind nämlich die Ängstlichen. Das sind Menschen, die sagen, ich würde mich schon gerne für Jesus entscheiden, aber ich bin nicht sicher, ob ich Jesus treu sein kann. Ich war im Wiener Großraum bei einem Ehepaar, habe ich gewohnt. Die Frau war schon lange mit Jesus unterwegs, der Mann noch nicht. Am letzten Sonntagmorgen, ich wollte gerade gehen, kommt er auf mich zu, verabschiedet sich von mir und sagt, Beat, ich hoffe, wenn wir uns das nächste Mal sehen, dass ich dann auch ein entschiedener Christ bin. Wir hatten es sehr gut miteinander, das habe ich immer mit meinen Gastgebern, das ist einfach eine tolle Sache. Und so hatte ich es auch gut mit diesem Mann. Und so habe ich ihm gesagt, sag einmal, Stefan, warum entscheidest du dich eigentlich nicht für Jesus? Schaut er mich ganz freundlich an und sagt, weißt du, ich kenne mich. Ich bin ein Schlitzohr. Und ich habe einfach Angst, ich könnte Jesus nicht treu sein. Wie dankbar war ich, dass ich ihm sagen konnte, du musst Jesus nichts versprechen. Du kannst das Jesus sogar sagen. Du kannst sagen, Herr Jesus, du musst die Verantwortung übernehmen, dass ich dir treu bleibe. Ich habe gesagt, Stefan, deine Verantwortung jetzt ist, dass du dich für Jesus entscheidest. Hat mich groß angeschaut, hat gesagt, wirklich? Sage ich, ja, ganz sicher. Unter diesen Umständen war er bereit, sich an diesem Sonntagmorgen für Jesus zu entscheiden.
Wir sind in einen Raum gegangen, er hat Jesus um Vergebung gebeten, Jesus eingeladen, in sein Leben zu kommen. Das ist 1993 passiert.

passiert. Und seit diesem Augenblick war ich noch mehrmals in der Gegend und habe bei diesem Ehepaar gewohnt. Und dieser Mann ist eine Säule im Glauben geworden. Das möchte ich allen Ängstlichen sagen, die immer wieder das hinausschieben, weil sie denken, kann ich Jesus treu bleiben oder nicht? Überlassen Sie die Verantwortung Jesus. Er wird dafür sorgen, dass Sie durchkommen. Ihre Verantwortung ist, dass Sie sich heute für Jesus entscheiden. Doch die Menschen nahmen ihn nicht auf. Dann gibt es Leute, die sagen, sie tun immer so, wie wenn man sich von einem Augenblick auf den anderen für Jesus entscheiden kann. Das ist doch eine wachstümliche Sache. Man wächst doch ins Christsein hinein. Wächst man ins Christsein hinein? Da ist schon ein bisschen Wahrheit dabei, natürlich. Man wächst ans Christsein heran und als Christ wächst man hoffentlich weiter. Man wächst ans Christsein heran, man lernt zum Beispiel einen Christen kennen. Man hat die ersten Gespräche über Jesus. Man liest ein gutes christliches Buch, man fängt an die Bibel zu lesen, man fängt an zu beten, man macht die ersten Gebetserhörungen und so wächst man natürlich langsam ans Christsein heran. Und wenn man dann Christ ist, wächst man hoffentlich weiter. Also noch einmal, man wächst ans Christsein heran, man wächst als Christ weiter, aber dazwischen muss eine Entscheidung getroffen werden. Und diese Entscheidung ist immer punktuell. Ich zeige das an einem Beispiel. Meine Frau und ich waren einige Zeit befreundet und verlobt. In dieser Zeit sind wir zueinander hingewachsen. Wir sind seit 40 Jahren verheiratet, in diesen Jahren sind wir auch zueinander hingewachsen. Also wir sind vor der Ehe zueinander hingewachsen, wir sind in der Ehe zueinander hingewachsen, aber dazwischen haben wir geheiratet. Und das war ein punktuelles Ereignis, ich kenne sogar das Datum. Und jetzt sage ich Ihnen etwas. Wenn wir nicht geheiratet hätten und meine Frau würde sterben, wäre ich kein Witwer. Wenn wir nicht geheiratet hätten und ich sterbe, wäre meine Frau keine Witwe. Also wir mussten einmal heiraten und genauso ist es mit Jesus. Wir müssen uns einmal bewusst für Jesus entscheiden. Übrigens, auch Kinder in einem christlichen Elternhaus müssen sich einmal für Jesus entscheiden. Und das fällt ihnen gar nicht immer so leicht, weil sie ja schon immer geglaubt haben. Und weil sie schon immer gebetet haben. Vielleicht irgendwann mal so nebenbei gesagt haben, komm in mein Herz hinein. Aber das ist noch lange keine Entscheidung für Jesus, in jedem Fall. Also auch Kinder müssen sich einmal bekehren. Doch die Menschen nahmen ihn nicht auf. Dann gibt es Leute, die sagen, ich bin getauft, ich habe die Kommunion hinter mir, die Firmung, ich werde mich christlich trauen lassen, ich gehöre zu einer Kirche. Meine Freunde, durch die Sakramente werden wir nicht Christ. Durch die Taufe werden wir nicht Christ. Die Kirche macht sie nicht zu einem Christen. Ein Spaßvogel hat mal gesagt, wenn Sie in ein McDonald's gehen, sind Sie deswegen noch lange kein Hamburger. Wenn Sie in eine Kirche gehen, sind Sie deswegen noch lange kein Christ. Christ wird man durch eine Entscheidung für Jesus Christus. Doch die Menschen nahmen ihn nicht auf. Dann gibt es Leute, die sagen, sie machen sich schön leicht. Sie sagen einfach, bekehre dich und dann kann man im gleichen Stil weiterleben. Nein, wer mich kennt, weiß, das sage ich nicht. Ich bin zutiefst überzeugt, wenn Menschen sich für Jesus entscheiden, Jesus kommt in ihr Leben hinein, wird er ihr Leben wirklich verändern. Wenn Menschen mir sagen, ich habe mich auch mal bekehrt, ich bin auch mal zum Kreuz, ich habe auch mal so ein Gebet gesprochen, aber es hat sich nichts im Leben verändert, dann frage ich mich, ob es eine echte Bekehrung und Wiedergeburt war. Ich sage es Ihnen noch einmal, wenn Jesus in ihrem Herzen ist, wird sich manches in ihrem Leben verändern. Doch die Menschen nahmen ihn nicht auf. Dann gibt es Leute, die sagen, was werden die anderen sagen? Angenommen, ich würde mich heute für Jesus entscheiden. Ja, was sagen dann die anderen? Dazu möchte ich zwei Dinge sagen. Das erste, in vielen Fällen werden die anderen gar nicht so viel sagen, wie sie meinen. Die Angst ist meistens größer als die Realität. In der Schweiz sind wir unglaublich großzügige Leute. Hier auch? Man kann alles glauben. Ich kann sagen, ich bin Buddhist. Ich kann sagen, ich bin Esoteriker. Ich kann sagen, ich bin Christ. Die Leute werden sagen, ja, das ist aber interessant. Das heißt, in ganz vielen Fällen ist diese Angst, ja, was sagen jetzt die anderen, wenn ich mich heute für Jesus entscheide? Die Angst ist meistens viel größer als die Realität. Aber ich sage Ihnen noch etwas. Ja, es kann sein, dass Sie wegen Ihres Glaubens Probleme bekommen. Ich weiß nicht, ob Sie das wissen.
aber in der Welt werden Millionen und Abermillionen von Christen wegen ihres Glaubens verfolgt, in die Gefängnisse geworfen, sterben teilweise als Märtyrer. Und sie machen das, weil sie sagen, die Liebe Gottes ist uns mehr wert als unser eigenes Leben. Aber ich sage Ihnen noch einmal, hier werden Sie nicht als Märtyrer sterben im Moment, ganz sicher nicht. Das Schlimmste, was passieren kann, ist, man wird ein bisschen die Nase rümpfen. Man wird vielleicht sagen, ja, jetzt bist du ein bisschen hinterwäldrisch und ein bisschen altmodisch oder irgendetwas in diese Richtung. Mehr wird nicht passieren. Also die Angst ist meistens größer als die Realität. Doch die Menschen nahmen ihn nicht auf. Und dann gibt es Leute, die sagen, ich werde mich schon einmal für Jesus entscheiden, aber später. Ich will ihnen nicht Angst machen. Aber das ist ganz gefährlich. Wer sagt ihnen, dass sie noch einmal eine Chance bekommen? Das ist eine ganz gefährliche Aussage, vor allem für all diejenigen, die das Evangelium kennen, die den Ruf Gottes gehört haben, die merken, ich bin eigentlich gemeint. Es ist eine ganz gefährliche Aussage. Ich war noch in der Jugendarbeit tätig. An einem Abend kam ein Motorradfreak. Wir haben etwa 2 oder 3 Stunden mit ihm über Jesus geredet und tatsächlich um 23 Uhr entscheidet er sich für ein Leben mit Jesus. Er ist nach Hause gegangen mit seiner Maschine und dann ist etwas Eigenartiges passiert. Er ist nicht mehr gekommen. Nach einigen Wochen haben wir nach Hause angerufen. Da war seine Mutter am Telefon. Und dann hat sie erzählt, an diesem Abend kam mein Sohn nicht mehr nach Hause. Er ist tödlich verunfallt. Stellen Sie sich einmal vor, er hätte die Entscheidung für Jesus nur um 24 Stunden hinausgezögert. Er wäre jetzt nicht im Himmel, sondern in der Hölle. Wie waren wir froh und wie dankbar war auch die Mutter, als wir erzählt haben, er hat sich an diesem Abend damals noch für Jesus entschieden. Noch einmal, ich möchte Ihnen nicht Angst machen, aber diese Aussage, ich werde mich später einmal bekehren, ist unglaublich gefährlich. Doch die Menschen nahmen ihn nicht auf. Und jetzt möchte ich Ihnen noch einmal dieses Bild zeigen. Stehen Sie hier auf dem breiten Weg oder stehen Sie auf dem schmalen Weg? Und ich möchte Sie einmal bitten, machen Sie in Gedanken ein Kreuz, wo Sie stehen. Und jetzt sage ich Ihnen etwas, wenn Sie jetzt unsicher sind, wo Sie stehen, dann stehen Sie mit größter Wahrscheinlichkeit noch auf dem breiten Weg. Weil wenn Sie auf dem schmalen Weg wären, wüssten Sie das genau. Sie wüssten, ich habe mich für Jesus entschieden und ich lebe mit Jesus. Jesus ist in meinem Leben drin. Und ich möchte Sie ermutigen, wenn Sie auf dem breiten Weg noch sind oder wenn Sie unsicher sind, wo Sie sind, ich möchte Sie heute ermutigen, eine Entscheidung für Jesus Christus zu treffen. Ein für alle Mal, das einfach mal klar machen, dass Sie nie mehr Zweifel haben müssen, ob Sie wirklich ein Kind des lebendigen Gottes sind oder nicht.

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Behüt Sie Gott!

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krank und übersät mit Angstgeschwüren, sehen wir sie erneut das Feuer schüren. 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

Vielleicht haben Sie ja schon ein wenig mitgesummt. Du gibst Geborgenheit, du kannst alles wenden, gib mir ein festes Herz, mach es fest in dir. Sie hören diese Zeilen gleich in unserem ersten Lied, auch gesungen. Es sind Gebetsworte von Peter Strauch, die Teil geworden sind vom vertrauten Repertoire in vielen Kirchen. Ja, und damit klingt auch das Thema an für diese Andachtszeit heute, nämlich die Bitte, gib mir ein kleines bisschen Sicherheit. Herzlich willkommen zu diesem Programm, begrüßt Sie Ingrid Heinzelmeier.

0: So viel ist unsicher, wobei das un in Klammern steht. Also so viel ist unsicher, aber auch so viel ist sicher. Mehr dazu jetzt vom Pfarrer Michael Striss aus Bergneustadt.
1: Die Sehnsucht nach Sicherheit. Auch die Band Silbermond hat sie vor Jahren mal besungen. Ihr Lied »Irgendwas bleibt« von 2009 ist nach wie vor aktuell. Der Text bringt heutiges Lebensgefühl auf den Punkt. Gib mir ein kleines bisschen Sicherheit in einer Welt, in der nichts sicher scheint. Gib mir irgendwas, das bleibt. Ein natürliches, menschliches Urbedürfnis. Ob wir abends kontrollieren, dass die Wohnungstür abgeschlossen ist oder regelmäßig am Auto den Ölstand oder den Reifendruck messen, wir alle brauchen gewisse Sicherheiten. Ich selbst ertappe mich, dass ich mir, wenn ich unterwegs bin, häufiger mal an die Brusttasche greife, wo das Portemonnaie steckt. Hoffentlich. Dabei muss man ja sagen, früher war vieles unsicherer. Und handfeste Krisen, die unsere Sicherheit erschüttern, sind nichts Neues. Die 50er Jahre hatten die Suez-Krise. Die 60er Jahre die Kuba-Krise. Die 70er die Ölkrise. Die 80er AIDS und Tschernobyl. Die 90er den zweiten Golfkrieg. Das vorletzte Jahrzehnt bescherte uns den 11. September und die Weltwirtschaftskrise. Und das letzte Jahrzehnt bescherte uns die Flüchtlingskrise. Also überall und zu jeder Zeit Krisen. Aber unsere Vorfahren würden wohl eher den Kopf schütteln darüber, was uns heute so durchschüttelt und verunsichert. Es klingt hart, aber es war so. Früher schafften sich die Leute viele Kinder an, damit nach Abzug der Verstorbenen wenigstens noch ein paar übrig blieben. Ein Beispiel war der Christ und Liederdichter Paul Gerhardt. Von 5 musste er 4 Kinder begraben. Wahrlich kein guter Schnitt, aber nicht selten. Dann die Kriege. Ich habe von einem gelesen, dessen Urgroßvater im Krieg 1871 starb. Der Großvater im Ersten Weltkrieg, der Vater im Zweiten Weltkrieg. Der ist als Kind in dem festen Glauben aufgewachsen, das sei die Regel, dass jeder einmal im Leben in den Krieg muss. Es ist Gnade Gottes, dass sich das bei uns nicht fortgesetzt hat. Aber auch im Kleinen war es früher unsicherer. Viele von uns haben es noch erlebt. Was für ein Aufstand, als man plötzlich verpflichtet wurde, sich im Auto selbst zu fesseln mit einem Gurt. Das war die Zeit ohne Airbag, ohne ABS. Absolut verkehrsunsicher, sagen wir heute. Ohne Kindersitz. Man saß auf Mutters Schoß. Auch war es möglich, sich zu verfahren, nur mit einem analogen Stadtplan, der auf dem Beifahrersitz lag. Noch früher sprang man auf die Straßenbahn auf, wo heute am Bahnsteig bei Zügen ein dicker Farbstreifen schon 1 Meter vorher warnt. Und ins Flugzeug konnte jeder mitnehmen, was er wollte. Kinder gingen ungeschützt zum Spielen raus, bis es dunkel wurde. Ohne dass sie sich per Handy melden konnten oder geortet wurden. Sie fuhren Fahrrad ohne Helm. Die Kinderbetten waren angestrichen mit Farben voller Blei und Cadmium. Wir aßen so Sachen ohne Haltbarkeitsdatum und kamen als Kind an jeden Schraubverschluss ran. Selbst an die Flasche mit dem Bleichmittel. Achtung jetzt! Ich will das alles nicht lächerlich machen, was wir seitdem erdacht und sicherer gemacht haben. Vieles ist schon sinnvoll. Worum es mir geht? Bis vor nicht allzu langer Zeit wurde noch nicht das ganze Leben wie selbstverständlich für absolut sicher gehalten. Oder es gar gefordert. Trotzdem gab es eine gewisse Leichtigkeit im Leben. Ist die denn noch da? Unfälle kamen vor, Oft hatten wir einfach selber Schuld und verklagten nicht gleich andere. Den Begriff Aufsichtspflicht kannte noch keiner. Schränke und Tische hatten noch keine abgerundeten Ecken. Die Eltern ließen uns im Buddelkasten Sand essen und wir tranken alle aus einer Flasche und starben nicht daran. Das ist überhaupt die Frage, wie haben wir das alles überleben können? Nichts davon wegen Sicherheit. Man spielte bei Wilm Tölke im großen Preis mit und plötzlich hieß es Risiko. Das musste man dann eingehen. Da musste man durch. Also, einerseits war früher vieles unsicherer als heute. Auf das andererseits komme ich gleich noch. Wir unternehmen heute viel, um unser Leben sicherer zu machen. Es so weit wie möglich abzusichern. Die Politik führt regelmäßig Sicherheitskonferenzen durch. Sogenannte Kriminalitätsschwerpunkte werden per Video überwacht. Wir hoffen, dass es was nutzt. In manchen Ländern gibt es auch abgeriegelte und bewachte Wohnviertel für die Reichen. Alles ist sicher. Das erwarten wir. Es kam schon vor, dass Menschen bei mir ihr Kind noch vor der Geburt zur Taufe anmeldeten. Ich war erstaunt. Selbstverständlich ging sie davon aus, dass bis dahin alles glatt geht. Weiß nicht, vielleicht wegen Ultraschall- und Pränataldiagnostik. Das gab's früher auch nicht. Nur die Überraschung, ob Junge oder Mädchen, gesund oder krank oder behindert. Man nahm, was kam. Zudem gibt's schon für alles, was geht, eine Versicherung. Als Kind war ich beeindruckt, als ich hörte, Marlene Dietrichs Beine waren mit 1 Million Dollar versichert. Heute geht noch mehr. Eine Versicherung gegen die Entführung durch Außerirdische, gegen den Abstieg des Lieblingsvereins oder die Auflösung der Lieblingsband. Eine Versicherung für Väter gegen Ohnmacht im Kreissaal. Gut auch, die Versicherung gegen hohe Benzinpreise. Das gibt es. Oder die Versicherung gegen den Weltuntergang, zum Beispiel durch Meteoriten oder einen Weltkrieg. Wer zahlt mir eigentlich in diesem Fall das Geld aus? Alles das gaukelt uns ja nur Sicherheit vor. Denn die Versicherung ist ja nur für den Fall da, dass der Schaden bereits eingetreten ist. Dass die Katastrophe passiert, lässt sich auch durch eine Versicherung nicht vermeiden. Also, früher war das Leben weniger abgesichert. Heute gibt es viele Versuche, es sicherer zu machen. Aber nun entdecken wir auf der anderen Seite, heute gibt es trotz allem mehr Verunsicherung. Psychologen sagen, das Wissen darum, dass es vollständige Sicherheit nicht geben kann, kann heutige Menschen krank machen. Das kann sich in Aggressivität bis hin zur Selbstverstümmelung äußern. Das heißt, eine Tatsache, die früher zum Leben dazugehörte, nämlich zu wissen, dass das Leben unsicher ist, die kann jetzt nur noch schwer ausgehalten werden. Jedenfalls in den reichen Ländern. In den Krisengebieten der Welt wissen die Menschen das leider nur zu gut. Bei uns aber ist es so, vieles ist sicherer, aber anderes nicht. Nicht mehr. Früher konnte es sein, dass ein junger Arbeitnehmer in seinem ersten Arbeitsvertrag den Passus fand, das Arbeitsverhältnis endet ohne Kündigung am Ende des Monats, in dem der Mitarbeiter das Alter erreicht, das ihm nach den gesetzlichen Bestimmungen einen Anspruch auf Altersrente gewährt. Wo gibt's das heute noch, dass jemand sein Berufsleben in einem einzigen Unternehmen, an einem einzigen Ort verbringen kann? Bei Zeitverträgen wissen viele nicht, wo sie in 2 Jahren sein werden. Und wenn ich vorhin sagte, die Kinder gingen zum Spielen raus, dann mögen heute Eltern fragen, können wir das noch verantworten? Haben nicht die Gewalttaten zugenommen? Wir hören Berichte. Menschen werden überfallen auf Bahnhöfen oder öffentlichen Plätzen. Die Hemmschwelle ist enorm gesunken. Es gibt kaum wirksame Sanktionen. Die Justiz zeigt sich machtlos. Auch die Schule ist kein sicherer Ort mehr. Keine Romantik wie in der Feuerzangenbowle. Irgendeiner könnte immer mal durchdrehen. Und das geschieht ja auch. Oder was ist in Zukunft mit unserem Ersparten? Wir merken, die heutige Generation ist die erste, die den Lebensstandard der vorhergehenden nicht mehr wird steigern können. Wohin auch? Es müsste was anderes geben außer dem Materiellen, wohin wir uns noch entwickeln könnten. Aber gerade da sehen wir, es gibt auch Verunsicherung in den Werten. Manche sagen uns, es gäbe überhaupt keine tragenden Werte mehr für alle. Das sei alles auch Schnee von gestern und ein großer Fortschritt, dass nichts mehr bindend wäre für jeden. Auch unsere Kirche gibt kaum noch ethische Orientierung. Gerade das bringt nun die Verunsicherung. Wo nichts mehr bindend ist, hält uns auch nichts mehr. Da ist alles möglich. Alles auch im Negativen, im Destruktiven. Das ist kein Fortschritt, sondern ein Schritt in die Barbarei. Und die Verunsicherung wächst. Wir haben 1000 Möglichkeiten, vom Angebot auf der Pizzakarte bis zur Auswahl des Fernsehprogramms. Aber darum auch umso mehr Möglichkeiten, die falsche Entscheidung zu treffen. Viele Möglichkeiten, immer weniger Sicherheiten. Weil die Orientierung fehlt. Das Gewissen nicht geschult wird. Keine innere Sicherheit. Kein Wunder, dass sich diese Art der Verunsicherung auch auf die Haltbarkeitsdauer unserer menschlichen Kontakte auswirkt. Unsere Beziehungsfähigkeit. Wie steht es darum? Untersuchungen belegen, intakte Beziehungen geben uns Sicherheit und Orientierung, die sich in unserem ganzen Leben niederschlagen. Christen sagen, ja, als erstes ist da die Beziehung zu Gott. Christlicher Glaube ist im Kern Beziehung. Einer, der eine solche Beziehung vertrauensvoll zu leben versuchte, war der Jünger Petrus. Im Matthäusevangelium, Kapitel 14, ist eine Begebenheit mit ihm geschildert. Die Jünger sind im Boot unterwegs auf dem See Genezareth. Es stürmt. Sie haben Angst. Vom anderen Ufer kommt ihnen Jesus entgegen, auf dem Wasser. Petrus möchte zu ihm. Jesus ermutigt ihn. Petrus steigt aus dem Boot. Schwankend bewegt er sich auf Jesus zu. Solange er ihn im Blick hat, läuft die Sache. Aber dann sieht er auch die Wellen um sich, unter sich. Der Mut sinkt und mit ihm auch Petrus. Herr, hilf mir! Das ist sein einziger Gedanke. Und Jesus ergreift ihn und zieht ihn aus den Fluten, bevor sie ganz über ihm zusammenschlagen. Wenn diese Geschichte erzählt wird, kommt Petrus oft nicht gut weg. Sein Vertrauen habe nicht gereicht, wird gesagt. Ich denke, kein Mensch hätte ihm einen Vorwurf gemacht, wäre er im Boot sitzen geblieben. Die anderen 11 werden nicht kritisiert. Wer nichts tut, kann auch nichts falsch machen. Aber nur wer sich bewegt, kann auch was bewegen. Petrus wagt es und ist deshalb Vorbild. Es ist nicht das Schlimmste, dass er schließlich Hilfe braucht. Es ist keine Schande, Jesus um Hilfe anzurufen. Petrus wagt den Ausstieg im Vertrauen auf Jesus, den er kennt. Er bewegt sich zwar auf dünnem Eis, aber weiß sich geborgen. Er hat keine Lebensversicherung abgeschlossen, aber weiß sich trotzdem behütet. Deshalb kann er was riskieren, kann aufbrechen, sich entwickeln. Auch wir können das Boot verlassen und werden gehalten. Unser Problem aber ist, wie können wir das lernen, aus dem Boot zu steigen, auch wenn nicht alles abgesichert ist? Wer hat das Sagen in unseren Lebensstürmen? Ich möchte von Petrus lernen. Er lässt alle greifbare Sicherheit im Boot zurück. Er hat gemerkt, im Sturm taugt das alles sowieso nichts mehr. Manchmal schlagen die Wellen sehr hoch und ich brauche anderen Halt. Dann kann ich auch nicht mehr auf meine Schwimmkünste vertrauen, dass ich mal das Seepferdchen gemacht habe oder sowas. Jesus ruft. Ich mache die Erfahrung, wenn er sagt, komm, dann kann ich kommen. Das klingt nicht unbedingt vernünftig, aber es trägt. Und selbst wenn ich einknicke, ist er da.

0: auch gemerkt, dass Vertrauen und Zweifel wechseln. Aber ich bitte Jesus darum, dass bei jeder Prüfung das eine wächst und das andere abnimmt. Mit Jesus können wir den Realitäten unseres Lebens besser ins Auge schauen. Wir müssen uns nichts vormachen. Es ist eine Illusion zu glauben, dass alles sicher sei. Wir können das akzeptieren und müssen trotzdem nicht durchdrehen. Das Leben ist ein Risiko. So ist auch ein Leben in Freiheit riskanter als unter totalitärer staatlicher Kontrolle. Aber es macht unser Leben reich und spannend. Christen merken aber auch, wenn wir ein Leben mit Jesus wagen, ist das keine Versicherung gegen alle möglichen Risiken im Leben. Manche denken das irrtümlicherweise. Im Gegenteil, wir gehen dabei ein Risiko ein. Jesus hat nie oberflächliche Sicherheiten angeboten. Er hat gesagt, die Füchse haben Gruben und die Vögel Nester, aber ich habe nichts, wohin ich mein Haupt legen kann. Seine Nachfolger haben das auch nicht unbedingt immer. Und trotzdem lohnt es sich, an seiner Hand zu gehen, Vertrauen zu ihm zu entwickeln und zu merken, Jesus schützt nicht vor jedem Sturm, aber er hilft im Sturm. Falls Sie es nicht schon sind, gehen Sie doch heute mal ein Risiko ein und werden Sie Christ. Treffen Sie eine Entscheidung. Nehmen Sie sich vor, ich wag's mit Jesus. Er hat auch alles riskiert, als er sich darauf einließ, Sie zu lieben und für diese Liebe bis zum Äußersten zu gehen, bis zum Tod. Wer liebt, riskiert alles, aber kann auch alles gewinnen. Ich schließe mit einem Text von Paul Gerhardt. Das war der mit den 5 Kindern. Nun weiß und glaub ich feste, ich rühm's auch ohne Scheu, dass Gott der Höchst und Beste mein Freund und Vater sei und dass in allen Fällen er mir zur Rechten stehe und dämpfe Sturm und Wellen und was mir bringet weh.
1: Pfarrer Michael Kries war das aus Bergneustadt und zwar mit Antworten auf die Frage, wo im Leben Sicherheiten zu finden sind. Er bezog sich dabei auf einen Bericht aus dem Matthäusevangelium aus Kapitel 14. Jesus geht dort übers Wasser und Petrus will auf diesem Weg zu ihm kommen. Zuletzt wurden Worte zitiert aus dem Lied »Ist Gott für mich?« und die hören wir jetzt gesungen in der zweiten Strophe dieses bekannten Liedes von Paul Gerhardt.

Mit diesem Lied von Paul Gerhardt sind wir jetzt am Ende unserer Andachtszeit. In den Liedern und in der Bibelauslegung ging es um das Sicherheitsangebot, das Gott den Menschen macht, die sich ihm anvertrauen. Mein Name ist Ingrid Heinzelmeier. Herzlichen Dank fürs Zuhören und behüt Sie Gott.

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0: Gott denkt in großen Zusammenhängen und schreibt dementsprechend Geschichte. Davon ist der Prophet Jesaja überzeugt. Er erinnert seine Landsleute daran, dass das ganze Volk Israel auf einen Segenszuspruch an Abraham zurückgeht. Was Gott ihm verheißen hatte, ist eingetroffen. In gleicher Weise wird Gott sich seinem Volk zuwenden. Dort, wo Zerstörung und Chaos sind, wird er eingreifen. Aus dürrem Land soll ein Garten entstehen, in dem die Menschen das Leben genießen und Gott dafür danken können. Und dann ergänzt Jesaja seine Beschreibung in Kapitel 51 mit einem direkten Trostwort. Im Namen Gottes sagt er: Merke auf mich, mein Volk, hört mich, meine Leute, denn Weisung wird von mir ausgehen und mein Recht will ich gar bald zum Licht der Völker machen. Jesaja 51, Vers 4. Dieser Zuspruch, den Jesaja seinerzeit im Namen Gottes ausgerichtet hat, ist eingetroffen. Mit Jesus Christus sind die Weisungen Gottes zum Licht der Völker geworden. Bis heute leuchten sie, sogar Ihnen und mir. Diese Tatsache macht mir Mut. Gott steht zu seinem Versprechen. Was er sich vorgenommen hat, das wird er ausführen. Er kommt zu seinem Ziel. Und das Beste daran ist, dass er Sie und mich auf dem Weg dorthin führen wird. Jesus hat's versprochen. Wir können uns auf ihn verlassen.
1: Es ist Jahre her. Ich denke oft an diesen Tag. Ich fuhr mit dem Fahrrad und plötzlich blockierte mein Vorderrad. Ich dachte: Herr, hilf mir! Dann spürte ich einen harten Schlag.

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1: Willkommen zur Reihe Dranbleiben, weiterkommen. Am Mikrofon begrüßt Sie Philipp Genetti. Das Gleichnis vom verlorenen Sohn zählt zu den bekanntesten Geschichten der Bibel. Es hat vielfach Einzug in Kunst, Musik und Literatur gefunden. Was macht dieses Gleichnis aus dem Lukasevangelium eigentlich so besonders? Ist es, weil man sich mit dem gescheiterten Sohn oftmals gut identifizieren kann? Oder ist es die Großzügigkeit des Vaters, die einen immer wieder neu zum Staunen bringt? Werner Burkhardt spricht in seinem Vortrag zum Thema Die Neuentdeckung der Gnade über genau dieses Gleichnis. Ich wünsche Ihnen nun wertvolle Impulse beim Zuhören.
2: Jesus Christus spricht: Seid barmherzig, wie euer Vater barmherzig ist. Gottes Barmherzigkeit wird im Alten wie im Neuen Testament immer wieder beschrieben. Der Apostel Paulus bezeichnet Gott als den Vater der Barmherzigkeit. Und wenn wir das ernst nehmen, dann heißt das, dass Gottes Barmherzigkeit unser Leben und unser Verhalten unseren Mitmenschen gegenüber prägen soll. Die Barmherzigkeit des Vaters wird von Jesus überdeutlich beschrieben im sogenannten Gleichnis vom verlorenen Sohn. Eigentlich müsste man diesem Gleichnis eine andere Überschrift geben. Im Grunde genommen ist es das Gleichnis vom barmherzigen Vater und von den zwei verlorenen Söhnen. Das würde dann den Inhalt dieses Gleichnisses besser beschreiben. Wir wollen den Text jetzt lesen und hören und ihn dann Vers für Vers betrachten. Heute nehmen wir den jüngeren Sohn näher unter die Lupe. Also achtet besonders darauf, was der jüngere Sohn getan hat und wie es ihm ergangen ist. Lukas 15, 11 bis 24. Jesus erzählte ein weiteres Gleichnis. Ein Mann hatte zwei Söhne. Eines Tages sagte der Jüngere zu ihm: Vater, ich will jetzt schon meinen Anteil am Erbe haben. Da teilte der Vater seinen Besitz unter die beiden auf. Nur wenige Tage später machte der jüngere Sohn seinen Anteil zu Geld, verließ seinen Vater und reiste ins Ausland. Dort leistete er sich, was immer er wollte. Er verschleuderte sein Geld, bis er schließlich nichts mehr besaß. Da brach in jenem Land eine große Hungersnot aus. Es ging dem Sohn immer schlechter. In seiner Verzweiflung bettelte er so lange bei einem Bauern, bis der ihn zum Schweinehüten auf die Felder schickte. Oft quälte ihn der Hunger so sehr, dass er sogar über das Schweinefutter froh gewesen wäre, aber nicht einmal davon erhielt er etwas. Da kam er zur Besinnung. Bei meinem Vater hat jeder Arbeiter mehr als genug zu essen und ich sterbe hier vor Hunger. Ich will zu meinem Vater gehen und ihm sagen: Vater, ich bin schuldig geworden an Gott und an dir. Sieh mich nicht länger als deinen Sohn an. Ich bin es nicht mehr wert. Lass mich bitte als Arbeiter bei dir bleiben. Er machte sich auf den Weg und ging zurück zu seinem Vater. Der erkannte ihn schon von Weitem. Voller Mitleid lief er ihm entgegen, fiel ihm um den Hals und küsste ihn. Vater, sagte der Sohn, ich bin schuldig geworden an Gott und an dir. Sieh mich nicht länger als deinen Sohn an, ich bin es nicht mehr wert. Sein Vater aber befahl den Knechten: Beeilt euch, holt das schönste Gewand im Haus und legt es meinem Sohn um. Steckt ihm einen Ring an den Finger und bringt Schuhe für ihn. Schlachtet das Mastkalb, wir wollen essen und feiern, denn mein Sohn war tot, jetzt lebt er wieder. Er war verloren, jetzt ist er wiedergefunden. Und sie begannen ein fröhliches Fest. Wenn wir dieses Gleichnis richtig verstehen wollen, dann müssen wir auf den Zusammenhang achten, in dem Jesus dieses Gleichnis erzählt hat. Er hatte, wie das öfters vorkam, eine Auseinandersetzung mit den religiösen Führern seiner Zeit, mit den Pharisäern und den Schriftgelehrten. Sie haben sich darüber geärgert, dass sich Jesus mit Menschen abgegeben hat, die einen schlechten Ruf hatten und ein sündhaftes, gottloses Leben geführt haben. Das wird uns am Anfang des Kapitels berichtet, in Lukas 15, in Vers 1 und Vers 2. Da lesen wir: Immer wieder kamen viele Zolleinnehmer und andere verrufene Leute zu Jesus, um ihn zu hören. Die Pharisäer und Schriftgelehrten ärgerten sich und schimpften: Mit welchem Gesindel gibt der sich da ab? Er isst sogar mit ihnen. Also die Zöllner, das waren ja wirklich verrufene Leute, gottlos, aus der Synagoge ausgeschlossen, weil sie mit den Römern zusammengearbeitet haben. In der Regel haben sie betrogen und das eigene Volk ausgebeutet. Und sie lebten in einem Umfeld mit Betrügern, mit Prostituierten teilweise, mit Leuten, die am Rande der Gesellschaft standen. Und auf diesen Vorwurf hin, dass Jesus sich mit solchen Leuten abgibt und dass er sogar mit ihnen gegessen hat in ihren Häusern, auf diesen Vorwurf hin hat Jesus den Pharisäern dann drei Gleichnisse erzählt. Die erste Beispielgeschichte war das Gleichnis von einem verlorenen Schaf, das sich verirrt hatte. Und von seinem Besitzer, der dann die anderen Schafe zurückließ und sich aufmachte, um das eine verlorene Schaf zu suchen. Das zweite Gleichnis handelte von einer verlorenen Silbermünze. Und die Frau, die diese Münze verloren hatte, hat dann das ganze Haus auf den Kopf gestellt, um diese eine Münze wieder zu finden. Und als sie die Münze gefunden hatte, da hat sie ihre Nachbarn eingeladen und voller Begeisterung gesagt: Freut euch mit mir, ich habe meine Münze wiedergefunden. Und das dritte Gleichnis, das handelt zunächst von diesem jüngeren Sohn, der den Vater verlassen hat. Und mit jedem Gleichnis macht Jesus den Pharisäern deutlich, dass Gott ein liebender, ein barmherziger Gott ist, der auch die Menschen im Blick hat, die verloren sind, die sich verirrt haben, die verstrickt sind in Sünde und Schuld. Gott verachtet sie nicht, er geht ihnen nach und Gott freut sich und der ganze Himmel freut sich mit, wenn auch nur ein einzelner Mensch umkehrt und gerettet wird. Also auch dieses Gleichnis von dem jüngeren Sohn, der von zu Hause abgehauen ist und der ein völlig gottloses Leben geführt hat, auch dieses Gleichnis hat Jesus den Pharisäern und Schriftgelehrten erzählt, auf den Vorwurf hin, dass er sich mit diesem gottlosen Gesindel, wie die Pharisäer diese Leute bezeichnet haben, abgibt. Und damit hat Jesus den Pharisäern klargemacht, dass er ganz im Einklang mit Gottes Wesen handelt, wenn er sich mit den Zöllnern und mit dem Abschaum der Gesellschaft trifft und wenn er sie da abholt, wo sie stehen. Gott will nicht, dass jemand verloren geht. Gott will nicht, dass Menschen an ihrer Sünde und Schuld zugrunde gehen. Gott ist Liebe und deswegen geht er den Verlorenen nach. Gott ist Liebe, deswegen freut er sich, wenn Menschen umkehren und gerettet werden. Diese Retterliebe Gottes leuchtet auch im Alten Testament immer wieder auf. Und so lesen wir im Buch des Propheten Hesekiel, wie Gott spricht in Hesekiel Kapitel 18, Vers 23. Ich, Gott, der Herr, frage euch, meint ihr, es würde mir Freude machen, wenn ein Gottloser sterben muss? Nein, ich freue mich, wenn er von seinen falschen Wegen umkehrt und lebt. Und im Vers 32 vom gleichen Kapitel, Hesekiel 18, Vers 32, da sagt Gott, mir macht es doch keine Freude, wenn ein Gottloser sterben muss. Darauf gebe ich, Gott, der Herr, mein Wort. Kehrt um von euren falschen Wegen, dann werdet ihr leben. Also Gott will das Heil des Menschen. Gott will, dass wir zu ihm umkehren und dass wir leben. Und das wird besonders deutlich, wenn wir die Geschichte von dem jüngeren Sohn in unserem Gleichnis betrachten. In Vers 12, Lukas 15, Vers 12, da lesen wir, wie dieser jüngere Sohn zu seinem Vater sagte, Vater, ich will jetzt schon meinen Anteil am Erbe haben. Eigentlich ist diese Forderung schon eine Frechheit, eine Unverschämtheit. Er wollte nicht warten, bis der Vater die Entscheidung trifft, das Erbe aufzuteilen. Er wollte nicht warten, bis der Vater stirbt. Er wollte gleich seinen Anteil. Er konnte nicht warten, er hatte keine Geduld. Er wollte sofort unabhängig und frei sein. Erstaunlich ist, dass der Vater sich darauf einlässt. Er setzt den Erbvertrag auf und teilt den Besitz unter den beiden Söhnen auf. Rechtlich gesehen war es damals so, dass der Vater noch das Nutzrecht des Besitzes hatte, solange er lebte, auch wenn er den Besitz den Söhnen überschrieben hatte. Doch der Vater lässt dem Sohn die Freiheit. Als er nur wenige Tage später seinen Anteil zu Geld macht. Das lesen wir in Vers 13. Der jüngere Sohn macht nicht nur seinen Anteil zu Geld, sondern er packt auch gleich die Koffer und zieht aus. Er verlässt den Vater und reist ins Ausland. Und so wird das Verhalten dieses Sohnes zu einem Bild für den Menschen seit dem Sündenfall. Er will unabhängig sein von Gott. Er will selbst entscheiden, wie er sein Leben gestaltet. Er akzeptiert keine Instanz, die über ihm steht. Gott, der Vater, ist höchstens noch dazu da, seine Wünsche zu erfüllen. Gib mir mein Erbe, hat er gesagt. Keine Spur von Dankbarkeit, nur Forderungen. Das ist die Haltung von vielen Menschen Gott gegenüber. Sie behandeln Gott wie einen Kellner, der gefälligst das liefern soll, was sie bestellen. Und wehe, wenn sich Gott nicht so verhält, wie Sie es sich vorstellen. Dann wird er in Frage gestellt und angeklagt und beschimpft oder verleugnet. Der jüngere Sohn glaubte, dass er auf diesem Weg Freiheit und Lebenserfüllung findet. Er leistete sich, was immer er wollte. Er verschleuderte sein Geld. Man kann sich vorstellen, wie er in den Vergnügungsvierteln der Städte herumzieht oder eine Party nach der anderen feiert. Kollegen und Frauen findet er natürlich, solange er Geld hat und etwas ausgeben kann. Was steht in unserem Text, Vers 13 und 14? Er verschleuderte sein Geld, bis er schließlich nichts mehr besaß. Wenn wir Gott davonlaufen, dann kann das einige Zeit gut gehen. Aber das böse Erwachen kommt bestimmt, früher oder später. In dem Land, in dem er sich aufhielt, da brach dann auch noch eine Hungersnot aus. Und so ging es dem Sohn immer schlechter. In Vers 15 und 16 wird seine Situation mit dramatischen Worten geschildert. In seiner Verzweiflung bettelte er so lange bei einem Bauern, bis der ihm zum Schweinehüten auf die Felder schickte. Oft quälte ihn der Hunger so sehr, dass er sogar über das Schweinefutter froh gewesen wäre, aber nicht einmal davon erhielt er etwas. Tiefer kann man nicht mehr fallen. Ein Jude als Schweinehirte, der sich von Schweinefutter ernähren will, das war das Letzte, das war der Abschaum. Man kann sich gut vorstellen, wie die Pharisäer die Nase rümpfen, als Jesus vor ihnen stand und diese Geschichte geschildert hat, wie sie die Nase rümpfen und in ihrem Herzen diesen Sohn verachten und als schlimmen Sünder abschreiben. Das geschieht ihm recht. Jetzt bekommt er, was er verdient. Das ist Gottes Gerechtigkeit, wenn er jetzt bei den Schweinen verhungert und dann irgendwo verscharrt wird. So wie diesen Sohn haben die Pharisäer, die Zöllner und die Ungläubigen und die Gottlosen betrachtet und Jesus angeklagt, weil er sich mit diesen Leuten an einen Tisch gesetzt hat. Doch die Geschichte geht weiter. Vers 17 sehen wir, dass der Sohn zur Besinnung kommt. Er denkt nach. Wörtlich steht da im Grundtext, er ging in sich oder er schlug in sich. Wir erleben es oft, wie Menschen um sich schlagen, wenn es ihnen schlecht geht, wie sie alle anderen dafür verantwortlich machen, für irgendwelche Missstände, die ihnen begegnen. Aber von diesem Sohn lesen wir plötzlich in dieser Situation, er schlug in sich, er ging in sich. Das heißt, er stellt sich der eigenen Situation und er denkt wirklich über seinen Zustand nach. Und er fasst den Entschluss zur Umkehr. Er erkennt seine Schuld dem Vater und Gott gegenüber und er weiß, dass er Vergebung braucht, die er nicht verdient hat, sondern die er höchstens aus Gnade empfangen kann. Das wird in Vers 18 deutlich. Lukas 5, Vers 18. Da sagt er, ich will zu meinem Vater gehen und ihm sagen, Vater, ich bin schuldig geworden an Gott und an dir. Sieh mich nicht länger als deinen Sohn an, ich bin es nicht mehr wert. Lass mich bitte als Arbeiter bei dir bleiben. Hier sehen wir, wie er demütig geworden ist. Er wäre schon dankbar, wenn sein Vater ihn als Arbeiter aufnimmt, damit er wieder etwas zu essen hat. Und so wird der junge Sohn, der jüngere Sohn, zu einem Beispiel für eine echte Bekehrung. Dazu gehört, dass man nachdenkt, dass man zur Besinnung kommt und dass man seine Schuld erkennt.

beschrieben. Er berichtet, wie er seine eigene Bekehrung erlebt hat. Also von ihm wird gesagt, obwohl Wilhelm Busch aus einer bekannten Pfarrersfamilie stammte, war er in jungen Jahren alles andere als religiös. Wenn man ihm als junger Offizier im Ersten Weltkrieg gesagt hätte, du wirst einmal in Kirchen predigen, dann hätte er lauthals gelacht und abgewunken, denn Gott interessierte ihn damals nicht. Das wurde allerdings anders, als er Monate später in einer Gefechtspause beim Vormarsch auf Verdun, das ist ein Ort in Frankreich, an dem die Frontlinien im Ersten Weltkrieg verlaufen sind, als er dort bei einem Vormarsch seinem Kameraden einen schmutzigen Witz erzählte. Doch der konnte nicht mehr lachen, weil ihn im selben Moment ein feindlicher Granatsplitter mitten ins Herz getroffen hatte. Er brach tot zusammen. Und Wilhelm Busch sagt, ich sehe mich noch an diesem Straßengraben stehen, als es mich wie ein grelles Licht, heller als ein Atomblitz, überfiel. Der steht jetzt vor dem heiligen Gott. Und die nächste Feststellung war, wenn wir jetzt andersherum gesessen hätten, dann hätte es mich erwischt, dann stünde ich jetzt vor Gott. Da lag mein toter Freund und nach langen Jahren faltete ich zum ersten Mal die Hände und betete nur, lieber Gott, lass mich nicht fallen, ehe ich weiß, dass ich nicht in die Hölle komme. Einige Tage später schloss er sich dann mit einem Neuen Testament in der Hand in einem kaputten französischen Bauernhaus ein, fiel auf die Knie und betete, Herr Jesus, in der Bibel steht, dass du gekommen bist von Gott, um Sünder selig zu machen. Ich bin ein Sünder. Ich kann dir auch für die Zukunft nichts versprechen, weil ich einen schlechten Charakter habe. Aber ich möchte nicht in die Hölle kommen, wenn ich jetzt einen Schuss kriege. Und darum, Herr Jesus, übergebe ich mich dir von Kopf bis zu den Füßen. Mach mit mir, was du willst. Und Wilhelm Busch sagt, da gab's keinen Knall, keine große Bewegung, aber als ich rausging, hatte ich einen Herrn gefunden, einen Herrn, dem ich gehöre. Das war seine Umkehr. Und von da an ist er Gott treu geblieben, ihm nachgefolgt und hat sein Leben ihm zur Verfügung gestellt und wurde so zum Segen für Tausende und Abertausende von Menschen. So eine Umkehr zu Gott kann natürlich ganz unterschiedlich verlaufen. Nicht bei jedem ist es so eine dramatische Situation wie in dieser Geschichte von Wilhelm Busch. Jeder Mensch ist ein Original und befindet sich in einer eigenen speziellen Situation. Aber zu einer Umkehr gehört immer, dass man zur Besinnung kommt, dass man seine Sündhaftigkeit und seinen verlorenen Zustand erkennt und dass man Gott um Gnade und Vergebung bittet. Dabei kommt es nicht so sehr auf die Formulierung an, sondern auf die innere Haltung. Der Mensch sieht, was vor Augen ist, aber Gott sieht das Herz an. So lesen wir es schon im Alten Testament und so war es auch in unserer Geschichte. Der Sohn macht sich auf den Weg und kehrt zurück. Und da erlebt er eine große Überraschung. Vers 19 und Vers 20, da lesen wir, dass der Vater schon sehnsüchtig auf ihn gewartet hat. Er hat ihn schon von Weitem erkannt und er lief ihm entgegen, er fiel ihm um den Hals und er

0: küsste ihn. Der Vater war voll von Mitleid und Erbarmen. Und als der Sohn seine Schuld bekannte, da konnte er gar nicht mal mehr das zu Ende sprechen, was er sich eigentlich vorgenommen hatte. Er konnte gar nicht mehr darum bitten, als Knecht arbeiten zu dürfen, denn der Vater fiel ihm um den Hals und umarmte ihn. Und als Jesus dann noch geschildert hat, was in Vers 22 steht, da kann man sich vorstellen, dass die Pharisäer hell entsetzt waren. In Versen 22 bis 24, da wird gesagt, sein Vater aber befahl den Knechten, beeilt euch, holt das schönste Gewand im Haus und legt es meinem Sohn um, steckt ihm einen Ring an den Finger und bringt Schuhe für ihn, schlachtet das Mastkalb. Wir wollen essen und feiern, denn mein Sohn war tot. Jetzt lebt er wieder, er war verloren. Jetzt ist er wiedergefunden. Das beste Kleid sollte ihm angezogen werden. Das ist ein Zeichen für die Würde, die der Vater dem Sohn dann wieder zuerkannt hat. Es erinnert an die Kleider des Heils, die im Alten Testament erwähnt werden, oder an das Kleid der Gerechtigkeit, das wir anziehen dürfen, das uns durch Christus geschenkt wird, wenn wir seine Vergebung annehmen. Im Kolosserbrief wird das Ablegen des unchristlichen Verhaltens und das Einüben eines neuen Lebensstils mit dem Anziehen neuer Kleider verglichen. Kolosserbrief, Kapitel 3, die Verse 7 bis 10. Da schreibt Paulus den Kolossern, auch ihr habt früher so gelebt und habt euch von diesen Dingen beherrschen lassen. Aber jetzt ist es Zeit, das alles abzulegen. Lasst euch nicht mehr zum Zorn und zu Wutausbrüchen hinreißen. Schluss mit aller Bosheit. Redet nicht schlecht übereinander und beleidigt niemanden. Hört auf, euch gegenseitig zu belügen. Ihr habt doch euer altes Leben mit allem, was dazugehört, wie alte Kleider abgelegt. Jetzt habt ihr neue Kleider an, denn ihr seid neue Menschen geworden. Gott ist beständig in euch am Werk, damit ihr immer mehr seinem Ebenbild entsprecht, nachdem er euch geschaffen hat. So habt ihr Gemeinschaft mit Gott und versteht immer besser, was ihm gefällt. Und die neuen Kleider, die werden dann in Vers 12 bis 15 beschrieben, Kolosser 3, 12 bis 15. Ihr seid von Gott auserwählt und seine geliebten Kinder, die zu ihm gehören. Darum soll jetzt herzliches Mitgefühl euer Leben bestimmen, ebenso wie Güte, Bescheidenheit, Nachsicht und Geduld. Ertragt einander und vergebt euch gegenseitig, wenn jemand euch Unrecht getan hat. Denn auch Christus hat euch vergeben. Wichtiger als alles andere ist die Liebe. Wenn ihr sie habt, wird euch nichts fehlen. Sie ist das Band, das euch verbindet. Und der Friede, den Christus schenkt, soll euer ganzes Leben bestimmen. Das wären dann diese neuen Kleider, wenn wir das auf unser Christsein übertragen. Dann hat der Sohn einen Ring bekommen. Damals hatten die Eigentümer einen Siegelring. Damit war man geschäftsfähig und konnte Verträge abschließen, indem man dann mit dem Siegelring das Siegel auf ein Dokument gedrückt hat. Damit wird der Sohn als Stellvertreter des Vaters eingesetzt und als Erbe anerkannt. Auch die Sandalen, die er bekam, waren ein Zeichen der Würde. Denn barfuß zu gehen war ein Zeichen der Armut, der Trauer oder des Ehrverlusts, wie das in einigen Stellen im Alten Testament beschrieben wird. Und dann sollte das Mastkalb geschlachtet und ein Freudenfest gefeiert werden. So groß ist die Freude Gottes, wenn Menschen zurückfinden ins Vaterhaus. Wir werden überreich beschenkt, wenn wir unseren Zustand, unsere Sündhaftigkeit, unsere Verlorenheit erkennen, wenn wir dazu stehen und wenn wir umkehren ins Vaterhaus, dann werden wir überreich beschenkt. Auch der Apostel Petrus spricht in seinem ersten Brief von diesem Erbe, das alle geschenkt bekommen, die auf Jesus vertrauen und die zurückkehren ins Vaterhaus. 1. Petrus, Kapitel 1, in den Versen 3 bis 5, da ruft Petrus aus: Gelobt sei Gott, der Vater unseres Herrn Jesus Christus. In seinem großen Erbarmen hat er uns neues Leben geschenkt. Wir sind neu geboren, weil Jesus Christus von den Toten auferstanden ist. Und jetzt erfüllt uns eine lebendige Hoffnung. Es ist die Hoffnung auf ein ewiges, von keiner Sünde beschmutztes und unzerstörbares Erbe, das Gott im Himmel für euch bereithält. Bis dahin wird euch Gott durch seine Kraft bewahren, weil ihr ihm vertraut. Und so erfahrt ihr schließlich seine Rettung, die am Ende der Zeit für alle sichtbar werden wird. Als ein unvergängliches, unbeflecktes und unverwelkliches, unzerstörbares Erbe hat Gott für alle bereit, die zu ihm umkehren. Und jetzt schon begleitet er uns Tag für Tag und wir dürfen aus seiner Kraft schöpfen und sind von seiner Liebe umgeben. Wir werden überreich beschenkt, wenn wir wirklich umkehren. Das macht Jesus hier mit diesem Gleichnis deutlich. Seine Liebe gilt den Verlorenen und er gibt alles dafür, um sie zu suchen und zu finden und zu retten. Aber wir müssen das wirklich so sehen. Es braucht diese Umkehr. Es braucht diese Reue. Das hat Jesus mit diesem ersten Teil des Gleichnisses den Pharisäern erklärt. Und wir dürfen uns von Herzen freuen über Gottes Gnade und Barmherzigkeit. Nehmen wir dieses Gleichnis aber auch als Einladung zur Umkehr, wo wir schuldig geworden sind. Denn Umkehr und Reue ist die Voraussetzung, um die Gnade und die Barmherzigkeit und den Reichtum im Haus des Vaters wirklich zu erfahren. Amen.
1: Unter dem Titel Die Neuentdeckung der Gnade hörten Sie soeben einen Vortrag von Werner Burkhardt. Wenn Sie noch Fragen zum Thema haben, kontaktieren Sie unseren Hörerservice. Anschrift und Kontaktdaten folgen im Abspann zur Sendung. Vom Mikrofon verabschiedet sich nun Ihr Philipp Genetti.
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1: Apostelgeschichte 21, die Verse 1 bis 9. Nachdem wir uns von ihnen losgerissen hatten, fuhren wir ab, kamen auf direkten Wege nach Kos, erreichten am nächsten Tag Rhodos und dann Patara. Dort fanden wir ein Schiff, das nach Phönizien fuhr und gingen an Bord. Als Zypern in Sicht kam, steuerten wir südlich an der Insel vorbei mit Kurs auf Syrien. In Tyrus musste das Schiff die Ladung löschen und wir gingen an Land. Wir suchten die Jünger am Ort auf und blieben eine Woche bei ihnen. Vom Heiligen Geist getrieben, warnten sie Paulus vor der Reise nach Jerusalem. Als unser vorgesehener Aufenthalt zu Ende ging, begleiteten sie uns mit ihren Frauen und Kindern bis vor die Stadt. Am Strand knieten wir mit ihnen nieder und beteten. Dann verabschiedeten wir uns und bestiegen das Schiff, während sie nach Hause zurückkehrten. Von Tyrus fuhren wir nach Ptolemais, dort war unsere Schiffsreise zu Ende. Wir besuchten die Brüder und Schwestern am Ort und blieben einen Tag bei ihnen. Am anderen Morgen gingen wir zu Fuß weiter und erreichten Caesarea. Dort kehrten wir im Haus des Evangelisten Philippus ein. Er war einer aus dem Kreis der Sieben und hatte 4 Töchter, die ehelos geblieben waren und die Gabe hatten, prophetische Weisungen zu verkünden.
2: Heute geht es um eine besonders delikate Entscheidung. Paulus ist sicher, dass der Heilige Geist will, dass er nach Jerusalem geht, obwohl ihn dort Leiden erwarten. Er sieht sich bei diesem Weg in der direkten Nachfolge von Jesus. Die Christen in Tyrus sehen dies ebenfalls voraus, ziehen aber einen anderen Schluss daraus. Sie warnen ihn, er solle nicht gehen. Beide sind Christen, beide hören auf Gott und verstehen sein Reden doch ganz gegensätzlich. Paulus muss für sich entscheiden, welchen Weg er einschlägt. Ich finde es großartig, dass die anderen seine Entscheidung akzeptieren und ihn für seinen Weg im Gebet Gott anbefehlen. Keiner von uns möchte freiwillig leiden. Darum erhebt sich in uns gegen solche Wege schnell Widerspruch. Von »Wer recht glaubt, leidet nicht« bis zu »Wenn dir Gottes Weg völlig unangenehm ist, dann ist es der richtige«, gibt's alle Nuancen. Ich bin sicher, Gott ist kein Sadist, der Freude an unserem Leid hat. Aber wir dürfen auch nicht vergessen, dass Jesus selbst den Weg des Leidens nicht vermieden hat. Beide Wege können je nach Situation dran sein. Paulus hat das verstanden. Ich wünsche Ihnen Gewissheit für Ihren Weg mit Gott.
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1: Hallo und herzlich willkommen beim Wort zum Tag hier im ERF. Dankbar, so lautet der Titel der heutigen Andacht. Friederike Deuchle spricht über den Tagesvers aus dem Lukas-Evangelium, Kapitel 17, Vers 16. Dort lesen wir: Der Samariter fiel nieder auf sein Angesicht zu Jesu Füßen und dankte ihm. Ich wünsche Ihnen einen gesegneten Tag, Ihr Samuel Bayer.
2: An diesem Tag ist mir das Leben noch einmal neu geschenkt worden. Die junge Frau ist noch gezeichnet von den Folgen ihres Unfalls. Doch ihre Augen leuchten, wenn sie spricht. Seit dem Unfall lebe ich anders, bewusster. Ich bin dankbar für jeden neuen Tag. Heute ist mir das Leben neu geschenkt worden, so könnte auch er es sagen. Ein Mann, den Jesus heilt. Bei ihm ist es eine Krankheit, die sein Leben bedroht. Aussatz. Zu seiner Zeit ist das ein Todesurteil. Ja, schlimmer noch. Wer Aussatz hat, der darf ab sofort nicht mehr am Leben der anderen teilnehmen. Zu groß ist die Ansteckungsgefahr. Wer Aussatz hat, ist zwar noch am Leben, aber für die Gesellschaft so gut wie tot. Doch dann das Wunder. Er begegnet Jesus und der heilt ihn. Nicht nur ihn, sondern auch noch 9 andere. Geht und zeigt euch den Priestern, so sagt Jesus. Und sie gehen, und schon auf dem Weg merken sie, wir sind gesund. Was für eine Freude, das Leben noch einmal neu geschenkt. Voller Dankbarkeit läuft er zurück. Im Lukas-Evangelium, Kapitel 17, Vers 16, lese ich von ihm: Der Samariter fiel nieder auf sein Angesicht zu Jesu Füßen und dankte ihm. Er ist dankbar für das Leben, das ihm neu geschenkt wird. Und er weiß auch, wem er es verdankt. Er lobt Gott, so dass alle Welt es hört. Und er kommt zu Jesus und dankt ihm. Warum wohl nur dieser eine umgekehrt ist? Wie ist wohl die Geschichte der anderen 9 weitergegangen? Sind sie einfach möglichst schnell in ihr altes Leben zurückgekehrt? Haben sie einfach weitergelebt wie vorher? Wir wissen es nicht. Aber bevor ich anfange, mich zu wundern über sie, will ich mich lieber selbst fragen. Wie sieht es eigentlich aus mit meiner Dankbarkeit? Kann ich mir so sicher sein, dass ich umkehre, wenn ich etwas Ähnliches erlebe? Und kann ich mir nicht auch ohne die Erfahrung einer schweren Krankheit oder eines Unfalls bewusst machen, das Leben ist ein Geschenk? Jeder Tag ein Grund, dankbar zu sein? Wenn ich darüber nachdenke, gibt es auch in meinem Leben viele Momente, in denen ich Bewahrung erlebe. Der Unfall, der eben nur fast passiert wäre. Die Entscheidung, die sich im Nachhinein als genau richtig herausgestellt hat. Bin ich dankbar dafür? Und dann fällt mir auf, wie die Geschichte weitergeht. Jesus fragt nach den anderen. Sind nicht die 10 rein geworden? Wo aber sind die 9? Und zu dem, der zu seinen Füßen kniet, sagt er: Dein Glaube hat dich gerettet. Die Dankbarkeit hat ihn zurückgebracht zu Jesus. Und das ist vor allem für ihn selbst ein Segen. Denn Jesus will ihm noch viel mehr schenken als Gesundheit. Er ist in die Welt gekommen, um zu retten, um ewiges Leben zu schenken. Ein neues Leben in einem noch viel tieferen Sinn. Ein Leben, das von Krankheit, Unfall oder Tod nicht mehr in Frage gestellt werden kann. Und deshalb fragt Jesus auch mich nach meiner Dankbarkeit, weil er sich wünscht, dass ich zu ihm komme. Mein Dank bringt mich hin zu ihm. Und so will ich das heute dem Geheilten ganz bewusst nachmachen. Umkehren zu Jesus, ihm danken von ganzem Herzen. Für das Leben, das er schenkt, in dieser und in der ewigen Welt.
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1: Apostelgeschichte 21, die Verse 1 bis 9. Nachdem wir uns von ihnen losgerissen hatten, fuhren wir ab, kamen auf direkten Wege nach Kos, erreichten am nächsten Tag Rhodos und dann Patara. Dort fanden wir ein Schiff, das nach Phönizien fuhr, und gingen an Bord. Als Zypern in Sicht kam, steuerten wir südlich an der Insel vorbei mit Kurs auf Syrien. In Tyrus musste das Schiff die Ladung löschen und wir gingen an Land. Wir suchten die Jünger am Ort auf und blieben eine Woche bei ihnen. Vom Heiligen Geist getrieben, warnten sie Paulus vor der Reise nach Jerusalem. Als unser vorgesehener Aufenthalt zu Ende ging, begleiteten sie uns mit ihren Frauen und Kindern bis vor die Stadt. Am Strand knieten wir mit ihnen nieder und beteten. Dann verabschiedeten wir uns und bestiegen das Schiff, während sie nach Hause zurückkehrten. Von Tyrus fuhren wir nach Ptolemais, dort war unsere Schiffsreise zu Ende. Wir besuchten die Brüder und Schwestern am Ort und blieben einen Tag bei ihnen. Am anderen Morgen gingen wir zu Fuß weiter und erreichten Caesarea. Dort kehrten wir im Haus des Evangelisten Philippus ein. Er war einer aus dem Kreis der Sieben und hatte vier Töchter, die ehelos geblieben waren und die Gabe hatten, prophetische Weisungen zu verkünden.
2: Heute geht es um eine besonders delikate Entscheidung. Paulus ist sicher, dass der Heilige Geist will, dass er nach Jerusalem geht, obwohl ihn dort Leiden erwarten. Er sieht sich bei diesem Weg in der direkten Nachfolge von Jesus. Die Christen in Tyrus sehen dies ebenfalls voraus, ziehen aber einen anderen Schluss daraus. Sie warnen ihn, er solle nicht gehen. Beide sind Christen, beide hören auf Gott und verstehen sein Reden doch ganz gegensätzlich. Paulus muss für sich entscheiden, welchen Weg er einschlägt. Ich finde es großartig, dass die anderen seine Entscheidung akzeptieren und ihn für seinen Weg im Gebet Gott anbefehlen. Keiner von uns möchte freiwillig leiden. Darum erhebt sich in uns gegen solche Wege schnell Widerspruch. Von »Wer recht glaubt, leidet nicht« bis zu »Wenn dir Gottes Weg völlig unangenehm ist, dann ist es der richtige« gibt's alle Nuancen. Ich bin sicher, Gott ist kein Sadist, der Freude an unserem Leid hat. Aber wir dürfen auch nicht vergessen, dass Jesus selbst den Weg des Leidens nicht vermieden hat. Beide Wege können je nach Situation dran sein. Paulus hat das verstanden. Ich wünsche Ihnen Gewissheit für Ihren Weg mit Gott.
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1: Hallo und herzlich willkommen beim Wort zum Tag hier im ERF. Dankbar, so lautet der Titel der heutigen Andacht. Friederike Deuchle spricht über den Tagesvers aus dem Lukas-Evangelium, Kapitel 17, Vers 16. Dort lesen wir: Der Samariter fiel nieder auf sein Angesicht zu Jesu Füßen und dankte ihm. Ich wünsche Ihnen einen gesegneten Tag, Ihr Samuel Bayer.
2: An diesem Tag ist mir das Leben noch einmal neu geschenkt worden. Die junge Frau ist noch gezeichnet von den Folgen ihres Unfalls. Doch ihre Augen leuchten, wenn sie spricht. Seit dem Unfall lebe ich anders, bewusster. Ich bin dankbar für jeden neuen Tag. Heute ist mir das Leben neu geschenkt worden, so könnte auch er es sagen. Ein Mann, den Jesus heilt. Bei ihm ist es eine Krankheit, die sein Leben bedroht. Aussatz. Zu seiner Zeit ist das ein Todesurteil. Ja, schlimmer noch. Wer Aussatz hat, der darf ab sofort nicht mehr am Leben der anderen teilnehmen. Zu groß ist die Ansteckungsgefahr. Wer Aussatz hat, ist zwar noch am Leben, aber für die Gesellschaft so gut wie tot. Doch dann das Wunder. Er begegnet Jesus und der heilt ihn. Nicht nur ihn, sondern auch noch 9 andere. Geht und zeigt euch den Priestern, so sagt Jesus. Und sie gehen, und schon auf dem Weg merken sie, wir sind gesund. Was für eine Freude, das Leben noch einmal neu geschenkt. Voller Dankbarkeit läuft er zurück. Im Lukas-Evangelium, Kapitel 17, Vers 16, lese ich von ihm: Der Samariter fiel nieder auf sein Angesicht zu Jesu Füßen und dankte ihm. Er ist dankbar für das Leben, das ihm neu geschenkt wird. Und er weiß auch, wem er es verdankt. Er lobt Gott, so dass alle Welt es hört. Und er kommt zu Jesus und dankt ihm. Warum wohl nur dieser eine umgekehrt ist? Wie ist wohl die Geschichte der anderen 9 weitergegangen? Sind sie einfach möglichst schnell in ihr altes Leben zurückgekehrt? Haben sie einfach weitergelebt wie vorher? Wir wissen es nicht. Aber bevor ich anfange, mich zu wundern über sie, will ich mich lieber selbst fragen. Wie sieht es eigentlich aus mit meiner Dankbarkeit? Kann ich mir so sicher sein, dass ich umkehre, wenn ich etwas Ähnliches erlebe? Und kann ich mir nicht auch ohne die Erfahrung einer schweren Krankheit oder eines Unfalls bewusst machen, das Leben ist ein Geschenk? Jeder Tag ein Grund, dankbar zu sein? Wenn ich darüber nachdenke, gibt es auch in meinem Leben viele Momente, in denen ich Bewahrung erlebe. Der Unfall, der eben nur fast passiert wäre. Die Entscheidung, die sich im Nachhinein als genau richtig herausgestellt hat. Bin ich dankbar dafür? Und dann fällt mir auf, wie die Geschichte weitergeht. Jesus fragt nach den anderen. Sind nicht die 10 rein geworden? Wo aber sind die 9? Und zu dem, der zu seinen Füßen kniet, sagt er: Dein Glaube hat dich gerettet. Die Dankbarkeit hat ihn zurückgebracht zu Jesus. Und das ist vor allem für ihn selbst ein Segen. Denn Jesus will ihm noch viel mehr schenken als Gesundheit. Er ist in die Welt gekommen, um zu retten, um ewiges Leben zu schenken. Ein neues Leben in einem noch viel tieferen Sinn. Ein Leben, das von Krankheit, Unfall oder Tod nicht mehr in Frage gestellt werden kann. Und deshalb fragt Jesus auch mich nach meiner Dankbarkeit, weil er sich wünscht, dass ich zu ihm komme. Mein Dank bringt mich hin zu ihm. Und so will ich das heute dem Geheilten ganz bewusst nachmachen, umkehren zu Jesus, ihm danken von ganzem Herzen für das Leben, das er schenkt in dieser und in der ewigen Welt.
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0: Kennen Sie Herrn X? Sie werden ihn gleich kennenlernen. Aber vielleicht kennen Sie ihn auch schon, denn hinter dem X verbirgt sich ein Mensch, eine Einstellung, eine Geschichte, wie sie leider nur allzu häufig anzutreffen ist. Heute wie damals zu biblischen Zeiten. Jesus hat ihn übrigens auch gekannt, diesen Menschen, diesen Typ. Und er hat dessen Geschichte erzählt, weil er damit etwas verdeutlichen wollte. Bei Jesus handelt es sich um einen reichen Kornbauern, dessen Geschichte im 12. Kapitel des Lukas-Evangeliums überliefert ist. Herzlich willkommen zu einer Sendung in der Reihe für Sie. Aber nun sollen Sie nicht weiter auf die Folter gespannt werden. Hören Sie die Geschichte von Herrn X und seiner Einstellung zum Kapital und Gedanken von Pfarrerin Bärbel Wilde aus Lüdenscheid dazu. Wir haben die Ansprache bei einer öffentlichen Veranstaltung aufgezeichnet.
1: Herr X hatte zur rechten Zeit zugegriffen. Er verstand es, einige Marktlücken aufzuspüren. Danach stieg der Umsatz sprunghaft. Die Konkurrenz blieb auf der Strecke. Er selbst musste fort und fort investieren. Jetzt war auch schon die vor wenigen Jahren erbaute Halle zu klein. Zum Glück war er weitsichtig genug, das angrenzende Gelände damals zu einem Spottpreis aufzukaufen. Nun würde er drangehen, eine neue Werkhalle zu erstellen. Dadurch müsste sich die Produktion verdoppeln lassen. Die neuen Geschäftsverbindungen nach dem vorderen Orient erfordern das auch sowieso. So überlegte Herr X. Er gedachte dann endlich einmal etwas selbst vom Leben zu haben. Der Junior war dann so weit, dass er die Zügel in die Hand nehmen konnte. Dann würde er endlich einmal Zeit haben in seinem Bungalow an der Côte d'Azur und die dort vor Anker liegende Yacht würde auch zu Ehren kommen. Man war ja nicht mehr der Jüngste, aber er hatte sich eigentlich erstaunlich vital gehalten. Wenige Tage danach stand in der Zeitung zu lesen, mitten aus rastlosem Schaffen wurde plötzlich und unerwartet am gestrigen Donnerstag Herr X in die ewige Heimat abberufen. Dann stand da noch etwas von unermüdlicher Sorge für die Seinen und um seinen Betrieb. Auch sein vornehmes Wesen und seine freundliche Art wurden gerühmt. Aber das alles konnte ihn nicht wieder ins Leben zurückrufen. Und er hatte nie nach Gott gefragt. Und darum war ewige Heimat auch nur ein leeres Wort. Sie spüren, wie diese alte Geschichte, die Jesus erzählt hat, eigentlich genau in unsere Zeit hineinpasst. Ich denke sowieso, dass die Grundbefindlichkeiten unseres Menschseins immer ähnlich, immer vergleichbar bleiben. Ich möchte versuchen, einmal in drei Hauptteilen das an Sie weiterzugeben, was mir zu diesem Thema und zu diesem Gleichnis wichtig geworden ist. Das erste, der erste Teil, wie wir das sehen, wie wir das sehen. Also wenn wir uns diesen reichen Kornbauern oder den Herrn X ansehen, dann müssten wir sagen, ein großartiger Mann. Er plant nicht nur mittelfristig, sondern auf lange Sicht. Er ist klug, er ist fleißig, ist ja auch toll. Er hat es zu was gebracht, er ist entschlossen. Er sagt nicht, eigentlich sollte ich, sondern er sagt, ich will. Er ist modern. Das heißt, er klebt nicht in einer sentimental-romantischen Weise am Alten, sondern er verhält sich angemessen, er reißt ab, baut auf und er ist realistisch. Das heißt, er ist mit seinem ganzen Besitz sinnvoll und erfolgreich umgegangen. Ich lasse jetzt gerade noch zum 10-jährigen Fest der Wiedervereinigung von Kunert, der 1979 die damalige DDR verließ, Notwendig sind Initiative, Unternehmergeist, Durchsetzungsvermögen, Erfolgssucht, Arbeitsfreude, Innovationslust. Passt alles auf diesen reichen Kornbauer. Aber Sie spüren schon in diesen Sätzen, die Kunert sagt, dass das so alles an der Grenze ist. Das sind ja zum Beispiel Worte Sucht, die zeigen, dass man etwas über die Maßen gerne haben will, dass man etwas unbedingt braucht. Da sind wir wieder bei der Frage nach unserem Kapital. Sind die Lebensmittel, also das, was wir kaufen können, um zu leben, unsere Lebensmittel? Gibt ja auch Frauen, für die sind Lebensmittel in der Tat so bestimmend. Diese Frage, wo nehme ich zu, wo nehme ich ab, wie viele Kalorien hat das, dass das Denken fixiert ist aufs Essen. Dass sie lieber nicht Gesellschaft pflegen, weil sie Angst haben, von zuzunehmen. Was ist unsere Lebensmittel? Was ist unser Kapital? Und damit sind wir bei dem zweiten Teil. Ich möchte diesen zweiten Teil überschreiben, wie Gott das sieht. Wie Gott das sieht. Aber Gott sagt, du Narr. Warum sagt Gott das? Gönnt er diesem reichen Mann nicht das Gute? Es gibt von Friedrich Schiller eine Ballade. Vielleicht haben Sie die mal gelesen, gelernt in der Schule. Der Ring des Polykrates. Falls Sie nicht kennen, sage ich eben, warum es darum geht. Dieser Polykrates ist der König der Insel Samos und ein sehr reicher Mann. Er bekommt Staatsbesuch aus Ägypten und er zeigt jetzt dem ägyptischen König seine Insel, die im strahlenden Sonnenschein liegt und sagt, ja, du musst doch zugeben, dass ich ein glücklicher Mann bin. Ach, sagt der Ägypter, du weißt ja, wie du an die Macht gekommen bist und du hast einen Todfeind. Solange der lebt, bist du nicht sicher. Was geschieht? In demselben Augenblick, wo der Ägypter das sagt, kommen zwei Männer und tragen einen Korb zwischen sich. Grüßen, heil dir, Polykrates. Der Deckel wird abgehoben und aus dem Korb heben sie das abgeschlagene Haupt des Erzfeindes, des Königs, hervor. Ja, Ägypter, musst du jetzt nicht sagen, dass ich glücklich bin, sagt der König. Ach, sagt der Ägypter, ich bin vorsichtig. Du weißt, deine Insel lebt vom Handel und deine ganze Handelsflotte ist auf See. Wie schnell könnte eine Katastrophe passieren? Kaum ausgesprochen kommt der nächste Bote. Heil dir, Polykrates. Gerade eben ist deine ganze Flotte unbeschädigt und mit reichem Gewinn in den Hafen eingelaufen. Darauf sagt der König zu dem Ägypter, nun musst du doch zugeben, dass ich glücklich bin. Darauf der Ägypter, du weißt, die Kreter sind nicht gut auf dich zu sprechen und sie haben eine mächtige Kriegsflotte. Schon wieder ist ein Bote unterwegs, heil dir, Polykrates. Die ganze kretische Armada ist am Felsen zerschellt. Ja, jetzt musst du doch zugeben, dass ich glücklich bin. Und dann kommt bei Friedrich Schiller eine sehr eigenartige Stelle. Da sagt der ägyptische König, mir grauet vor der Götter Neide. Mir grauet vor der Götter Neide. Das vertragen die Götter nicht. Ein Glück nach dem anderen. Eine positive Nachricht nach den anderen, ein Traum nach dem anderen, der sich erfüllt. Mir grauet vor der Götter Neide. Der Ägypter sagt, ich habe einen Rat. Nimm das Kostbarste, was du hast und opfere es den Göttern. Polykrates zieht den kostbaren Diamantring vom Finger und wirft ihn ins Meer, um die neidischen Götter zu versöhnen. Was geschieht? Am nächsten Tag kommt der Koch ganz stolz und präsentiert einen Fisch. Und der Fisch hat im Maul den kostbaren Ring. Da wendet sich der ägyptische Gast mit Grausen. Jetzt nichts wie abreisen, denn auf diese Insel wird das Gericht der Götter herniederfahren. Mir grauet vor der Götter Neider. Könnte das der Fall sein, dass Gott sagt, du Narr? Muss Ihnen sagen, ich bin froh, dass das ein heidnisches Gedicht ist und eine heidnische Vorstellung, von der dürfen wir uns wirklich frei machen. Gott gönnt uns Gutes. Gott beschenkt uns. Er gibt alles für uns. Er gibt seinen Sohn Jesus Christus für uns. Im Herzen Gottes ist kein Tropfen Neid. Wenn einer uns Gutes gönnt, dann ist es der Gott der Bibel. Ja, wie kommt das denn, dass Gott sagt, du Narr, du Gedankenloser, dass sich Gott plötzlich einmischt in diesen Monolog, den dieser reiche, erfolgreiche Mann mit sich selbst führt. Da spüren wir plötzlich, dass dieser kluge Mann dumm ist. Ein Kluger kann dumm sein. Denn er hat nicht weit genug gedacht, er hat nicht tief genug gedacht und er hat nicht hoch genug gedacht. Das heißt, er hat nicht zu Ende gedacht. Ich möchte in diesem zweiten Hauptteil 4 Untergliederungen machen, für die, die mitschreiben. Also erstens, erster Unterpunkt, warum hat dieser Mann nicht weit genug gedacht? Erstens, er verlor Gott, der über ihm ist. Dieser ganze Realismus ist ein ganzer Blödsinn, wenn wir über den Gaben, über all dem Reichtum, den Geber der Gaben vergessen. Wenn wir die Gaben vergötzen. Dieser Mann fragt sofort, was soll ich tun? Er ist bereit, sofort neue Aktivitäten zu unternehmen, anstatt endlich mal innezuhaben und zu sagen, danke für das, was bisher war. Immer mehr, immer reicher, immer kostbarer, immer schöner. Wir kommen gar nicht dazu, im Augenblick einmal zu sehen, wo stehe ich? Wofür kann ich danken? Sehr heilsam für unser Leben, wenn wir uns diese Zeit nehmen. Und geheimnisvoll ist, wenn wir anfangen zu danken, dann öffnet sich der Reichtum der Dankbarkeit immer mehr und wir werden immer mehr Anlässe haben, Danke zu sagen. Was macht dieser Mann? Er führt ein Selbstgespräch. Der Reiche spricht zu sich selbst, meine Früchte, meine Scheune, meine Güter, meine Seele, als ob alles nur ihm gehört. Denke an ein Bild-Zeitungsinterview mit Reich Ranitzky, wo der Reporter eigentümlicherweise fragte, sagen Sie mal, Herr Reich-Ranitzky, beten Sie? Sagte er, ich führe doch keine Monologe. Ich weiß nicht, wie weit das richtig berichtet ist und so muss man ja auch immer noch mal in Frage stellen. Aber ich dachte, dass jemand das Gebet als Monolog empfindet und das Selbstgespräch beweihräuchert und sich damit selbst beweihräuchert. Als würden wir über alles verfügen dürfen. Mein Kapital. Das ist der Kardinalfehler, dass wir nicht auf den eigentlichen Regisseur sehen. Und der eigentliche Regisseur ist immer noch Gott. Was soll ich tun? Ich habe nicht, wo ich. Ich will, ich werde sagen. Dauernd ich. Er vergaß Gott. Er verlor Gott, der über ihm ist. Zweitens, er verlor seine Seele, die in ihm ist. Wer nach der Seele fragt, fragt nicht nach dem, was wir haben, sondern nach dem, was wir sind. Wer bin ich? Und was ich vor Gott bin, das bin ich wirklich. Selbstfindung, Selbstverwirklichung, Schlagworte unserer Zeit. Wir finden uns nicht, wenn wir im Kreislauf um uns selbst uns befinden, im ständigen Monolog. Wir finden uns nur dann, wenn wir den Schöpfer finden. Und wenn wir ihn nicht finden, dann ist das Geschöpf ohne den Schöpfer bald erschöpft. Von uns wird einmal nur das bleiben, was wir sind. Und wir werden einmal zurücklassen müssen, zurückbleibt, was ich habe. Das wissen wir zwar alle. So dieser Volksspruch, das Totenhemd hat keine Taschen. Dieser reiche Mann sagt, habe nun Ruhe, meine Seele. Selbstberuhigung. Ruhe findet unsere Seele nur bei Gott. So wie es der Kirchenvater Augustin gesagt hat, unsere Seele ist unruhig, bis sie ruht, oh Gott, in dir. Verlor die Seele, die in ihm ist. Drittens. Er verlor den Menschen, der neben ihm ist. Es ist purer Egoismus. Er will alles nur für sich. Er will seinen Besitz erhalten. Jesus sagt, niemand lebt davon, dass er viele Güter hat. Dieser Mann isoliert sich. Er wird einsam. Er redet nur mit sich selbst und er denkt nur für sich selbst. Geld macht nicht glücklich. Kapital kann nicht Lebensinhalt sein, schon deswegen, weil wir es irgendwann aus der Hand geben müssen. Aber es ist ein Teufelskreis. Wer viel hat, der viel will. Es gibt so ein schönes Gedicht von Wilhelm Busch, wonach du sehnlichst ausgeschaut, es wurde dir beschieden. Du triumphierst und jubelst laut, jetzt hab ich endlich Frieden. Ach Freundchen, jubel nicht so laut, bezähme deine Zunge. Ein jeder Wunsch, wenn er erfüllt, kriegt augenblicklich Junge. Im Grunde wissen wir das, wenn wir darüber nachdenken, dass Besitz und Kapital nicht den Lebenssinn ausmachen kann. Das Leben ist eben mehr als verdienen und genießen und verdienen. Haben einen schönen Satz gehört, viele Leute brauchen das Geld, was sie nicht haben, um Dinge zu kaufen, die sie nicht brauchen, um damit Leuten zu imponieren, die sie nicht mögen. Und es ist eben fatal, wenn man auf Kosten von anderen lebt. Er verlor den Menschen, der neben ihm ist. Und viertens, er hat den Tod verdrängt, der vor ihm ist. Ich lese noch einmal einen Text vor zu diesem reichen Kornbauer. Ein Mann hatte einen großen Terminkalender. Und er sagte zu sich selbst, nun sind alle Termine eingeschrieben. Aber noch sind die Tagung X und die Tagung Y, die Sitzungen der Synode und des Gemeinderates nicht eingeplant. Wo soll ich sie unterbringen? Und er kaufte sich einen größeren Terminkalender mit Einteilungsmöglichkeiten auch für die Nachtstunden. Disponierte noch einmal, schrieb alle Tagungen und Sitzungen ein und sagte zu sich selbst, nun hast du Ruhe, liebe Seele. Du hast alles eingeplant, versäume nun nichts. Aber je weniger er versäumte, umso mehr stieg sein Ansehen. In den Ausschuss Q und den Ausschuss K wurde er noch gewählt. Erster und zweiter Vorsitzender. Eines Tages war es dann soweit und Gott sagte, du Narr, diese Nacht stehst du auf meinem Terminkalender. Er hat den Tod verdrängt, der vor ihm liegt. Der Terminkalender fällt ihm aus der Hand, ein rasender Schmerz geht durch seine Brust. Tod bricht er am Schreibtisch zusammen. Wir verdrängen diesen Gedanken, obwohl es gibt nichts Sicheres in unserem Leben. Das Einzige, was sicher ist, ist, dass wir sterben müssen. Aber wir denken nicht dran. Und was nützt uns angesichts des Todes, noch das dreibändig unvollendete Werk »Das Kapital« von Karl Marx. Von einem Marxisten hörte ich einmal das Wort: auf dem Sterbebett werde ich nicht mehr »Das Kapital« von Karl Marx lesen. Ein Macher kann tot sein. Ein Reicher kann arm sein, ein Kluger kann dumm sein, ein Macher kann tot sein. Was angesichts des Todes uns noch hält, das ist auch Halt für unser Leben. Und deswegen ist die Frage nach dem eigentlichen Inhalt unseres Lebens, was dem Leben eigentlich Wert gibt, die Sinnfrage unseres Lebens. Er hat alles durchkalkuliert, aber vergessen, was im Alten Testament steht: Herr, lehre mich bedenken, dass ich sterben muss. Ist doch realistisch. Erinnern uns auch unsere Hände dran. Wenn Sie Ihre Handflächen sehen, da ist in jeder Handfläche durch die Linien ein M. Jede von uns hat ein individuelles M. Zwei M, die können auch stehen für die lateinische Aussage Memento Mori. Gedenke, dass du sterben musst. Weil dieser Mann, dieser reiche Kornbauer, das Wichtigste vergessen hat, wird das Ende seines Lebens ein Tag der Verzweiflung. Das ist dieser zweite Teil, wie Gott das sieht. Gott ist nicht neidisch. Aber Gott liebt uns so sehr, dass er nicht will, dass wir zugrunde gehen. Wir brauchen Gott, der über uns ist. Wir brauchen

gerafft, gegiert, geträumt, das Wichtigste versäumt. Das ist im Grunde die Frage nach dem Wichtigsten in unserem Leben. Auf was können und wollen wir nicht verzichten? Woran du dein Herz hängst, das ist eigentlich dein Gott. Woran hängt unser Herz? Im Neuen Testament steht, wer den Sohn Gottes hat, der hat das ewige Leben. Wer hat, der hat. Welcher Mensch eine einzige Wohltat Gottes ohne Dank genießt, der ist gleich einem, der Gott bestohlen hat. Es gibt nichts Wichtigeres in unserem Leben und es berührt die letzten Fragen unseres Lebens und darum berührt es dann auch unser Leben. Wie der Glaube das sieht, ein Armer kann reich werden. Bei einer Krankheit kommt es auf die Früherkennung an. Wenn es noch rechtzeitig genug ist, dann ist Gesundung möglich. Und Jesus sagt in diesem Gleichnis vom reichen Kornbauern, im letzten Satz, so geht es allen, die sich Schätze sammeln und nicht reich sind in Gott. Darum geht es. Wir sollen reich werden in Gott. Jesus will uns nicht arm machen. Was heißt das Reichsein in Gott? Was ist der Reichtum meines Lebens? Jesus Christus, mein Kapital. Dass ich weiß, dass Jesus mich liebt. Dass er mein Freund ist. Was ist das für ein grauenvolles Bild von der Götterneide? Denn Jesus liebt mich von ganzem Herzen und er freut sich von Herzen, wenn es mir gut geht. Im Katechismus, dem Heidelberger, den die reformierten Kirchen haben, steht der Satz, was ist mein einziger Trost im Leben und im Sterben? So ist jetzt ein bisschen altertümlich formuliert, aber wir verstehen das sicherlich. Dass ich beides mit Leib und Seele im Leben und im Sterben nicht mein, sondern meines getreuen Heilandes Jesu Christi eigen bin. Davon lebe ich. Das ist mehr wert, als man sich vorstellen kann. Was ist denn der Mensch wert, der hauptsächlich aus Kalk, Phosphor und so ein bisschen Wasser existiert? Wenn man das als Materialwert verscheuern würde, kriegte man ein paar Dollar dafür. Wer Goldzähne hat, bei dem ist schon ein bisschen mehr. Der Entführer sagt, 1 Million Dollar wird Ihnen Ihr Enkelkind doch wert sein. Was zahlen Sie? Was ist der Mensch wert? Der Wert bestimmt sich von der Nachfrage. Gott fragt nach uns. Und wir sind ihm nicht nur 1 Million Dollar wert, sondern noch viel, viel mehr. Wir sind ihm so viel wert, dass er seinen Sohn Jesus Christus für uns gegeben hat. Das ist nicht ein bisschen Blech, nicht ein bisschen D-Mark, nicht ein bisschen Euro, sondern das ist ein Christuswert. So sehr liebt Gott, da muss im Grunde jede von uns ihren eigenen Namen einsetzen.

0: setzen. So sehr liebt Gott mich, dass er für mich seinen Sohn Jesus Christus gegeben hat. Das ist Kapital.
1: Das war eine Ansprache von Pfarrerin Bärbel Wilde aus Lüdenscheid. Ihr Thema war Mein Kapital Jesus Christus. Zugrunde lag das Gleichnis vom reichen Kornbauern. Im 12. Kapitel des Lukas-Evangeliums ist es zu finden.

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1: Hallo liebe Kinder, hier ist wieder Anne und ihr hört die Kinderkiste im ERF. Manchmal ist es gut, vorsichtig zu sein. Zum Beispiel beim Überqueren einer großen Straße. Vorsichtig zu sein macht vielleicht nicht immer Spaß, aber oft schützt es uns vor Gefahr. Auch im Wald begegnen Waldemar, Kleopatra und der klugen Eule Eulalia nicht nur schöne Dinge. Bei ihren Abenteuern geraten die drei manchmal in schwierige oder sogar gefährliche Situationen. Doch immer wieder merken sie, gemeinsam ist man mutiger und meistert so manche Herausforderung viel besser.

0: Waldemar, komm mal schnell. Ich bin da drüben über dem Gebüsch geflogen und hab einen Hilferuf gehört.
1: Ja, ich laufe. Flieg du schon mal vor.
0: Hierher.
1: Hast du was gesehen?
0: Der Iltis. Er schleicht hier rum. Ich hab eben da drüben kurz seinen Schwanz gesehen.
1: Dann hat sicher ein Tier um Hilfe gerufen, das ihn kommen sah.
0: Wahrscheinlich. Und jetzt ist es still und hofft, dass der Iltis es nicht bemerkt.
1: Na komm, wir gehen weiter. Vielleicht hat eine Maus um Hilfe gerufen oder ein Frosch. Aber wir können ihnen nicht helfen.
0: Na hör mal.
1: Der Iltis muss doch auch was zu fressen haben. Unsere Freundin frisst ja auch Mäuse. Und stell dir vor, immer wenn du eine Mücke oder eine Fliege fressen willst, würde ihr eine Hornisse zu Hilfe kommen. Da wärst du schon verhungert.
0: Ja, du hast recht, aber ich weiß nicht.
1: Komm, Cleo, ich habe keine Lust, mich mit dem Iltis anzulegen. Der ist stark. Außerdem ist es schon ziemlich dunkel. Wir müssen nach Hause.
0: Ich hatte den Eindruck, die Stimme kenne ich.
1: Die um Hilfe gerufen hat?
0: Ja, sie kam mir irgendwie bekannt vor.
1: Das ist natürlich was anderes. Wenn es ein Freund ist, müssen wir ihm helfen.
0: Ich weiß es nur nicht sicher.
1: Komm, schleichen wir mal vorsichtig darüber. Am besten du links und ich rechts.
0: Ja, das ist vielleicht... was mache ich, wenn der Iltis kommt? Der beißt mir den Hals ab.
1: Das ist eine gute Frage. Und was mache ich, wenn ich ihm gegenüberstehe?
0: Das ist eine genauso gute Frage.
1: Wir haben gegen den Räuber nur eine Chance, wenn wir zu zweit sind.
0: Wir können uns ja trennen. Dann finden wir eher den Freund, der unsere Hilfe braucht. Aber wer von dem Iltis bedroht wird, ruft laut und dann kommt ihm der andere schnell zu Hilfe.
1: Gut, so machen wir es.
2: Waldemar!
1: Wer ist da?
2: Ich bin's. Andante, hier
1: Ach
2: hinter.
1: Da! Unsere alte Freundin, die Schnecke Andante.
2: Psst, leise. Der Iltis ist in der Nähe.
1: Ich weiß, Cleo hat seinen Schwanz gesehen. Wir hatten einen Hilferuf gehört. Warst du das?
2: Ja, er hätte mich fast gefressen.
1: Wie kam's denn, dass du noch lebst? Bist du schnell weggerannt?
2: Waldemar, jetzt ist nicht die Situation, um Witze zu machen.
1: Oh, entschuldige, Andante, ich wollte keinen Witz machen. Es war reine Gedankenlosigkeit.
2: Kannst du mich vorsichtig beim Häuschen packen und hier wegbringen?
1: Ich will's mal versuchen.
2: Vorsicht, dass du mein dünnes Haus nicht kaputt beißt.
3: Wenn ich schwach zuweiche, rutsche ich auf. Du klebst unten fest.
2: Moment. Ich versuche, mich zu lösen.
3: Jetzt geht's.
2: Sei nur leise, dass der Iltis nichts hört.
3: Ich kann mit dir nicht klettern. Wir müssen hier am Boden.
2: Ist schon okay. Mach's, wie du denkst. Es geht immer noch 100 Mal als wenn ich...
1: Ich komme! Entschuldige, Andante, ich muss Cleo helfen. Komm gleich wieder. Wo bist du? Cleo!
4: Da kommt ja wohl noch einer. Schön, da gibt es heute eine reichliche Mahlzeit. Hörst du nicht, Elster? Dein Freund ruft dich. Nun antworte schon. Willst du, dass er dich vergeblich sucht? Melde dich, du Feigling. Beim ersten Biss habe ich nur eine Schwanzfeder von dir erwischt. Meinst du, davon könnte ich satt werden? Wo hast du dich versteckt? Na, warte. Hey, du Freund! Wer du auch bist, rufe die Elster nochmal. Komm doch mal raus und zeig dich. Komm, wir suchen die Elster gemeinsam. Vielleicht liegt sie hier irgendwo und verblutet. Kannst du das verantworten? Hilf ihr.
1: Bleib versteckt, Waldemar. Ich blute nicht. Sei still. Ich weiß, dass es nur ein Trick ist von ihm.
4: Hier drüben also. Aus dem Gebüsch kam deine Stimme, mein liebes Abendessen. Schlau, sich so in einem dunklen Loch zu verkriechen, wo kein Mondschein und kein Sternenlicht hinkommt. Aber das wird dir noch nicht viel nützen, denn ich höre gut.
0: Hilfe, Waldemar! Er hat mich gefunden!
1: Ich komme!
4: Halt still, du dämliches Vieh!
1: Das könnte mir so passen! Willst du meine Freundin wohl loslassen, du gemeiner, hinterhältiger Räuber?
4: Von hinten, das ist ja wohl gemein!
1: Ich beherrsche noch ganz andere Gemeinheiten!
0: Oh, Waldemar, er beißt mich in den Hals!
1: Ich beiß ihn auch, ich habe auch Zähne! Ich bin wieder frei. So, das ist mein Schnabel. Na, was sagst du dazu? So und so und so.
4: Zwei gegen einen, das ist unfair.
0: Aber ein großer Iltis gegen eine kleine Elster, das ist wohl nicht unfair. Wie?
1: Gegen ein kleines Eichhörnchen. Rein hab ich auch.
4: Ein Eichhörnchen, was ja eine Schande für einen Iltis.
0: Au.
4: Ich muss mich mit so lächerlichen Tieren wie Elster und Eichhörnchen rumzeigen.
1: Du musst ja gar nicht. Verschwinde. Lass mein Bein los.
0: Weißt du,
4: was soll ich wohl fressen, hä?
1: Das ist nicht unser Problem. Wo ist denn dein leerer Bauch? Ich will mal mit meinem Schnabel reinpieksen. Fest.
4: Na gut, wenn ihr es nicht anders haben wollt, dann muss ich eben
1: meine
4: wirksamste Waffe einsetzen.
1: Was für eine Waffe?
4: Nur zur Verteidigung. Beim Angriff benutze ich sie nie, da brauche ich sie nicht. Aber ich fürchte, ich bin inzwischen in der Verlegenheit, mich verteidigen zu müssen.
1: Lass sie nicht los, Waldemar, das ist nur ein Trick. Er will uns Angst machen, damit du ihn nicht loslässt und er wieder richtig zuweisen kann. Pfui, was stinkt denn hier so?
4: Meine Geheimwaffe. Danke, dass du mich losgelassen hast, Eichhörnchen. Und viel Spaß mit meinem Stinkesaft. Aber ich mach mich mal lieber davon, sonst stinke ich nachher selber. Außerdem hast du mich ganz schön gebissen und ich muss meine Wunden lecken.
5: Cleo, ich kriege keine Luft mehr.
1: Oh, das riecht ja scheußlich.
5: Der hat mich mit irgendwas angespritzt.
0: Du, da fällt mir ein, das habe ich schon mal gehört, dass Iltisse, wenn sie sich angegriffen fühlen, so ein stinkendes Zeug verspritzen. Hinten raus.
1: Hätte dir das nicht vorher einfallen können?
0: Na und wenn? Hättest du mich dann nicht gerettet?
1: Was mache ich denn jetzt?
0: Komm erstmal hier weg. Vielleicht ist ja auch was von dem Zeug auf dem Boden und auf den Blättern. Es scheint nicht besser zu werden.
1: Der hat mich voll getroffen.
0: Stinkst ja dermaßen. Das ist ja kaum auszuhalten.
1: Ich stinke nicht. Der Saft von dem Iltis stinkt.
0: Na, ist doch egal, wo es herkommt. Jetzt stinkst du jedenfalls.
1: Ich kann doch nichts dazu.
0: Sag ich doch auch gar nicht. Ich sag nur, du stinkst. Au.
1: Was ist?
0: Meine Halswunde. Der hat ganz schön zugebissen. Es hat nicht viel gefehlt und mein Hals wäre durchgebissen gewesen. Oder ich hätte verbluten müssen.
1: Blutet's noch? Zeig mal.
0: Hier. Siehst du was? Es ist ja ziemlich dunkel.
1: Es ist feucht hier. Wahrscheinlich Blut. Am besten, du fliegst schnell zur Gräfin. Die kann das auch bei Dämmerlicht erkennen.
0: Ja, gut. Es tut ganz schön weh.
1: Es scheint aber nicht lebensgefährlich zu sein. Das heilt wieder.
0: Hast du auch irgendwelche Verletzungen?
1: Hier am Bein. Tut auch ziemlich weh.
0: Ich fliege jetzt.
1: Gut. Ich komme langsam nach. Du, Cleo, wenn wir beide unsere Wunden ausheilen lassen, legen wir uns nebeneinander und erzählen uns viel und trösten uns, ja?
0: Grundsätzlich gerne, Waldemar. Aber...
1: Aber?
0: Naja, wegen... Also... Du stinkst so.
1: Dafür kann ich doch nichts.
0: Nein, aber du stinkst trotzdem.
1: Das finde ich ganz gemein.
0: Was?
1: Ich habe dir das Leben gerettet. Hab todesmutig das große Raubtier angegriffen, um dir zu helfen. Dafür hat es mich mit dem Stinkesaft angespritzt. Und jetzt willst du nichts mehr mit mir zu tun haben.
0: Waldemar, ich will wohl was mit dir zu tun haben, aber erst so nach ein paar Tagen, wenn der Gestank sich verflüchtigt hat.
1: Und so lange bin ich Luft für dich. Wie?
0: Luft eigentlich nicht. Wie soll ich sagen?
1: Hau ab!
0: Vielen Dank übrigens, Waldemar, dass du mir so schnell zu Hilfe gekommen bist. Das war wirklich Rettung im letzten Augenblick. Waldemar, wo willst du denn hin?
1: Na, ich denke, du willst mich nicht in deiner Nähe haben.
0: Sei doch nicht beleidigt, Waldemar.
1: Ich bin nicht beleidigt. Ich stinke nur.
0: Na gut, ich fliege dann.
1: Große Dankesworte. Und dann nichts wie weg. Sie könnte ja was von meinem Gestank abkriegen. Dabei habe ich ihn nur wegen ihr. Wenn ich ihr nicht hätte helfen wollen, dann würde ich jetzt duften wie eine Rosenhecke.
2: Waldemar!
1: Andante! Dich hatte ich ganz vergessen.
2: Du hast mich ziemlich grob fallen gelassen.
1: Oh, tut mir leid. Es musste schnell gehen. Kleopatra hatte um Hilfe gerufen.
2: Na ja, es war ja nicht weiter schlimm. Ist Kleopatra was passiert?
1: Sie ist verletzt, aber nicht sehr schwer. Wir haben den Kerl gemeinsam vertrieben. Stell dir vor, wir zwei schwachen Tiere gegen so einen großen Räuber. Aber weil wir zu zweit waren, Cleo mit dem Schnabel, ich mit Klauen und Zähnen.
2: Was stinkt denn auf einmal so? Das riecht ja fürchterlich. Ist da eine Stinkmorchel?
1: Nein.
2: Was soll's denn sonst sein? Das ist ja ein atemberaubender Gestank.
1: Das ist von dem Iltis.
2: Von dem Iltis? Ich denke, den habt ihr davon gejagt.
1: Schon, aber er hat uns was dagelassen.
2: Was denn?
1: Na, diesen Gestank. Er verspritzt einen Saft, wenn er angegriffen wird. Das siehst du mal, wie wir ihm zugesetzt haben, dass er sein allerletztes Verteidigungsmittel einsetzen
2: und
1: musste.
2: Und das hat er auf dich gespritzt?
1: Ja, du Andante, ich hab grad nichts Wichtigeres zu tun. Nach Hause kann, also will ich jetzt noch nicht. Es ist noch so ein schöner, lauer Sommerabend. Der Wind weht sanft, die Grillen zirpen, das Heu duftet.
2: Das Heu? Merke ich gar nicht.
1: Da könnten wir uns ein bisschen unterhalten. Oder ich bringe dich nach Hause. Das macht mir nichts aus.
2: Aber mir würde es auch Freude machen. Aber ich habe ja gar kein besonderes Zuhause. Ich wohne überall und nirgends.
1: Ach so.
2: Entschuldige mich, Waldemar. Ich will eben noch schnell was erledigen.
1: Du und schnell?
2: Na ja.
1: Gib's zu. Du willst nur weg, weil ich stinke.
2: Wenn ich ehrlich bin, ich wage kaum noch Luft zu holen. Und du willst doch auch sicherlich nicht, dass ich ersticke.
1: Nein, nein, geh nur. Schleich dich unter Luft. Erholt euch nur alle und lasst mich in meinem Elend allein.
6: Damit läuft Waldemar davon. Andante hat das Gefühl, sie müsste ihr nach und sie trösten, aber wie soll sie das machen bei ihrem Tempo? Waldemar huscht einen Baum hinauf. Da oben setzt er sich auf einen der höchsten Äste und, ja, er weint. Niemand sieht es, weil es ja dunkel ist. Vielleicht ist es ihm auch nicht recht, dass ich es euch erzähle, aber ihr braucht es ja sonst keinem zu verraten. Waldemar sitzt also da oben und weint. Natürlich zum Teil, weil ihm sein Bein weh tut, wo ihn der Iltis gebissen hat, aber auch, weil er sich so verlassen fühlt. Keiner will ihn in seiner Nähe haben. Kein Wunder, er kann sich ja selbst kaum riechen. Aber trotzdem, er fühlt sich ausgestoßen, er leidet. Lange Zeit sitzt er so da, hat Heimweh nach seinem Ast und nach seinen Freunden. Endlich schläft er ein. Aber es ist ein unruhiger Schlaf. Mal weckt ihn seine Trauer wieder, dann ist es der Gestank. Auf einmal hört er leises Flügelrauschen. Da ist jemand gekommen. Er kann nicht viel erkennen, aber er spürt es.
7: Guten Abend, Waldemar.
1: Gräfin, du?
7: Ja, ich. Kleopatra hat mir erzählt, was passiert ist. Und da wollte ich mal nach dir sehen.
1: Wie hast du mich gefunden?
7: Von Kleopatra wusste ich ungefähr, wo ich suchen musste. Naja, und dann bin ich immer der Nase nachgeflogen.
1: Ach so.
7: Bist du sehr verletzt?
1: Es tut weh. Aber ich glaube, es ist nicht so schlimm. Es heilt schon wieder.
7: Du hast geweint, nicht wahr?
1: Ein bisschen.
7: Aber nicht wegen der Wunde.
1: Nein, nicht so sehr.
7: Mehr wegen der Verletzung in deinem Gemüte, stimmt's? Ich verstehe dich, Waldemar. Du hast dich so tapfer für Kleopatra eingesetzt und nur ihretwegen hast du den ekligen Saft des Iltis abgekriegt und jetzt will sie dich nicht in ihrer Nähe haben.
1: Und die Schnecke Andante auch nicht.
7: Das ist bitter. Aber vergiss nicht, mein Freund, wir haben dich immer noch lieb. Vielleicht jetzt noch mehr als vorher. Nur den Geruch lieben wir nicht. Das glaubst du uns doch, oder?
1: Schon, aber der Gestank ist nun mal an mir. Wer mich liebt, muss auch den Gestank in Kauf nehmen.
7: Nein, Waldemar. Denk dran, Liebe kann man nicht fordern. Man soll auch nicht immer fordern, dass der andere sie beweist. Im Gegenteil.
1: Was meinst du damit, im Gegenteil?
7: Wenn du die anderen liebst, zwingst du ihnen nicht deine Nähe mit dem Gestank auf. Ja, wenn es für immer wäre, dann würden deine Freunde sich vielleicht dran gewöhnen. Oder sie würden sagen, wir haben ihn gern und der Geruch gehört nun mal zu ihm. Also müssen wir ihn mit in Kauf nehmen. Aber wo der Gestank in 2 oder 3 Tagen wieder verflogen sein wird...
1: Meinst du?
7: Sicher jedenfalls das meiste. Da ist es doch nicht so schlimm, wenn du mal eine begrenzte Zeit allein bleibst. Umso mehr können wir dann nachher wieder gemeinsam unternehmen.
1: Bestimmt?
7: Bestimmt. Du solltest auch froh sein, Waldemar, dass du dich von Pflanzen und Früchten ernähren kannst. Stell dir vor, ein Raubtier stinkt so. Das kann sich gar nicht an seine Beute anschleichen. Die riecht das schon von Weitem. Es sind schon Raubtiere verhungert, weil sie so etwas abgekriegt haben.
1: Ehrlich?
7: Ich kenne mehrere solcher Beispiele.
1: Erzähl mal, Gräfin. Ach nein, entschuldige, ich habe nicht dran gedacht. Es ist dir sicher auch unangenehm, so nah bei mir zu sitzen.
7: Ich kann nicht leugnen, dass es mir ziemlich in die Riechorgane sticht. Aber ich wollte nun ja...
1: Du wolltest mir zeigen, dass du mich lieb hast und mich trösten, nicht wahr?
7: So ist es.
1: Dann flieg jetzt wieder zurück, Gräfin. Danke, dass du zu mir gekommen bist.
7: Und du bist nicht mehr traurig?
1: Nicht mehr sehr.
7: In 3 Tagen kommst du wieder zu uns. Dann ist alles wieder gut. Und weißt du was? Dann feiern wir ein Fest. Dir zu Ehren.
1: Oh, wirklich?
7: Ja, wir lassen uns was Schönes einfallen.
1: Versprochen?
7: Fest versprochen.

0: Wieder geht die Sonne im Osten auf und erwärmt und erhellt mit ihren goldenen Strahlen Wald und Wiesen, Dörfer und Felder, Bäche und Seen, Wege und Hecken. Die meisten Vögel haben schon ihr Frühkonzert angestimmt, Insekten regen sich überall, ein leises Summen mischt sich in das Zwitschern. Blüten öffnen sich dem Licht, die Welt wird farbig, lebendig und fröhlich. Nur ein einzelnes Eichhörnchen sitzt auf einem hohen Ast und kann nicht fröhlich werden. Der Iltis hat das kleine Eichhörnchen Waldemar mit seinem übel riechenden Saft angespritzt. Jetzt wird es den Gestank nicht mehr los. Nicht nur Waldemar selbst findet den Geruch grässlich, auch alle anderen Tiere, sogar die Mücken halten sich von ihm fern. Ein Marienkäfer, der zufällig in die Nähe gekrabbelt kommt, dreht schnell wieder um. Aber Waldemar weint nicht mehr. Sicher, es ist ein schreckliches Gefühl, so von allen gemieden zu werden, aber Eulalia Hedwig Sophie, Gräfin von Eichenhain-Uhland, hat ihn getröstet und ihm versichert, nach 3 Tagen wäre der Gestank verflogen. Und außerdem will Waldemar nicht weinen. Früher, als er noch kleiner war, hat er viele Tränen vergossen, aber jetzt ist er schon ein bisschen größer und weiß, dass er eine schmerzliche Sache nicht nur beklagen darf, sondern auch etwas dagegen tun muss. Also steht er auf, läuft den Stamm hinunter und eilt zum Bach. Wie durch einen geheimen Zauber machen ihm alle Tiere Platz, wo er langkommt. Aber er weiß natürlich, dass das kein geheimer Zauber ist, sondern sein Geruch. Waldemar erreicht den Bach, sucht sich eine geeignete Stelle und springt hinein.
1: Uah, wie kalt!
2: Hey, was soll das? Wer bist du? Was willst du hier?
1: Das sind 3 Fragen auf einmal. Welche soll ich zuerst beantworten?
2: Bist du noch ganz gescheit? Springt er einfach in mein Wasser?
1: Die Frage beantworte ich gerne. Ja, ich bin auch ganz gescheit. Jetzt bin ich mit meiner Frage dran. Wer bist du?
2: Die Forelle.
1: Ach so, und ich bin ein Eichhörnchen.
2: Das sehe ich. Und was willst du hier? Das ist mein Bach.
1: Na, übertreib nicht. Außerdem bleibe ich ja nicht lange.
2: So? Na, dann soll's mir recht sein. Aber jetzt hast du mir immer noch nicht die Frage beantwortet, was du hier willst.
1: 3-mal darfst du raten.
2: Dich abkühlen?
1: Falsch.
2: Trinken?
1: Falsch.
2: Jetzt habe ich noch eine Chance, dich waschen.
1: Das ist nur teilweise richtig. Ich will keinen Dreck abwaschen.
2: Sondern?
1: Na, merkst du das nicht selber?
2: Dauernd stellst du mir Gegenfragen oder lässt mich raten oder sowas. Kannst du nicht mal auf eine klare Frage eine klare Antwort geben?
1: Klar. Entschuldige, ich wollte dir nichts verheimlichen. Ich dachte nur, du müsstest doch von alleine darauf kommen. Alle Tiere laufen vor mir weg, weil ich so stinke. Nur du nicht. Du fragst mich, was ich hier im Wasser will.
2: Ach, du stinkst.

0: vorstellen.
1: Wir waren zu zweit. Meine Freundin, die Elster, war auch dabei.
0: Mutig, mutig.
1: Wir mussten uns eigentlich verteidigen. Er hat meine Freundin als Erste angegriffen.
0: Eine Frechheit. Naja, das hat der Wurm vielleicht auch gedacht, den ich eben zum Frühstück verspeist habe.
1: Ich fand, es war eine Frechheit.
0: Und? Hast du ihn gebissen? Lebt er noch?
1: Ich habe ihn zwar verletzt, aber mehr war nicht drin. Vergiss nicht, ein ausgewachsener Iltis.
0: Du hast ihn also nicht bestraft?
1: Wie denn? Wenn du mir einen Tipp gibst, wie ich den Kerl bestrafen kann, bin ich dir für alle Zeiten dankbar.
0: Da muss doch was zu finden sein. Hast du größere Freunde, die du zur Hilfe holen kannst?
1: Ich habe zwar viele Freunde, aber im Moment will keiner was mit mir zu tun haben. Außerdem will ich keinen meiner Freunde der Gefahr aussetzen, auch so angespritzt zu werden und dasselbe zu erleiden wie ich.
0: Das ist löblich. Du könntest, du solltest, du müsstest den Spieß umdrehen. Ja, so geht's.
1: Was denn für ein Spieß?
0: Das ist nur bildlich gemeint. Du sagst doch, alle Tiere laufen weg von dir, weil sie dich schon meilenweit gegen den Wind riechen.
1: Nicht gerade meilenweit, aber schon ein ziemliches Stück.
0: Prima. Da weiß ich eine gute Strafe für den Iltis. Deine Begleitung.
1: Hä?
0: Du hältst dich immer in seiner Nähe auf, natürlich so, dass er dich nicht beißen oder nochmals bespritzen kann.
1: Das lässt sich machen. Ich kann toll auf Bäume klettern. Eher nicht so. Er ist lieber auf dem Boden. Aber wozu soll das gut sein?
0: Na, überleg doch mal. Dann riechen dich alle Tiere und fliehen und er findet nichts zum Jagen.
1: Und muss hungern. Forelle, du bist helle. Ich meine, das ist eine tolle Idee. Vielen Dank für den Tipp.
0: Bitte, gern geschehen. Ich freue mich, wenn der Iltis mal einen Denkzettel kriegt. Der kommt nämlich auch manchmal hier an den Bach, um Fische zu fangen.
2: Waldemar springt aus dem Wasser. Er schüttelt sich und merkt gleich, gegen den Gestank hat das Bad nichts geholfen. Dann verabschiedet er sich von der Forelle und macht sich auf die Suche nach dem Iltis. Das erweist sich als schwierig. Wenn er die Tiere fragen will, ob sie ihn in den letzten Stunden gesehen haben, muss er laut rufen, weil keines in seine Nähe kommt. Die meisten wissen auch nichts, weil der Iltis ja nachts jagt und sich jetzt am Morgen sicher zurückgezogen hat. Lange läuft Waldemar im Wald herum. Die Traurigkeit will ihn wieder überfallen, weil er so allein ist und kein Tier etwas mit ihm zu tun haben will. Da ist es gut, dass er nicht nur rumsitzt und über sein Elend nachdenkt, sondern dass er ein Ziel hat. Endlich, es ist schon Mittag, trifft Waldemar eine alte Waldmaus, die ihm Auskunft geben kann. Sie weiß, wo der Iltis immer sein Schläfchen hält. Waldemar geht dorthin und schleicht sich vorsichtig heran. Tatsächlich, das Raubtier schläft friedlich, als könnte es keiner Fliege was zuleide tun. Warte nur, denkt Waldemar, dir werde ich nicht nur das Essen vertreiben, sondern auch den Schlaf. Er steigt behutsam auf einen dünnen Weidenzweig, der sich unter seinem Gewicht bedrohlich biegt und ist bald über dem Iltis. Da lässt er sich direkt auf seinen Feind fallen, beißt ihn noch schnell ins Bein und springt sofort wieder runter, seitlich ins Gebüsch. Ehe der Iltis aus dem Schlaf aufgeschreckt ist und richtig begriffen hat, was hier vorgeht, ist Waldemar schon wieder verschwunden. Wütend springt der Iltis auf und blickt sich um. Er sieht nichts, aber er riecht etwas. Seine eigene Verteidigung muss diesen Gestank verursacht haben. Und dann hört er auch etwas. Höhnisches Gelächter, da drüben im Buschwerk. Das klingt sehr nach Eichhörnchen. Der Iltis fühlt Wut und Kampfgelüste in sich aufsteigen. Mit einem gewaltigen Satz ist er in dem Gebüsch. Aber da ertönt das Hohngelächter über ihm in den Zweigen. Das erfreut ihn ganz und gar nicht. Da muss er erst mal was essen, denn das beruhigt die Nerven. Und Hunger hat er immer, wenn er aufwacht. Also macht er sich auf den Weg. Zum Schlaf kann er sich doch nicht wieder hinlegen. Er müsste fürchten, dass dieses freche Eichhörnchen wieder auf ihn springt. Er hebt die Nase und wittert. Ob vielleicht ein essbares Kleintier in der Nähe ist? Aber was ihm da in die Nase steigt, ist nichts als dieser abscheuliche Gestank. Na, dann muss er eben seine Beute mit den Augen suchen, statt mit der Nase. Aber so sehr er auch sucht, er findet nichts. Keine Maus, keine Schnecke, keine Kröte, weit und breit. Ein paar Ameisen und winzige Käfer sieht er, aber davon kann sich doch ein Raubtier nicht ernähren. Ob vielleicht der Gestank das Viehzeug vertreibt? Er rennt schnell los, aber das Eichhörnchen bleibt immer über ihm in den Zweigen. Manchmal ist er schneller, aber wenn er sich an ein Beutetier

0: Ihr Anschleichen will, dauert das ja eine Weile. Inzwischen ist der rotbraune Kletterer samt seinem Gestank nachgekommen. Die Beutetiere schnüffeln kurz und schon sind sie verschwunden.
1: Hau ab, du freches Biest!
2: Gestern wollte ich gern abhauen mit meiner Freundin, aber du warst dagegen. Jetzt habe ich mich so an dich gewöhnt, dass ich gerne noch ein bisschen bei dir bleiben möchte.
1: Na, warte, bis ich dich erwische, dann geht's dir sowas von dreckig.
2: Ach, kannst du besser klettern als ich? Na dann, klettern wir doch mal um die Wette.
1: Du glaubst wohl, du kannst mich fertig machen, wie? Da müssten schon andere kommen. Ich habe noch keinen Hunger, ich hatte nur ein bisschen Appetit, deshalb habe ich zu jagen versucht.
2: Wie schön für dich. Dann bleib doch einfach ein bisschen sitzen, während ich hier ein paar Bucheckern öffne. Oder schlafe noch etwas.
1: Ah, damit du mich angreifst. Nein, du mieser Stinker. Hau ab mit deinem Gestank.
2: Was heißt hier mein Gestank? Es ist dein Gestank. Erinnerst du dich nicht?
1: Halt's Maul, du erbärmlicher Eichelfresser. Du lächerlicher Asthüpfer, du...
2: Ich betrachte deine Schimpfworte als Lobreden, Iltis.
1: Genug Unsinn gemacht jetzt. Ich habe Hunger.
2: Darauf habe ich gewartet.
1: Eine Zeit lang verstehe ich ja Spaß. Aber was zu viel ist, ist zu viel.
2: Ich glaube, du hast das immer noch nicht richtig verstanden, Iltis. Für mich ist es Spaß. Aber ich hatte nicht die Absicht, dir Vergnügen zu bereiten. Für dich soll das ernst sein.
1: Billige Rache ist das. Gemeine, gehässige Rache. Warte nur, eines Tages werde ich dich erwischen.
2: Und dann willst du billige, gemeine Rache an mir nehmen, wie? Na, darauf bin ich gespannt. Sieh nur zu, dass du bis dahin nicht verhungert bist.
1: Ich werde schon nicht. Ich habe eine Idee. Ich werde mir mein Essen im Bach holen. Die Fische riechen dich nicht. Also können sie auch nicht fliehen.
0: Und schon läuft er los. Oh, das hat Waldemar nicht bedacht. Und die Forelle auch nicht. Schnell läuft er hinter dem Iltis her, um die Forelle zu warnen und alle anderen Fische auch. Als er am Bach ankommt, liegt der Iltis schon auf der Lauer. Waldemar ruft laut nach der Forelle und weist sie auf die Gefahr hin. Der Iltis kommt angesprungen, Waldemar bleibt nur noch, sich ins Wasser fallen zu lassen. Der Bach nimmt ihn mit. Wo die Äste eines Baumes ins Wasser hängen, klettert er hinauf. Das ist noch mal gut gegangen. Der Iltis macht sich verärgert davon, um sein Jagdglück anderswo zu versuchen. Waldemar lässt ihn ziehen. Er hat die Lust verloren, ihn weiter zu stören.
3: Hallo, Eichhörnchen. Bist du das da oben oder täuscht mich der Blick durch die unruhige Wasseroberfläche?
2: Du täuschst dich nicht. Ich bin's.
3: Vielen Dank für die Warnung.
2: Bitte, bitte. Der Iltis wollte jemanden von euch fressen, weil er an die Landtiere nicht herankam.
3: Wie wir es geplant hatten. Aber der Schuss wäre fast nach hinten losgegangen.
2: Was denn für ein Schuss? Ihr jagt doch nicht mit dem Gewehr.
3: Das sagt man so, wenn man eigentlich einen anderen treffen will, aber selbst dabei Schaden leidet.
2: Ja, fast hätte dein Vorschlag dich selbst das Leben gekostet.
3: Und nur weil ich mich rächen wollte. Strafen muss ja manchmal sein, aber wenn solche Ideen aus einem Kopf voller Rachegedanken kommen, sind sie wahrscheinlich auch nicht immer gut.
2: Wie meinst du das?
3: Ach, vergiss es. Waren nur so ein paar ganz persönliche Überlegungen. Du, Eichhörnchen, stinkst du nicht mehr so?
2: Warum?
3: Der grüne Frosch da ist nur einen Froschsprung entfernt. Entweder stinkst du weniger oder der Frosch hat eine Erkältung.
0: Es stellt sich heraus, dass der Frosch keine Erkältung hat. Waldemars Geruch scheint schwächer zu werden. Diese Tatsache, zusammen mit der Gewissheit, den Iltis ordentlich bestraft zu haben, macht ihm Mut, die weitere Entwicklung geduldig abzuwarten. Am Abend schläft er noch einmal ganz oben in einer Buche, damit der Iltis nicht durch den Geruch auf seine Spur kommt. Am nächsten Morgen nimmt er wieder ein Bad, anschließend läuft er zur Wiese und wälzt sich in der Kamille. Dann ist alles schon viel besser und er ekelt sich nicht mehr vor sich selbst. Er rennt viel herum, mit dem Schweiß tritt weiterer Gestank aus den Poren und nach einem weiteren Bad und einer ruhigen Nacht kann er sich wieder unter Tiere wagen. Er merkt, dass niemand mehr vor ihm zurückweicht. Der Zeitpunkt ist gekommen, nach Hause zu gehen.
4: 1, 2, 3. Herzlich willkommen.
2: Hallo, ihr beiden Freunde. Riecht ihr noch was?
5: Nichts.
3: Kaum was. Fast nichts.
5: Sieh hier, Waldemar. Wir haben dir zur Begrüßung eine richtige Haselnusstafel gedeckt.
2: Oh, so viele vollreife Haselnüsse. Wo habt ihr die denn alle her?
3: Gepflückt natürlich. Wir haben uns viel Mühe gegeben.
5: Und sieh mal, wer da ist.
2: Andante. Die Schnecke Andante. Du bist hier? Hast du keine Angst vor der Eule?
6: Nein. Sie hat mir versprochen...
5: Ich habe ihr versprochen, ihr nichts zu tun.
2: Du hast aber sicher lange gebraucht für den Weg hier herauf.
6: Ja, aber ich wollte...
7: Sie wollte sich bei dir bedanken und hatte sich darum nicht nehmen lassen, selbst herzukommen zu deinem Empfang.
2: Das ist lieb von dir, Andante.
5: So, Waldemar. Und als Geschenk darfst du dir was wünschen. Ich habe dir ja versprochen, es soll ein schönes Fest für dich sein, wenn du wieder zurückkommst.
2: Was wünsche ich mir denn da? Ich habe eigentlich alles.
7: Wünsch dir doch eine schöne Geschichte von der Gräfin. Da habe ich dann auch noch was davon.
2: Oh ja, Gräfin, erzähl uns heute Abend vor dem Einschlafen eine schöne, spannende, lustige und ziemlich lange Geschichte.
5: Da muss ich mal gründlich nachdenken.
6: Ich habe auch einen Wunsch.
5: Na dann sag ihn mal, Andante.
6: Ich wollte mit herzlich willkommen sagen, aber...
7: Aber wir waren wohl zu schnell, wie... Na dann sagen wir es nochmal zusammen. Eins, zwei, drei.
4: Herzlich willkommen.
6: Herzlich willkommen.
2: Ihr wart immer noch zu schnell für Andante. Jetzt dirigiere ich mal und gebe das Tempo an. Eins, zwei, drei.
4: Herzlich willkommen.
2: Vier.

0: Komm, Cleo, wir kehren lieber wieder um.
1: Warum denn?
0: Ich hab Angst, so nah bei den Menschen.
1: Aber du wolltest doch hierher.
0: Ja, aber nur weil ich neugierig bin. Ich wollte mal sehen, wie die Menschen leben in ihren Häusern. Aber das habe ich jetzt gesehen.
1: Du hast doch längst nicht alles gesehen. Was meinst du, wie spannend es erst da vorne ist, wo es keine Gärten und Bäume mehr gibt, nur Häuser?
0: So spannend will ich es gar nicht haben.
1: Ach komm, die Menschen tun dir nichts. Erstens sind die meisten lieb zu Tieren. Zweitens sind sie viel zu langsam, wenn sie dich fangen wollten. Und ein Gewehr haben sie selten bei sich. Und drittens ist im Moment niemand da. Die Männer sind an der Arbeit, die Frauen in der Küche und die Kinder in der Schule.
0: Bist du da ganz sicher?
1: Ziemlich.
0: Du hast gut reden. Du kannst ja schnell in die Luft fliegen.
1: Nur noch da rein, zwischen die Häuser. Einverstanden, du kleiner Feigling?
0: Hey, ich bin kein Feigling.
1: Na, dann beweis es mal.
0: Also los. Ein Hund! Hast du das gehört, Cleo? Ein Hund bellt.
1: Ja, aber der kommt bestimmt nicht hierher.
0: Da steht er.
1: Tatsächlich.
0: Und was für ein großes Biest.
1: Er kommt auf uns zu.
0: Nicht sie weg!
1: Lauf da hinten raus. Ich weiche schon mal nach oben aus.
0: Lass mich nicht allein, Cleo.
1: Waldemar, ich sehe gerade, das ist eine Sackgasse. Da hinten kannst du nicht raus.
0: Und jetzt? Was mache ich denn? Hilfe!
1: Versteck dich irgendwo.
0: Hier ist nichts zum Verstecken.
1: Kannst du nicht an der Wand hochklettern? Du bist doch so ein Kletterkünstler.
0: Ich versuch's. Es geht nicht. Alles Stein. Ich rutsche ab.
1: Achtung, Waldemar, er kommt. Er duckt sich schon zum Sprung.
0: Hilf mir, Cleo.
1: Ich habe versucht, ihn abzulenken, aber er beachtet mich gar nicht.
2: Hey, komm hierher.
3: Was? Wer?
2: Frag nicht. Du hast nicht viel Zeit. Komm hier durch.
0: Da passe ich nicht rein.
2: Du musst, wenn dir dein Leben lieb ist.
0: Au!
2: Geschafft.
1: Bleib da unten, Waldemar. Der steht hier oben und wartet, dass du wieder rauskommst.
0: Das war knapp. Wo bin ich denn hier? Das ist ja ganz nass und matschig.
3: Du bist im Abwasserkanal.
0: Was ist das? Und wer bist du? Warum ist es hier so dunkel?
3: Was willst du zuerst wissen?
0: Das Wichtigste zuerst, sagt die Gräfin immer.
3: Wer? Na, ist ja auch egal. Nun gut, das Wichtigste zuerst. Fangen wir also mit mir an. Ich bin eine Ratte.
0: Ach, du bist eine Ratte. Ich habe schon manches von Ratten gehört, aber noch nie eine gesehen. Das heißt, sehen kann ich dich im Moment auch nicht richtig. Es ist zu dunkel hier.
3: Gleich werden sich deine Augen an die Dunkelheit gewöhnt haben. Dann wirst du mehr erkennen.
0: Hast du auch einen Namen?
3: Sie nennen mich den Röhrenaugust.
0: Angenehm. Ich heiße Waldemar und bin ein Eichhörnchen. Fast hätte ich sagen müssen, ich war ein Eichhörnchen, wenn mich nämlich der Hund erwischt hätte.
3: Ha, dann hättest du gar nichts mehr gesagt. Auch nicht, ich war ein Eichhörnchen.
0: Ja, das stimmt. Aber du hast mich gerettet, indem du mich durch diese engen Schlitze da oben gezogen hast. Vielen Dank, Röhrenaugust.
3: Bitte, gern geschehen. Ich konnte dich doch nicht so hilflos diesem frechen Köter ausliefern. Ich mag den auch nicht. Du bist ein Eichhörnchen, sagst du?
0: Richtig.
3: Stimmt das, was man sich erzählt, dass sie auf Bäume klettert?
0: Stimmt, genau.
3: Ist das nicht gefährlich? Ich meine, fällst du da nicht runter?
0: Wenn du hier unten im Wasser herumplanschst, ertrinkst du da nicht?
3: Ja, jeder ebenso, wie er es gewöhnt ist.
0: Ich will dich ja nicht beleidigen, Röhrenaugust, aber fühlst du dich denn hier wohl?
3: Allerdings, es kann mir gar nicht besser gehen.
0: In diesem Matsch mit unzähligen kleinen Krabbeltieren? Dunkel ist es und es stinkt.
3: Ach, weißt du, der Geruch stört mich nicht. Dass es dunkel ist, ist mir gerade recht. Und in dem herrlichen Matsch fühle ich mich so pudelwohl. Hier ist mein Zuhause, wo ich genug zu fressen finde.
0: Hier?
3: Da vorne geht es zu einer kleinen Müllhalde. Drüben bin ich schnell am Abfallplatz von der Gärtnerei. Durch die Schächte bin ich im Nu in den Scheunen der Bauern. Was will ich mehr?
0: Aha. Und wenn die Menschen dich erschlagen wollen, fliehst du schnell hier in dieses dunkle Versteck.
3: Was heißt Versteck? Ich wohne hier. Das ist meine gute Stube. Da drüben mein Schlafzimmer.
0: Ach.
3: Findest du es nicht urgemütlich hier?
0: Nun ja, also...
3: Mit der Flucht musst du dir das gar nicht so dramatisch vorstellen. Wenn ich ein bisschen aufpasse, erwischen sie mich nie. Nur bei Fallen muss man vorsichtig sein.
0: Beim Hinfallen?
3: Nein, bei Fallen. Das sind Geräte, die Menschen überall aufstellen, wo sie mich vermuten. Sie legen ein Stück wohlriechenden Käse oder etwas ausgelassenen Speck hin. Köstlich, sag ich dir.
0: Wie denn? Sie beschenken dich extra?
3: Von wegen. Es soll so aussehen. Beiß ich aber zu, saust irgendetwas von irgendwo hier auf meinen Hals. Und ich bin tot oder zumindest gefangen.
0: Gemein.
3: Wem sagst du das? Aber ich kenne ihre Gemeinheiten. Ich passe auf.
4: Waldemar, lebst du noch?
0: Ja, Cleo. Ich bin hier, beim Röhrenaugust.
4: Ist das so eine Art Rohrdommel oder Teichrohrsänger?
0: Nein, eine Ratte.
4: Sagt mir nichts.
0: Mir hat sie schon viel gesagt.
4: Was ich dir nur sagen wollte, der Hund ist immer noch da. Er geht immer mal etwas weg, aber wirft dauernd lauernde Blicke zu diesen Schlitzen.
0: Hey du, Vogel!
4: Ich bin eine Elster namens Kleopatra und fliege hier im Moment über deinem Loch.
0: Hört mich der Hund, wenn ich dir was sage?
4: Im Moment nicht. Er ist da vorn bei der Haustür.
0: Dann flieg mal zu dem Graben, vorne, wo die Straße das Dorf verlässt.
4: Was soll ich denn da? Nein, nein, ich verlasse meinen Freund nicht.
0: Dein Freund wird mit mir zusammen dahin kommen.
4: Dahin? Wie denn? Wenn ihr rauskommt, dann wird euch doch der Hund...
0: Wir kommen nicht raus. Wir gehen durch den Kanal.
4: Durch was?
0: Unter der Erde.
5: Unter der Erde?
0: Ja, der Abwasserkanal kommt da raus.
5: Der kommt da wieder an die Oberfläche? Da zieht's mich hin, muss ich gestehen.
0: Na, dann komm.
6: Die zwei machen sich auf den Weg. Aber was heißt ihr Weg? Sie waten durch Wasser und durch stinkenden Schlamm. Bei jedem Schritt muss der arme Waldemar erstens seine Angst und zweitens seinen Ekel überwinden. Wer weiß, ob er nicht tief versinkt, wo er den Boden nicht erkennen kann. Wer weiß, ob es da überhaupt einen festen Boden gibt. Wer weiß, welche Krabbeltiere sich in dem schwarzen Wasser an ihn hängen. Wer weiß, welche unbekannten Gefahren im Dunkeln lauern. »Bleib ganz dicht hinter mir«, sagt Röhren August die Ratte und bemüht sich langsam zu gehen, damit Waldemar folgen kann. Sie müssen an einer Stelle von Stein zu Stein springen, an einer anderen auf einem schmalen Streifen von abgelagertem Dreck balancieren. Ein Stück weit sich eng an eine glitschige Wand anschmiegen und schließlich sogar ein bisschen schwimmen. Waldemar kann sich nicht erinnern, dass er sich je in seinem Leben so unwohl gefühlt hätte. Einmal, wo die Ratte sagt, er müsste jetzt springen, er sieht aber nichts und weiß nicht, wo er landen wird, da wäre er am liebsten umgekehrt und hätte sich dem Hund zum Kampf gestellt. Aber als Röhren August ihm lange gut zuredet und ihm versichert, der Weg zum Ausgang wäre von hier aus kürzer als der Weg zurück, da überwindet Waldemar sich doch und springt. Er kommt tatsächlich auf festen Boden auf, der nur ziemlich schräg ist, aber die Ratte hält ihn, dass er nicht abrutscht. Bei der schlechten Luft hier unten wird Waldemar ziemlich übel. Oder kommt das durch die Angst? Er muss so schnell wie möglich hier raus.
5: Kann nicht mehr.
0: Doch, Waldemar, du kannst noch. Du schaffst das.
5: Mir ist schlecht.
0: Ich gebe zu, es riecht hier etwas streng. Die Atemluft mag auch nicht ganz so rein sein wie bei euch draußen im Wald. Aber man erstickt nicht. Ich gehe täglich hier durch.
5: Halt mich.
0: Noch um die Ecke. Dann siehst du schon das Licht vom Ausgang.
5: Wirklich?
0: Ich kenne den Kanal wie meine Westentasche.
5: Wie was?
0: Weiß ich auch nicht, was eine Westentasche ist. Das sagt man eben so.
5: Da, an der Punkt.
0: Der Ausgang.
5: Licht! Endlich Licht! Hurra!
0: Vorsicht, hier wird es nochmal tief.
5: Oh, jetzt bin ich abgerutscht. Halt mich!
0: Komm hier hoch. So, geschafft.
4: Fast wäre ich zum Schluss noch ertrunken.
0: Folge mir. Jetzt kannst du sehen, wo sich das Licht auf der Wasseroberfläche spiegelt. Da, sei vorsichtig.
5: Hey, Röhren August. Der Ausgang ist ja verschlossen.
0: Da ist ein Eisengitter vor. Aber wir passen da durch, glaub mir.
5: Waldemar. Hör mal, ruft da nicht jemand?
0: Das ist sicher deine Freundin.
4: Waldemar, bist du da?
5: Ja, ich komme.
0: Langsam, nicht am Schluss noch unvorsichtig werden. Hier ist es sehr glitschig.
5: Ja, ich passe auf.
0: So, jetzt durch das Eisengitter. Hier unten ist die breiteste Stelle.
5: Aber da muss ich ja unter Wasser.
0: Mach doch nichts. Du bist doch sowieso schon nass.
4: Waldemar, hallo. Hallo, Waldemar, ich sehe dich.
5: Ich dich auch, Cleo. Du ahnst gar nicht, wie scheußlich das hier unten war. Wir mussten...
0: Das kannst du gleich erzählen. Jetzt halte erst mal die Luft an und dann hier durch.
5: Ich hab Angst.
0: Es geht nicht anders. Nur Mut.
5: Komm, Waldemar, gleich hast du's geschafft.
0: Oder willst du wieder zurück?
5: Auf keinen Fall. Also... Boah, geschafft.
4: Willkommen in der Freiheit, mein lieber Freund.
5: Ach, Cleo, dass ich das überlebt habe.
4: Nicht umarmen, Waldemar. Tu mir den Gefallen und wasch dich erst im Bad.
5: Oh ja, du hast recht. Ich bin ja über und über mit Schlamm verklebt.
4: Ja, und dein Geruch ist auch irgendwie nicht so wie gewöhnlich.
5: Auf zum Bach.
0: Aber erst muss ich mich bei dir bedanken, Röhrenaugust, dass du mir geholfen hast.
2: Hab mich gefreut, deine Bekanntschaft zu machen.
7: Ich bedanke mich auch, dass du meinen Freund gerettet hast.
2: Wenn ihr mal unentdeckt in ein Haus oder eine Scheune wollt, führe ich euch gerne unterirdisch hin. Kommt einfach hierher und pfeift. Kurz, lang, kurz. Das ist das Zeichen für R und mein Erkennungspfiff als Ratte und als Röhrenaugust.
7: Wir werden es uns merken.
2: Und wenn ihr Zeit habt, besucht mich doch mal.
0: Ach, weißt du, mir wäre es lieber, du besuchst uns. Draußen im herrlich duftenden Wald unter freiem Himmel.

0: Wie gut, dass Eulalia, Waldemar und Kleopatra gemeinsam durch dick und dünn gehen und dabei immer wieder auf hilfsbereite Tiere treffen, die ihnen mit Rat und Tat zur Seite stehen. Macht ihr es doch genauso. Achtet darauf, wo andere Hilfe oder Unterstützung brauchen und setzt euch für sie ein. Vielleicht gewinnt ihr dabei ja sogar einen neuen Freund. Von dem 3 vom Ast hört ihr nächste Woche wieder hier in der ERF Kinderkiste. Bis dahin sage ich Tschüss, bleibt behütet und bis zum nächsten Mal, eure Anne.
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0: 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Heute mit Impulsen unter der Überschrift Die wichtigste Entscheidung deines Lebens. Wer mit dem Auto in den Urlaub fährt, kennt diese Situation. Irgendwann kommt eine Abzweigung, an der man sich nicht sicher ist, wie es weitergeht. Jetzt heißt es, sich zu entscheiden. Fahre ich nach links oder nach rechts? In die falsche Richtung zu fahren ist ärgerlich. Aber in der Regel kommt man über Umwege dann doch noch ans Ziel. In unserem Leben stehen wir manchmal auch vor Entscheidungen, die nicht nur den Augenblick betreffen, sondern unsere ganze Lebensrichtung bestimmen. Die Bibel spricht von einer Entscheidung, die für jeden Menschen von besonderer Bedeutung ist. Eine Entscheidung, die weitreichende Folgen hat. Beat Abre aus der Schweiz spricht heute darüber, was es mit dieser wichtigen Entscheidung auf sich hat. Philipp Genetti wünscht Ihnen damit ein gutes Zuhören.
1: Ich weiß nicht, ob Sie wissen, wie viele Entscheidungen wir pro Tag treffen. Da gibt es verschiedene Zahlen und ich habe darum heute noch einmal KI gefragt. Und die KI sagt, wir treffen zwischen 20 und 35.000 Entscheidungen pro Tag. Das sind viele Entscheidungen nicht wichtig. Viele sind auch unbewusst. Übrigens, KI sagt, wir treffen viele Entscheidungen im Blick aufs Essen. Das fand ich ja witzig. Aber egal. Aber dann gibt es auch Entscheidungen in unserem Leben, die sind sehr wichtig. Zum Beispiel, welchen Beruf will ich lernen? Das ist eine unglaublich wichtige Entscheidung, weil wir jedes in unserem Leben viele Jahre arbeiten. Und jetzt stellen Sie sich vor, Sie lernen einen Beruf, der Ihnen nicht gefällt. Oder wo wollen Sie wohnen? Das ist ja auch eine wichtige Entscheidung. Dann eine ganz wichtige Entscheidung, wen will ich heiraten? Ihr lieben jungen Leute. Die Entscheidung ist jetzt wirklich wichtig. Weil stellt euch einmal vor, ihr würdet den falschen Mann oder die falsche Frau heiraten. Ich meine, ihr heiratet ja wahrscheinlich mit dem Ziel, mit diesem Menschen alt zu werden. Aber ich möchte heute bewusst mit Ihnen über die wichtigste Entscheidung Ihres Lebens nachdenken. Das ist nämlich die Entscheidung für oder gegen Gott. Und ich sage Ihnen ganz offen, ich möchte Ihnen helfen, eine positive Entscheidung zu treffen für Gott. Ich lese Ihnen dazu aus dem Johannesevangelium, Kapitel 1, die Verse 11 und 12. Da heißt es, Jesus kam in diese Welt, doch die Menschen nahmen ihn nicht auf. Alle aber, die ihn aufnahmen und an ihn glaubten, denen gab er das Recht, Kinder Gottes zu werden. Diese beiden Sätze gehören wahrscheinlich zum Schönsten, was überhaupt in der Bibel steht. Das erste, Jesus wird Mensch. Ich werde Ihnen heute erklären, warum. Und das zweite, alle Menschen, die Jesus aufnehmen und an ihn glauben, werden Gottes Kinder. Ich kann aus eigener Erfahrung sagen, es gibt nichts Schöneres, als ein Kind Gottes zu sein. Ich habe mich vor 48 Jahren für Jesus entschieden und ich habe das in diesen 48 Jahren nie bereut. Wenn ich noch einmal zurück könnte, würde ich es gleich machen. Ich würde mich wieder jung für Jesus entscheiden. Ja, wenn es möglich wäre, würde ich mich noch früher für Jesus entscheiden. Aber dann steht in diesem Vers auch etwas ganz Schreckliches. Es wird nämlich von einer Gruppe geredet, die Jesus nicht aufnehmen. Es heißt doch, die Menschen nahmen ihn nicht auf. Die Bibel lehrt uns, dass es einen lebendigen Gott gibt. Nun wissen Sie wahrscheinlich, dass man von Gott kein Bild machen darf. Und darum wird er häufig dargestellt als ein Dreieck, das erinnert an die Dreieinigkeit von Gott, also Gott Vater, Gott Sohn, Gott Heiliger Geist. Menschen haben schon gefragt, erklären Sie mir mal die Dreieinigkeit. Und ich muss Ihnen ganz offen sagen, ich kann Ihnen die Dreieinigkeit nicht erklären. Theologen haben sich über Jahrhunderte hinweg Gedanken gemacht, wie muss man sich die Dreieinigkeit vorstellen? Und sie sind zu keinem wirklichen Ergebnis gekommen. Ich weiß, dass manchmal gelehrt wird, das ist wie H2O. Also es ist flüssig, es ist Wasser, kann flüssig sein, es kann gasförmig sein, es kann Eis sein. Dieses Beispiel, ich meine, es ist niedlich, aber es entspricht nicht dem Wesen Gottes. Wir können uns die Dreieinigkeit nicht vorstellen. Aber für mich ist das kein Problem. Weil wissen Sie, wenn ich Gott denken könnte, wäre ja mein Denken Gott und nicht Gott, weil mein Denken höher ist als Gott, wenn ich Gott denken könnte. Das war ein bisschen philosophisch. Ich weiß nicht, ob es alle verstanden haben, aber es ist bestimmt richtig. Dann sagt die Bibel, gibt es nur zwei Wege, wo ein Mensch sein kann. Es gibt auf der einen Seite den breiten Weg hier und es gibt auf der anderen Seite den schmalen Weg. Jesus hat gesagt, der Weg ist breit und es sind viele Menschen auf dem breiten Weg, der zur ewigen Verdammnis führt. Und Jesus hat gesagt, der Weg ist schmal und es sind nur wenige, die ihn finden, der zum ewigen Leben führt. Die Bibel sagt, es gibt nur einen breiten und einen schmalen Weg. Jeder Mensch ist entweder auf dem breiten Weg oder ist auf dem schmalen Weg. Neutralität gibt es nicht. Wir Schweizer lieben ja die Neutralität. Aber bei Gott gibt es keine Neutralität. Wir sind entweder auf dem breiten Weg oder wir sind auf dem schmalen Weg. Dann wird die Bibel weiter durch den Sündenfall. Das kann ich jetzt nicht länger ausführen, aber weil die ersten Menschen gesündigt haben, wird jeder Mensch zunächst einmal auf dem breiten Weg geboren. Dafür können wir gar nichts. Es spielt dabei keine Rolle, ob wir religiös sind oder atheistisch, ob ich in eine Kirche gehe oder nicht. Dann sagt die Bibel etwas, um das provoziert. Die Bibel sagt nämlich, unter den Menschen gibt es keinen Unterschied. Sie haben alle gesündigt und können alle vor Gott nicht bestehen. Nicht wahr? Das provoziert. Wir sagen noch ganz schnell, unter den Menschen gibt es doch Riesenunterschiede. Es gibt doch Menschen, das sind richtig böse Leute. So richtig Leute, die viel Böses getan haben, die richtig gesündigt haben. Denken Sie an einen Kriegsverbrecher. Denken Sie an Hitler, an Stalin. Denken Sie an einen Vergewaltiger. Denken Sie an einen Kinderschänder. Die sind richtig böse, das weiß man. Das sind richtig schlechte Menschen. Und dann gibt es Menschen, und interessanterweise, die meisten zählen sich zu denen, die sagen, natürlich bin ich nicht perfekt. Ich meine, wer würde schon von sich behaupten, er sei perfekt? Ich meine, das wäre schon ein bisschen Hochmut. Aber manche sagen, aber so schlecht bin ich auch nicht. Natürlich mache ich mal was Falsches, eine Halbwahrheit, ich schwindle ein bisschen, ich frisiere die Steuererklärung, ich bin vielleicht auch mal ein bisschen aggressiv, mal ein bisschen wütend auf jemanden, aber ich bin auch ein guter Mensch und ich habe auch manch Gutes getan. Und dann gibt es Leute, die sind richtig gut. Erinnern Sie sich an Mutter Teresa? Diese kleine Frau, die in Kalkutta in die Slums geht und sich um die Ärmsten der Armen kümmert. Ich weiß von einer Frau, die einen beeinträchtigten Menschen zu sich genommen hat und sich rührend um ihn gekümmert hat. Da weiß man, das sind richtig gute Menschen. Also es gibt doch Unterschiede unter den Menschen. Und trotzdem sagt die Bibel, unter den Menschen gibt es keinen Unterschied. Sie haben alle gesündigt und können alle vor Gott nicht bestehen. Wie ist das zu verstehen? Sehen Sie, Gott ist so heilig, Gott ist so gerecht, dass er uns bereits mit einer einzigen Sünde, die nicht vergeben ist, nicht annehmen kann. Oder anders ausgedrückt, der Himmel ist so sauber, wenn wir nur eine einzige Sünde in unserem Leben hätten, die nicht vergeben ist und wir kommen in den Himmel, würden wir den Himmel schmutzig machen. Ich sage Ihnen das mal an einem anderen Beispiel. Angenommen, ich hätte hier eine Flasche mit hochkonzentriertem Gift, da wäre eine Etikette davor mit einem Totenkopf und darunter würde stehen, ein Tropfen und Sie sind garantiert tot. Jetzt stell dir mal vor, ich würde Rudi einen Tropfen von diesem Gift geben. Was wäre er? Nun, er wäre tot. Jetzt stell dir mal vor, ich würde Christian einen Esslöffel von diesem Gift geben, dann wäre er jetzt einfach ungefähr 1 Million Mal so tot wie Rudi. Und jetzt stell dir mal vor, ich würde Boris 1,5 Liter von diesem Gift geben, jetzt wäre er einfach ungefähr 50 Millionen Mal so tot, also Töter am tötesten. Nein, Sie merken schon, es spielt keine Rolle, ob ich Rudi einen Tropfen gebe, ob ich Christian einen Esslöffel gebe oder ob ich Boris 1,5 Liter gebe. Das Ergebnis ist immer gleich. Sie sind einfach tot. Und das ist das Problem der Sünde. Im Grunde genommen spielt es keine Rolle, ob Sie wenig gesündigt haben, mittel gesündigt haben oder viel gesündigt haben, das Ergebnis ist immer gleich, sie können vor Gott nicht bestehen. Dann wird die Bibel weiter, gibt es in unserem Leben eine Grenze, das ist das Sterben und der Tod. Und wenn wir jetzt auf dem breiten Weg sind und wir sterben, dann überqueren wir diese Grenze und wir kommen früher oder später in die ewige Nacht, in die ewige Verdammnis, in die Hölle. Wir bleiben ein Leben lang getrennt, eine Ewigkeit lang getrennt von Gott. So, das war jetzt das Negative heute Abend. Aber jetzt kommen wir zum Evangelium. Evangelium bedeutet übersetzt gute Nachricht. Die gute Nachricht lautet, Gott liebt sie. Gott hat Sehnsucht nach ihnen. Jemand hat gesagt, Gott hat Liebeskummer. Und wenn man Liebeskummer hat, hat man nur einen Wunsch, man möchte immer mit dieser Person zusammen sein. Und so geht es dem lebendigen Gott, er hat Liebeskummer nach ihnen. Er möchte mit ihnen immer zusammen sein, jetzt in diesem Leben, durch Sterben hindurch und dann für die ganze Ewigkeit. Damit er das aber kann, hat er das größte Opfer gebracht. Er hat Jesus auf diese Welt gesandt und Jesus ist für unsere Sünden am Kreuz gestorben. Ich gehe jetzt mal davon aus, dass Sie alle wissen, dass das Sterben Jesu, das Kreuz, das Herzstück ist des Evangeliums. Ich meine, das merken wir, Sie können irgendwo in dieser Welt in eine Kirche gehen und Sie finden überall ein Kreuz. Also offensichtlich, das Sterben Jesu, das Kreuz, ist ein zentraler Punkt im christlichen Glauben. Aber ich beobachte, dass es ganz viele Menschen gibt, auch christliche Leute, die das Sterben wie nicht verstehen. Warum musste Jesus am Kreuz sterben? Ich habe manchmal Schulungen mit Mitarbeitern und Mitarbeiterinnen. Und in dieser Schulung frage ich manchmal, sagen Sie mir einmal, warum musste Jesus am Kreuz sterben? Dann kommt prompt die Antwort, ja, er musste für die Sünde der Menschen sterben. Sage ich, ja, das stimmt. Aber es ist nicht die Antwort auf meine Frage. Ich habe gefragt, warum musste Jesus am Kreuz sterben? Dann überlegen sich die Leute, ja, was sollen sie jetzt antworten? Dann sagen sie, ja, er musste für unsere Sünden sterben. Sage ich, ja, das stimmt, aber es ist nicht die Antwort auf meine Frage. Ich frage, warum musste Jesus am Kreuz sterben? Ja, dann überlegen sie sich und dann werden sie noch persönlicher und sagen, ja, er musste für meine Sünden sterben. Sage ich, ja, das stimmt, aber es ist leider nicht die Antwort auf meine Frage. Ich habe nämlich gefragt, warum musste Jesus am Kreuz sterben? Warum kann Gott uns nicht einfach so vergeben? Soll ich etwas verraten? Wenn Gott zu mir kommen würde und sagen würde, Beat, ich muss dir schon einmal sagen, du bist ein ziemlich mieser Kerl. Aber wenn du dich jetzt demütigst, wenn du um Vergebung deiner Sünden bittest, dann werde ich dir alle deine Sünden vergeben. Wenn Gott so handeln würde, wäre ich mehr als zufrieden mit ihm. Aber warum musste Jesus sterben, damit Gott uns die Sünden vergeben kann? Das möchte ich Ihnen heute sorgfältig erklären. Die Bibel lehrt uns, dass Gott verschiedene Charaktereigenschaften hat und ich möchte einmal zwei nennen. Gott ist auf der einen Seite hundertprozentig gerecht und ist auf der anderen Seite hundertprozentig barmherzig. Jetzt ist es so, wenn ich Ihnen gegenüber schuldig werde, dann können Sie nicht gleichzeitig gerecht und barmherzig sein. Sie müssen immer entscheiden, wollen Sie gerecht sein oder wollen Sie barmherzig sein. Sie schauen mich so fragend an, aber es ist wirklich so. Wenn Sie nämlich gerecht sind, würden Sie mich bestrafen. Wenn Sie barmherzig sind, würden Sie mich nicht bestrafen. Sie können nicht beides gleichzeitig sein. Ich zeige Ihnen das an einem Beispiel. Das ist nicht wirklich passiert, aber es hätte passieren können. Angenommen, ich wäre zum ersten Mal Opa geworden. Meine Tochter und mein Propperenkel sind im Krankenhaus. Ich will sie zum ersten Mal besuchen. Ich steige in mein Auto, brause davon. Und weil ich so aufgeregt bin, fahre ich einfach viel zu schnell. Prompt werde ich von einem Polizisten angehalten, der fragt nach meinen Papieren. Und dann sagt er, Herr Rabri, Sie sind zu schnell gefahren. Ich sage, ja, das stimmt, ich bin zu schnell gefahren. Aber schauen Sie mal, ich bin zum ersten Mal Opa geworden. Ich besuche gerade meinen Enkel. Könnten Sie mir die Strafe nicht erlassen? Wissen Sie, ich verspreche Ihnen, ich werde nie mehr, wirklich nie mehr zu schnell fahren. Und jetzt stellen Sie sich vor, obwohl es ein Schweizer Polizist ist, er erlässt mir die Strafe. Was ist er? Barmherzig. Was ist er nicht? Gerecht. Gäbe es eine Möglichkeit, dass er beides sein könnte? Ja, er könnte mir die Strafe ausstellen, er könnte mir den Einzahlungsschein geben und dann könnte er sagen, bitte geben Sie mir das zurück, ich zahle Ihnen die Strafe. Und jetzt ist er hundertprozentig gerecht, die Strafe wird bezahlt und er ist hundertprozentig barmherzig, ich muss die Strafe nicht bezahlen. Jetzt denken Sie vielleicht, ja, das ist ein bisschen weit hergeholt, aber ich habe das erlebt, als ich in einer Kirche war. Wir hatten damals einen Polizisten. Und irgendwann mal habe ich mein Auto an einem Ort parkiert, wo es verboten war. Als ich wieder zum Auto komme, war da hinter der Windschutzscheibe, hinter dem Scheibenwischer, der Einzahlungsschein. Ich nehme ihn hervor, ich lese ihn, unterschrieben von unserem Polizisten. Ich war natürlich stinkesauer. Am nächsten Sonntag bin ich zu ihm gegangen, habe gesagt, du hör mal, du weißt, dass das mein Auto war. Wie konntest du mir nur eine Strafe ausstellen? Ich weiß nicht mehr genau, was er gesagt hat. Dann habe ich ihn gefragt, könntest du die Buße nicht zurücknehmen? Hat er gesagt, nein, das geht nicht. Ich weiß nicht, warum, wegen den Zahlen oder warum auch immer. Aber sagte er, gib mir den Einzahlungsschein. Und dann hat er mir die Strafe bezahlt. Er war hundertprozentig gerecht und hundertprozentig barmherzig. Verstehen Sie das? Das ist ein ganz schwacher Vergleich für das, was Jesus am Kreuz getan hat. Man könnte sagen, Jesus hat am Kreuz die Strafe für uns bezahlt. Die Bibel formuliert das so, er ist um unsere Sünde willen verwundet und zerschlagen worden. Die Strafe liegt auf ihm, damit wir Frieden mit Gott haben und durch seine Wunden sind wir geheilt. Und jetzt sagt die Bibel, weil Jesus am Kreuz gestorben ist, kann er uns die Sünden vergeben. Oder im Bild gesprochen, er ist zur Türe geworden zwischen dem breiten Weg und dem schmalen Weg. Und wenn jetzt ein Mensch auf dem breiten Weg ist und er möchte auf den schmalen Weg hinüberwechseln, also in eine Beziehung mit Gott treten, dann muss er im Bild gesprochen einmal durch diese Türe hindurchgehen. Und das nennt man Umkehr zu Jesus oder Bekehrung oder man sagt manchmal, man muss sich einmal für Jesus entscheiden. Und jetzt erkläre ich Ihnen auch heute, wie man das macht. Wenn ein Mensch sich für Jesus entscheiden möchte, dann muss er als erstes einmal erkennen, dass er gesündigt hat. Und ich merke immer wieder, das ist das Schwierigste an der ganzen Sache. Wir geben es nicht gerne zu. Und ich beobachte, je älter wir werden, umso schwieriger wird es. Ist ja auch logisch. Oder als Kind ist es noch relativ leicht zu sagen, ja, ich habe gesündigt. Ja, ich bin auf dem breiten Weg. Als Teenager, als Jugendlicher ist es noch relativ einfach, weil man hat ja einen großen Teil des Lebens noch vor sich. Aber wenn ich 70 bin, oder 80 oder 90, ja, dann muss ich ja eigentlich zugeben, ich habe den größten Teil meines Lebens auf dem falschen Weg gelebt, nämlich auf dem breiten Weg. Und das ist natürlich unglaublich schwierig. Das ist der Grund, warum die meisten Menschen auf der ganzen Welt sich für Jesus entscheiden, bevor sie 20 Jahre alt sind. Wenn du dich noch nicht bekehrt hast, schieb das nicht hinaus. Das ist das Dümmste, was du tun kannst. Es wird dir nie mehr so leicht fallen wie im Moment. Aber ich möchte auch die Älteren und Alten bitten, auch diejenigen, die 70, 80 oder 90 Jahre alt sind, bitte entscheiden Sie sich für Jesus. Bei dieser Entscheidung geht es doch um die Ewigkeit, wo Sie die Ewigkeit verbringen, ob im Himmel oder in der Hölle. Wissen Sie, wenn es in dieser Entscheidung nur um dieses Leben ginge, würde ich auch sagen, Sie müssen nichts Neues mehr probieren. Aber es geht um die Ewigkeit. Und was sind 70, 80, 90 Jahre im Blick auf die Ewigkeit? Nach einer Veranstaltung kommt ein über 70-jähriger Mann. Beim Hineingehen in den Raum sagt er, ich will mich heute bekehren, ich habe ja gar nicht mehr viel Zeit dazu. Ich wäre ihm am liebsten um den Hals gefallen, habe gedacht, genau so ist es. Also wir müssen einmal unsere Schuld und Sünde erkennen. Dann müssen wir damit in einem Gebet zu Jesus kommen und zwei Dinge tun. Das erste, wir müssen Jesus unsere Sünden bekennen. Die Bibel sagt, wenn wir unsere Sünden bekennen, ist Jesus treu und gerecht, dass er sie uns vergibt. Und wir müssen Jesus im Glauben in unser Leben aufnehmen. Die Bibel sagt, alle Menschen, die Jesus in ihr Leben aufnehmen und an ihn glauben, werden Gottes Kinder. Und das macht man in einem Gebet, dass man die Hände faltet und ungefähr Folgendes sagt. Herr Jesus Christus, ich danke dir, dass du für mich am Kreuz gestorben bist. Ich komme zu dir, ich bekenne dir meine Sünden, ich bitte dich, vergib mir alle meine Sünden, die Sünden, die ich bewusst gemacht habe, die ich unbewusst gemacht habe, mach mein Leben rein. Und dann betet man weiter, Herr Jesus, komm in mein Leben hinein, mein Leben soll dir gehören, verändere du mich, wie du mich haben willst, lass mich nie mehr los. Und in dem Moment, wo ich Amen sage, Amen ist nicht nur der Schluss des Gebetes, Amen heißt, so sei es. In dem Moment wechsle ich vom breiten Weg in den schmalen Weg. Und jetzt bin ich ein Kind des lebendigen Gottes. Gott ist mein himmlischer Vater, ich habe eine enge Beziehung mit Gott, er vergibt mir meine Sünden, ich habe ewiges Leben und ich habe Gewissheit, wenn ich sterbe, komme ich in den Himmel. Also man bekehrt sich von einem Augenblick auf den anderen, man ist noch auf dem breiten Weg und dann bittet man Jesus um Vergebung und lädt ihn ein, ins Leben zu kommen und man ist auf dem schmalen Weg. Das ist eine echte Bekehrung im Neuen Testament. Im Grunde genommen eine wunderbare Sache, aber es gibt viele Leute, die trotzdem damit Mühe haben. Und in unserem Text heißt es ja auch, doch die Menschen nahmen ihn nicht auf. Und ich möchte Ihnen einige Gründe nennen, warum Menschen sich nicht für Jesus entscheiden. Und vielleicht kann ich Ihnen ja auch ein bisschen helfen. Da ist einmal als erstes, das sind die Aktiven. Bei denen läuft immer etwas. Da ist Action, da ist Leben drin und sie haben den Eindruck, wenn ich mich jetzt für Jesus entscheide, dann nimmt mir Jesus die letzte Freude weg, dann beginnt bestimmt die saure Gurkenzeit. Ich weiß nicht, woher die Leute diese Meinung haben, aber ganz sicher nicht von der Bibel. Jesus hat einmal gesagt, ich bin gekommen, damit sie das Leben haben und zwar das Leben in der Fülle, das Leben im Überfluss. Ich habe Ihnen schon gesagt, ich bin seit bald 48 Jahren Christ. Und ich kann sagen, Jesus hat mir wirklich ein erfülltes Leben gegeben, nicht schmerzfrei. Wir haben einige Nöte, einige Schwierigkeiten erlebt, aber es war ein richtig erfülltes Leben. Jetzt fragen Sie vielleicht, Beat, erklär uns einmal ein erfülltes Leben. Wie sieht das denn aus? Das ist gar nicht so einfach, ziemlich schwierig. Das ist etwa gleich schwierig, wie wenn ich Ihnen erklären würde, wenn Sie noch nie Liebe erlebt haben, was Liebe ist. Versuchen Sie das mal, kann man nicht erklären. Aber wenn jemand Liebe erlebt, weiß er sofort, von was wir reden. Und so ist es mit dem erfüllten Leben. Wenn Sie sich heute für Jesus entscheiden, werden Sie in ein paar Tagen wissen, wovon wir reden. Aber ich möchte das all den Aktiven unter uns sagen, all den Lebenshungrigen, denen, die sagen, ich möchte die Fülle des Lebens erleben, entscheide dich für Jesus, dann wird Jesus dir das schenken. Doch die Menschen nahmen nicht auf, dann gibt es eine zweite Gruppe von Menschen und die sind mir sehr, sehr sympathisch. Das sind nämlich die Ängstlichen. Das sind Menschen, die sagen, ich würde mich schon gerne für Jesus entscheiden, aber ich bin nicht sicher, ob ich Jesus treu sein kann.

Jesus schaut mich ganz freundlich an und sagt, weißt du, ich kenne mich. Ich bin ein Schlitzohr. Und ich habe einfach Angst, ich könnte Jesus nicht treu sein. Wie dankbar war ich, dass ich ihm sagen konnte, du musst Jesus nichts versprechen. Du kannst das Jesus sogar sagen. Du kannst sagen, Herr Jesus, du musst die Verantwortung übernehmen, dass ich dir treu bleibe. Ich habe gesagt, Stefan, deine Verantwortung jetzt ist, dass du dich für Jesus entscheidest. Hat mich groß angeschaut, hat gesagt, wirklich? Sage ich, ja, ganz sicher. Unter diesen Umständen war er bereit, sich an diesem Sonntagmorgen für Jesus zu entscheiden. Wir sind in einen Raum gegangen, er hat Jesus um Vergebung gebeten, Jesus eingeladen, in sein Leben zu kommen. Das ist 1993 passiert. Und seit diesem Augenblick war ich noch mehrmals in der Gegend und habe bei diesem Ehepaar gewohnt. Und dieser Mann ist eine Säule im Glauben geworden. Das möchte ich allen Ängstlichen sagen, die immer wieder das hinausschieben, weil sie denken, kann ich Jesus treu bleiben oder nicht? Überlassen Sie die Verantwortung Jesus. Er wird dafür sorgen, dass Sie durchkommen. Ihre Verantwortung ist, dass Sie sich heute für Jesus entscheiden. Doch die Menschen nahmen ihn nicht auf. Dann gibt es Leute, die sagen, sie tun immer so, wie wenn man sich von einem Augenblick auf den anderen für Jesus entscheiden kann. Das ist doch eine wachstümliche Sache. Man wächst doch ins Christsein hinein. Wächst man ins Christsein hinein? Da ist schon ein bisschen Wahrheit dabei, natürlich. Man wächst ans Christsein heran und als Christ wächst man hoffentlich weiter. Man wächst ans Christsein heran, man lernt zum Beispiel einen Christen kennen. Man hat die ersten Gespräche über Jesus. Man liest ein gutes christliches Buch, man fängt an, die Bibel zu lesen, man fängt an zu beten, man macht die ersten Gebetserhörungen und so wächst man natürlich langsam ans Christsein heran. Und wenn man dann Christ ist, wächst man hoffentlich weiter. Also noch einmal, man wächst ans Christsein heran, man wächst als Christ weiter, aber dazwischen muss eine Entscheidung getroffen werden. Und diese Entscheidung ist immer punktuell. Ich zeige das an einem Beispiel. Meine Frau und ich waren einige Zeit befreundet und verlobt. In dieser Zeit sind wir zueinander hingewachsen. Wir sind seit 40 Jahren verheiratet. In diesen Jahren sind wir auch zueinander hingewachsen. Also wir sind vor der Ehe zueinander hingewachsen. Wir sind in der Ehe zueinander hingewachsen. Aber dazwischen haben wir geheiratet. Und das war ein punktuelles Ereignis. Ich kenne sogar das Datum. Und jetzt sage ich Ihnen etwas. Wenn wir nicht geheiratet hätten und meine Frau würde sterben, wäre ich kein Witwer. Wenn wir nicht geheiratet hätten und ich sterbe, wäre meine Frau keine Witwe. Also wir mussten einmal heiraten und genauso ist es mit Jesus. Wir müssen uns einmal bewusst für Jesus entscheiden. Übrigens, auch Kinder in einem christlichen Elternhaus müssen sich einmal für Jesus entscheiden. Und das fällt ihnen gar nicht immer so leicht, weil sie ja schon immer geglaubt haben. Weil sie schon immer gebetet haben, vielleicht irgendwann mal so nebenbei gesagt haben, komm in mein Herz hinein. Aber das ist noch lange keine Entscheidung für Jesus, in jedem Fall. Also auch Kinder müssen sich einmal bekehren. Doch die Menschen nahmen ihn nicht auf. Dann gibt es Leute, die sagen, ich bin getauft, ich habe die Kommunion hinter mir, die Firmung, ich werde mich christlich trauen lassen, ich gehöre zu einer Kirche. Meine Freunde, durch die Sakramente werden wir nicht Christ. Durch die Taufe werden wir nicht Christ. Die Kirche macht Sie nicht zu einem Christen. Ein Spaßvogel hat mal gesagt, wenn Sie in ein McDonald's gehen, sind Sie deswegen noch lange kein Hamburger. Wenn Sie in eine Kirche gehen, sind Sie deswegen noch lange kein Christ. Christ wird man durch eine Entscheidung für Jesus Christus. Doch die Menschen nahmen ihn nicht auf. Dann gibt es Leute, die sagen, sie machen sich schön leicht. Sie sagen einfach, bekehre dich und dann kann man im gleichen Stil weiterleben. Nein, wer mich kennt, weiß, das sage ich nicht. Ich bin zutiefst überzeugt, wenn Menschen sich für Jesus entscheiden, Jesus kommt in ihr Leben hinein, wird er ihr Leben wirklich verändern. Wenn Menschen mir sagen, ich habe mich auch mal bekehrt, ich bin auch mal zum Kreuz, ich habe auch mal so ein Gebet gesprochen, aber es hat sich nichts im Leben verändert, dann frage ich mich, ob es eine echte Bekehrung und Wiedergeburt war. Ich sage es Ihnen noch einmal, wenn Jesus in Ihrem Herzen ist, wird sich manches in Ihrem Leben verändern. Doch die Menschen nahmen ihn nicht auf. Dann gibt es Leute, die sagen, was werden die anderen sagen? Angenommen, ich würde mich heute für Jesus entscheiden. Ja, was sagen dann die anderen?
Dazu möchte ich

zwei Dinge sagen. Das erste, in vielen Fällen werden die anderen gar nicht so viel sagen, wie sie meinen. Die Angst ist meistens größer als die Realität. In der Schweiz sind wir unglaublich großzügige Leute. Hier auch? Man kann alles glauben. Ich kann sagen, ich bin Buddhist. Ich kann sagen, ich bin Esoteriker. Ich kann sagen, ich bin Christ. Die Leute werden sagen, ja, das ist aber interessant. Das heißt, in ganz vielen Fällen ist diese Angst, ja, was sagen jetzt die anderen, wenn ich mich heute für Jesus entscheide? Die Angst ist meistens viel größer als die Realität. Aber ich sage Ihnen noch etwas. Ja, es kann sein, dass Sie wegen Ihres Glaubens Probleme bekommen. Ich weiß nicht, ob Sie das wissen, aber in der Welt werden Millionen und Abermillionen von Christen wegen ihres Glaubens verfolgt, in die Gefängnisse geworfen, sterben teilweise als Märtyrer. Und sie machen das, weil sie sagen, die Liebe Gottes ist uns mehr wert als unser eigenes Leben. Aber ich sage Ihnen noch einmal, hier werden Sie nicht als Märtyrer sterben im Moment, ganz sicher nicht. Das Schlimmste, was passieren kann, ist, man wird ein bisschen die Nase rümpfen. Man wird vielleicht sagen, ja, jetzt bist du ein bisschen hinterwäldlerisch und ein bisschen altmodisch oder irgendetwas in diese Richtung. Mehr wird nicht passieren. Also die Angst ist meistens größer als die Realität. Doch die Menschen nahmen ihn nicht auf. Und dann gibt es Leute, die sagen, ich werde mich schon einmal für Jesus entscheiden, aber später. Ich will ihnen nicht Angst machen. Aber das ist ganz gefährlich. Wer sagt Ihnen, dass Sie noch einmal eine Chance bekommen? Das ist eine ganz gefährliche Aussage, vor allem für all diejenigen, die das Evangelium kennen, die den Ruf Gottes gehört haben, die merken, ich bin eigentlich gemeint. Es ist eine ganz gefährliche Aussage. Ich war noch in der Jugendarbeit tätig. An einem Abend kam ein Motorradfreak. Wir haben etwa 2 oder 3 Stunden mit ihm über Jesus geredet und tatsächlich um 23 Uhr entscheidet er sich für ein Leben mit Jesus. Er ist nach Hause gegangen mit seiner Maschine und dann ist etwas Eigenartiges passiert, er ist nicht mehr gekommen. Nach einigen Wochen haben wir nach Hause angerufen, da war seine Mutter am Telefon und dann hat sie erzählt, an diesem Abend kam mein Sohn nicht mehr nach Hause, er ist tödlich verunfallt. Stellen Sie sich einmal vor, er hätte die Entscheidung für Jesus nur um 24 Stunden hinausgezögert. Er wäre jetzt nicht im Himmel, sondern in der Hölle. Wie waren wir froh und wie dankbar war auch die Mutter, als wir erzählt haben, er hat sich an diesem Abend damals noch für Jesus entschieden. Noch einmal, ich möchte Ihnen nicht Angst machen, aber diese Aussage, ich werde mich später einmal bekehren, ist unglaublich gefährlich. Doch die Menschen nahmen ihn nicht auf. Und jetzt möchte ich Ihnen noch einmal dieses Bild zeigen. Stehen Sie hier auf dem breiten Weg oder stehen Sie auf dem schmalen Weg? Und ich möchte Sie einmal bitten, machen Sie in Gedanken ein Kreuz, wo Sie stehen. Und jetzt sage ich Ihnen etwas, wenn Sie jetzt unsicher sind, wo Sie stehen, dann stehen Sie mit größter Wahrscheinlichkeit noch auf dem breiten Weg. Weil wenn Sie auf dem schmalen Weg wären, wüssten Sie das genau. Sie wüssten, ich habe mich für Jesus entschieden und ich lebe mit Jesus. Jesus ist in meinem Leben drin. Und ich möchte Sie ermutigen, wenn Sie auf dem breiten Weg noch sind oder wenn Sie unsicher sind, wo Sie sind, ich möchte Sie heute ermutigen, eine Entscheidung für Jesus Christus zu treffen. Ein für alle Mal, das einfach mal klar machen, dass Sie nie mehr Zweifel haben müssen, ob Sie wirklich ein Kind des lebendigen Gottes sind oder nicht.

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1: Gott erkennen in der Natur, so ist der Vortrag überschrieben, der in der kommenden Stunde auf dem Programm von Glaube und Denken steht, wobei diese Überschrift mit einem Fragezeichen versehen ist. Das bedeutet, es geht um die Frage, ob man Gott überhaupt in der Natur erkennen kann, christlich gesprochen, durch die Werke der Schöpfung. Und wenn ja, in welchem Maße man ihn erkennen kann. Auskunft zu diesen Fragen gibt Dr. Bernhard Kaiser. Er ist Geschäftsführer des Instituts für Theologie in Reiskirchen bei Gießen sowie Hochschullehrer für systematische Theologie an der Zeleje Janos Universität im slowakischen Komarno. Bernhard Kaiser hat seine Ansprache auf einer Tagung der Studiengemeinschaft Wort und Wissen gehalten, die in München veranstaltet wurde.
2: Die Heilige Schrift macht einige wenige, aber wesentliche Aussagen zu dieser Thematik. In Psalm 19, in den Versen 2 bis 5, lesen Sie: Die Himmel erzählen die Ehre Gottes und die Feste verkündigt seiner Hände Werk. Ein Tag sagt's dem andern und eine Nacht tut's kund der andern, ohne Sprache und ohne Worte. Unhörbar ist ihre Stimme. Ihr Schall geht aus in alle Lande und ihr Reden bis an die Enden der Welt. Abgesehen davon, dass der Apostel Paulus diese Verse auch auf das Evangelium bezieht, spreche ich doch an dieser Stelle von dem, was anhand der Schöpfung kund wird von Gott. Wir sehen hier, wenn wir den Text genauer anschauen, mehrere interessante Details. Wer oder was verkündigt? Wer sind die Subjekte der Verkündigung? Nun, der Psalmist sagt, die Himmel, sodann die Feste, sodann Tag und Nacht. Wir haben also hier eine durchaus repräsentative Zusammenstellung von Dingen, die in diesem Zusammenhang als Verkündiger in Erscheinung treten. Es ist doch interessant, dass der Psalmist hier entsprechend, sagen wir mal, menschliche Prädikate nimmt. Die Himmel erzählen die Ehre Gottes oder die Feste verkündigt seiner Hände Werk. Ein Tag sagt's dem anderen und eine Nacht der anderen. Das heißt also, da ist eine Art der Kommunikation. Aber der Modus dieser Kommunikation ist anders als so, wie wir normalerweise miteinander kommunizieren. Diese Kommunikation ist nonverbal. Ohne Sprache und Rede. Es ist also wesentlich das Dasein der Subjekte, das etwas sagt. Ich gebrauche gerne das Beispiel, dass das Dasein eines bestimmten Gegenstandes an meiner rechten Hand etwas kommuniziert. Das ist ein Signal. Aha, der Mann ist verheiratet. So ist das Dasein eines Gegenstandes oder einer Sache an sich schon ein Hinweis darauf, dass etwas anderes noch dahinter steht. Das Dasein der Subjekte, also in diesem Fall der Himmel, die Feste, Tag und Nacht, dieses Dasein der Subjekte weist auf, wie wir sehen, Gott. Das werden wir gleich noch im Detail besprechen. Im Übrigen ist diese Kommunikation weltweit. Das ist sehr bezeichnend, denn auf diese Art und Weise werden alle Menschen mit der Information erreicht, dass ein Gott ist. Was wird nun verkündigt? Was ist der Inhalt? Das Objekt der Verkündigung ist die Ehre Gottes bzw. seiner Hände Werk. Zwei Dinge sind es. Wir haben hier einen hebräischen Parallelismus, den ich nicht weiter erklären werde. Aber es ist entscheidend, dass das, was Gott getan hat, dass das, was er geschaffen hat, eben seine Ehre verkündigt, deutlich macht, da ist ein mächtiger Gott. Wir werden darüber gleich noch mehr hören. Nämlich auch das Neue Testament spricht davon, es ist der Apostel Paulus in Römer 1 in den Versen 19 und 20, wo es heißt, denn was man von Gott erkennen kann, ist unter ihnen offenbar, denn Gott hat es ihnen offenbart. Denn Gottes unsichtbares Wesen, das ist seine ewige Kraft und Gottheit, wird seit der Schöpfung der Welt ersehen aus seinen Werken, wenn man sie wahrnimmt, so dass sie keine Entschuldigung haben. Es ist sehr bezeichnend, dass der Apostel Paulus hier so konkret redet, dass eben Gott, der Himmel und Erde gemacht hat, nun durch die Werke der Schöpfung in der Weise erkennbar wird, dass die Menschen wissen, es ist ein Gott. Wir sprechen in diesem Zusammenhang dogmatisch gesehen von der sogenannten allgemeinen Offenbarung. Die allgemeine Offenbarung steht im Unterschied zu der speziellen Offenbarung. Das ist die Offenbarung, die wir in der Heiligen Schrift vorfinden, dass Gott sich eben bestimmten Menschen, Noach, Abraham und seine Nachkommen, dem Volk Israel und dann vor allem durch Jesus Christus offenbart hat, und zwar zum Heil der Menschen. Diese spezielle Offenbarung ist jetzt nicht Gegenstand meines Vortrags. Ich werde nachher zum Schluss nur noch einmal kurz darauf zurückkommen. Wir sprechen jetzt über die Frage, was ist anhand der Schöpfung erkennbar? Auch hier haben wir in Übereinstimmung mit dem, was Psalm 1 sagt, Gottes ewige Kraft und seine Gottheit oder Göttlichkeit. Und damit meine ich, dass sichtbar wird, dass hier eine Instanz, ich sage es mal ganz vorsichtig, eine Instanz, ein jemand oder vielleicht ein Etwas da ist, das höher ist als das, was wir sehen, das aber die Kraft hat, das, was wir sehen, die sichtbare Schöpfung ins Dasein zu rufen. Wir verbinden mit Gott diesen Begriff der Hoheit, der Macht, der Kraft, der schöpferischen Kraft. Nun, wie wird Gott erkannt? Es ist sehr interessant, welche Worte Paulus hier gebraucht. Einerseits heißt es, wird gesehen. Da steht dann im Griechischen der Begriff kathoratai, horao, sehen. Da ist also die sinnliche Wahrnehmung bezeichnet, dass der Mensch also mit seinen Augen die Werke Gottes sehen kann. Und dann heißt es, indem man wahrnimmt an seinen Werken, Tois poiemas in noumena heißt es da im Griechischen, und dieses noumena kommt von noeo. Das bedeutet hier das denkerische Erfassen. Und ich meine, dass der Apostel Paulus hier die beiden Erkenntnisstämme, die Gott jedem Menschen anerschaffen hat oder eingestiftet hat, bezeichnet. Man sieht also optisch die Werke Gottes und nun nimmt man wahr, man denkt darüber nach und fragt sich ja, woher kommt das? Und muss zu dem Schluss kommen, all dieweil es nun mal nicht erkennbar ist, dass die Natur sich aus sich selbst heraus entwickelt hat, dass ein mächtiger Schöpfer die Dinge geschaffen haben muss. Also ist die Folgerung, das Wissen, dass ein Gott genanntes höheres Wesen ist, aber damit verbunden ist auch die Ungewissheit hinsichtlich der positiven Bestimmung Gottes. Immerhin weiß der Mensch, dass ein Gott ist. Und damit sind wir schon bei dem, was die Menschen aus der Erkenntnis, die ihnen aus der Schöpfung entgegentritt, machen. Der Schluss von der Schöpfung auf einen Schöpfer, so viel zunächst vorab, entspricht formal einem philosophischen Denkgesetz, nämlich dem Satz vom zureichenden Grund. Wir gehen davon aus, dass ohne Ursache keine Wirkung stattfindet und da offensichtlich in der Schöpfung etwas gewirkt ist, schließen wir auf die Ursache. Also erfordert das Dasein der Welt einen Urheber, der wirklich da ist und dem die Welt ihr Dasein verdankt. Und dieser Satz entspricht unserer Erfahrung, aber es ist nicht bewiesen, ob er allgemeingültig ist. Das kann ich jetzt im Einzelnen nicht kommentieren. Nun sagt aber der Naturalist, ich denke hier an einen Mann namens Bernulf Karnitscheider, er hat in einem seiner Bücher deutlich gemacht, es sei doch das Normale, dass etwas da sei. Also in gewisser Weise hat er die christliche Sicht der Wirklichkeit auf den Kopf gestellt und kritisiert die Christen dafür, dass sie ständig den Gedanken an eine Ursache wachgehalten hätten, also mitunter den Gedanken an einen Schöpfer angesichts der vorhandenen Welt. Und Karnitscheider wollte also allen Ernstes und hat allen Ernstes behauptet, es sei doch das Allernormalste, dass etwas da sei und wir müssten uns dann wundern, wenn nichts da wäre. Nun, wenn nichts da wäre, würden wir uns auch nicht wundern. Sie sehen, wie weit der Naturalist geht in der Verneinung der Evidenz, die einem in der Schöpfung entgegentritt. Aber was macht nun der Mensch aus der natürlichen Offenbarung? Das, was der Apostel Paulus in Römer 1, Vers 20 darstellt, was er dort sagt, gilt eben auch in diesem Fall. Paulus sagt, denn obwohl sie von Gott wussten, haben sie ihn nicht gepriesen als Gott noch ihm gedankt, sondern sind dem Nichtigen verfallen in ihren Gedanken und ihr unverständiges Herz ist verfinstert. Will sagen, die Menschen sehen intuitiv, ja, da gibt es etwas wie eine unsichtbare Welt, einen Gott, aber was macht man? Man macht einen Totempfahl und betet ihn an und hat Gott gewissermaßen so an der Leine, dass man ihn mit einem Zauber bestechen kann und er einem dann gewissermaßen dienstbar ist. Das ist nun sehr primitiv. Ich würde nicht meinen, dass wir modernen Götzendiener nun wieder vor einem Holzpfahl niederfallen oder dort unseren Hokuspokus machen. Aber wir wollen uns klar vor Augen führen, dass der Mensch sich dann ein Gottesbild macht, dass er berechnen, dass er beherrschen kann, so dass der Mensch dann Gott gegenüber seine Souveränität behauptet. Paulus sagt mit diesen Aussagen, dass der Mensch grundsätzlich weiß, dass es ein ihm überlegenes Wesen gibt, ein Etwas oder einen Jemand, der wegen seiner Überlegenheit nun Gott genannt wird. Aber dann, wenn der Mensch mehr wissen will, dann begibt er sich auf das Feld der Spekulation. Er hat bei sich keinen weiteren Anhaltspunkt zur Gotteserkenntnis. Und dann versucht er nun aus sich selbst heraus ein Bild zu machen, so wie es etwa der Mapuche mit seinem Totempfahl macht oder so wie es der neuplatonische Philosoph mit seinem Gedanken macht, das höchste Prinzip sei das eine. Von einem persönlichen Gott zu sprechen, ist zwar naheliegend, einfach deswegen, weil wir uns selbst als Personen vorfinden und so würden wir meinen, dass Gott denn mindestens auch eine Art Person sein muss, aber wir können das nicht mit Gewissheit ableiten. Und anhand der allgemeinen Offenbarung ist auch nicht zu erkennen, dass Gott beispielsweise dreieinig ist, dass er die Menschen liebt, dass er seinen Sohn sendet, dass er die Absicht hat, die Menschen zu retten. Vielmehr dient die allgemeine Offenbarung im Gericht Gottes dem Aufweis der Sünde des Menschen. Und das sollten wir uns dick hinter die Ohren schreiben. Die allgemeine Offenbarung dient dem Aufweis der Sünde des Menschen. Deswegen sagt Paulus auch in Römer 1 dort, so dass sie keine Entschuldigung haben. Also auch der Indio in einem lateinamerikanischen Andental kann dann, wenn Gott ihn wegen seiner Sünden zur Rechenschaft zieht, nicht sagen, ja, aber ich habe ja nichts von dir gewusst. Doch, er wusste etwas. Er wusste, er ahnte, dass Gott verantwortlich ist. Und mehr noch, er hat durch seine ethischen Urteile deutlich gemacht, dass er etwas von Gottes Gesetz weiß. Wenn wir mal die Kirchengeschichte allgemein uns vor Augen führen, dann können wir bei Irenäus von Lyon, der etwa um das Jahr 202 verstorben ist, in seiner bekannten Schrift gegen die Heretiker, Adversus Hereses, Folgendes lesen. Irenäus also steht wirklich als Repräsentant der frühen Kirche, der sogenannten katholischen Väter in der Kirchengeschichte. Er sagt, die Schöpfung selbst verweist ja auf ihren Schöpfer. Das Werk lässt erkennen, wer es gemacht hat, und die Welt tut kund, wer sie geordnet hat. Diese Tradition hat die ganze Kirche auf dem gesamten Erdkreis von den Aposteln empfangen. Und wir sehen hier eine Aussage, die wir problemlos unterschreiben können, die ganz ohne Frage mit Recht auf die Apostel beruft und deutlich macht, anhand der Schöpfung können wir auf den Schöpfer schließen. Was immer das im Einzelnen bedeutet, sei dahingestellt. Es ist ja so, dass die Kirche durch die spezielle Offenbarung, also durch das, was die Heilige Schrift sagt, Gott in einer viel deutlicheren und klareren Weise erkennt, als es in der Natur, in der Schöpfung sichtbar wird. Und es ist auch eine gewisse Gefahr, dass wir, da wir die Heilige Schrift kennen, nun uns der Natur zuwenden und sagen, ja bitte, die Natur sagt's ja auch. Ja, sie sagt sehr viel, aber vieles sagt sie eben auch nicht. Immerhin aber, und das ist wesentlich, die Schöpfung verweist auf ihren Schöpfer. Das Werk lässt erkennen, wer es gemacht hat. Das heißt also, wir schließen mit Recht, wie ich vorhin dargestellt habe, dass es einen Schöpfer gibt, der mächtig ist, der auch weise ist und in der Lage ist, die Welt so zu machen, wie sie ursprünglich gemacht wurde. Aber wir finden in der Schöpfung auch einen Riss, der uns Schwierigkeiten bereitet. Allemal, wenn wir Leid selber erfahren. Oder ich bringe einfach mal als Beispiel, wird eine Maus ihren Schöpfer loben dafür, dass die Katze so schön scharfe Krallen hat? Ich habe als, wie soll ich sagen, normal empfindender Mensch da meine Schwierigkeiten. Ich weiß aber auch, dass die Heilige Schrift es so aussagt, dass Gott auch dem Raubtier seine Beute gibt. Und wir sehen hier etwas von dem Bruch in der Schöpfung, den wir mit unserer Logik schwerlich übereinbringen können. Jedenfalls, der Glaube an einen guten Gott ist in diesem Zusammenhang eher ein Problem. Vielleicht kennen Sie den Slogan, den die englischen Humanisten auf einige Busse in England, in London geklebt haben. Da stand dann, there's probably no God. So don't worry and enjoy your life. Sie haben es verstanden. Es gibt wahrscheinlich keinen Gott, also machen Sie sich keine Sorgen, genießen Sie das Leben. Mit anderen Worten, leben Sie, wonach Ihnen der Sinn steht. Tun Sie, wonach Ihnen der Sinn steht. Es wird wohl keinen Gott geben, der Sie dafür zur Rechenschaft zieht. Das spürt der Humanist, der Naturalist, intuitiv. Die natürliche Offenbarung ohne die Heilsoffenbarung ist nur dazu da, uns unsere Sünde zu überführen. Das ist ein ganz wesentlicher Aspekt und hier sehen Sie auch den Grund, warum die Moderne, unsere Gegenwart, einen solchen Kampf gegen die Erkenntnis Gottes in der Natur führt, weil sie intuitiv spürt, wenn ein Gott da ist, dann bin ich ein Sünder, dann bin ich vor ihm verantwortlich. Die unsichtbare Gottheit wird zwar durch solche sichtbaren Dinge zur Schau gestellt, also geschöpfliche Dinge zur Schau gestellt, aber uns fehlen die Augen, sie zu sehen, wenn wir nicht durch Gottes innere Offenbarung erleuchtet werden. Uns fehlen die Augen, sie zu sehen. Das heißt, der natürliche Mensch ist blind für die Wirklichkeit Gottes. Er kann die Wirklichkeit Gottes in der Schöpfung nur dann recht erkennen, wenn er durch den Heiligen Geist, sprich durch die Heilige Schrift, die besondere Offenbarung Gottes erleuchtet ist. Und so weiter. Wir haben nicht das mindeste Recht zur Entschuldigung, wenn wir irrend und schweifend das Ziel verfehlen, wo doch alles den rechten Weg zeigt. Bitte, jedes einzelne Ding, die Schönheit der Tulpe, die Zweckmäßigkeit der Kralle der Katze, das Leben der Menschen, der Tiere und so weiter, alles weist auf Gott, den allmächtigen Schöpfer. Und wir, ja, wir irren und schweifen umher, weil wir Gott nicht recht erkennen, obwohl uns alles den Weg zu Gott weist. Nun werfen wir einen Blick auf die philosophische Problematik. Zunächst eine Übersicht. Wir finden in der Philosophie die Hochschätzung der Vernunft in der Aufklärung. Ferner der Glaube an die natürliche Erkenntnis Gottes. Ich spreche hier von der sogenannten Physikotheologie. Dann das Problem der Rede von Gott bei Kant und schließlich die Unmöglichkeit der Rede von Gott im modernen Materialismus. Die Aufklärung lebt ja von der bewussten Indienststellung der natürlichen Fähigkeiten des Menschen. Man besann sich darauf, dass der Mensch in seiner Vernunft ja manches wissen kann, wozu er nicht unbedingt die spezielle Offenbarung braucht. Etwa, dass ein Gott ist. Wir haben nun zwei Strömungen im Zuge der Aufklärung, einmal den Empirismus, den wir vor allem in Großbritannien finden, Thomas Hobbes, dann John Locke und andere haben sich in diesem Sinne geäußert. Da heißt es also, nichts ist im Intellekt des Menschen, was nicht vorher sinnlich wahrgenommen wurde. Da ist die sinnliche, die empirische Erkenntnis der Ausgangspunkt der Erkenntnis. Wohingegen auf dem Kontinent der Rationalismus stärker vertreten war, den wir dann etwa bei Descartes wiederfinden oder auch bei Leibniz und in gewisser Weise auch bei Kant. Auf alle Fälle, diese beiden Ansätze finden wir in der Aufklärung. Ich werde das aber jetzt nicht weiter vertiefen. Nur dies, dass eben der Mensch der Aufklärung versucht hatte, Wahrheit, rechte Erkenntnis bei sich selber zu begründen. Stoßrichtung der Aufklärung ist, dass der Mensch seine, sagen wir, Selbstmächtigkeit behauptet. Und Kant hat das mit den klassischen Worten wiedergegeben, wenn er sagt, Aufklärung ist der Ausgang des Menschen aus seiner selbstverschuldeten Unmündigkeit. Unmündigkeit ist das Unvermögen, sich seines Verstandes ohne Leitung eines anderen zu bedienen. Also sapere aude, wage etwas zu wissen. Hier wird der Mensch in seiner Selbstmächtigkeit angesprochen. Und bei allem, was Kant an Positivem gebracht hat, ist nun hier die Stoßrichtung doch die, dass der Mensch, sagen wir mal, mit seinem Erkenntnisvermögen, seinem natürlichen Erkenntnisvermögen, eine Instanz reklamiert, die bei Kant nicht von vornherein in Konkurrenz zu Gott steht, aber in der weiteren Entwicklung der abendländischen Geistesgeschichte zu einer offenen Konkurrenz gegenüber der Offenbarung geführt hat. Also, was will die Aufklärung? Wir finden hier die Hinwendung zur Natur, die seit Thomas von Aquino ein Eigenrecht beansprucht. Ich werde über Thomas von Aquino noch einmal später zu sprechen kommen. Jedenfalls hat Thomas, der von 1225 bis 1274 gelebt hat und unter anderem in Paris an der Sorbonne gelehrt hat, Thomas hat der Natur ein Eigenrecht zugebilligt, aber er war noch viel zu sehr im Mittelalter verhaftet, im augustinischen Denken, demzufolge Gott in seiner Allmacht und seiner Gnade auch die natürliche Erkenntnis des Menschen umfasst. Aber er hat der natürlichen Erkenntnis des Menschen ein Tor geöffnet und die Menschen sind dann auch durch dieses Tor hindurchgeschritten und haben ihre natürliche Erkenntnis immer mehr und immer deutlicher reklamiert, so dass dann im späteren Mittelalter dann auch das Erkenntnisfeld auseinanderfiel. Man hatte dann hier eine Glaubenswahrheit aus der Offenbarung und da eine empirische, eine rationale Wahrheit aus der menschlichen Erkenntnis und man konnte beide nebeneinander stehen lassen, mitunter auch einen Gegensatz zwischen ihnen akzeptieren. Man versuchte also danach, die Ordnung des Daseins im Natürlichen zu begründen und es war dann vor allem im späteren Verlauf der Aufklärung so, dass man in Form eines methodischen Atheismus die Natur versuchte zu verstehen. Methodischer Atheismus bedeutete, dass man versuchte, die Natur zu erklären, als ob es Gott nicht gäbe. Die frühen Aufklärer waren durchaus fromme Menschen. Sie wollten anhand der Natur, anhand der natürlichen Ordnung auch die Herrlichkeit Gottes erkennen. Ich komme darauf gleich noch. Aber entscheidend war, dass man versuchte nun methodisch die Natur so zu erklären, wie sie funktioniert ohne Gott. Dabei sehen wir die Hochschätzung der Vernunft als göttliches Licht. Das ist ganz ohne Frage ein Wiederaufleben der alten griechischen Tradition, aber sie ist problematisch, insbesondere wenn man in der menschlichen Vernunft die Gottesbildlichkeit des Menschen sieht. Gottesbildlichkeit und Menschenwürde, die ja sachlich Hand in Hand gehen, lassen sich nicht einfach

eine Dualität insofern, als Gott Staub von der Erde nahm und eben sein Lebensodem hineingab. Und so wurde der Mensch eine lebendige Seele. So haben wir also hier die Ausgrenzung der Vernunft als göttliches Licht. Und die Vernunft konnte dann auch im gegebenen Fall ihren Widerspruch zur biblischen oder supranaturalen Offenbarung behaupten, insofern als eben im Zuge der weiteren Entwicklung der Aufklärung denn auch der Mensch seine natürliche Erkenntnis höher schätzte als das, was er in der Heiligen Schrift las. Nun haben die frühen Aufklärer den sogenannten physikotheologischen Gottesbeweis anzutreten versucht. Dieser Gottesbeweis war in der Sache wohl am ehesten das, was Thomas von Aquino als den fünften Weg bezeichnet, den teleologischen Gottesbeweis, der von der Zweckmäßigkeit der geschaffenen Dinge ausgeht und eben auf einen Gott schließt. Ich zitiere Thomas. Der fünfte Weg führt von der, Thomas bietet noch vier andere Wege, die ich jetzt nicht erklären kann aus Zeitgründen, aber der fünfte Weg wird von der Regierung der Dinge hergenommen, was aber keine Erkenntnis hat, strebt nicht zu einem Ziel, es sei denn, dass es von einem in Richtung gebracht ist, das Erkenntnis und Vernunft hat, also Gott, gerade wie der Pfeil vom Schützen. Also gibt es ein Vernünftiges, von dem alle Naturdinge zu einem Ziele hingeordnet werden, und das heißen wir Gott. Wenden wir uns mal einem Protestanten zu, einem Sachsen, Christian Fürchtegott Gellert, der selber Theologie studierte und dann Professor für Poesie und Beredsamkeit wurde. Er war ein sehr bekannter Liederdichter und Schriftsteller. Und seine Lieder sind, das ist auch typisch für die Aufklärung, geprägt von der seelischen Bewegung des Menschen angesichts der Werke Gottes. Also die Wendung zur Anthropologie ist darin sichtbar, dass eben Gott auf den Menschen wirkt, einen Eindruck auf den Menschen macht und dieser Eindruck wird dann entsprechend verbalisiert. Aber man muss Gellert zubilligen, dass er wirklich ein echter, frommer Mann war und ich denke ein gläubiger Christ. Aber vielleicht kennen Sie das Lied, wenn ich, o Schöpfer, deine Macht, die Weisheit deiner Wege, die Liebe, die für alle wacht, anbetend überlege, so weiß ich voll Bewunderung voll nicht, wie ich dich erheben soll, mein Gott, mein Herr, mein Vater. So der erste Vers des bekannten Liedes. Interessant ist, dass Gellert in diesem Lied überhaupt nicht von Christus spricht, sondern eine Gotteserkenntnis und Gottesverehrung zur Darstellung bringt, die sich aus dem Eindruck ergibt, die geschaffenen Werke auf ihn machen, die geschaffene Wirklichkeit auf ihn macht. Das ist theologisch gesehen einwandfrei, dagegen kann man nicht protestieren. Umso mehr, als Gellert auch sehr viele gute christliche Lieder gebracht hat, etwa Jesus, meine Zuversicht, dieses bekannte Lied, in dem Jesus als der Erlöser, der vom Tod erlöst, dargestellt wird, das müssen wir im Blick auf Gellert ebenfalls sehen. Aber es ist sehr interessant, dass hier die frühe Aufklärung nun die geschöpfliche Wirklichkeit nimmt, sie auf sich wirken lässt und Bewunderung empfindet gegenüber Gott und seiner Macht. So ergab sich dann die Physikotheologie in jener Zeit. Man beobachtete die Ordnung und die Zweckmäßigkeit in der Natur, schlussfolgerte auf einen machtvollen und wohlwollenden Schöpfer. Und diese Physikotheologie fand dann unterschiedliche Ausprägungen, sodass es dann auch eine Astro- und eine Litho- und eine Insektotheologie gab. Also eine Theologie, die von Gott redete angesichts der Sterne oder angesichts der Steine oder eben der Insekten. Wir sehen also, wie intensiv sich jene Zeit mit der Schöpfung beschäftigte und nun ihre Schlüsse zog oder zu ziehen versuchte im Blick auf Gott. Aber das Element der Konkurrenz wird darin sichtbar, dass vermehrt die Gotteserkenntnis aus der Natur in den Vordergrund gestellt wurde, so dass dann die Heilsoffenbarung dahinter verblasste. Und man sagte ja, im Grunde genommen sehen wir ja das, was die Heilsoffenbarung sagen will, schon in der Natur. Bis dahin, dass dann schon im 18., aber dann auch im 19. Jahrhundert entsprechende Positionen vertreten wurden, die sagten, wir brauchen die Bibel gar nicht. Wir sehen ja alles in der Natur. Es ist aber klar, dass diese natürliche Theologie keine Perspektive hat für die Versöhnung des Menschen.

Menschen in Christus für die Notwendigkeit der Rechtfertigung durch den Glauben an Christus und eben auch keine Würdigung für die Gebrochenheit der Schöpfung. Das Wirklichkeitsverständnis ist hier, sagen wir mal, neuplatonisch, spekulativ, als man sagt, es ist ja da und dieses Dasein ist gut und alles, was ist, ist gut. Gut, es hat immer wieder Mangel gegeben, aber dieser Mangel, der ist eigentlich nicht böse. So will ich einfach mal dieses neuplatonische Denken wiedergeben. Es zeigt sich also, dass der Gottesbeweis dann im Grunde ein spekulatives Unternehmen ist und man auf diese Art und Weise Gott in seiner Offenbarung, in seiner speziellen Offenbarung überflüssig macht. Eines der tollsten Zeichen für die Gebrochenheit der Schöpfung nehme ich mal das AIDS-Virus. Es dringt in eine Wirtszelle ein, und zwar in eine Immunabwehrzelle, schleust seine DNS in deren Zellkern ein und vermehrt sich dann. So, dass dann, wenn dann der Organismus nicht mehr genügend Immunabwehrzellen hat, die Krankheit überhand nimmt und der Mensch dann an AIDS erkrankt. Eine ausreichende Zahl von AIDS-infizierten Zellen zerstört also das Immunsystem des Wirtsorganismus und der Wirtsorganismus erleidet dabei lebensbedrohliche Infektionen. Und angesichts solcher Phänomene erscheint denn ein Schöpfer in hohem Maße zwiespältig. Wir sehen hier Plan, einen ganz raffinierten Plan, der auch nicht von selbst entstanden ist. Aber angesichts eines solchen Phänomens erscheint ein Schöpfer, von dem man sagt, er sei ein liebender Gott, ein gnädiger Vater, der das Gute des Menschen wolle, doch als problematisch. Wenden wir uns Kant zu. Nach Kant fielen Glauben und Wissen auseinander. Der bekannte Satz, ich musste das Wissen aufheben, um für den Glauben Platz zu bekommen, findet sich bei Kant ja an herausragender Stelle. Die Beweisbarkeit Gottes wurde zum Problem. Bei alledem wollte Kant aber kein Atheist sein. Er möchte einfach die Grenze menschlichen Erkennens aufzeigen und Kant reklamiert dann, dass etwa die Tatsache, dass man Gott denken kann, auch die Seele denken kann oder Freiheit denken kann oder das Ding an sich denken kann, dass man diese Dinge denken kann, all das markiert eine Grenze für die menschliche Erkenntnis, die durch Empirie und Ratio zusammengesetzt ist und an der Stelle endet eben die empirische Erkenntnis und der Mensch muss dann zugestehen, ich weiß nicht alles. Was ich weiß, das finde ich nur in der empirischen Welt vor mir. Kant hat natürlich dann für Gott einen Platz bekommen im Bereich der Ethik. Ich will aber darauf jetzt nicht weiter Bezug nehmen, sondern Kant bewertet dann den physikotheologischen Gottesbeweis in der Hinsicht, als er sagt, bitte, die Welt der Vernunft ist die empirische Welt und nur da können wir sichere gewisse Aussagen machen, die wir dann auch beweisen können. Die Vernunft kann aber keine Brücke schlagen zur Ideenwelt, weil sie keine Anschauung von dieser Welt hat und infolgedessen auch nicht sinnvoll von den unsichtbaren Dingen reden kann, allenfalls analog. Also Kant macht das dann deutlich, indem er sagt, gut, wir können von Gott, dem Schöpfer, reden, in der Analogie, wie beispielsweise ein Zimmermann ein Haus baut. Aber ob Gott tatsächlich so geschaffen hat, das können wir nicht sagen. Auch weist er darauf hin, dass der Begriff von Gott unklar ist. Was besagt schon der philosophische Gottesbegriff Gott als unbewegter Beweger oder als höchstes Sein oder vielleicht als Allah? Was besagt dieser Begriff? Der Mensch hat keine Vorstellung von dem, was er beweisen soll. Und daher ist es auch unmöglich, Gott im Sinne einer positiven, beschreibbaren Größe zu beweisen. Wir können von Gott reden, vor allem im Zusammenhang der Ethik, als, sagen wir mal, die Instanz, die dem kategorischen Imperativ ihre Geltung verleiht, aber das ist alles sehr abstrakt. In seinen Prolegomena sagt er, wenn ich sage, wir sind genötigt, die Welt so anzusehen, als ob sie das Werk eines höchsten Verstandes und Willens sei, so sage ich wirklich nichts mehr als, wie sich verhält eine Uhr, ein Schiff, ein Regiment zum Künstler, Baumeister oder Befehlshaber? So die Sinnenwelt oder alles das, was die Grundlage dieses Inbegriffs von Erscheinungen ausmacht, zu dem Unbekannten. Dass ich also hierdurch zwar nicht nach dem, was es an sich selbst ist, aber doch nach dem, was es vor mich oder für mich ist,
nämlich in Ansehung der Welt, davon ich ein Teil bin, erkenne. Darüber gäbe es noch viel zu sagen. Ich will an dieser Stelle nur deutlich machen, dass Kant an dieser Stelle sehr zurückhaltend ist. Gott ist, sagen wir mal, für ihn ein Unbekannter, ein Wesen, das man nicht positiv beschreiben kann, sondern nur in Analogie zu den Bildern, die mir zur Verfügung stehen, wie etwa eine Uhr, ein Schiff, ein Regiment zum Künstler, Baumeister, Befehlshaber. So mag Gott für mich dann eben Schöpfer sein. Also haben wir Gott als Idee. Das entspricht, so Kant, einer Naturanlage des Menschen, aber Gott ist eben ein Noumenon, ein Gedankending, ohne Anschauung. Also eine Idee, die sich aus der Überlegung ergibt, dass es eine Größe gibt, die alles umfasst. Und diese Sicht erlaubt keine positiv bestimmende Aussage über Gott. Wir machen einen Sprung ins 20. Jahrhundert. Die weitere Entwicklung der Wissenschaft war dann eine solche, die getrennt verlief vom christlichen Denken oder gar im Gegensatz zu diesem. Der methodische Atheismus wird zum Naturalismus, also zum ontologischen Atheismus, dass man sagt, es gibt keinen Gott. Sie kennen vermutlich Richard Dawkins, der sich in dieser Weise geäußert hat als Zoologe und Atheist. Der Naturalismus hält denn jeden Verweis auf eine empirisch nicht fassbare Dimension für einen Wahn, für unwissenschaftlich oder Gotteswahn. Die moderne Theologie, hier nehme ich als Beispiel den Marburger Neutestamentler Rudolf Bultmann, der 1976 verstorben ist. Er hat seine Theologie nach Kant entwickelt und die neuere Theologie versteht dann Gott abstrahierend als, wie Bultmann sagt und viele andere neuere Theologen bis auf den heutigen Tag, Gott als die alles bestimmende Wirklichkeit. Das ist im Prinzip ein philosophischer Gottesbegriff, der an der Begegnung mit der Natur gebildet wird, aber eben nicht zum Glauben an einen persönlichen Schöpfer führt. Und so wird dann der erste Glaubensartikel des Glaubensbekenntnisses, ich glaube an Gott, den Vater, den Schöpfer des Himmels und der Erden, dieser erste Glaubensartikel im Grunde verstanden als eine religiöse Projektion des Menschen. Der Mensch denkt, ja, es gibt etwas, was alles zusammenhält, die alles bestimmende Wirklichkeit und wow, ich habe eine Beziehung zu dieser Wirklichkeit. Aber Gott ist als solcher nicht aussagbar, nicht eigentlich greifbar, sondern nur in der subjektiven Beziehung dann erlebbar. Welche Folgerungen ziehen wir nun? Einmal, ein Gottesbeweis im Sinne einer positiven Vorführung Gottes als Schöpfer ist nicht möglich. Kant hat in großer Deutlichkeit gezeigt, dass ein Gottesbeweis nicht möglich ist. Er hat damit dem spekulativ platonisierenden Denken des Abendlandes im Namen des Denkens einen Riegel vorgeschoben. Wir meinen, Gott bewiesen zu haben, wenn wir Designsignale sehen und diese Tatsache mit dem biblischen Schöpfungszeugnis übereinstimmt. Wir übersehen dabei, dass wir von der biblischen Offenbarung herkommen und im Grunde mehr wissen als ein Mensch, der ohne die biblische Offenbarung die Schöpfung ansieht. Wir haben im Übrigen auch keine positive Vorstellung von einem Schöpfer oder Designer oder Seinsgrund. Wir haben nur die gewisse Ahnung, dass ein Gott ist, sofern wir nicht die biblische Offenbarung kennen. Das heißt nun, das Intelligent Design Argument, um nun mal ein Spezifikum von Wort und Wissen aufzunehmen, das ID Argument weist uns auf eine Lücke, in der wir mit Recht auf einen Designer schlussfolgern, den wir aber nicht positiv beweisen können. Es ist durchaus evident, dass dieser Gott ist, aber wir können ihn nicht positiv füllen. Wir können von der Schöpfung her keine positiven Aussagen machen. Wir sehen, dass etwas da ist und folgern, es muss ein Sein geben, das über unserem geschöpflichen Sein steht. Wir sehen, dass der Mensch Ethik hat. Wir geben am laufenden Band ethische Urteile ab. Selbst der Indio im lateinamerikanischen Andental gibt jeden Tag irgendein ethisches Urteil ab. Frage ist, wie kann er das begründen? Wie können wir menschliche Erkenntnis begründen? Wie können wir die Existenz der Schöpfung begründen, also Kosmologie betreiben? All diese Dinge, die aus der empirischen Wirklichkeit kommen, weisen in diese Lücke hinein.
Nun können wir aber mit den Möglichkeiten, die uns natürlicherweise zur Verfügung stehen, nichts weiter dazu sagen. Hier bedürfen wir der Offenbarung. Und diese Offenbarung habe ich so gezeichnet, dass sie nicht einfach eins zu eins bei den Pfeilen anknüpft, die wir aus unserer empirischen Wirklichkeit heraus entwickeln können, sondern dass sie mitunter etwas ganz Neues sagt. Mein hochgeschätzter Lehrer, Professor Francis August Schaeffer, der 1984 verstorben ist, hat in seinem Buch »Und er schweigt nicht« von drei Notwendigkeiten gesprochen. Three Necessities, davon sprach er, und er hat im Prinzip diese vier Dinge hier, die Ontologie, die Ethik und die Erkenntnis, aufgenommen und damit deutlich gemacht, ja, wir brauchen Gott, um diese Dinge zu erklären. Und so sind wir im Blick auf die Erkenntnis Gottes, auf die Selbstoffenbarung Gottes angewiesen. Gott hat sich in der empirischen Dimension offenbart, und zwar in der von der Heiligen Schrift berichteten Geschichte. Mose zum Beispiel erinnerte die Juden daran, ihr habt gehört, ihr habt gesehen, und wies damit auf das, was das Volk Israel vor Augen erlebt hatte bei dem Exodus. Ferner müssen wir von der Fleischwerdung Jesu Christi sprechen. Wenn Kant kritisiert, wir haben von Gott keine Anschauung, dann müssen wir zunächst mal auf Jesus hören, der gesagt hat, ich und der Vater sind eins und wer mich sieht, der sieht den Vater. Und Johannes, der Evangelist, betont, was wir gehört und was wir gesehen haben, was wir mit unseren Augen und Ohren gesehen haben und mit unseren Händen betastet haben, das verkündigen wir euch. Da sehen wir also, wie Gott in seiner Offenbarung dieses philosophische Problem der Gotteserkenntnis überholt. Und wir haben eben die vom Heiligen Geist gegebene Heilige Schrift, in der Gott uns Wahrheit verkündet. Und obwohl Gott in die empirische Welt eingetreten ist, ist seine Offenbarung als solche nicht beweisbar. Gott fordert uns auf, sein Wort zu hören und ihm zu glauben. Und das ist so ähnlich wie bei Jesus. Jesus kam auch nicht mit einem großen Heiligenschein. Er kam nicht in göttlicher Macht und Herrlichkeit, sondern er stand unter den Menschen, so wie wir voreinander, miteinander, untereinander umgehen. Das heißt also, Gott ist in seiner Offenbarung, sagen wir mal, schwach. So schwach, dass man seinen Sohn ans Kreuz hängen konnte. Und genauso geht es der Heiligen Schrift. Man kann der Heiligen Schrift im Namen der Vernunft an manchen Stellen widersprechen. Trotzdem sagt uns Gott, höre, Israel, höre des Herrn Wort. Und so schafft Gott denn auch den Glauben durch sein Wort, indem er uns mit seiner speziellen Offenbarung überzeugt. Und dann gewinnt denn auch der Gottesbeweis aus der Natur eine positive Verwendung, wenn wir durch den Glauben an Christus erkennen, dass Gott die Welt erschaffen hat, dass in Christus alle Schätze der Weisheit und der Erkenntnis liegen oder eben, wie es der Hebräerbrief sagt, dass wir durch den Glauben erkennen, dass die Welt durch sein Wort geschaffen ist.

Gott erkennen in der Natur. 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
1: Manchmal passieren ja wirklich die unglaublichsten Dinge. Vor einiger Zeit las ich von einem Mann, der zu schnell gefahren war. Und weil er den Blitzer zu spät gesehen hatte, konnte er nicht mehr bremsen. Also zog er seinen Kopf ein, damit er auf dem Bild der Polizei nicht zu sehen war. Er dachte wohl, damit könnte er der Strafe entkommen. Doch weit gefehlt, die Autonummer war gut zu erkennen. Und das reichte für einen Bußgeldbescheid. Da wollte also jemand die Polizei an der Nase herumführen, aber das Ganze ging so ziemlich nach hinten los. Ich will darüber nicht spotten. Nein, ich denke eher, in einem jeden Menschen steckt so etwas von diesem Mann in dem Auto. Die einen geben den großen Macher im Betrieb, aber eigentlich ist nicht viel dahinter. Andere mogeln sich mit allen möglichen Tricks durchs Leben und viele machen sich in ihrem Leben selbst etwas vor. Bei Christen ist das übrigens nicht viel anders. So mancher gibt sich nach außen fromm, meint ein toller Christ zu sein, doch irgendwann fliegt die Sache auf, irgendwann steigt jemand dahinter. Das sollte doch eigentlich Warnung genug sein vor allem Schein, dass irgendwann alles rauskommt, oder? Doch leider ist dem nicht so. Wir versuchen es eben doch immer wieder und glauben, irgendwie davonzukommen. Ist es nicht verrückt? Genauso verrückt wie der Versuch des Autofahrers, durch Abtauchen davonzukommen? Vielleicht müssen wir uns öfters mal an die Worte von Paulus erinnern. Der schrieb einmal an die christliche Gemeinde in Galatien: Irrt euch nicht, Gott lässt sich nicht spotten. Was der Mensch sät, wird er auch ernten. Will heißen, ihr könnt euch abmühen, wie ihr wollt. Glaubt bloß nicht, ihr könnt andere an der Nase herumführen, ihr könnt anderen was vormachen. Und schon gar nicht Gott. Am Ende kommt alles raus. Dann ist im Bilde gesprochen Erntezeit. Und an euren Früchten ist zu erkennen, was ihr in eurem Leben ausgesät habt, wie ihr also gelebt habt. Im Grunde ist es eine Aufforderung, wahrhaftig zu leben und Schluss zu machen mit allem falschen Schein. Ob es Ihnen und mir gelingt? Ich weiß es nicht, aber vielleicht hilft es uns, wenn wir uns ab und zu diese Sätze von Paulus vor Augen halten. Wir könnten davon profitieren.

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1: Apostelgeschichte 21, die Verse 1 bis 9. Nachdem wir uns von ihnen losgerissen hatten, fuhren wir ab, kamen auf direkten Wege nach Kos, erreichten am nächsten Tag Rhodos und dann Patara. Dort fanden wir ein Schiff, das nach Phönizien fuhr und gingen an Bord. Als Zypern in Sicht kam, steuerten wir südlich an der Insel vorbei mit Kurs auf Syrien. In Tyrus musste das Schiff die Ladung löschen und wir gingen an Land. Wir suchten die Jünger am Ort auf und blieben eine Woche bei ihnen. Vom Heiligen Geist getrieben, warnten sie Paulus vor der Reise nach Jerusalem. Als unser vorgesehener Aufenthalt zu Ende ging, begleiteten sie uns mit ihren Frauen und Kindern bis vor die Stadt. Am Strand knieten wir mit ihnen nieder und beteten. Dann verabschiedeten wir uns und bestiegen das Schiff, während sie nach Hause zurückkehrten. Von Tyrus fuhren wir nach Ptolemais, dort war unsere Schiffsreise zu Ende. Wir besuchten die Brüder und Schwestern am Ort und blieben einen Tag bei ihnen. Am anderen Morgen gingen wir zu Fuß weiter und erreichten Caesarea. Dort kehrten wir im Haus des Evangelisten Philippus ein. Er war einer aus dem Kreis der Sieben und hatte vier Töchter, die ehelos geblieben waren und die Gabe hatten, prophetische Weisungen zu verkünden.
2: Heute geht es um eine besonders delikate Entscheidung. Paulus ist sicher, dass der Heilige Geist will, dass er nach Jerusalem geht, obwohl ihn dort Leiden erwarten. Er sieht sich bei diesem Weg in der direkten Nachfolge von Jesus. Die Christen in Tyrus sehen dies ebenfalls voraus, ziehen aber einen anderen Schluss daraus. Sie warnen ihn, er solle nicht gehen. Beide sind Christen, beide hören auf Gott und verstehen sein Reden doch ganz gegensätzlich. Paulus muss für sich entscheiden, welchen Weg er einschlägt. Ich finde es großartig, dass die anderen seine Entscheidung akzeptieren und ihn für seinen Weg im Gebet Gott anbefehlen. Keiner von uns möchte freiwillig leiden. Darum erhebt sich in uns gegen solche Wege schnell Widerspruch. Von »Wer recht glaubt, leidet nicht« bis zu »Wenn dir Gottes Weg völlig unangenehm ist, dann ist es der richtige«, gibt's alle Nuancen. Ich bin sicher, Gott ist kein Sadist, der Freude an unserem Leid hat. Aber wir dürfen auch nicht vergessen, dass Jesus selbst den Weg des Leidens nicht vermieden hat. Beide Wege können je nach Situation dran sein. Paulus hat das verstanden. Ich wünsche Ihnen Gewissheit für Ihren Weg mit Gott.
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Eine verrückte Geschichte, geradezu paradox. Der Apostel Paulus steckt im Gefängnis. Hineingeraten ist er dort wegen seines Glaubens an Jesus Christus. Nun müsste man meinen, dass für Paulus eine Welt zusammenbricht. Ausgerechnet wegen seines Glaubens wird er verfolgt. Wäre ihm Gott nicht eine Belohnung schuldig als Antwort auf seinen Glauben? Hätte er nicht ein sorgenfreies, unbehelligtes Leben verdient? Doch genau solche Fragen stellt Paulus nicht. Vielmehr macht der Gefängnisaufenthalt seinen Glauben noch stärker. Und so schreibt Paulus aus dem Gefängnis an die christliche Gemeinde in Ephesus. Gott kann viel mehr tun, als wir uns jemals von ihm erbitten oder nur vorstellen können. So groß ist seine Kraft, die in uns wirkt. Deshalb wollen wir ihn mit der ganzen Gemeinde loben und preisen. Was für ein Perspektivwechsel. Paulus selbst sieht sich in einem größeren Zusammenhang. Seine Aufgabe ist es, Glauben weiterzugeben, einen Glauben, der sich in Krisen bewährt und sich gerade nicht auf Schönwetterperioden beschränkt. Paulus schaut nicht auf seine akute Situation, sondern richtet seinen Blick auf Gott, der über allem steht. Das macht Paulus stark. Und das macht ihn frei, sogar hinter Gefängnismauern.

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Liebe Hörer, Gott lässt uns nicht alleine durchs Leben stolpern, auch wenn wir manchmal das Gefühl haben. Aber wir wissen ja, Gefühle können täuschen. Auf unsere Gefühle und unsere Wahrnehmungen ist absolut nicht immer Verlass. So manche Situation schätzt man, wenn auch in guter Absicht, völlig falsch ein. Aber Gott verliert den Überblick nicht. Wie gut, dass es damals wie heute genug Zeitzeugen gibt, die bestätigen, dass Gott geholfen hat. Im 2. Samuel-Buch steht dieser Satz von David: Der Herr ward mein Halt. Wir wissen, dass das Leben von David zeitweise ein Auf und Ab war, ein Drunter und Drüber, Todesdrohung, Flucht, Feinde, Kriege. Das hört sich spontan gar nicht so nach »Der Herr ward mein Halt« an. Vieles hätte sich David sicherlich auch anders gewünscht, aber er hat sich, wie schlimm manche Situation auch war, nie verrückt gemacht. Mit solchen Sätzen zum Beispiel: Ich befürchte das, ich habe Angst, dass, oder das bekomme ich niemals hin. Ich glaube nicht, dass, es wird wohl immer so bleiben, oder das bekommt selbst Gott nicht hin. Das sind alles Negativsätze, die uns mehr beeinflussen, als uns bewusst ist und ich denke auch, als uns lieb ist. Wer Befürchtungen nachläuft, Ängsten nachläuft, wird Niederlagen einstecken. Der Philosoph Emerson hat eine Wahrheit von größter Bedeutung ausgesprochen: Derjenige gewinnt, der an den Sieg glaubt. Und wir können dem noch eins draufsetzen und sagen: Derjenige gewinnt, der an den Sieger glaubt, dem gar nichts unmöglich ist. Und der den Siegespreis für uns schon in der Tasche hält. Machen wir es wie David. Danken wir dem Sieger, danken wir Gott, dass er auch uns durch das Heute und das Morgen durchbringen wird.

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In diesem Lied habe ich versucht darzustellen, dass wir, solange wir noch nicht im Himmel sind, immer angefochtene, auch immer wieder in Schuld fallende Menschen sind, die aber auf diesen Tag hinleben, an dem Jesus einmal wiederkommt. Und der Refrain ist ganz bewusst doppeldeutig gehalten, bis du kommst und alles richten wirst. Im Süddeutschen, da heißt, er wird's schon richten, er wird es schon in Ordnung bringen. Aber das Richten am Ende der Zeiten, das finden wir ja in der Bibel, und das wird auch ein Teil der Wirklichkeit sein, wenn Jesus wiederkommt. Helmut Gollwitzer hat einmal gesagt, wenn Gott kommt, um zu richten, dann kommt er nicht, um hinzurichten, sondern um gerade zu richten.

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1: Wir leben in einer schnelllebigen Zeit. Mein Computer, vor knapp 5 Jahren für einen Batzen Geld gekauft, ist heute kaum mehr wert als ein Apfel und ein Ei. Naturwissenschaftliche Erkenntnisse, vor 2 Jahrzehnten als Sensation gefeiert, gehören heute schon fast zum Allgemeinwissen oder sind schon nicht mehr up to date. Die Sache mit dem Computer ärgert mich, die naturwissenschaftlichen Erkenntnisse, naja. Doch wie steht es eigentlich mit meiner Seele? Kommt sie nicht mir auch manchmal hoffnungslos veraltet vor? So viel passiert in meinem Alltag, manches davon ist ständig im Wechsel begriffen, da kommt meine Seele einfach nicht mehr mit. Die neueste Ausgabe der Tagesschau reicht mir manchmal schon, um den Eindruck zu bekommen, da stürmen Probleme auf uns zu, denen sind wir als Menschen einfach nicht mehr gewachsen. Die Arbeitslosigkeit im eigenen Lande, Hungersnöte und Überbevölkerung irgendwo draußen in der weiten Welt, das wachsende Ozonloch über dem Nord- und Südpol und so weiter. Das will verarbeitet werden. Auch wenn ich diese Probleme selbst nicht lösen muss, meine Seele muss irgendwie damit fertig werden, weil ich mich sonst gefangen und überwältigt fühle von kalter Existenzangst. Wie muss eigentlich der Mensch von heute beschaffen sein, um mit allen Herausforderungen der modernen Welt fertig zu werden? Müsste es nicht ein ganz anderer Menschentyp sein, als wir es sind? Ein ganz sachlicher, geradezu eiskalter Typ, ein maschinenmäßig reagierender Mensch? Ich bin davon überzeugt, Gott möchte keine eiskalten Typen, die sich vor nichts mehr fürchten. Er will keine Menschen, die wie Maschinen reagieren. Zum Menschsein gehört auch Angst dazu. Im Buch der Sprüche steht geschrieben, fürchte dich nicht vor plötzlichem Schrecken, denn der Herr ist deine Zuversicht. Das heißt, wir müssen mit plötzlichem Schrecken rechnen, aber die Angst davor soll uns nicht lähmen, denn Gott ist unsere Zuversicht.

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Mein Lied Mich wundert, dass ich fröhlich bin, ist eigentlich ein ganz fröhlicher Song. Dabei stammt der Refrain von einer Grabinschrift. Und zwar von der Inschrift des Grabes des Magisters Martinus von Biebrach zu Heilbronn, gestorben 1498. Auf seinem Grab war zu lesen: Ich leb und weiß nicht wie lang, ich stirb und weiß nicht wann, ich fahr und weiß nicht wohin. Mich wundert, dass ich fröhlich bin. Lange her, dass dieser Text aufgeschrieben wurde, aber ich finde mich als Christ eigentlich in diesem Lebensgefühl wieder. Niemand von uns weiß, wenn er morgens das Haus verlässt, ob er abends gesund und wohlbehalten zurückkehren wird. In einer der Strophen heißt es: Und doch gehe ich weiter, gelassen und heiter, erwarte ich, was mir noch blüht. Also ehrlich gesagt, immer bin ich da nicht gelassen und heiter. Ich wäre es gern öfter. Gelassener, heiterer, dankbarer, weil unser Leben in Gottes Hand steht, egal was passiert. Darum ist das Lied eigentlich auch im guten Sinne des Wortes ein frommer Wunsch. Ich wünsche Ihnen das und ich wünsche es mir, dass wir gelassen und heiter werden können, weil Gott uns lieb hat. Und egal was passiert, er niemals von uns

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1: Womit füttern Sie eigentlich Ihr Gehirn? Was darf da rein und was nicht? Manche Leute füttern ihr Gehirn fast den ganzen Tag über mit Sorgen und Groll und mit Klatsch und Tratsch und mit negativen Gedanken. Jesus hat Menschen oft aufgefordert, tut Buße. Das bedeutet im Klartext, ändert euer Denken. Wer nämlich falsch denkt, der lebt auch verkehrt. Viele finden zum Beispiel Klatsch und Tratsch interessant und füttern damit ihre Gedanken. Was sie dann so aufgeschnappt haben, das wird weitergetratscht. Das falsche Denken führt zu falschen Handlungen. Was Menschen denken und tun, hat für andere oft wieder Vorbildcharakter, also ziehen die falschen Gedanken und die falschen Handlungen noch weitere Kreise. Natürlich gilt das auch umgekehrt. Ein gutes und vertrauensvolles Denken bringt auch gute Handlungen hervor. Christen sind Leute, die das praktizieren. Sie lassen ihr Denken von Gott bestimmen, von seinem Wort, von der Bibel her. Was Gott von jedem einzelnen Menschen möchte, das steht zum Beispiel im 4. Kapitel des Philipperbriefs. Was wahrhaftig ist, was ehrbar, was gerecht, was rein, was liebenswert, was einen guten Ruf hat, sei es eine Tugend, sei es ein Lob, darauf seid bedacht. Gott möchte also, dass das, was ich anderen weitersage, auch wirklich wahr ist. Klatsch und Tratsch gehören nicht in diese Kategorie. Was ich weitersage, soll ehrbar sein. Das hat mit Respekt anderen Menschen gegenüber zu tun. Verhalte ich mich respektvoll oder mache ich öfter mal andere nieder? Gott möchte gerne, dass die Menschen, die sich zu ihm halten, mit liebenswerten Gedanken erfüllt sind. Trifft das zu bei Ihnen? Prüfen Sie es mal. Und Gott möchte, dass wir lernen, das Lobenswerte im Leben anderer Menschen zu entdecken und es dann auch anzusprechen. Warten Sie nicht darauf, dass andere Sie loben. Bitten Sie Gott stattdessen, Herr, lass mich doch heute mal das Gute sehen bei meinen Mitmenschen. Hilf mir auch, die kleinen Dinge ehrlich zu loben und zu würdigen. Mach mich zu einem Menschen, durch den heute andere etwas spüren können von deiner Güte und von deiner Liebe. Ein solches Gebet könnte Wunder wirken. Denken Sie dran, die Freude, die Sie anderen machen, strahlt immer auch auf Sie selbst zurück.

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0: Hoffet auf ihn alle Zeit, liebe Leute, schüttet euer Herz vor ihm aus. Gott ist unsere Zuversicht. So betet der Psalmsänger in Psalm 62, Vers 9. Und dieser unscheinbare Satz, der oft schon vor meinen Augen war, wenn ich Psalmen gelesen habe, hat eines Tages sein ganz eigenes Leben angefangen. Ich habe gemerkt, dieses Ausschütten des Herzens vor Gott, das ist eine Möglichkeit, Dinge in meinem Leben loszuwerden, die ansonsten in mir sich vergraben würden, die mir das Leben aufschwemmen würden. Das Herz vor Gott ausschütten, das ist nicht nur etwas, was man einmal macht, sondern was man jeden Tag tun darf. Ich habe mich gefreut an dieser Formulierung, liebe Leute, schüttet euer Herz aus. Und daraus ist dieses Lied geworden, in dem verschiedene Dinge, die in meinem Leben eine große Rolle spielen, vor ihm ausgeschüttet werden. Dazu gehört auch die Freude, dazu gehören auch die Pläne. Alles das möchte ich so vor ihm ausschütten, dass er mein Herz leicht macht.
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1: Hier komme ich nicht mehr lebend heraus. Mit diesem Gedanken betritt Damiana die Krebsstation in einem Krankenhaus. Der Koffer in der Hand, die Angst im Herzen und kaum noch Hoffnung. Die Diagnose hat ihr den Boden unter den Füßen weggezogen. Als kurz darauf ein Pfarrer an ihr Bett tritt und anbietet, mit ihr zu beten, ist das für sie kein Trost. Im Gegenteil, sie fühlt sich in ihrer schlimmsten Befürchtung bestätigt. Jetzt kommt sogar schon der Pfarrer, denkt sie. Was soll ein Gebet schon ändern, wenn die Realität so bedrohlich ist? Doch genau an diesem Punkt beginnt etwas, womit Damiana nie gerechnet hätte. Nicht die Krankheit verschwindet sofort, aber ihr Blick auf das Leben, auf ihre Angst und auf Gott. Im ERF-Radiotreff erzählt Damiana, wie sie mitten in ihrer schwierigsten Lebenskrise neue Hoffnung gefunden hat und warum sie heute sagt, dass gerade dort, wo sie das Ende erwartete, ein neuer Anfang möglich war. Das Gespräch führt Markus Walter. Ich wünsche Ihnen eine bereichernde Zeit beim Zuhören. Ihr Philipp Genetier.

0: Hallo, liebe Damiana.
1: Hallo, Markus.
0: Nimm mich mal mit in die Situation, wie das war in deinem Krankenzimmer, als der Pfarrer reinkam.
1: Ja, ich saß auf dem Bett und total hilflos. Und habe mein Leben so praktisch im Abgrund gesehen. Man hat ja sehr viel festgestellt bei mir. Und in dem Moment kommt auch noch der Pfarrer ans Bett. Das war für mich so, jetzt ist vorbei. Ist vorbei, der Pfarrer kommt ja nicht einfach so ans Bett.
0: Ja, hat er sich vorgestellt? Hat gesagt, hallo, ich bin der Pfarrer?
1: Genau, und hat gesagt, er ist der Pfarrer vom Klinikum. Genau. Und dann, ob er für mich beten darf. Und dann habe ich gesagt, ja, dürfen beten. Aber ich habe in dem Moment nichts gespürt. Ich hatte eine Leere. Und ich habe gesagt, okay, hier komme ich nicht mehr lebend raus. Ich habe das schon verbunden. Der Pfarrer kommt, will beten mit dem Tod. Ich habe das schon verbunden. Und dann hatte ich noch eine Nachbarin, die war krebskrank. Der hat mir den Port gelegt, der hat total geweint. Ich war komplett überfordert mit der kompletten Situation. Ich hatte Todesängste.
0: Hm. Weißt du, was er gebetet hat?
1: Das kann ich jetzt so nicht sagen, aber es ging um Heilung.
0: Hast du an Gott geglaubt? Oder warum hast du dieses Angebot von ihm zu beten angenommen?
1: Ich hatte nicht an Gott geglaubt. Ich hatte halt, okay, es gibt eine Kirche und die Bibel, das wusste ich, es ist ja alles so eins. Aber dass ich jetzt an ihn geglaubt habe oder so, nee, man wusste halt, da ist die Kirche und da, die reden ja alle von einem Gott, aber mehr nicht.
0: Hm. Und jetzt kommt er und sagt, lassen Sie uns beten.
1: Genau.
0: Und was war dann Gebet für dich, wenn du nicht an Gott geglaubt hast?
1: Nichts. Eine Tradition, eine Normalität der Kirche. Ich habe nichts gespürt, ich habe nichts gefühlt, ich habe einfach nur zugelassen, weil ich es halt einfach zugelassen habe, aber es kam nichts an, weil in dem Moment hatte ich so viele Sorgen, es hat sich so, in meinem Kopf war das so voll, 2 Kinder, es tut sich körperlich was bei mir, es wird immer mehr und immer mehr, was soll, also ich war brutal mit Angst geplagt und ich habe mein Leben im Abgrund gesehen.
0: Erzähl mal ein bisschen mehr. Du warst 1,5 Jahre lang immer wieder im Krankenhaus.
1: Ja.
0: Weswegen genau?
1: Wegen vergrößerte Lymphknoten. Also ich hatte immer mehr Knoten in der Hals-, Brust- und Achselregion. Und es wurden wöchentlich immer mehr.
0: Und dann hast du dich mal untersuchen lassen und dann haben die festgestellt, das ist Krebs.
1: Ich war tatsächlich bei einer anderen Untersuchung und da hatte dieser Arzt hatte den ersten Knoten am Hals rechts festgestellt. Und hatte dann gesagt, sofort ins Krankenhaus überweisen. Dieser Knoten sieht schwarz aus. Ich muss sofort ins Klinikum.
0: Mhm.
1: Und da bin ich dann hingegangen. Und der Arzt hat dann eben gesagt, wir müssen sofort einen OP-Termin ausmachen.
0: Das heißt, das war ein Lymphknoten, der war geschwollen. Und dann ging es weiter. Wie ging es weiter?
1: Genau.
0: Das heißt, wurden weitere Lymphknoten größer oder wie war das?
1: Genau, also als erstes wurde der Lymphknoten am Hals entfernt. Und dadurch, ich bin ja nicht einfach hingegangen und die haben den entfernt und nicht, sondern in dieser Zeit wurden mehrere Untersuchungen gemacht und dann haben die festgestellt, bevor die OP gemacht haben, Brustbereich war voll, Halsbereich war voll und unter der Achsel hatte ich sämtliche und dann haben sie mir den rausgenommen. Und dort haben sie dann festgestellt, dass da Keime drin waren, die konnten sie nicht zuordnen. Und dann war ich 2 bis 3 Mal wöchentlich in der Onkologie. Und dann wurden sie immer mehr und immer mehr und immer größer.
0: Also diese Zellen, von denen sie
1: die Lymphknoten zuordnen
0: konnten. Also sie konnten sagen, das ist der Lymphknoten, das ist dein Gewebe.
1: Genau.
0: Und dann gibt es noch weitere Zellen.
1: Ja.
0: Und was war die Annahme, was das sein könnte?
1: Die konnten das, also sie haben schon zu mir gesagt gehabt, in der Onkologie war eine Ärztin und die hat zu mir gesagt, sie haben im Körper irgendwo eine Mama, der lauter Kinder produziert und diese müssen wir finden.
0: Onkologie heißt Krebsstation?
1: Ja.
0: Also sie meinten, sie haben einen Mutterkrebs?
1: Sie waren 100% felsenfest der Meinung, dass ich Krebs hätte. Weil die Anzeichen waren ja da. Ich hatte Nachtschweiß. Ich hatte Gewichtsverlust. Da waren überall Knoten tastbar. Also es war ja da. Diese Anzeichen waren da. Ich wurde wöchentlich gewogen. Ich hatte immer mehr Symptome und immer mehr Symptome.
0: Und das dauerte 1,5 Jahre lang?
1: Das hat 1,5 Jahre gedauert.
0: Diese 1,5 Jahre, wo du immer wieder in der Onkologie warst, wo dieser Mutterkrebs nicht gefunden wurde.
1: Ja.
0: Wie war diese Zeit für dich?
1: Schlimm. Das war so schlimm. Das war schlimm. Weil jede Woche sind immer mehr Ärzte dazugekommen, Es wurden immer mehr Lymphknoten festgestellt. Die haben sich immer noch mehr vergrößert. Es war nie eine Woche bis zu diesen 1,5 Jahren, wo sich irgendwas verbessert hat. Es waren immer mehr und immer mehr und die waren ratlos. Es wurden immer mehr Ärzte mit dazugenommen, um zu gucken, okay, schau dir das jetzt mal nochmal bitte an. Schau dir das jetzt nochmal wieder an. Es ist größer geworden. Da ist auch noch einer und hier ist auch noch einer.
0: Und dann kommt dieser Moment, wo dann so ein Priester zu dir kommt und sagt, jetzt lassen Sie uns beten.
1: Genau.
0: Dann kann ich verstehen, dass du dann sagst, also jetzt ist vorbei. Jetzt wissen Sie, dass das Krebs
1: ja,
0: ist.
1: Ja, ich habe mir schon Gedanken gemacht, was mache ich mit meinen Haaren, kommen jetzt weg. Ich muss mir eine Perücke kaufen.
0: Also du hast damit gerechnet, das kommt eine Chemotherapie?
1: Das haben die Ärzte aber zu mir auch gesagt. Da kam der Oberarzt, weil ich wurde ja zweimal nochmal an der Achsel operiert. Und dieser Arzt hat gesagt, Frau Pellizzeri, wenn dieser Lymphknoten befallen ist, sind alle anderen Lymphknoten befallen. Das Einzige, was helfen könnte, wäre eine Chemotherapie.
0: Okay, das heißt, dieses Thema Tod war wirklich realistisch?
1: Ganz nah. Es war ein Schritt.
0: Und Gebet? Ich weiß, dass du in der Zeit Freunde hattest, die auch gesagt haben, sie beten für dich.
1: Ja.
0: Und was war das denn jetzt für ein Gebet?
1: Damals hatte ich ja meinen Mann kennengelernt, der war ja schon gläubig. Er hatte also praktisch schon eine lebendige Beziehung mit Jesus. Ich aber nicht. Ich wusste gar nicht, was machen die denn da? An was wollen sie denn beten? Also, wem wollen sie denn beten? Was soll das bewirken? Ich hatte null Ahnung, wovon sie reden. Aber ich habe mir das heute mal angeschaut, weil ich meinen Mann kennengelernt habe und mir dachte, okay, ich stehe ihn zur Seite, gehe mal mit in die Gemeinde, schau mir das an. Waren ja ganz nette dabei und mir dachte, okay. Und das sind dann zu Freunde geworden. Und diese Freunde haben sich getroffen, die haben für mich gebetet. Das war selbst dann, wenn ich im Krankenhaus war, war ich eigentlich nie alleine, weil die sich immer untereinander getroffen haben, um zu beten, damit ich Heilung empfange.
0: Wusstest du das?
1: Nein. Also in dem Moment nicht.
0: Diese 1,5 Jahre haben dann diese Freunde für dich gebetet?
1: Die haben gebetet, die waren immer da.
0: Und wenn du jetzt gewusst hättest, dass die für dich beten, was hättest du gedacht?
1: Die haben gedacht, die sind verrückt. Wirklich, die sind verrückt, habe ich gesagt. Die wissen nicht, verstehen die eigentlich, in was für eine Situation ich mich gerade befinde. Ich bin hier im Krankenhaus, ich bin hier 3-mal in der Woche in der Onkologie. Sie sagen zu mir, ich hätte eine Mama, ein Krebs, also eine Mama-Karzinom, der lauter Kinder produziert und ihr wollt für mich beten. Ich hatte gar keine Nerven dafür.
0: Aber du sagst, das waren Freunde.
1: Waren Freunde.
0: Die kannten dich, du kanntest sie.
1: Ja, und durch meinen Mann.
0: Über diese Kirchengemeinde kennengelernt.
1: Über meinen Mann, ja. Die gingen ja da auch in die Gemeinde.
0: Hattest du sonst auch Kontakt zu Gott oder irgendwie Gott mal erlebt?
1: Nee. Ich bin halt einfach mitgegangen, weil ich mitgegangen bin. Also ich habe keine Beziehung zu Gott gehabt. Ich sag dir ganz ehrlich, ich habe, glaube ich, noch nie betet gehabt. In der Zeit.
0: Normalerweise wächst man doch auf mit irgendwie...
1: Die Kirche.
0: Bist du auch mit aufgewachsen mit der Kirche?
1: Nö, würde jetzt nicht sagen. Man war halt jung, man hat Religionsunterricht in der Schule gehabt, man wusste, man wurde getauft, man hat Kommunion und Firmung gehabt. Das so. Also, dass ich jetzt immer in die Kirche oder so gegangen bin, bin ich nicht. Ich war sogar als junges Kind, hatte ich mal Ministrant. War ich für eine kurze Zeit. Aber kurz war es bloß.
0: Ach, das heißt, wenn du dann mit deinem Mann in den Gottesdienst gehst, war das so mit der Haltung, das ist so wie damals. Das ist einfach Kirche,
1: ja,
0: und
1: genau,
0: das macht man.
1: Genau. Und die Freunde, die wo halt da waren, die waren auch gläubig. Und dann hat man halt mit denen verkehrt und so. Ich habe mir das einfach angeschaut. Ich habe mal dazugehört und habe geguckt. Aber ich konnte damit einfach nichts anfangen.
0: Das heißt, du bist Sonntag für Sonntag mit deinem Mann in Gottesdienst gegangen?
1: Ja, auch öfters.
0: Und jetzt, du sagst, du kannst damit nichts anfangen. Was war das, Langeweile oder wie hast du das überstanden?
1: Nee, das war schon irgendwo Neugierde, um zu gucken, was machen die denn da? Aber ich konnte diesen Unterschied nicht unter... Also ich habe gemerkt schon, weil in die Kirche gehe ich einfach noch und hocke mich hin und bete. Und die machen halt... Das ist halt dort anders. Die Beziehung ist anders, aber ich wusste gar nicht, von was die reden. Ja, ich wusste ja gar nicht, wer ist Jesus? Was kann er? Wieso seid ihr so?
0: Was haben die denn erzählt, wer Jesus ist und was er kann?
1: Die haben gesagt, dass Jesus einfach lebendig ist. Dass er lebt, dass er heilt, dass er befreit und dass er alles neu machen kann.
0: Und aber du saßest da?
1: Ja.
0: Du saßest da und hast das gar nicht gedacht, gar nicht gespürt?
1: Nee, gar nicht. Ich war einfach halt da, weil mein Mann gläubig war. Und dann bin ich halt mitgegangen. Ich komme ja aus einer nichtgläubigen, sage ich jetzt mal, Familie, nicht lebendigen Beziehung mit Jesus Familie, sondern ganz normal, wie man halt aufgewachsen ist. Kirche. Aber mein Mann hat mir tatsächlich was anderes vorgelebt.
0: Was hat er denn so anders gemacht?
1: Das war halt so lebendig. Die haben halt was anderes gemacht. Die haben gebetet, die haben sich als Einheit getroffen. Ich habe da schon einen Unterschied gesehen. Aber ich habe mir gedacht, die sind jetzt, glaube ich, alle verrückt.
0: Das willst du nicht?
1: Ich will es nicht. Also ich hatte jetzt nie gesagt, ich will es nicht, aber ich habe nicht daran geglaubt. Ich habe immer gesagt, nein. Ich habe immer ein bisschen abgeblockt. Aber sie waren immer da.
0: Aber du hättest doch auch versuchen können.
1: Wollte ich, ich weiß es nicht. Nach einer Zeit habe ich dann, okay, habe ich gesagt, wenn es ihn wirklich gibt, dann soll er mich doch erst heilen.
0: Und wie wenn meinst er mich, du?
1: Lieber Jesus.
0: Okay, wenn es genau. Jesus gibt.
1: Wenn es Jesus gibt, dann soll er mich erst heilen. Und wenn er mich heilt, dann werde ich mich taufen lassen. Das habe ich dann wirklich die ganze Zeit gesagt.
0: Da kann das klingt ein bisschen wie, als wenn du mit ihm handeln würdest.
1: Ja, ich habe tatsächlich. Ich wollte erst das sehen. Und wenn es ihn wirklich gibt, dann hätte ich mich getauft.
0: Wie hast du ihm das gesagt? Wie bist du mit ihm ins Gespräch gegangen?
1: Das war das allerletzte, wo ich dann die CT gehabt habe. Da hatte ich die ganz große Untersuchung. Also es war so ein CT-Schneiden vom ganzen Körper, um zu gucken, wo ist ja jetzt die Mama? Wo kommen denn die ganzen Lymphknoten her? Und die ging 4 bis 6 Stunden. Und dann ein paar Tage später bin ich dann nach Hause und dann lag ich im Bett in der Nacht und dann habe ich gesagt, okay, ja gut, das, ich wusste ja, wenn das jetzt rauskommt, dass einer Lymphknoten, der wo da drin ist, komplett befallen ist, ist vorbei.
0: Befallen ist mit Krebszellen.
1: Genau, richtig. Dass wenn da also ein Lymphknoten mit Krebszellen befallen ist, ist vorbei. Und dann lag ich nachts und habe gesagt, okay, Herr, wenn es dich wirklich gibt, dann wasch mich jetzt rein mit deinem Blut. Dann war das für mich, Markus, als ob mich Jesus in Feuer gebadet hätte. Aber dieses Feuer war nicht schmerzhaft, sondern eine richtige Wärme. Es war heiß, von den Füßen bis zum Kopf. Aber ich hatte einen Frieden. Und dann bin ich sofort und gesagt, oh Gott, hier ist mit mir ist irgendwas passiert, mit mir ist irgendwas passiert. Habe ich meinen Mann geweckt. Und in der Früh gleich haben wir die Leute, also es waren zwei Freunde von uns, ganz enge Freunde, die wir uns begleitet gehabt haben in dieser schweren Zeit. Und den habe ich angerufen und er hat gesagt, Halleluja, und jetzt geh ins Krankenhaus und schau, was der Arzt sagt. Und ich immer noch, ich glaube, die sind verrückt, die verstehen meine Situation nicht. Verstehen die nicht? Ich habe diesen Zusammenhang nicht verstanden, Markus.
0: Welchen Zusammenhang?
1: Dass Jesus heilt, dass Jesus lebendig ist, für Jesus nichts unmöglich ist. Ich habe diesen Zusammenhang nicht verstanden.
0: Du warst doch noch krank.
1: Ja,
0: du genau. Hattest nur diese Wärme gespürt.
1: Ja.
0: Darf ich noch eine Sache vorher fragen?
1: Ja.
0: Warum hast du von diesem Jesu Blut oder das Blut von Jesus soll dich reinwaschen, warum hast du das gebetet?
1: Das frage ich mich, ich weiß es nicht. Das war wie, bitte mach mich komplett neu, mach mich komplett rein, heile mich. Es soll nichts mehr auffindbar sein, ich möchte geheilt werden.
0: Hattest du den Ausdruck Jesu Blut oder das Blut von Jesus irgendwoher gehört?
1: Das weiß ich jetzt so, jetzt kann ich jetzt so gar nicht sagen. Aber ich so, selber von meinem Mund nie. Aber diese Nacht war so intensiv, weil ich gewusst habe, entweder Leben oder Tod, jetzt.
0: Und dann hast du gesagt, wenn es dich wirklich gibt.
1: Wenn es dich wirklich gibt, okay, wenn es dich wirklich, aber so, weißt du, so nicht mit, sondern wenn es dich wirklich gibt, dann heil mich. Und in dem Moment habe ich ein Feuer gespürt.
0: Aber normalerweise verbrennt man, wenn man ein Feuer gewartet.
1: Das war so krass, ich hatte so einen Frieden. Das war, ich wusste, da jetzt ist was passiert. Das wusste ich, aber ich wollte es nicht wahrhaben.
0: Okay, und dann bist du an dem nächsten, also oder konntest du wieder schlafen dann, weil es war ja
1: nein, das war also ich war drunter und drüber. Ich war drunter und ich bin dann schon irgendwann mal eingeschlafen, aber das musste ich erstmal alles verarbeiten, was da gerade passiert ist.
0: Wie hast du das verarbeitet? Also in dem Moment, wo du diese Wärme gespürt hast, die dann so von den Beinen hochkam, ja. Dieses Feuer, was war das für dich? Was bedeutet das?
1: In dem Moment, okay, da gibt's ja wirklich irgendwas. Ich habe ja was gespürt. Also das war jetzt nicht nur von Erzählungen. Sondern er hat sich jetzt offenbart. Es ist mit mir irgendwas passiert. Ich wusste auch in dem Moment, okay, jetzt ist mir irgendwas passiert.
0: Und hast du geglaubt, dass das von Gott war?
1: Ich habe gewusst, da ist irgendwas, ja. Weil ich in dem Moment habe ja gebetet, okay, wenn es dich wirklich gibt, dann wasch mich jetzt rein mit deinem Blut.
0: Cool. Aber auch komisch, ne?
1: War komisch für mich in dem Moment. Aber ich wusste, okay, krass, mit mir war jetzt, da ist jetzt irgendwas passiert, das gibt's dich jetzt wirklich? Dich gibt's wirklich? In dem Moment habe ich dir was gesagt und du hast mir geantwortet.
0: Bist du danach am nächsten Tag dann ins Krankenhaus gegangen?
1: 2 Wochen oder? Später. Und dann weiß ich noch wie heute, das vergesse ich nie wieder. Ich bin reingegangen in die Onkologie. Da war der eine Arzt und dieser Arzt hat noch mal zwei Ärzte dazu geholt und hat zu mir gesagt, Frau Pelzel, ich weiß nicht, was mit Ihnen passiert sind. Es ist alles weg. Sie haben nichts mehr. Sie sind geheilt, Sie können nach Hause gehen. Und in dem Moment stand ich da und habe mir gedacht, was? Und wusste, das war die Nacht. Das war die Nacht, als ich geheilt worden bin. Ich habe nichts mehr gebraucht. Ich war glücklich, aufgewühlt, durcheinander und habe mich dann tatsächlich gefragt, da, dich gibt's. Okay, das heißt, jetzt werde ich mich taufen lassen.
0: Das war ja dein Handel mit Gott.
1: Genau, und ich habe mich dann tatsächlich taufen lassen, ein paar Wochen später.
0: Wie war das für dich?
1: Das war, ja, für mich habe ich gewusst, dass jetzt die Zeit beginnt, eine Reise mit Jesus. Ich wusste es, ich will mein komplettes Leben übergeben. Ich möchte komplett neu werden. Im Geist, im Denken, im Fühlen, komplett neu. Ich möchte mein Leben Jesus übergeben und mein Leben, mein Alltag soll nur mit Jesus Bestand halten.
0: Dann 10 Jahre später.
1: Ja.
0: Erstmal war diese Reise mit Jesus ja sehr, sehr intensiv. Und dann 10 Jahre später hattest du nochmal eine Begegnung mit dem Tod.
1: Ja.
0: Kannst du mir auch von der Situation erzählen?
1: Ja.
0: Was da war, wie es dazu kam?
1: Ja, es kam dazu, dass ich und mein Mann einen Kinderwunsch hatten, über 7 Jahre. Und ich ganz viele Ärzte abgeklappert habe und nie was festgestellt wurde. Also wir sind wirklich in die Tiefe gegangen. Alle haben gesagt, alles in Ordnung, alles in Ordnung, alles in Ordnung. Und irgendwann mal wollte ich einfach aus mir heraus handeln, weil ich nicht bekommen habe, ich habe das nicht bekommen, was ich hören wollte. Also habe ich selbst gehandelt und bin zu einem Arzt hingekommen, der mir dann praktisch eine Bauchspiegelung gemacht hat, um zu gucken, ob da alles in Ordnung ist, weswegen ich nicht schwanger werde. Und an diesem Tag hat man mir dann praktisch meinen Darm durchbohrt.
0: Ohne es zu merken?
1: Ohne es zu merken. Also man hat eine Bauchspiegelung gemacht anhand von der Bauchdecke. Und dort hat man mir meinen Darm durchbohrt. Also man ist in den Darm rein und komplett wieder raus. Und als ich wach wurde, habe ich schon was gegessen. Also mir ging es schlecht. Die haben mich schon an die Infusionen hingelegt, weil es mir schlecht ging. Und da war ich aber nüchtern. Und dann hat mich mein Mann wieder abgeholt und sind nach Hause und hat mir was zum Essen gemacht. Das heißt, in dem Moment habe ich eine Suppe gegessen. Es ist alles im Bauchraum. Ich hatte höllische Schmerzen. Er hat mich sofort wieder ins Krankenhaus gefahren, die haben mich aufgenommen. Aber da dieser Arzt, der mich operiert hat, ein Belegarzt war, hat er gemeint, nicht reinzukommen. Also er ist nicht reingekommen, weil er ein gewisses Budget hatte. Und dieser Budget war einfach aufgebraucht. Und dann haben sie mich 3 Tage in diesem Krankenhaus gelassen. Ich habe 3 Tage, wirklich, ich hatte einen Bauch, da hat man gemeint, ich war im 9. Monat schwanger. Ich konnte nicht laufen, ich habe Atemnot gehabt. Ich habe danach, am 2. Tag habe ich Fieber bekommen, ich habe Darminhalt erbrochen. Ich habe ständig, ich glaube im Sekundentag, nur geklingelt, dass ich Hilfe brauche. Die haben mir Medikamente gegeben durch die Bank, was sie da gehabt haben. Es hat nichts gebracht. Und irgendwann mal, nach dem 3. Tag, kam dieser Arzt, weil es wurde dann eng. Ich habe gespürt, wie mein Körper runterfährt.
0: Du hattest eine Blutvergiftung?
1: Ich hatte eine Sepsis.
0: Überlebt man das nicht?
1: Nein, innerhalb ein paar Stunden. Und er hatte mich am 3. Tag hat er mich geholt. Und ich habe gesagt, bitte nicht operieren, nicht operieren. Ich merke, mein Körper fährt runter. Bitte nicht operieren. Und der Arzt, ja, wir operieren Sie. Und als ich dann im OP-Saal war, weiß ich noch, dass ich gesagt habe, okay, Herr, dann werde ich dich jetzt sehen. Und dann bin ich weg gewesen, bin ich eingeschlafen und während der OP bin ich wach geworden. Das war wie, als ob der Heilige Geist mir die Ohrenstöpsel weggenommen hat und wollte, dass ich höre. Also ich habe den ganzen Ablauf gehört, was in diesem Saal, also in diesem Operationssaal geredet wurde. Ich wusste, dass ein Krankenhaus Feueralarm hatte. Ich wusste, dass sie mich verlegen wollten. Ich habe alles mitbekommen. Ich habe mitbekommen, wie die diskutiert haben. Ich habe alles mitbekommen. Aber als ich das alles mitbekommen habe, habe ich gewusst, okay, jetzt ist vorbei. Und dann war ich wieder weg.
0: Jetzt ist vorbei, heißt, du wirst sterben?
1: Ja, ich habe das sofort gespürt gehabt.
0: Hattest du keine Angst zu sterben?
1: In dem Moment, als ich im OP-Saal war, Markus, nicht. Ich hatte so einen Frieden. Das ist unglaublich. Diese Angst, was ich vorher hatte, als ich geweint, ich habe mich 3 Tage durchgeweint und hatte so Angst. Mein Mann konnte nicht reinkommen. Weil es war die Corona-Zeit, es konnte niemand reinkommen. Das heißt, es blieb mir eigentlich nichts anderes übrig, außer ich und Gott. niemand anders mehr. Ich dachte, okay, Heiliger Geist, du bist hier, ich weiß, ich bin nicht alleine. Und als ich in dem OP-Saal reingefahren bin, hatte ich Todesängste, aber als ich wach geworden war, hatte ich so einen Frieden. Ich hatte so einen Frieden und gesagt, okay, dann sehe ich dich jetzt, Jesus. Und dann bin ich wieder eingeschlafen, als ich das alles mitbekommen habe.
0: Aber normalerweise, wenn man so merkt, dass man quasi kurz vor dem Tod steht, dann betet man doch, wenn man an einen Gott glaubt, betet man doch dafür, dass er einen wieder heilt.
1: Und weißt du was, Markus? Ich habe in dieser schlimmen Zeit nicht einmal gebetet und er war trotzdem da.
0: Das heißt, du hast gar nicht um Heilung mehr gebetet?
1: Nein.
0: Aber normal wäre doch gewesen, dass du auch zu Gott betest und sagst, mach mich wieder gesund. Ich habe noch einen Mann, den ich hab Kinder und
1: ja.
0: So.
1: Glaubst du mir das? Das war das Erste, dass ich gedacht habe. Ich dachte, okay, als ich wieder wach wurde, ich dachte, wow, krass, ich habe nicht einmal um Heilung gebetet. Ich habe nicht einmal gesagt, bitte Herr, nimm mir das weg. Nichts, nichts.
0: Was bedeutet das, dass du das nicht gebetet hast?
1: Ich habe gewusst, Jesus war da. Ich wusste, dass Jesus lebendig ist. Und ich wusste, dass diese Zeit, dass ich das gerade mitmache, eine Zeit ist, wo er sich noch mehr offenbart und wo mein Glaube sich noch mehr festigt. Das wusste ich.
0: Und das war dir wichtiger als Gesundheit?
1: Das war mir wichtiger. Und mein Herz in dem Moment selber zu prüfen, um zu gucken, Herr, es liegt nichts in meiner Hand. Nichts liegt in meiner Hand. Mein Leben gehört dir. Du tust daraus, was du für richtig hältst.
0: Okay.
1: Und in diesem OP-Saal, das, was die Ärzte geredet hatten, das ist ja auch passiert. Das heißt, ich bin wieder in dem Moment eingeschlafen, haben sie mich sofort nach Schwabmünchen transportiert, Not-OP, wo die Ärzte schon auf mich gewartet haben und mein Mann dort angerufen hat und die Ärzte gesagt haben, wir wissen, wir tun alles Beste. Man hat ja den Darm durchbohrt, sie hat eine Blutvergiftung. Wir wissen nicht mehr, ob sie nach Hause kommt. Das heißt, in dem Moment musste mein Mann außerhalb vom Krankenhaus glauben, dass Jesus da eingreift. Und ich, für mich, im OP sei, glaube, Herr, ich weiß, du bist hier, ich weiß, du bist lebendig. In den Problemen, in den dunklen Zeiten, wenn man dann geht, Gott gibt dir so einen Frieden. Und das ist das, was ich wollte. Ich wollte nicht, ich wusste, okay, es liegt alles in Gottes Hand. Für mich war nicht, Herr, nimm ja jetzt alles weg, ich will, dass du mir jetzt alles wegnimmst. Sondern genau das, in dieser dunklen Zeit war er da. Und ich habe von dieser dunklen Zeit nichts mehr gespürt, ich habe nur noch einen Frieden gespürt. Ich wusste, er ist hier, weil dieser Frieden einfach übernatürlich ist.
0: Was denkst du heute über Gott, wenn er Gebete erhört, die du betest, oder wenn er Gebete nicht erhört?
1: Naja, wir hatten jetzt ja auch ein Gebet, wo es nicht zustande gekommen ist. Wir haben kein eigenes Kind. Aber ich glaube einfach, dass es eine Zeit ist, wo vielleicht jetzt im Moment nicht dran ist. Weil ich auch glaube, dass wir einen gewissen Weg haben, den, wo wir jetzt gehen müssen. Und ich glaube aber auch, dass Jesus diesen erfüllen wird. Mhm. Aber zu seiner Zeit, nicht zu meiner Zeit.
0: Du hast, wenn ich jetzt zurückblicke, über diese verschiedenen Stationen in deinem Leben, dann hast du ja am Anfang gesagt, wer betet, das ist so jemand, der so ein bisschen verrückt ist.
1: Ja.
0: Da ist nichts,
1: ja.
0: Da passiert nichts, der verkennt die Realität.
1: Ja.
0: Und dann hast du selbst erlebt, dass du hast mit Gott gehandelt und gesagt, wenn du mich gesund machst, lass ich mich taufen.
1: Ja.
0: Du betest. Wie ordnest du das Gebet heute ein? Was ist Beten für dich heute?
1: Ich sehe das ganz anders. Für mich ist Gebet es ist ein persönliches Gespräch zwischen mir und Jesus. Und damals habe ich das, es ist Beten, okay, du betest halt mal was, betest halt so aus der Bibel oder so. Heute ist es aber eine lebendige Beziehung. Ich führe eine lebendige Beziehung mit Jesus. Das, was er will, das will ich tun.
0: Und beten ist dann für dich was?
1: Ein Gespräch mit Jesus zu führen. Eine lebendige Beziehung. Ich muss nicht poetisch irgendwas beten, sondern es ist einfach nur ein Gespräch zwischen mir und dir. Und Jesus ist hier, er hört es.
0: Cool.
1: Diese Sachen, die was mir passiert sind, die kann mir keiner mehr nehmen. Mein Glaube hat sich noch mehr gestärkt. Mein Glaube hat sich noch mehr gefestigt. Ich sehe heute nicht mehr, okay, es gibt einen Gott, sondern Gott ist nicht tot. Gott ist lebendig, Gott heilt, Gott befreit, Gott ist Liebe. Gott möchte, dass du glücklich bist. Gott bringt nichts Böses. Und das ist, was ich heute führe. Und wenn ich zu Gott bete und er zu mir spricht, dann möchte ich das tun.
0: Cool. Damiana, danke, dass du heute hier warst.
1: Gerne.
0: Lange dachte Damiana, beten sei ein Verkennen der Realität. Wie ist das bei Ihnen? Rechnen Sie mit Gott? Riskieren Sie doch heute einmal ein Gebet. Denn dieser Gott, zu dem Sie sprechen, der hört Sie und er liebt Sie bedingungslos.
2: 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Das Gespräch führte Markus Walter. Damit sage ich danke fürs Zuhören und bleiben Sie dran, Ihr Philipp Giannetti.

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0: 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Wer mit dem Auto in den Urlaub fährt, kennt diese Situation. Irgendwann kommt eine Abzweigung, an der man sich nicht sicher ist, wie es weitergeht. Jetzt heißt es, sich zu entscheiden. Fahre ich nach links oder nach rechts? In die falsche Richtung zu fahren ist ärgerlich. Aber in der Regel kommt man über Umwege dann doch noch ans Ziel. In unserem Leben stehen wir manchmal auch vor Entscheidungen, die nicht nur den Augenblick betreffen, sondern unsere ganze Lebensrichtung bestimmen. Die Bibel spricht von einer Entscheidung, die für jeden Menschen von besonderer Bedeutung ist. Eine Entscheidung, die weitreichende Folgen hat. Beat Abri aus der Schweiz spricht heute darüber, was es mit dieser wichtigen Entscheidung auf sich hat. Philipp Genetti wünscht Ihnen damit ein gutes Zuhören.
1: Ich weiß nicht, ob Sie wissen, wie viele Entscheidungen wir pro Tag treffen. Da gibt es verschiedene Zahlen und ich habe darum heute noch einmal KI gefragt. Und die KI sagt, wir treffen zwischen 20 und 35.000 Entscheidungen pro Tag. Das sind viele Entscheidungen nicht wichtig. Viele sind auch unbewusst. Übrigens, KI sagt, wir treffen viele Entscheidungen im Blick aufs Essen. Das fand ich ja witzig. Aber egal. Aber dann gibt es auch Entscheidungen in unserem Leben, die sind sehr wichtig. Zum Beispiel, welchen Beruf will ich lernen? Das ist eine unglaublich wichtige Entscheidung, weil wir jedes in unserem Leben viele Jahre arbeiten. Und jetzt stellen Sie sich vor, Sie lernen einen Beruf, der Ihnen nicht gefällt. Oder wo wollen Sie wohnen? Das ist ja auch eine wichtige Entscheidung. Dann eine ganz wichtige Entscheidung, wen will ich heiraten? Ihr lieben jungen Leute. Die Entscheidung ist jetzt wirklich wichtig. Weil stellt euch einmal vor, ihr würdet den falschen Mann oder die falsche Frau heiraten. Ich meine, ihr heiratet ja wahrscheinlich mit dem Ziel, mit diesem Menschen alt zu werden. Aber ich möchte heute bewusst mit Ihnen über die wichtigste Entscheidung Ihres Lebens nachdenken. Das ist nämlich die Entscheidung für oder gegen Gott. Und ich sage Ihnen ganz offen, ich möchte Ihnen helfen, eine positive Entscheidung zu treffen für Gott. Ich lese Ihnen dazu aus dem Johannesevangelium Kapitel 1, die Verse 11 und 12. Da heißt es, Jesus kam in diese Welt, doch die Menschen nahmen ihn nicht auf. Alle aber, die ihn aufnahmen und an ihn glaubten, denen gab er das Recht, Kinder Gottes zu werden. Diese beiden Sätze gehören wahrscheinlich zum Schönsten, was überhaupt in der Bibel steht. Das erste, Jesus wird Mensch. Ich werde Ihnen heute erklären, warum. Und das zweite, alle Menschen, die Jesus aufnehmen und an ihn glauben, werden Gottes Kinder. Ich kann aus eigener Erfahrung sagen, es gibt nichts Schöneres, als ein Kind Gottes zu sein. Ich habe mich vor 48 Jahren für Jesus entschieden und ich habe das in diesen 48 Jahren nie bereut. Wenn ich noch einmal zurück könnte, würde ich es gleich machen. Ich würde mich wieder jung für Jesus entscheiden. Ja, wenn es möglich wäre, würde ich mich noch früher für Jesus entscheiden. Aber dann steht in diesem Vers auch etwas ganz Schreckliches. Es wird nämlich von einer Gruppe geredet, die Jesus nicht aufnehmen. Es heißt doch, die Menschen nahmen ihn nicht auf. Die Bibel lehrt uns, dass es einen lebendigen Gott gibt. Nun wissen Sie wahrscheinlich, dass man von Gott kein Bild machen darf. Und darum wird er häufig dargestellt als ein Dreieck, das erinnert an die Dreieinigkeit von Gott, also Gott Vater, Gott Sohn, Gott Heiliger Geist. Menschen haben schon gefragt, erklären Sie mir mal die Dreieinigkeit. Und ich muss Ihnen ganz offen sagen, ich kann Ihnen die Dreieinigkeit nicht erklären. Theologen haben sich über Jahrhunderte hinweg Gedanken gemacht, wie muss man sich die Dreieinigkeit vorstellen? Und sie sind zu keinem wirklichen Ergebnis gekommen. Ich weiß, dass manchmal gelehrt wird, das ist wie H2O. Also es ist flüssig, es ist Wasser, kann flüssig sein, es kann gasförmig sein, es kann Eis sein. Dieses Beispiel, ich meine, es ist niedlich, aber es entspricht nicht dem Wesen Gottes. Wir können uns die Dreieinigkeit nicht vorstellen. Aber für mich ist das kein Problem. Weil wissen Sie, wenn ich Gott denken könnte, wäre ja mein Denken Gott und nicht Gott, weil mein Denken höher ist als Gott, wenn ich Gott denken könnte. Das war ein bisschen philosophisch. Ich weiß nicht, ob es alle verstanden haben, aber es ist bestimmt richtig. Dann sagt die Bibel, gibt es nur zwei Wege, wo ein Mensch sein kann. Es gibt auf der einen Seite den breiten Weg hier und es gibt auf der anderen Seite den schmalen Weg. Jesus hat gesagt, der Weg ist breit und es sind viele Menschen auf dem breiten Weg, der zur ewigen Verdammnis führt. Und Jesus hat gesagt, der Weg ist schmal und es sind nur wenige, die ihn finden, der zum ewigen Leben führt. Die Bibel sagt, es gibt nur einen breiten und einen schmalen Weg. Jeder Mensch ist entweder auf dem breiten Weg oder ist auf dem schmalen Weg. Neutralität gibt es nicht. Wir Schweizer lieben ja die Neutralität. Aber bei Gott gibt es keine Neutralität. Wir sind entweder auf dem breiten Weg oder wir sind auf dem schmalen Weg. Dann wird die Bibel weiter durch den Sündenfall, das kann ich jetzt nicht länger ausführen, aber weil die ersten Menschen gesündigt haben, wird jeder Mensch zunächst einmal auf dem breiten Weg geboren. Dafür können wir gar nichts. Es spielt dabei keine Rolle, ob wir religiös sind oder atheistisch, ob ich in eine Kirche gehe oder nicht. Dann sagt die Bibel etwas und das provoziert. Die Bibel sagt nämlich, unter den Menschen gibt es keinen Unterschied. Sie haben alle gesündigt und können alle vor Gott nicht bestehen. Nicht wahr? Das provoziert. Wir sagen noch ganz schnell, unter den Menschen gibt es doch Riesenunterschiede. Es gibt doch Menschen, das sind richtig böse Leute. So richtig Leute, die viel Böses getan haben, die richtig gesündigt haben. Denken Sie an einen Kriegsverbrecher. Denken Sie an Hitler, an Stalin. Denken Sie an einen Vergewaltiger. Denken Sie an einen Kinderschänder. Die sind richtig böse, das weiß man, das sind richtig schlechte Menschen. Und dann gibt es Menschen, und interessanterweise, die meisten zählen sich zu denen, die sagen, natürlich bin ich nicht perfekt. Ich meine, wer würde schon von sich behaupten, er sei perfekt? Ich meine, das wäre schon ein bisschen Hochmut. Aber manche sagen, aber so schlecht bin ich auch nicht. Natürlich mache ich mal was Falsches, eine Halbwahrheit, ich schwindle ein bisschen, ich frisiere die Steuererklärung, ich bin vielleicht auch mal ein bisschen aggressiv, mal ein bisschen wütend auf jemanden, aber ich bin auch ein guter Mensch und ich habe auch manch Gutes getan. Und dann gibt es Leute, die sind richtig gut. Erinnern Sie sich an Mutter Teresa? Diese kleine Frau, die in Kalkutta in die Slums geht und sich um die Ärmsten der Armen kümmert. Ich weiß von einer Frau, die einen beeinträchtigten Menschen zu sich genommen hat und sich rührend um ihn gekümmert hat. Da weiß man, das sind richtig gute Menschen. Also es gibt doch Unterschiede unter den Menschen und trotzdem sagt die Bibel, unter den Menschen gibt es keinen Unterschied. Sie haben alle gesündigt und können alle vor Gott nicht bestehen. Wie ist das zu verstehen? Sehen Sie, Gott ist so heilig, Gott ist so gerecht, dass er uns bereits mit einer einzigen Sünde, die nicht vergeben ist, nicht annehmen kann. Oder anders ausgedrückt, der Himmel ist so sauber, wenn wir nur eine einzige Sünde in unserem Leben hätten, die nicht vergeben ist und wir kommen in den Himmel, würden wir den Himmel schmutzig machen. Ich sage Ihnen das mal an einem anderen Beispiel. Angenommen, ich hätte hier eine Flasche mit hochkonzentriertem Gift, da wäre eine Etikette davor mit einem Totenkopf und darunter würde stehen, ein Tropfen und Sie sind garantiert tot. Jetzt stell dir mal vor, ich würde Rudi einen Tropfen von diesem Gift geben. Was wäre er? Nun, er wäre tot. Jetzt stellen Sie mal vor, ich würde Christian einen Esslöffel von diesem Gift geben, dann wäre er jetzt einfach ungefähr 1 Million Mal so tot wie Rudi. Und jetzt stellen Sie mal vor, ich würde Boris 1,5 Liter von diesem Gift geben, jetzt wäre er einfach ungefähr 50 Millionen Mal so tot, also Töter am tötesten. Nein, Sie merken schon, es spielt keine Rolle, ob ich Rudi einen Tropfen gebe, ob ich Christian einen Esslöffel gebe oder ob ich Boris 1,5 Liter gebe. Das Ergebnis ist immer gleich. Sie sind einfach tot. Und das ist das Problem der Sünde. Im Grunde genommen spielt es keine Rolle, ob Sie wenig gesündigt haben, mittel gesündigt haben oder viel gesündigt haben, das Ergebnis ist immer gleich, sie können vor Gott nicht bestehen. Dann wird die Bibel weiter, gibt es in unserem Leben eine Grenze, das ist das Sterben und der Tod. Und wenn wir jetzt auf dem breiten Weg sind und wir sterben, dann überqueren wir diese Grenze und wir kommen früher oder später in die ewige Nacht, in die ewige Verdammnis, in die Hölle. Wir bleiben ein Leben lang getrennt, eine Ewigkeit lang getrennt von Gott. So, das war jetzt das Negative heute Abend. Aber jetzt kommen wir zum Evangelium. Evangelium bedeutet übersetzt gute Nachricht. Die gute Nachricht lautet, Gott liebt sie. Gott hat Sehnsucht nach ihnen. Jemand hat gesagt, Gott hat Liebeskummer. Und wenn man Liebeskummer hat, hat man nur einen Wunsch, man möchte immer mit dieser Person zusammen sein. Und so geht es dem lebendigen Gott, er hat Liebeskummer nach ihnen. Er möchte mit ihnen immer zusammen sein, jetzt in diesem Leben, durch Sterben hindurch und dann für die ganze Ewigkeit. Damit er das aber kann, hat er das größte Opfer gebracht. Er hat Jesus auf diese Welt gesandt und Jesus ist für unsere Sünden am Kreuz gestorben. Ich gehe jetzt mal davon aus, dass Sie alle wissen, dass das Sterben Jesu, das Kreuz, das Herzstück ist des Evangeliums. Ich meine, das merken wir, Sie können irgendwo in dieser Welt in eine Kirche gehen und Sie finden überall ein Kreuz. Also offensichtlich, das Sterben Jesu, das Kreuz, ist ein zentraler Punkt im christlichen Glauben. Aber ich beobachte, dass es ganz viele Menschen gibt, auch christliche Leute, die das Sterben wie nicht verstehen. Warum musste Jesus am Kreuz sterben? Ich habe manchmal Schulungen mit Mitarbeitern und Mitarbeiterinnen. Und in dieser Schulung frage ich manchmal, sagen Sie mir einmal, warum musste Jesus am Kreuz sterben? Dann kommt prompt die Antwort, ja, er musste für die Sünde der Menschen sterben. Sage ich, ja, das stimmt. Aber es ist nicht die Antwort auf meine Frage. Ich habe gefragt, warum musste Jesus am Kreuz sterben? Dann überlegen sich die Leute, ja, was sollen sie jetzt antworten? Dann sagen sie, ja, er musste für unsere Sünden sterben. Sage ich, ja, das stimmt, aber es ist nicht die Antwort auf meine Frage. Ich frage, warum musste Jesus am Kreuz sterben? Ja, dann überlegen sie sich und dann werden sie noch persönlich und sagen, ja, er musste für meine Sünden sterben. Sage ich, ja, das stimmt, aber es ist leider nicht die Antwort auf meine Frage. Ich habe nämlich gefragt, warum musste Jesus am Kreuz sterben? Warum kann Gott uns nicht einfach so vergeben? Soll ich etwas verraten? Wenn Gott zu mir kommen würde und sagen würde, Beat, ich muss dir schon einmal sagen, du bist ein ziemlich mieser Kerl. Aber wenn du dich jetzt demütigst, wenn du um Vergebung deiner Sünden bittest, dann werde ich dir alle deine Sünden vergeben. Wenn Gott so handeln würde, wäre ich mehr als zufrieden mit ihm. Aber warum musste Jesus sterben, damit Gott uns die Sünden vergeben kann? Das möchte ich Ihnen heute sorgfältig erklären. Die Bibel lehrt uns, dass Gott verschiedene Charaktereigenschaften hat und ich möchte einmal zwei nennen. Gott ist auf der einen Seite hundertprozentig gerecht und ist auf der anderen Seite hundertprozentig barmherzig. Jetzt ist es so, wenn ich Ihnen gegenüber schuldig werde, dann können Sie nicht gleichzeitig gerecht und barmherzig sein. Sie müssen immer entscheiden, wollen Sie gerecht sein oder wollen Sie barmherzig sein. Sie schauen mich so fragend an, aber es ist wirklich so. Wenn Sie nämlich gerecht sind, würden Sie mich bestrafen. Wenn Sie barmherzig sind, würden Sie mich nicht bestrafen. Sie können nicht beides gleichzeitig sein. Ich zeige Ihnen das an einem Beispiel. Das ist nicht wirklich passiert, aber es hätte passieren können. Angenommen, ich wäre zum ersten Mal Opa geworden. Meine Tochter und mein Proper-Enkel sind im Krankenhaus. Ich will sie zum ersten Mal besuchen. Ich steige in mein Auto, brause davon. Und weil ich so aufgeregt bin, fahre ich einfach viel zu schnell. Prompt werde ich von einem Polizisten angehalten, der fragt nach meinen Papieren. Und dann sagt er, Herr Rabri, Sie sind zu schnell gefahren. Ich sage, ja, das stimmt, ich bin zu schnell gefahren. Aber schauen Sie mal, ich bin zum ersten Mal Opa geworden. Ich besuche gerade meinen Enkel. Könnten Sie mir die Strafe nicht erlassen? Wissen Sie, ich verspreche Ihnen, ich werde nie mehr, wirklich nie mehr zu schnell fahren. Und jetzt stellen Sie sich vor, obwohl es ein Schweizer Polizist ist, er erlässt mir die Strafe. Was ist er? Barmherzig. Was ist er nicht? Gerecht. Gäbe es eine Möglichkeit, dass er beides sein könnte? Ja, er könnte mir die Strafe ausstellen, er könnte mir den Einzahlungsschein geben und dann könnte er sagen, bitte geben Sie mir das zurück, ich zahle Ihnen die Strafe. Und jetzt ist er hundertprozentig gerecht, die Strafe wird bezahlt und er ist hundertprozentig barmherzig, ich muss die Strafe nicht bezahlen. Jetzt denken Sie vielleicht, ja, das ist ein bisschen weit hergeholt, aber ich habe das erlebt, als ich in einer Kirche war. Wir hatten damals einen Polizisten. Und irgendwann mal habe ich mein Auto an einem Ort parkiert, wo es verboten war. Als ich wieder zum Auto komme, war da hinter der Windschutzscheibe, hinter dem Scheibenwischer, der Einzahlungsschein. Ich nehme ihn hervor, ich lese ihn, unterschrieben von unserem Polizisten. Ich war natürlich stinkesauer. Am nächsten Sonntag bin ich zu ihm gegangen, habe gesagt, du hör mal, du weißt, dass das mein Auto war. Wie konntest du mir nur eine Strafe ausstellen? Ich weiß nicht mehr genau, was er gesagt hat. Dann habe ich ihn gefragt, könntest du die Buße nicht zurücknehmen? Hat er gesagt, nein, das geht nicht. Ich weiß nicht, warum, wegen den Zahlen oder warum auch immer. Aber sagte er, gib mir den Einzahlungsschein. Und dann hat er mir die Strafe bezahlt. Er war hundertprozentig gerecht und hundertprozentig barmherzig. Verstehen Sie das? Das ist ein ganz schwacher Vergleich für das, was Jesus am Kreuz getan hat. Man könnte sagen, Jesus hat am Kreuz die Strafe für uns bezahlt. Die Bibel formuliert das so, er ist um unsere Sünde willen verwundet und zerschlagen worden. Die Strafe liegt auf ihm, damit wir Frieden mit Gott haben und durch seine Wunden sind wir geheilt. Und jetzt sagt die Bibel, weil Jesus am Kreuz gestorben ist, kann er uns die Sünden vergeben. Oder im Bild gesprochen, er ist zur Türe geworden zwischen dem breiten Weg und dem schmalen Weg. Und wenn jetzt ein Mensch auf dem breiten Weg ist und er möchte auf den schmalen Weg hinüberwechseln, also in eine Beziehung mit Gott treten, dann muss er im Bild gesprochen einmal durch diese Türe hindurchgehen. Und das nennt man Umkehr zu Jesus oder Bekehrung oder man sagt manchmal, man muss sich einmal für Jesus entscheiden. Und jetzt erkläre ich Ihnen auch heute, wie man das macht. Wenn ein Mensch sich für Jesus entscheiden möchte, dann muss er als erstes einmal erkennen, dass er gesündigt hat. Und ich merke immer wieder, das ist das Schwierigste an der ganzen Sache. Wir geben es nicht gerne zu. Und ich beobachte, je älter wir werden, umso schwieriger wird es. Ist ja auch logisch. Oder als Kind ist es noch relativ leicht zu sagen, ja, ich habe gesündigt. Ja, ich bin auf dem breiten Weg. Als Teenager, als Jugendlicher ist noch relativ einfach, weil man hat ja einen großen Teil des Lebens noch vor sich. Aber wenn ich 70 bin, oder 80 oder 90, ja, dann muss ich ja eigentlich zugeben, ich habe den größten Teil meines Lebens auf dem falschen Weg gelebt, nämlich auf dem breiten Weg. Und das ist natürlich unglaublich schwierig. Das ist der Grund, warum die meisten Menschen auf der ganzen Welt sich für Jesus entscheiden, bevor sie 20 Jahre alt sind. Wenn du dich noch nicht bekehrt hast, schieb das nicht hinaus. Das ist das Dümmste, was du tun kannst. Es wird dir nie mehr so leicht fallen wie im Moment. Aber ich möchte auch die Älteren und Alten bitten, auch diejenigen, die 70, 80 oder 90 Jahre alt sind, bitte entscheiden Sie sich für Jesus. Bei dieser Entscheidung geht es doch um die Ewigkeit, wo Sie die Ewigkeit verbringen, ob im Himmel oder in der Hölle. Wissen Sie, wenn es in dieser Entscheidung nur um dieses Leben ginge, würde ich auch sagen, Sie müssen nichts Neues mehr probieren. Aber es geht um die Ewigkeit. Und was sind 70, 80, 90 Jahre im Blick auf die Ewigkeit? Nach einer Veranstaltung kommt ein über 70-jähriger Mann. Beim Hineingehen in den Raum sagt er, ich will mich heute bekehren, ich habe ja gar nicht mehr viel Zeit dazu. Ich wäre ihm am liebsten um den Hals gefallen, aber gedacht, genau so ist es. Also wir müssen einmal unsere Schuld und Sünde erkennen. Dann müssen wir damit in einem Gebet zu Jesus kommen und zwei Dinge tun. Das erste, wir müssen Jesus unsere Sünden bekennen. Die Bibel sagt, wenn wir unsere Sünden bekennen, ist Jesus treu und gerecht, dass er sie uns vergibt. Und wir müssen Jesus im Glauben in unser Leben aufnehmen. Die Bibel sagt, alle Menschen, die Jesus in ihr Leben aufnehmen und an ihn glauben, werden Gottes Kinder. Und das macht man in einem Gebet, dass man die Hände faltet und ungefähr Folgendes sagt, Herr Jesus Christus, ich danke dir, dass du für mich am Kreuz gestorben bist. Ich komme zu dir, ich bekenne dir meine Sünden, ich bitte dich, vergib mir alle meine Sünden, die Sünden, die ich bewusst gemacht habe, die ich unbewusst gemacht habe, mach mein Leben rein. Und dann betet man weiter, Herr Jesus, komm in mein Leben hinein, mein Leben soll dir gehören, verändere du mich, wie du mich haben willst, lass mich nie mehr los. Und in dem Moment, wo ich Amen sage, Amen ist nicht nur der Schluss des Gebetes, Amen heißt, so sei es. In dem Moment wechsle ich vom breiten Weg in den schmalen Weg. Und jetzt bin ich ein Kind des lebendigen Gottes. Gott ist mein himmlischer Vater, ich habe eine enge Beziehung mit Gott, er vergibt mir meine Sünden, ich habe ewiges Leben und ich habe Gewissheit, wenn ich sterbe, komme ich in den Himmel. Also man bekehrt sich von einem Augenblick auf den anderen, man ist noch auf dem breiten Weg und dann bittet man Jesus um Vergebung und lädt ihn ein, ins Leben zu kommen und man ist auf dem schmalen Weg. Das ist eine echte Bekehrung im Neuen Testament. Im Grunde genommen eine wunderbare Sache, aber es gibt viele Leute, die trotzdem damit Mühe haben. Und in unserem Text heißt es ja auch, doch die Menschen nahmen ihn nicht auf. Und ich möchte Ihnen einige Gründe nennen, warum Menschen sich nicht für Jesus entscheiden. Und vielleicht kann ich Ihnen ja auch ein bisschen helfen. Da ist einmal als erstes, das sind die Aktiven. Bei denen läuft immer etwas. Da ist Action, da ist Leben drin und sie haben den Eindruck, wenn ich mich jetzt für Jesus entscheide, dann nimmt mir Jesus die letzte Freude weg. Dann beginnt bestimmt die saure Gurkenzeit. Ich weiß nicht, woher die Leute diese Meinung haben, aber ganz sicher nicht von der Bibel. Jesus hat einmal gesagt, ich bin gekommen, damit sie das Leben haben und zwar das Leben in der Fülle, das Leben im Überfluss. Ich habe Ihnen schon gesagt, ich bin seit bald 48 Jahren Christ. Und ich kann sagen, Jesus hat mir wirklich ein erfülltes Leben gegeben, nicht schmerzfrei. Wir haben einige Nöte, einige Schwierigkeiten erlebt, aber es war ein richtig erfülltes Leben. Jetzt fragen Sie vielleicht, Beat, erklär uns einmal ein erfülltes Leben. Wie sieht das denn aus? Das ist gar nicht so einfach, ziemlich schwierig. Das ist etwa gleich schwierig, wie wenn ich Ihnen erklären würde, wenn Sie noch nie Liebe erlebt haben, was Liebe ist. Versuchen Sie das mal, kann man nicht erklären. Aber wenn jemand Liebe erlebt, weiß er sofort, von was wir reden. Und so ist es mit dem erfüllten Leben. Wenn Sie sich heute für Jesus entscheiden, werden Sie in ein paar Tagen wissen, wovon wir reden. Aber ich möchte das all den Aktiven unter uns sagen, all den Lebenshungrigen, denen, die sagen, ich möchte die Fülle des Lebens erleben, entscheide dich für Jesus, dann wird Jesus dir das schenken. Doch die Menschen nahmen nicht auf, dann gibt es eine zweite Gruppe von Menschen und die sind mir sehr, sehr sympathisch. Das sind nämlich die Ängstlichen. Das sind Menschen, die sagen, ich würde mich schon gerne für Jesus entscheiden, aber ich bin nicht sicher, ob ich Jesus treu sein kann. Ich war im Wiener Großraum bei einem Ehepaar, habe ich gewohnt. Die Frau war schon lange mit Jesus unterwegs, der Mann noch nicht. Am letzten Sonntagmorgen, ich wollte gerade gehen, kommt er auf mich zu, verabschiedet sich von mir und sagt, Beat, ich hoffe, wenn wir uns das nächste Mal sehen, dass ich dann auch ein entschiedener Christ bin. Wir hatten es sehr gut miteinander, das habe ich immer mit meinen Gastgebern, das ist einfach eine tolle Sache. Und so hatte ich es auch gut mit diesem Mann. Und so habe ich ihm gesagt, sag einmal, Stefan, warum entscheidest du dich eigentlich nicht für Jesus? Schaut er mich ganz freundlich an und sagt, weißt du, ich kenne mich. Ich bin ein Schlitzohr. Und ich habe einfach Angst, ich könnte Jesus nicht treu sein. Wie dankbar war ich, dass ich ihm sagen konnte, du musst Jesus nichts versprechen. Du kannst das Jesus sogar sagen. Du kannst sagen, Herr Jesus, du musst die Verantwortung übernehmen, dass ich dir treu bleibe. Ich habe gesagt, Stefan, deine Verantwortung jetzt ist, dass du dich für Jesus entscheidest. Hat mich groß angeschaut, hat gesagt, wirklich? Sage ich, ja, ganz sicher. Unter diesen Umständen war er bereit, sich an diesem Sonntagmorgen für Jesus zu entscheiden. Wir sind in einen Raum gegangen, er hat Jesus um Vergebung gebeten, Jesus eingeladen, in sein Leben zu kommen. Das ist 1993 passiert. Und seit diesem Augenblick war ich noch mehrmals in der Gegend und habe bei diesem Ehepaar gewohnt. Und dieser Mann ist eine Säule im Glauben geworden. Das möchte ich allen Ängstlichen sagen, die immer wieder das hinausschieben, weil sie denken, kann ich Jesus treu bleiben oder nicht? Überlassen Sie die Verantwortung Jesus. Er wird dafür sorgen, dass Sie durchkommen. Ihre Verantwortung ist, dass Sie sich heute für Jesus entscheiden. Doch die Menschen nahmen ihn nicht auf. Dann gibt es Leute, die sagen, sie tun immer so, wie wenn man sich von einem Augenblick auf den anderen für Jesus entscheiden kann. Das ist doch eine wachstümliche Sache. Man wächst doch ins Christsein hinein. Wächst man ins Christsein hinein? Da ist schon ein bisschen Wahrheit dabei, natürlich. Man wächst ans Christsein heran und als Christ wächst man hoffentlich weiter. Man wächst ans Christsein heran, man lernt zum Beispiel einen Christen kennen. Man hat die ersten Gespräche über Jesus. Man liest ein gutes christliches Buch, man fängt an die Bibel zu lesen, man fängt an zu beten, man macht die ersten Gebetserhörungen und so wächst man natürlich langsam ans Christsein heran. Und wenn man dann Christ ist, wächst man hoffentlich weiter. Also noch einmal, man wächst ans Christsein heran, man wächst als Christ weiter, aber dazwischen muss eine Entscheidung getroffen werden. Und diese Entscheidung ist immer punktuell. Ich zeige das an einem Beispiel. Meine Frau und ich waren einige Zeit befreundet und verlobt. In dieser Zeit sind wir zueinander hingewachsen. Wir sind seit 40 Jahren verheiratet. In diesen Jahren sind wir auch zueinander hingewachsen. Also wir sind vor der Ehe zueinander hingewachsen. Wir sind in der Ehe zueinander hingewachsen. Aber dazwischen haben wir geheiratet. Und das war ein punktuelles Ereignis. Ich kenne sogar das Datum. Und jetzt sage ich Ihnen etwas. Wenn wir nicht geheiratet hätten und meine Frau würde sterben, wäre ich kein Witwer. Wenn wir nicht geheiratet hätten und ich sterbe, wäre meine Frau keine Witwe. Also wir mussten einmal heiraten und genauso ist es mit Jesus. Wir müssen uns einmal bewusst für Jesus entscheiden. Übrigens, auch Kinder in einem christlichen Elternhaus müssen sich einmal für Jesus entscheiden. Und das fällt ihnen gar nicht immer so leicht, weil sie ja schon immer geglaubt haben. Und weil sie schon immer gebetet haben, vielleicht irgendwann mal so nebenbei gesagt haben, komm in mein Herz hinein. Aber das ist noch lange keine Entscheidung für Jesus, in jedem Fall. Also auch Kinder müssen sich einmal bekehren. Doch die Menschen nahmen ihn nicht auf. Dann gibt es Leute, die sagen, ich bin getauft, ich habe die Kommunion hinter mir, die Firmung, ich werde mich christlich trauen lassen, ich gehöre zu einer Kirche. Meine Freunde, durch die Sakramente werden wir nicht Christ. Durch die Taufe werden wir nicht Christ. Die Kirche macht sie nicht zu einem Christen. Ein Spaßvogel hat mal gesagt, wenn Sie in ein McDonald's gehen, sind Sie deswegen noch lange kein Hamburger. Wenn Sie in eine Kirche gehen, sind Sie deswegen noch lange kein Christ. Christ wird man durch eine Entscheidung für Jesus Christus. Doch die Menschen nahmen ihn nicht auf. Dann gibt es Leute, die sagen, sie machen sich schön leicht. Sie sagen einfach, bekehre dich und dann kann man im gleichen Stil weiterleben. Nein, wer mich kennt,

manches in ihrem Leben verändern. Doch die Menschen nahmen ihn nicht auf. Dann gibt es Leute, die sagen, was werden die anderen sagen? Angenommen, ich würde mich heute für Jesus entscheiden. Ja, was sagen dann die anderen? Dazu möchte ich zwei Dinge sagen. Das erste, in vielen Fällen werden die anderen gar nicht so viel sagen, wie sie meinen. Die Angst ist meistens größer als die Realität. In der Schweiz sind wir unglaublich großzügige Leute. Hier auch? Man kann alles glauben. Ich kann sagen, ich bin Buddhist. Ich kann sagen, ich bin Esoteriker. Ich kann sagen, ich bin Christ. Die Leute werden sagen, ja, das ist aber interessant. Das heißt, in ganz vielen Fällen ist diese Angst, ja, was sagen jetzt die anderen, wenn ich mich heute für Jesus entscheide? Die Angst ist meistens viel größer als die Realität. Aber ich sage Ihnen noch etwas. Ja, es kann sein, dass Sie wegen Ihres Glaubens Probleme bekommen. Ich weiß nicht, ob Sie das wissen, aber in der Welt werden Millionen und Abermillionen von Christen wegen ihres Glaubens verfolgt, in die Gefängnisse geworfen, sterben teilweise als Märtyrer. Und sie machen das, weil sie sagen, die Liebe Gottes ist uns mehr wert als unser eigenes Leben. Aber ich sage Ihnen noch einmal, hier werden Sie nicht als Märtyrer sterben im Moment, ganz sicher nicht. Das Schlimmste, was passieren kann, ist, man wird ein bisschen die Nase rümpfen. Man wird vielleicht sagen, ja, jetzt bist du ein bisschen hinterwäldlerisch und ein bisschen altmodisch oder irgendetwas in diese Richtung. Mehr wird nicht passieren. Also die Angst ist meistens größer als die Realität. Doch die Menschen nahmen ihn nicht auf. Und dann gibt es Leute, die sagen, ich werde mich schon einmal für Jesus entscheiden, aber später. Ich will ihnen nicht Angst machen. Aber das ist ganz gefährlich. Wer sagt Ihnen, dass Sie noch einmal eine Chance bekommen? Das ist eine ganz gefährliche Aussage, vor allem für all diejenigen, die das Evangelium kennen, die den Ruf Gottes gehört haben, die merken, ich bin eigentlich gemeint. Es ist eine ganz gefährliche Aussage. Ich war noch in der Jugendarbeit tätig. An einem Abend kam ein Motorradfreak. Wir haben etwa 2 oder 3 Stunden mit ihm über Jesus geredet und tatsächlich um 23 Uhr entscheidet er sich für ein Leben mit Jesus. Er ist nach Hause gegangen mit seiner Maschine und dann ist etwas Eigenartiges passiert, er ist nicht mehr gekommen. Nach einigen Wochen haben wir nach Hause angerufen, da war seine Mutter am Telefon und dann hat sie erzählt, an diesem Abend kam mein Sohn nicht mehr nach Hause, er ist tödlich verunfallt. Stellen Sie sich einmal vor, er hätte die Entscheidung für Jesus nur um 24 Stunden hinausgezögert. Er wäre jetzt nicht im Himmel, sondern in der Hölle. Wie waren wir froh und wie dankbar war auch die Mutter, als wir erzählt haben, er hat sich an diesem Abend damals noch für Jesus entschieden. Noch einmal, ich möchte Ihnen nicht Angst machen, aber diese Aussage, ich werde mich später einmal bekehren, ist unglaublich gefährlich. Doch die Menschen nahmen ihn nicht auf. Und jetzt möchte ich Ihnen noch einmal dieses Bild zeigen. Stehen Sie hier auf dem breiten Weg oder stehen Sie auf dem schmalen Weg? Und ich möchte Sie einmal bitten, machen Sie in Gedanken ein Kreuz, wo Sie stehen. Und jetzt sage ich Ihnen etwas, wenn Sie jetzt unsicher sind, wo Sie stehen, dann stehen Sie mit größter Wahrscheinlichkeit noch auf dem breiten Weg. Weil wenn Sie auf dem schmalen Weg wären, wüssten Sie das genau. Sie wüssten, ich habe mich für Jesus entschieden und ich lebe mit Jesus. Jesus ist in meinem Leben drin. Und ich möchte Sie ermutigen, wenn Sie auf dem breiten Weg noch sind oder wenn Sie unsicher sind, wo Sie sind, ich möchte Sie heute ermutigen, eine Entscheidung für Jesus Christus zu treffen. Ein für alle Mal, das einfach mal klar machen, dass Sie nie mehr Zweifel haben müssen, ob Sie wirklich ein Kind des lebendigen Gottes sind oder nicht.

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1: Hallo liebe Kinder, hier ist wieder Anne und ihr hört die Kinderkiste im ERF. Manchmal ist es gut, vorsichtig zu sein, zum Beispiel beim Überqueren einer großen Straße. Vorsichtig zu sein macht vielleicht nicht immer Spaß, aber oft schützt es uns vor Gefahr. Auch im Wald begegnen Waldemar, Kleopatra und der klugen Eule Eulalia nicht nur schöne Dinge. Bei ihren Abenteuern geraten die drei manchmal in schwierige oder sogar gefährliche Situationen. Doch immer wieder merken sie, gemeinsam ist man mutiger und meistert so manche Herausforderung viel besser.

0: Waldemar, komm mal schnell. Ich bin da drüben über dem Gebüsch geflogen und hab einen Hilferuf gehört.
1: Ja, ich laufe. Flieg du schon mal vor.
0: Hierher.
1: Hast du was gesehen?
0: Der Iltis. Er schleicht hier rum. Ich hab eben da drüben kurz seinen Schwanz gesehen.
1: Dann hat sicher ein Tier um Hilfe gerufen, das ihn kommen sah.
0: Wahrscheinlich. Und jetzt ist es still und hofft, dass der Iltis es nicht bemerkt.
1: Na komm, wir gehen weiter. Vielleicht hat eine Maus um Hilfe gerufen oder ein Frosch. Aber wir können ihnen nicht helfen.
0: Na hör mal.
1: Der Iltis muss doch auch was zu fressen haben. Unsere Freundin frisst ja auch Mäuse. Und stell dir vor, immer wenn du eine Mücke oder eine Fliege fressen willst, würde ihr eine Hornisse zu Hilfe kommen. Da wärst du schon verhungert.
0: Ja, du hast recht, aber ich weiß nicht.
1: Komm, Cleo, ich habe keine Lust, mich mit dem Iltis anzulegen. Der ist stark. Außerdem ist es schon ziemlich dunkel. Wir müssen nach Hause.
0: Ich hatte den Eindruck, die Stimme kenne ich.
1: Die um Hilfe gerufen hat?
0: Ja, sie kam mir irgendwie bekannt vor.
1: Das ist natürlich was anderes. Wenn es ein Freund ist, müssen wir ihm helfen.
0: Ich weiß es nur nicht sicher.
1: Komm, schleichen wir mal vorsichtig darüber. Am besten du links und ich rechts.
0: Ja, das ist vielleicht... was mache ich, wenn der Iltis kommt? Der beißt mir den Hals ab.
1: Das ist eine gute Frage. Und was mache ich, wenn ich ihm gegenüberstehe?
0: Das ist eine genauso gute Frage.
1: Wir haben gegen den Räuber nur eine Chance, wenn wir zu zweit sind.
0: Wir können uns ja trennen. Dann finden wir eher den Freund, der unsere Hilfe braucht. Aber wer von dem Iltis bedroht wird, ruft laut und dann kommt ihm der andere schnell zu Hilfe.
1: Gut, so machen wir es.
2: Waldemar!
1: Wer ist da?
2: Ich bin's. Andante, hier
1: Ach
2: hinter.
1: Da! Unsere alte Freundin, die Schnecke Andante.
2: Psst, leise. Der Iltis ist in der Nähe.
1: Ich weiß, Cleo hat seinen Schwanz gesehen. Wir hatten einen Hilferuf gehört. Warst du das?
2: Ja, er hätte mich fast gefressen.
1: Wie kam's denn, dass du noch lebst? Bist du schnell weggerannt?
2: Waldemar, jetzt ist nicht die Situation, um Witze zu machen.
1: Oh, entschuldige, Andante, ich wollte keinen Witz machen. Es war reine Gedankenlosigkeit.
2: Kannst du mich vorsichtig beim Häuschen packen und hier wegbringen?
1: Ich will's mal versuchen.
2: Vorsicht, dass du mein dünnes Haus nicht kaputt beißt.
3: Wenn ich schwach zuweiche, rutsche ich auf. Du klebst unten fest.
2: Moment, ich versuche mich zu lösen.
3: Jetzt geht's.
2: Sei nur leise, dass der Iltis nichts hört.
3: Ich kann mit dir nicht klettern, wir müssen hier am Boden.
2: Ist schon okay. Mach's, wie du denkst. Es geht immer noch 100 Mal so schnell, als wenn ich...
1: Ich komme! Entschuldige, Andante, ich muss Cleo helfen. Komm gleich wieder. Wo bist du? Cleo!
4: Da kommt ja wohl noch ein. Schön, da gibt es heute eine reichliche Mahlzeit. Hörst du nicht, Elster? Dein Freund ruft dich. Nun antworte schon. Willst du, dass er dich vergeblich sucht? Melde dich, du Feigling. Beim ersten Biss habe ich nur eine Schwanzfeder von dir erwischt. Meinst du, davon könnte ich satt werden? Wo hast du dich versteckt? Na, warte. Hey, du Freund! Wer du auch bist, rufe die Elster nochmal. Komm doch mal raus und zeig dich. Komm, wir suchen die Elster gemeinsam. Vielleicht liegt sie hier irgendwo und verblutet. Kannst du das verantworten? Hilf ihr.
0: Bleib versteckt, Waldemar. Ich blute nicht.
1: Sei still. Ich weiß, dass es nur ein Trick ist von ihm.
4: Hier drüben also. Aus dem Gebüsch kam deine Stimme, mein liebes Abendessen. Schlau, sich so in einem dunklen Loch zu verkriechen, wo kein Mondschein und kein Sternenlicht hinkommt. Aber das wird dir noch nicht viel nützen, denn ich höre gut.
0: Hilfe, Waldemar! Er hat mich gefunden!
1: Ich komme!
4: Halt still, du dämliches Fieder!
1: Das können wir so passen! Willst du meine Freundin wohl loslassen, du gemeiner, hinterhältiger Räuber?
4: Oh, von hinten, das ist ja wohl gemein!
1: Ich beherrsche noch ganz andere Gemeinheiten!
0: Oh, Waldemar, er beißt mich in den Hals!
1: Ich beiß ihn auch, ich habe auch Zähne! Ich bin wieder frei. So, das ist mein Schnabel. Na, was sagst du dazu? Hart wie... Oh, so und so und so.
4: Zwei gegen einen, das ist unfair.
0: Aber ein großer Iltis gegen eine kleine Elster, das ist wohl nicht unfair. Wie?
1: Und gegen ein kleines Eichhörnchen. Rein hab ich auch.
4: Und ein Eichhörnchen, was ja eine Schande für einen Iltis.
0: Au.
4: Ich muss mich mit so lächerlichen Tieren wie Elster und Eichhörnchen rumzacken.
1: Du musst ja gar nicht. Verschwinde. Lass mein Bein los.
0: Beste.
4: Was soll ich wohl fressen, hä?
1: Das ist nicht unser Problem. Wo ist denn dein leerer Bauch? Ich will mal mit meinem Schnabel reinpieksen. Fest.
4: Na gut, wenn ihr es nicht anders haben wollt, dann muss ich eben
1: meine
4: wirksamste Waffe einsetzen.
1: Was für eine Waffe?
4: Nur zur Verteidigung. Beim Angriff benutze ich sie nie, da brauche ich sie nicht. Aber ich fürchte, ich bin inzwischen in der Verlegenheit, mich verteidigen zu müssen.
1: Lass sie nicht los, Waldemar, das ist nur ein Trick. Er will uns Angst machen, damit du ihn nicht loslässt und er wieder richtig zubeißen kann. Pfui, was stinkt denn hier so?
4: Meine Geheimwaffe. Danke, dass du mich losgelassen hast, Eichhörnchen. Und viel Spaß mit meinem Stinkesaft. Aber ich mach mich mal lieber davon, sonst stinke ich nachher selber. Außerdem hast du mich ganz schön gebissen und ich muss meine Wunden lecken.
5: Cleo, ich kriege keine Luft mehr.
1: Oh, das riecht ja scheußlich.
5: Der hat mich mit irgendwas angespritzt.
0: Du, da fällt mir ein, das habe ich schon mal gehört, dass Iltisse, wenn sie sich angegriffen fühlen, so ein stinkendes Zeug verspritzen. Hinten raus.
1: Hätte dir das nicht vorher einfallen können?
0: Na und wenn? Hättest du mich dann nicht gerettet?
1: Was mache ich denn jetzt?
0: Komm erstmal hier weg. Vielleicht ist ja auch was von dem Zeug auf dem Boden und auf den Blättern. Es scheint nicht besser zu werden.
1: Der hat mich voll getroffen.
0: Stinkst ja dermaßen. Es ist ja kaum auszuhalten.
1: Ich stinke nicht. Der Saft von dem Iltis stinkt.
0: Na, ist doch egal, wo es herkommt. Jetzt stinkst du jedenfalls.
1: Ich kann doch nichts dazu.
0: Sag ich doch auch gar nicht. Ich sag nur, du stinkst. Au.
1: Was ist?
0: Meine Halswunde. Der hat ganz schön zugebissen. Es hat nicht viel gefehlt und mein Hals wäre durchgebissen gewesen. Oder ich hätte verbluten müssen.
1: Blutet's noch? Zeig mal.
0: Hier. Siehst du was? Es ist ja ziemlich dunkel.
1: Es ist feucht hier. Wahrscheinlich Blut. Am besten, du fliegst schnell zur Gräfin. Die kann das auch bei Dämmerlicht erkennen.
0: Ja, gut. Es tut ganz schön weh.
1: Es scheint aber nicht lebensgefährlich zu sein. Das heilt wieder.
0: Hast du auch irgendwelche Verletzungen?
1: Hier am Bein. Tut auch ziemlich weh.
0: Ich fliege jetzt.
1: Gut. Ich komme langsam nach. Du, Cleo, wenn wir beide unsere Wunden ausheilen lassen, legen wir uns nebeneinander und erzählen uns viel und trösten uns, ja?
0: Grundsätzlich gerne, Waldemar, aber...
1: Aber?
0: Naja, wegen... Also, du stinkst so.
1: Dafür kann ich doch nichts.
0: Nein, aber du stinkst trotzdem.
1: Das finde ich ganz gemein.
0: Was?
1: Ich hab dir das Leben gerettet, hab todesmutig das große Raubtier angegriffen, um dir zu helfen. Dafür hat es mich mit dem Stinkesaft angespritzt und jetzt willst du nichts mehr mit mir zu tun haben.
0: Waldemar, ich will wohl was mit dir zu tun haben, aber erst so nach ein paar Tagen, wenn der Gestank sich verflüchtigt hat.
1: Und so lange bin ich Luft für dich, wie?
0: Luft eigentlich nicht, wie soll ich sagen?
1: Hau ab!
0: Vielen Dank übrigens, Waldemar, dass du mir so schnell zu Hilfe gekommen bist. Das war wirklich Rettung im letzten Augenblick. Waldemar, wo willst du denn hin?
1: Na, ich denke, du willst mich nicht in deiner Nähe haben.
0: Sei doch nicht beleidigt, Waldemar.
1: Ich bin nicht beleidigt, ich stinke nur.
0: Na gut, ich fliege dann.
1: Große Dankesworte. Und dann nichts wie weg. Sie könnte ja was von meinem Gestank abkriegen. Dabei habe ich ihn nur wegen ihr. Wenn ich ihr nicht hätte helfen wollen, dann würde ich jetzt duften wie eine Rosenhecke.
2: Waldemar.
1: Andante, dich hatte ich ganz vergessen.
2: Du hast mich ziemlich grob fallen gelassen.
1: Oh, tut mir leid. Es musste schnell gehen. Kleopatra hatte um Hilfe gerufen.
2: Na ja, es war ja nicht weiter schlimm. Ist Kleopatra was passiert?
1: Sie ist verletzt, aber nicht sehr schwer. Wir haben den Kerl gemeinsam vertrieben. Stell dir vor, wir zwei schwachen Tiere gegen so einen großen Räuber. Aber weil wir zu zweit waren, Cleo mit dem Schnabel, ich mit Klauen und Zähnen.
2: Was stinkt denn auf einmal so? Das riecht ja fürchterlich. Ist da eine Stinkmorchel?
1: Nein.
2: Was soll's denn sonst sein? Das ist ja ein atemberaubender Gestank.
1: Das ist von dem Iltis.
2: Von dem Iltis? Ich denke, den habt ihr davon gejagt.
1: Schon, aber er hat uns was dagelassen.
2: Was denn?
1: Na, diesen Gestank. Er verspritzt so einen Saft, wenn er angegriffen wird. Das siehst du mal, wie wir ihm zugesetzt haben, dass er sein allerletztes Verteidigungsmittel einsetzen
2: musste. Und das hat er auf dich gespritzt?
1: Ja, du Andante, ich hab gerade nichts Wichtigeres zu tun. Nach Hause kann, also will ich jetzt noch nicht. Es ist noch so ein schöner, lauer Sommerabend. Der Wind weht sanft, die Grillen zirpen, das Heu duftet.
2: Das Heu? Merke ich gar nicht.
1: Da könnten wir uns ein bisschen unterhalten. Oder ich bringe dich nach Hause. Das macht mir nichts aus.
2: Aber mir, ich meine, mir würde es auch Freude machen. Aber ich habe ja gar kein besonderes Zuhause. Ich wohne überall und nirgends.
1: Ach so.
2: Entschuldige mich, Waldemar. Ich will eben noch schnell was erledigen.
1: Du und schnell?
2: Na ja.
1: Gib's zu. Du willst nur weg, weil ich stinke.
2: Wenn ich ehrlich bin, ich wage kaum noch Luft zu holen. Und du willst doch auch sicherlich nicht, dass ich ersticke.
1: Nein, nein, geh nur, schleich dich unter Luft. Erholt euch nur alle und lasst mich in meinem Elend allein.
6: Damit läuft Waldemar davon. Andante hat das Gefühl, sie müsste ihr nach und sie trösten, aber wie soll sie das machen bei ihrem Tempo? Waldemar huscht einen Baum hinauf. Da oben setzt er sich auf einen der höchsten Äste und, ja, er weint. Niemand sieht es, weil es ja dunkel ist. Vielleicht ist es ihm auch nicht recht, dass ich es euch erzähle, aber ihr braucht es ja sonst keinem zu verraten. Waldemar sitzt also da oben und weint. Natürlich zum Teil, weil ihm sein Bein weh tut, wo ihn der Iltis gebissen hat, aber auch, weil er sich so verlassen fühlt. Keiner will ihn in seiner Nähe haben. Kein Wunder, er kann sich ja selbst kaum riechen. Aber trotzdem, er fühlt sich ausgestoßen. Er leidet. Lange Zeit sitzt er so da, hat Heimweh nach seinem Ast und nach seinen Freunden. Endlich schläft er ein. Aber es ist ein unruhiger Schlaf. Mal weckt ihn seine Trauer wieder, dann ist es der Gestank. Auf einmal hört er leises Flügelrauschen. Da ist jemand gekommen. Er kann nicht viel erkennen, aber er spürt es.
7: Guten Abend, Waldemar.
1: Gräfin, du?
7: Ja, ich. Kleopatra hat mir erzählt, was passiert ist. Und da wollte ich mal nach dir sehen.
1: Wie hast du mich gefunden?
7: Von Kleopatra wusste ich ungefähr, wo ich suchen musste. Naja, und dann bin ich immer der Nase nachgeflogen.
1: Ach so.
7: Bist du sehr verletzt?
1: Es tut weh. Aber ich glaube, es ist nicht so schlimm. Es heilt schon wieder.
7: Du hast geweint, nicht wahr?
1: Ein bisschen.
7: Aber nicht wegen der Wunde.
1: Nein, nicht so sehr.
7: Mehr wegen der Verletzung in deinem Gemüte, stimmt's? Ich verstehe dich, Waldemar. Du hast dich so tapfer für Kleopatra eingesetzt und nur ihretwegen hast du den ekligen Saft des Iltis abgekriegt und jetzt will sie dich nicht in ihrer Nähe haben.
1: Und die Schnecke Andante auch nicht.
7: Das ist bitter. Aber vergiss nicht, mein Freund, wir haben dich immer noch lieb. Vielleicht jetzt noch mehr als vorher. Nur den Geruch lieben wir nicht. Das glaubst du uns doch, oder?
1: Schon, aber der Gestank ist nun mal an mir. Wer mich liebt, muss auch den Gestank in Kauf nehmen.
7: Nein, Waldemar. Denk dran, Liebe kann man nicht fordern. Man soll auch nicht immer fordern, dass der andere sie beweist. Im Gegenteil.
1: Was meinst du damit, im Gegenteil?
7: Wenn du die anderen liebst, zwingst du ihnen nicht deine Nähe mit dem Gestank auf. Ja, wenn es für immer wäre, dann würden deine Freunde sich vielleicht dran gewöhnen. Oder sie würden sagen, wir haben ihn gern und der Geruch gehört nun mal zu ihm. Also müssen wir ihn mit in Kauf nehmen. Aber wo der Gestank in 2 oder 3 Tagen wieder verflogen sein wird...
1: Meinst du?
7: Sicher jedenfalls das meiste. Da ist es doch nicht so schlimm, wenn du mal eine begrenzte Zeit allein bleibst. Umso mehr können wir dann nachher wieder gemeinsam unternehmen.
1: Bestimmt?
7: Bestimmt. Du solltest auch froh sein, Waldemar, dass du dich von Pflanzen und Früchten ernähren kannst. Stell dir vor, ein Raubtier stinkt so. Das kann sich gar nicht an seine Beute anschleichen. Die riecht das schon von Weitem. Es sind schon Raubtiere verhungert, weil sie so etwas abgekriegt haben.
1: Ehrlich?
7: Ich kenne mehrere solcher Beispiele.
1: Erzähl mal, Gräfin. Ach nein, entschuldige, ich habe nicht dran gedacht. Es ist dir sicher auch unangenehm, so nah bei mir zu sitzen.
7: Ich kann nicht leugnen, dass es mir ziemlich in die Riechorgane sticht. Aber ich wollte nun ja...
1: Du wolltest mir zeigen, dass du mich lieb hast und mich trösten, nicht wahr?
7: So ist es.
1: Dann flieg jetzt wieder zurück, Gräfin. Danke, dass du zu mir gekommen bist.
7: Und du bist nicht mehr traurig?
1: Nicht mehr sehr.
7: In 3 Tagen kommst du wieder zu uns. Dann ist alles wieder gut. Und weißt du was? Dann feiern wir ein Fest. Dir zu Ehren.
1: Oh, wirklich?
7: Ja, wir lassen uns was Schönes einfallen.
1: Versprochen?
7: Fest versprochen.

0: Wieder geht die Sonne im Osten auf und erwärmt und erhellt mit ihren goldenen Strahlen Wald und Wiesen, Dörfer und Felder, Bäche und Seen, Wege und Hecken. Die meisten Vögel haben schon ihr Frühkonzert angestimmt, Insekten regen sich überall, ein leises Summen mischt sich in das Zwitschern. Blüten öffnen sich dem Licht, die Welt wird farbig, lebendig und fröhlich. Nur ein einzelnes Eichhörnchen sitzt auf einem hohen Ast und kann nicht fröhlich werden. Der Iltis hat das kleine Eichhörnchen Waldemar mit seinem übel riechenden Saft angespritzt. Jetzt wird es den Gestank nicht mehr los. Nicht nur Waldemar selbst findet den Geruch grässlich, auch alle anderen Tiere, sogar die Mücken halten sich von ihm fern. Ein Marienkäfer, der zufällig in die Nähe gekrabbelt kommt, dreht schnell wieder um. Aber Waldemar weint nicht mehr. Sicher, es ist ein schreckliches Gefühl, so von allen gemieden zu werden, aber Eulalia Hedwig Sophie, Gräfin von Eichenhain-Uhland, hat ihn getröstet und ihm versichert, nach 3 Tagen wäre der Gestank verflogen. Und außerdem will Waldemar nicht weinen. Früher, als er noch kleiner war, hat er viele Tränen vergossen, aber jetzt ist er schon ein bisschen größer und weiß, dass er eine schmerzliche Sache nicht nur beklagen darf, sondern auch etwas dagegen tun muss. Also steht er auf, läuft den Stamm hinunter und eilt zum Bach. Wie durch einen geheimen Zauber machen ihm alle Tiere Platz, wo er langkommt. Aber er weiß natürlich, dass das kein geheimer Zauber ist, sondern sein Geruch. Waldemar erreicht den Bach, sucht sich eine geeignete Stelle und springt hinein.
1: Uah, wie kalt!
2: Hey, was soll das? Wer bist du? Was willst du hier?
3: Das sind 3 Fragen auf einmal. Welche soll ich zuerst beantworten?
2: Bist du noch ganz gescheit? Springt er einfach in mein Wasser?
3: Die Frage beantworte ich gerne. Ja, ich bin noch ganz gescheit. Jetzt bin ich mit meiner Frage dran. Wer bist du?
2: Die Forelle.
3: Ach so, und ich bin ein Eichhörnchen.
2: Das sehe ich. Und was willst du hier? Das ist mein Bach.
3: Na, übertreib nicht. Außerdem bleibe ich ja nicht lange.
2: So? Na, dann soll's mir recht sein. Aber jetzt hast du mir immer noch nicht die Frage beantwortet, was du hier willst.
3: 3-mal darfst du raten.
2: Dich abkühlen?
3: Falsch.
2: Trinken?
3: Falsch.
2: Jetzt habe ich noch eine Chance, dich waschen.
3: Das ist nur teilweise richtig. Ich will keinen Dreck abwaschen.
2: Sondern?
3: Na, merkst du das nicht selber?
2: Dauernd stellst du mir Gegenfragen oder lässt mich raten oder sowas. Kannst du nicht mal auf eine klare Frage eine klare Antwort geben?
3: Klar. Entschuldige, ich wollte dir nichts verheimlichen. Ich dachte nur, du müsstest doch von alleine darauf kommen. Alle Tiere laufen vor mir weg, weil ich so stinke. Nur du nicht. Du fragst mich, was ich hier im Wasser will.
2: Ach, du stinkst? Na, woher soll ich das wissen hier im Wasser? Da kommt dein Gestank nicht hin.
3: Ach so. Du, das finde ich richtig schön, dass mal ein Tier nicht vor mir flieht.
2: Und den Gestank willst du abwaschen?
3: Genau. Ob's allerdings was nützt, weiß ich noch nicht.
2: Und warum stinkst du?
3: Der Iltis hat mich bespritzt.
2: Oh weh, das soll übel sein, habe ich mir sagen lassen.
3: Es ist übel. Und es wird einem übel.
2: Das macht er doch nur zur Verteidigung, nicht wahr? Hast du, kleines Eichhörnchen, etwa einen Iltis angegriffen? Das kann ich mir nicht vorstellen.
3: Wir waren zu zweit. Meine Freundin, die Elster, war auch dabei.
2: Mutig, mutig.
3: Wir mussten uns eigentlich verteidigen. Er hat meine Freundin als Erste angegriffen.
2: Eine Frechheit. Naja, das hat der Wurm vielleicht auch gedacht, den ich eben zum Frühstück verspeist habe.
3: Ich fand, es war eine Frechheit.
2: Und? Hast du ihn gebissen? Lebt er noch?
3: Ich habe ihn zwar verletzt, aber mehr war nicht drin. Vergiss nicht, ein ausgewachsener Iltis.
2: Du hast ihn also nicht bestraft?
3: Wie denn? Wenn du mir einen Tipp gibst, wie ich den Kerl bestrafen kann, bin ich dir für alle Zeiten dankbar.
2: Da muss doch was zu finden sein. Hast du größere Freunde, die du zur Hilfe holen kannst?
3: Ich habe zwar viele Freunde, aber im Moment will keiner was mit mir zu tun haben. Außerdem will ich keinen meiner Freunde der Gefahr aussetzen, auch so angespritzt zu werden und dasselbe zu erleiden wie ich.
2: Das ist löblich. Du könntest, du solltest, du müsstest den Spieß umdrehen. Ja, so geht's.
3: Was denn für ein Spieß?
2: Das ist nur bildlich gemeint. Du sagst doch, alle Tiere laufen weg von dir, weil sie dich schon meilenweit gegen den Wind riechen.
3: Nicht gerade meilenweit, aber schon ein ziemliches Stück.
2: Prima. Da weiß ich eine gute Strafe für den Iltis. Deine Begleitung.
3: Hä?
2: Du hältst dich immer in seiner Nähe auf. Natürlich so, dass er dich nicht beißen oder nochmals bespritzen kann.
3: Das lässt sich machen. Ich kann toll auf Bäume klettern. Er nicht so. Er ist lieber auf dem Boden. Aber wozu soll das gut sein?
2: Na, überleg doch mal. Dann riechen dich alle Tiere und fliehen und er findet nichts zum Jagen.
3: Und muss hungern. Forelle, du bist helle. Ich meine, das ist eine tolle Idee. Vielen Dank für den Tipp.
2: Bitte, gern geschehen. Ich freue mich, wenn der Iltis mal einen Denkzettel kriegt. Der kommt nämlich auch manchmal hier an den Bach, um Fische zu fangen.
0: Waldemar springt aus dem Wasser. Er schüttelt sich und merkt gleich, gegen den Gestank hat das Bad nichts geholfen. Dann verabschiedet er sich von der Forelle und macht sich auf die Suche nach dem Iltis. Das erweist sich als schwierig. Wenn er die Tiere fragen will, ob sie ihn in den letzten Stunden gesehen haben, muss er laut rufen, weil keines in seine Nähe kommt. Die meisten wissen auch nichts, weil der Iltis ja nachts jagt und sich jetzt am Morgen sicher zurückgezogen hat. Lange läuft Waldemar im Wald herum. Die Traurigkeit will ihn wieder überfallen, weil er so allein ist und kein Tier etwas mit ihm zu tun haben will. Da ist es gut, dass er nicht nur rumsitzt und über sein Elend nachdenkt, sondern dass er ein Ziel hat. Endlich, es ist schon Mittag, trifft Waldemar eine alte Waldmaus, die ihm Auskunft geben kann. Sie weiß, wo der Iltis immer sein Schläfchen hält. Waldemar geht dorthin und schleicht sich vorsichtig heran. Tatsächlich, das Raubtier schläft friedlich, als könnte es keiner Fliege was zuleide tun. »Warte nur«, denkt Waldemar, »dir werde ich nicht nur das Essen vertreiben, sondern auch den Schlaf.« Er steigt behutsam auf einen dünnen Weidenzweig, der sich unter seinem Gewicht bedrohlich biegt und ist bald über dem Iltis. Da lässt er sich direkt auf seinen Feind fallen, beißt ihm noch schnell ins Bein und springt sofort wieder runter, seitlich ins Gebüsch. Ehe der Iltis aus dem Schlaf aufgeschreckt ist und richtig begriffen hat, was hier vorgeht, ist Waldemar schon wieder verschwunden. Wütend springt der Iltis auf und blickt sich um. Er sieht nichts, aber er riecht etwas. Seine eigene Verteidigung muss diesen Gestank verursacht haben. Und dann hört er auch etwas. Höhnisches Gelächter, da drüben im Buschwerk. Das klingt sehr nach Eichhörnchen. Der Iltis fühlt Wut und Kampfgelüste in sich aufsteigen. Mit einem gewaltigen Satz ist er in dem Gebüsch. Aber da ertönt das Hohngelächter über ihm in den Zweigen. Das erfreut ihn ganz und gar nicht. Da muss er erst mal was essen, denn das beruhigt die Nerven. Und Hunger hat er immer, wenn er aufwacht. Also macht er sich auf den Weg. Zum Schlaf kann er sich doch nicht wieder hinlegen. Er müsste fürchten, dass dieses freche Eichhörnchen wieder auf ihn springt. Er hebt die Nase und wittert. Ob vielleicht ein essbares Kleintier in der Nähe ist? Aber was ihm da in die Nase steigt, ist nichts als dieser abscheuliche Gestank. Na, da muss er eben seine Beute mit den Augen suchen, statt mit der Nase. Aber so sehr er auch sucht, er findet nichts. Keine Maus, keine Schnecke, keine Kröte, weit und breit. Ein paar Ameisen und winzige Käfer sieht er, aber davon kann sich doch ein Raubtier nicht ernähren. Ob vielleicht der Gestank das Viehzeug vertreibt? Er rennt schnell los, aber das Eichhörnchen bleibt immer über ihm in den Zweigen. Manchmal ist er schneller, aber wenn er sich an ein Beutetier anschleichen will, dauert das ja eine Weile. Inzwischen ist der rotbraune Kletterer samt seinem Gestank nachgekommen. Die Beutetiere schnüffeln kurz und schon sind sie verschwunden.
4: Hau ab, du freches Biest!
3: Gestern wollte ich gern abhauen mit meiner Freundin, aber du warst dagegen. Jetzt habe ich mich so an dich gewöhnt, dass ich gerne noch ein bisschen bei dir bleiben möchte.
4: Na, warte, bis ich dich erwische, dann geht's dir so.

0: lächerlicher Asthüpfer, du.
1: Ich betrachte deine Schimpfworte als Lobreden, Iltis.
0: Genug Unsinn gemacht jetzt. Ich habe Hunger.
1: Darauf habe ich gewartet.
0: Eine Zeit lang verstehe ich ja Spaß. Aber was zu viel ist, ist zu viel.
1: Ich glaube, du hast das immer noch nicht richtig verstanden, Iltis. Für mich ist es Spaß. Aber ich hatte nicht die Absicht, dir Vergnügen zu bereiten. Für dich soll das ernst sein.
0: Billige Rache ist das. Gemeine, gehässige Rache. Warte nur, eines Tages werde ich dich erwischen.
1: Und dann willst du billige, gemeine Rache an mir nehmen, wie? Na, darauf bin ich gespannt. Sieh nur zu, dass du bis dahin nicht verhungert bist.
0: Ich werde schon nicht. Ich habe eine Idee. Ich werde mir mein Essen im Bach holen. Die Fische riechen dich nicht. Also können sie auch nicht fliehen.
2: Und schon läuft er los. Oh, das hat Waldemar nicht bedacht. Und die Forelle auch nicht. Schnell läuft er hinter dem Iltis her, um die Forelle zu warnen und alle anderen Fische auch. Als er am Bach ankommt, liegt der Iltis schon auf der Lauer. Waldemar ruft laut nach der Forelle und weist sie auf die Gefahr hin. Der Iltis kommt angesprungen, Waldemar bleibt nur noch, sich ins Wasser fallen zu lassen. Der Bach nimmt ihn mit. Wo die Äste eines Baumes ins Wasser hängen, klettert er hinauf. Das ist noch mal gut gegangen. Der Iltis macht sich verärgert davon, um sein Jagdglück anderswo zu versuchen. Waldemar lässt ihn ziehen. Er hat die Lust verloren, ihn weiter zu stören.
3: Hallo, Eichhörnchen. Bist du das da oben oder täuscht mich der Blick durch die unruhige Wasseroberfläche?
4: Du täuschst dich nicht. Ich bin's.
3: Vielen Dank für die Warnung.
4: Bitte, bitte. Der Iltis wollte jemanden von euch fressen, weil er an die Landtiere nicht herankam.
3: Wie wir es geplant hatten. Aber der Schuss wäre fast nach hinten losgegangen.
4: Was denn für ein Schuss? Ihr jagt doch nicht mit dem Gewehr.
3: Das sagt man so, wenn man eigentlich einen anderen treffen will, aber selbst dabei Schaden leidet.
4: Ja, fast hätte dein Vorschlag dich selbst das Leben gekostet.
3: Und nur weil ich mich rächen wollte. Strafen muss ja manchmal sein, aber wenn solche Ideen aus einem Kopf voller Rachegedanken kommen, sind sie wahrscheinlich auch nicht immer gut.
4: Wie meinst du das?
3: Ach, vergiss es. Waren nur so ein paar ganz persönliche Überlegungen. Du, Eichhörnchen, stinkst du nicht mehr so?
4: Warum?
3: Der grüne Frosch da ist nur einen Froschsprung entfernt. Entweder stinkst du weniger oder der Frosch hat eine Erkältung.
2: Es stellt sich heraus, dass der Frosch keine Erkältung hat. Waldemars Geruch scheint schwächer zu werden. Diese Tatsache, zusammen mit der Gewissheit, den Iltis ordentlich bestraft zu haben, macht ihm Mut, die weitere Entwicklung geduldig abzuwarten. Am Abend schläft er noch einmal ganz oben in einer Buche, damit der Iltis nicht durch den Geruch auf seine Spur kommt. Am nächsten Morgen nimmt er wieder ein Bad, anschließend läuft er zur Wiese und wälzt sich in der Kamille. Dann ist alles schon viel besser und er ekelt sich nicht mehr vor sich selbst. Er rennt viel herum, mit dem Schweiß tritt weiterer Gestank aus den Poren und nach einem weiteren Bad und einer ruhigen Nacht kann er sich wieder unter Tiere wagen. Er merkt, dass niemand mehr vor ihm zurückweicht. Der Zeitpunkt ist gekommen, nach Hause zu gehen.
3: 1, 2, 3. Herzlich willkommen.
4: Hallo, ihr beiden Freunde. Riecht ihr noch was?
5: Nichts.
3: Kaum was. Fast nichts.
5: Sieh hier, Waldemar. Wir haben dir zur Begrüßung eine richtige Haselnusstafel gedeckt.
4: Oh, so viele vollreife Haselnüsse. Wo habt ihr die denn alle her?
3: Gepflückt natürlich. Wir haben uns viel Mühe gegeben.
5: Und sieh mal, wer da ist.
4: Andante. Die Schnecke Andante. Du bist hier? Hast du keine Angst vor der Eule?
6: Nein. Sie hat mir versprochen...
5: Ich habe ihr versprochen, ihr nichts zu tun.
4: Du hast aber sicher lange gebraucht für den Weg hier herauf.
6: Ja, aber ich wollte...
3: Sie wollte sich bei dir bedanken und hatte sich darum nicht nehmen lassen, selbst herzukommen zu deinem Empfang.
4: Das ist lieb von dir, Andante.
5: So, Waldemar, und als Geschenk darfst du dir was wünschen. Ich habe dir ja versprochen, es soll ein schönes Fest für dich sein, wenn du wieder zurückkommst.
4: Was wünsche ich mir denn da? Ich habe eigentlich alles.
3: Wünsch dir doch eine schöne Geschichte von der Gräfin. Da habe ich dann auch noch was davon.
4: Oh ja, Gräfin, erzähl uns heute Abend vor dem Einschlafen eine schöne, spannende, lustige und ziemlich lange Geschichte.
5: Da muss ich mal gründlich nachdenken.
6: Ich habe auch einen Wunsch.
5: Na dann sag ihn mal, Andante.
6: Ich wollte mit herzlich

0: Willkommen sagen, aber...
1: Aber wir waren wohl zu schnell, wie... Na, dann sagen wir es nochmal zusammen. Eins, zwei, drei. Herzlich willkommen.
0: Herzlich willkommen.
2: Ihr wart immer noch zu schnell für Andante. Jetzt dirigiere ich mal und gebe das Tempo an. Eins, zwei, drei.
3: Herzlich willkommen.
2: Vielen Dank.

0: Komm, Cleo, wir kehren lieber wieder um.
1: Warum denn?
0: Ich hab Angst, so nah bei den Menschen.
1: Aber du wolltest doch hierher.
0: Ja, aber nur, weil ich neugierig bin. Ich wollte mal sehen, wie die Menschen leben in ihren Häusern. Aber das habe ich jetzt gesehen.
1: Du hast doch längst nicht alles gesehen. Was meinst du, wie spannend es erst da vorne ist, wo es keine Gärten und Bäume mehr gibt, nur Häuser?
0: So spannend will ich es gar nicht haben.
1: Ach komm, die Menschen tun dir nichts. Erstens sind die meisten lieb zu Tieren. Zweitens sind sie viel zu langsam, wenn sie dich fangen wollten. Und ein Gewehr haben sie selten bei sich. Und drittens ist im Moment niemand da. Die Männer sind an der Arbeit, die Frauen in der Küche und die Kinder in der Schule.
0: Bist du da ganz sicher?
1: Ziemlich.
0: Du hast gut reden. Du kannst ja schnell in die Luft fliegen.
1: Nur noch da rein, zwischen die Häuser. Einverstanden, du kleiner Feigling?
0: Hey, ich bin kein Feigling.
1: Na, dann beweis es mal.
0: Also los. Ein Hund! Hast du das gehört, Cleo? Ein Hund bellt.
1: Ja, aber der kommt bestimmt nicht hierher.
0: Da steht er.
1: Tatsächlich.
0: Und was für ein großes Biest.
1: Er kommt auf uns zu.
0: Nicht sie weg!
1: Lauf da hinten raus. Ich weiche schon mal nach oben aus.
0: Lass mich nicht allein, Cleo.
1: Waldemar, ich sehe gerade, das ist eine Sackgasse. Da hinten kannst du nicht raus.
0: Und jetzt? Was mache ich denn? Hilfe!
1: Versteck dich irgendwo.
0: Hier ist nichts zum Verstecken.
1: Kannst du nicht an der Wand hochklettern? Du bist doch so ein Kletterkünstler.
0: Ich versuch's. Es geht nicht. Alles Stein. Ich rutsche ab.
1: Achtung, Waldemar, er kommt. Er duckt sich schon zum Sprung.
0: Hilf mir, Cleo.
1: Ich habe versucht, ihn abzulenken, aber er beachtet mich gar nicht.
2: Hey, komm hierher.
0: Was? Wer?
2: Frag nicht. Du hast nicht viel Zeit. Komm hier durch.
0: Da passe ich nicht rein.
2: Du musst, wenn dir dein Leben lieb ist.
0: Au!
2: Geschafft.
1: Bleib da unten, Waldemar. Der steht hier oben und wartet, dass du wieder rauskommst.
0: Das war knapp. Wo bin ich denn hier? Das ist ja ganz nass und matschig.
2: Du bist im Abwasserkanal.
0: Was ist das? Und wer bist du? Warum ist es hier so dunkel?
2: Was willst du zuerst wissen?
0: Das Wichtigste zuerst, sagt die Gräfin immer.
2: Wer? Na, ist ja auch egal. Nun gut, das Wichtigste zuerst. Fangen wir also mit mir an. Ich bin eine Ratte.
0: Ach, du bist eine Ratte. Ich habe schon manches von Ratten gehört, aber noch nie eine gesehen. Das heißt, sehen kann ich dich im Moment auch nicht richtig. Es ist zu dunkel hier.
2: Gleich werden sich deine Augen an die Dunkelheit gewöhnt haben. Dann wirst du mehr erkennen.
0: Hast du auch einen Namen?
2: Sie nennen mich den Röhrenaugust.
0: Angenehm. Ich heiße Waldemar und bin ein Eichhörnchen. Fast hätte ich sagen müssen, ich war ein Eichhörnchen, wenn mich nämlich der Hund erwischt hätte.
2: Ha, dann hättest du gar nichts mehr gesagt. Auch nicht, ich war ein Eichhörnchen.
0: Ja, das stimmt. Aber du hast mich gerettet, indem du mich durch diese engen Schlitze da oben gezogen hast. Vielen Dank, Röhrenaugust.
2: Bitte, gern geschehen. Ich konnte dich doch nicht so hilflos diesem frechen Köter ausliefern. Ich mag den auch nicht. Du bist ein Eichhörnchen, sagst du?
0: Richtig.
2: Stimmt das, was man sich erzählt, dass sie auf Bäume klettert?
0: Stimmt, genau.
2: Ist das nicht gefährlich? Ich meine, fällst du da nicht runter?
0: Wenn du hier unten im Wasser herumplanschst, ertrinkst du da nicht?
2: Ja, jeder eben so, wie er es gewöhnt ist.
0: Ich will dich ja nicht beleidigen, Röhrenaugust, aber fühlst du dich denn hier wohl?
2: Allerdings, es kann mir gar nicht besser gehen.
0: In diesem Matsch mit unzähligen kleinen Krabbeltieren? Dunkel ist es und es stinkt.
2: Ach, weißt du, der Geruch stört mich nicht. Dass es dunkel ist, ist mir gerade recht. Und in dem herrlichen Matsch fühle ich mich so pudelwohl. Hier ist mein Zuhause, wo ich genug zu fressen finde.
0: Hier?
2: Da vorne geht es zu einer kleinen Müllhalde. Drüben bin ich schnell am Abfallplatz von der Gärtnerei. Durch die Schächte bin ich im Nu in den Scheunen der Bauern. Was will ich mehr?
0: Aha. Und wenn die Menschen dich erschlagen wollen, fliehst du schnell hier in dieses dunkle Versteck.
2: Was heißt Versteck? Ich wohne hier. Das ist meine gute Stube. Da drüben mein Schlafzimmer.
0: Ach.
2: Findest du es nicht urgemütlich hier?
0: Nun ja, also...
2: Mit der Flucht musst du dir das gar nicht so dramatisch vorstellen. Wenn ich ein bisschen aufpasse, erwischen sie mich nie. Nur bei Fallen muss man vorsichtig sein.
0: Beim Hinfallen?
2: Nein, bei Fallen. Das sind Geräte, die Menschen überall aufstellen, wo sie mich vermuten. Sie legen ein Stück wohlriechenden Käse oder etwas ausgelassenen Speck hin. Köstlich, sag ich dir.
0: Wie denn? Sie beschenken dich extra?
2: Von wegen. Es soll so aussehen. Beiß ich aber zu, saust irgendetwas von irgendwo hier auf meinen Hals. Und ich bin tot oder zumindest gefangen.
0: Gemein.
2: Wem sagst du das? Aber ich kenne ihre Gemeinheiten. Ich passe auf.
3: Waldemar, lebst du noch?
0: Ja, Cleo. Ich bin hier, beim Röhrenaugust.
3: Ist das so eine Art Rohrdommel oder Teichrohrsänger?
0: Nein, eine Ratte.
3: Sagt mir nichts.
0: Mir hat sie schon viel gesagt.
3: Was ich dir nur sagen wollte, der Hund ist immer noch da. Er geht immer mal etwas weg, aber wirft dauernd lauernde Blicke zu diesen Schlitzen.
2: Hey du, Vogel.
3: Ich bin eine Elster namens Kleopatra und fliege hier im Moment über deinem Loch.
2: Hört mich der Hund, wenn ich dir was sage?
3: Im Moment nicht. Er ist da vorn bei der Haustür.
2: Dann flieg mal zu dem Graben, vorne, wo die Straße das Dorf verlässt.
3: Was soll ich denn da? Nein, nein, ich verlasse meinen Freund nicht.
2: Dein Freund wird mit mir zusammen dahin kommen.
3: Dahin? Wie denn? Wenn ihr rauskommt, dann wird euch doch der Hund...
2: Wir kommen nicht raus. Wir gehen durch den Kanal.
3: Durch was?
2: Unter der Erde.
4: Unter der Erde?
2: Ja, der Abwasserkanal kommt da raus.
4: Der kommt da wieder an die Oberfläche? Da zieht's mich hin, muss ich gestehen.
2: Na, dann komm.
5: Die zwei machen sich auf den Weg. Aber was heißt ihr Weg? Sie waten durch Wasser und durch stinkenden Schlamm. Bei jedem Schritt muss der arme Waldemar erstens seine Angst und zweitens seinen Ekel überwinden. Wer weiß, ob er nicht tief versinkt, wo er den Boden nicht erkennen kann. Wer weiß, ob es da überhaupt einen festen Boden gibt. Wer weiß, welche Krabbeltiere sich in dem schwarzen Wasser an ihn hängen. Wer weiß, welche unbekannten Gefahren im Dunkeln lauern. Bleib ganz dicht hinter mir, sagt Röhren August die Ratte und bemüht sich langsam zu gehen, damit Waldemar folgen kann. Sie müssen an einer Stelle von Stein zu Stein springen, an einer anderen auf einem schmalen Streifen von abgelagertem Dreck balancieren. Ein Stück weit sich eng an eine glitschige Wand anschmiegen und schließlich sogar ein bisschen schwimmen. Waldemar kann sich nicht erinnern, dass er sich je in seinem Leben so unwohl gefühlt hätte. Einmal, wo die Ratte sagt, er müsste jetzt springen, er sieht aber nichts und weiß nicht, wo er landen wird, da wäre er am liebsten umgekehrt und hätte sich dem Hund zum Kampf gestellt. Aber als Röhren August ihm lange gut zuredet und ihm versichert, der Weg zum Ausgang wäre von hier aus kürzer als der Weg zurück, da überwindet Waldemar sich doch und springt. Er kommt tatsächlich auf festen Boden auf, der nur ziemlich schräg ist, aber die Ratte hält ihn, dass er nicht abrutscht. Bei der schlechten Luft hier unten wird Waldemar ziemlich übel. Oder kommt das durch die Angst? Er muss so schnell wie möglich hier raus.
4: Kann nicht mehr.
2: Doch, Waldemar, du kannst noch. Du schaffst das.
4: Mir ist schlecht.
2: Ich gebe zu, es riecht hier etwas streng. Die Atemluft mag auch nicht ganz so rein sein wie bei euch draußen im Wald. Aber man erstickt nicht. Ich gehe täglich hier durch.
4: Halt mich.
2: Noch um die Ecke. Dann siehst du schon das Licht vom Ausgang.
4: Wirklich?
2: Ich kenne den Kanal wie meine Westentasche.
4: Wie was?
2: Weiß ich auch nicht, was eine Westentasche ist. Das sagt man eben so.
4: Da, ein heller Punkt.
2: Der Ausgang.
4: Licht! Endlich Licht! Hurra!
2: Vorsicht, hier wird es noch mal tief.
4: Oh, jetzt bin ich abgerutscht. Halt mich!
2: Komm hier hoch. So, geschafft.
3: Fast wäre ich zum Schluss noch ertrunken.
2: Folge mir. Jetzt kannst du sehen, wo sich das Licht auf der Wasseroberfläche spiegelt. Da, sei vorsichtig.
4: Hey, Röhren August. Der Ausgang ist ja verschlossen.
2: Da ist ein Eisengitter vor. Aber wir passen da durch, glaub mir.
0: Waldemar.
4: Hör mal, ruft da nicht jemand?
2: Das ist sicher deine Freundin.
3: Waldemar, bist du da?
4: Ja, ich komme.
2: Langsam, nicht am Schluss noch unvorsichtig werden. Hier ist es sehr glitschig.
4: Ja, ich passe auf.
2: So, jetzt durch das Eisengitter. Hier unten ist die breiteste Stelle.
4: Aber da muss ich ja unter Wasser.
2: Mach doch nichts. Du bist doch sowieso schon nass.
3: Waldemar, hallo. Hallo, Waldemar, ich sehe dich.
4: Ich dich auch, Cleo. Du ahnst gar nicht, wie scheußlich das hier unten war. Wir mussten...
2: Das kannst du gleich erzählen. Jetzt halte erst mal die Luft an und dann hier durch.
4: Ich hab Angst.
2: Es geht nicht anders. Nur Mut.
3: Komm, Waldemar, gleich hast du's geschafft.
2: Oder willst du wieder zurück?
4: Auf keinen Fall. Also... Boah, geschafft.
3: Willkommen in der Freiheit, mein lieber Freund.
4: Ach, Cleo, dass ich das überlebt habe.
3: Nicht umarmen, Waldemar. Tu mir den Gefallen und wasch dich erst den Bart.
4: Oh ja, du hast recht. Ich bin ja über und über mit Schlamm verklebt.
3: Ja, und dein Geruch ist auch irgendwie nicht so wie gewöhnlich.
4: Auf zum Bach.
0: Aber erst muss ich mich bei dir bedanken, Röhrenaugust, dass du mir geholfen hast.
2: Hab mich gefreut, deine Bekanntschaft zu machen.
6: Ich bedanke mich auch, dass du meinen Freund gerettet hast.
2: Wenn ihr mal unentdeckt in ein Haus oder eine Scheune wollt, führe ich euch gerne unterirdisch hin. Kommt einfach hierher und pfeift. Kurz, lang, kurz. Das ist das Zeichen für R und mein Erkennungspfiff als Ratte und als Röhrenaugust.
6: Wir werden es uns merken.
2: Und wenn ihr Zeit habt, besucht mich doch mal.
0: Ach, weißt du, mir wär's lieber, du besuchst uns. Draußen im herrlich duftenden Wald unter freiem Himmel.

0: Wie gut, dass Eulalia, Waldemar und Kleopatra gemeinsam durch dick und dünn gehen und dabei immer wieder auf hilfsbereite Tiere treffen, die ihnen mit Rat und Tat zur Seite stehen. Macht ihr es doch genauso. Achtet darauf, wo andere Hilfe oder Unterstützung brauchen und setzt euch für sie ein. Vielleicht gewinnt ihr dabei ja sogar einen neuen Freund. Von dem 3 vom Ast hört ihr nächste Woche wieder hier in der ERF Kinderkiste. Bis dahin sage ich Tschüss, bleibt behütet und bis zum nächsten Mal, eure Anne.
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1: Wenn du wütend bist, geh erstmal in die Ecke und zähl bis 5 und dann komm wieder. Dieser Spruch meiner Schwiegermutter geht vielleicht sogar auf die Bibel zurück. Sei schnell zum Hören, langsam zum Reden, langsam zum Zorn. Dieser Satz ist eine Notbremse für Momente, wenn ich dabei bin, mich zu verlieren, außer mir zu geraten. Zorn, Hass und Streit trennen mich von mir selbst, von den anderen und von Gott. Ich bin gefangen in dunklen Gedanken, bin einsam und traurig. Und dann ist die Gefahr groß, dass ich andere aus Wut verletze. Es ist eine Erlösung, wenn ich meinen Schmollwinkel wieder verlassen kann, wie mein Sohn, der neulich nach einem Wutanfall meinte: Ich glaube, ich habe eben ein bisschen übertrieben.

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1: Im Augenblick werden vor dem Gehweg unseres Miethauses Steinplatten verlegt. Herr Kunze, unser Nachbar, hat das angeordnet und wird dafür, wie er mir gestern sagte, ganz ordentlich zahlen. Was Herr Kunze allerdings nicht weiß und was ich ihm wohlweislich auch verschwiegen habe: Der häufigste Durchgänger auf seinem neuen Steinplattenweg ist nicht er, sondern ich. Ich gehe mindestens 6-mal täglich auf Kunzes Steinplattenweg hin und her, Herr Kunze, der Besitzer des Steinplattenweges, 2 bis 3-mal, wenn die Beobachtungen meiner Frau einigermaßen zutreffend sind. Ist das nicht ungerecht, obwohl Herr Kunze die Steinplatten angeordnet hat und sie auch bezahlen wird? Ist er für mich ein größerer Wegbereiter nach Hause, als er es für sich selbst ist? Nun gehe ich also künftig über Kunzes Steinplatten hinweg, so tripp, trapp, tripp, trapp, von der Autogarage nach Hause, tripp, trapp, tripp, trapp, und von zu Hause wieder zur Autogarage, tripp, trapp, tripp, trapp. Kunzes Steinplatten. Zeitlebens gehören sie also ihm, die Steinplatten. Und zeitlebens wird sie der Mieter neben ihm beanspruchen, so oft der es wünscht. Kunzes Steinplattenprinzip. Ein Prinzip, das man auf 1000 anderen Gebieten in dieser Welt sehen kann. Ein Schriftsteller etwa schreibt einen Roman, andere profitieren mit davon. In den neuen deutschen Ländern werden Durchgangsstraßen gebaut, die umliegenden Länder profitieren mit davon. Nicht wahr, die ganze Welt kann nur existieren durch Kunzes Steinplattenprinzip. Mehr noch, Gott hat schon nach Kunzes Steinplattenprinzip gehandelt. Er schafft den Menschen als Krönung der Welt, weil er ihn ja lieb hat, sich an ihm freut, und der Mensch profitiert. Gott hat seinen Menschen, um den er sich sorgt, und der Mensch hat seinen Vater im Himmel, an den er sich wann, wo und mit was auch immer wenden kann. Merken Sie's, Kunzes Steinplattenprinzip.

0: Was im Menschen vorgeht, ist keineswegs immer äußerlich sichtbar. Menschen bringen es fertig, zu lachen, gute Laune zur Schau zu stellen, obwohl ihnen eigentlich zum Weinen zumute ist. Hier wird ein Schein von Kraft und Souveränität erweckt und gerade das Verdrängen unangenehmer, trauriger oder ängstlicher Gefühle birgt oft enorme Gefahren. Das ist nur wenigen bewusst, bis dahin, dass es Menschen ernstlich krank machen kann, zum Beispiel auch auf der seelischen Ebene. So manche Depression entsteht auf diese Art und macht unübersehbar deutlich, dass ein Mensch nicht mehr in der Lage ist, seine wirklichen Empfindungen zu verdrängen. Herzlich willkommen zu einer Sendung des Evangeliumsrundfunks. Natürlich gibt es für seelische Erkrankungen noch ganz andere Ursachen. Mehr darüber nun von Richard Kriese aus Wetzlar.
1: Kommt eine depressive Welle auf uns zu? Vieles deutet darauf hin. Ärzte fordern strukturelle Änderungen der Krankenhäuser und sprechen sich dafür aus, dass bei Neubauten psychiatrische Kliniken eingeplant werden. Ein Zeichen dafür, wie aktuell die Problematik seelischer Erkrankungen geworden ist. Und Rauschgift-Experten wissen längst, dass der Trip ins Drogenparadies vorwiegend von solchen gewagt wird, die zur traurigen Generation gehören. Alle ernsthaften Bemühungen verantwortungsbewusster Ärzte, die seelisch Leidenden helfen wollen, sind durchaus respektabel. Nur sollte man nicht vergessen, dass unserem Leben eine entscheidende Dimension fehlt, wenn wir keine persönliche Beziehung zu Gott haben. Er ist übrigens durchaus auch dann ansprechbar, wenn unsere Seele weint.
2: In Psalm 146 steht der Satz: Der Herr richtet auf, die niedergeschlagen sind. Eine gute Nachricht für Schwermütige. Gott bringt Licht ins Dunkel, hilft solchen auf die Beine, die depressiv am Boden liegen, zeigt die nächsten Schritte und nimmt an die Hand. In die gleiche Richtung weist Psalm 34. Dort ist zu lesen: Der Herr ist nahe denen, die zerbrochenen Herzens sind, und hilft denen, die ein zerschlagenes Gemüt haben.
1: Psychisch Leidende sind Gott nicht gleichgültig. Im Gegenteil. Er will ihnen seine nächste Nähe schenken, will das Gemüt mit seinen psychischen Verletzungen anrühren. Damit es dazu kommt, möchte ich allen Hörerinnen und Hörern, die von psychischen Störungen gequält werden, raten, in aller Ruhe über 5 Fragen gründlich nachzudenken. Und zwar nicht zuletzt deshalb, weil psychisch Konfliktbeladene mehr noch als seelisch robuste Menschen ihren Zustand tarnen.
2: Erstens, bin ich zu stolz? Zweitens, bin ich egoistisch? Drittens, bin ich undankbar? Viertens, bin ich unversöhnlich? Fünftens, bin ich okkult belastet?
1: In vielen seelsorglichen Gesprächen habe ich mehr als einmal festgestellt, dass die ehrliche Antwort auf diese Fragen, gekoppelt an die Bereitschaft, auch die nötigen Konsequenzen zu ziehen, nicht selten eine befreiende Wende bringt. Die erste Frage: Bin ich stolz? Es mag überraschen, dass diese Frage an erster Stelle steht. Sie ist deshalb so wichtig, weil sie die Wurzel vieler Übel ist. Die Bibel sagt, Hochmut kommt vor dem Fall. Ob nicht mancher depressiv am Boden liegt, weil er arrogant war? An einer anderen Stelle der Bibel ist zu lesen, Gott widersteht dem Hochmütigen, dem Demütigen, aber gibt er Gnade. Man könnte diesen Satz auch so wiedergeben: Gott widersetzt sich den Stolzen, aber dem, der sich gering achtet, wendet er sich zu. Sprachlich ist das Wort Stolz mit verwegen, prächtig, steif aufgerichtet verwandt.

0: Hochmütige will also hoch hinaus, will anderen überlegen sein, geht aber wie einer daher, der gleichsam auf Stelzen einherstolziert.
1: Der Stolze baut in Form einer Lebenslüge um sich herum eine Fassade auf. Man ist feige, gibt sich aber lautstark als Draufgänger. Man ist mit einer bescheidenen Intelligenz ausgestattet, täuscht aber den anderen, den Intellektuellen, vor. Man ist alles andere als eine Schönheit, will aber durch ein Übermaß an Kosmetik und Garderobe wie eine Schönheitskönigin bewundert werden. Man ist zu Hause ein Pantoffelheld, aber am Stammtisch der starke Mann. Der Katalog ließe sich mühelos verlängern. Übrigens, auch Leute, die im psychischen Gleichgewicht leben, kennen diese Verhaltensweisen. Was geschieht bei diesem oft mühsam antrainierten Rollenspiel? Die sorgfältig aufgebaute Fassade wird zum Gefängnis. Der Stolze sitzt gleichsam in Einzelhaft, ist von anderen isoliert, vegetiert dahin, wird blind für die Realität und ist dabei, verzeihen Sie bitte diese Formulierung, im Umgang mit anderen stachelig wie ein Kaktus.
0: Viel schlimmer aber ist, dass der arrogante Mensch verbissen und eigenwillig, ja sogar vermessen, die Autorität Gottes ignoriert, vorgegebene Maßstäbe beiseite schiebt und in seinem Wahn immer der Erste zu sein, Gott bewusst oder unbewusst den Gehorsam verweigert. Der Hochmütige will selbst herrlich leben. Keiner soll ihm reinreden. Junge Leute würden jetzt sagen, er will King sein. Im gewissen Sinne wollten das seinerzeit auch jene Leute, die den Turmbau zu Babel errichteten. Sie wollten hoch hinaus, um sich auf diese Weise einen Namen zu machen. Das ganze Unternehmen endete schließlich in einer schon sprichwörtlich gewordenen Sprachenverwirrung, bei der keiner den anderen mehr verstand.
1: Wenn wir uns selbstkritisch die Frage stellen, bin ich stolz, werden wir sehr bald auf ein in uns schlummerndes Urverlangen stoßen, mehr zu sein als ein hochentwickeltes Säugetier und mehr als ein Wurm in der Erdrinde, um einige Ausdrücke gescheiter Köpfe aufzunehmen.
0: Richtig, der Mensch ist berufen, Spiegelbild Gottes zu sein, Kontaktstelle der Ewigkeit. Insofern ist der Wunsch, eine Identität zu finden, die über sich selbst hinausweist, durchaus berechtigt. Nur darf das nicht gegen Gott geschehen. Satan setzte im Paradies genau an dieser Stelle ein. Sein Angebot war diabolisch getarnt mit dem Satz, ihr werdet sein wie Gott. Das war das Ziel Gottes. Im Neuen Testament wird der Gemeinde Jesu versprochen, dass sie Jesus Christus gleich sein wird. Freilich nicht durch eine Wegabkürzung, die der Teufel den beiden ersten Menschen verführerisch vorgaukelte, sondern durch schlichten Glaubensgehorsam. Mit dem Angebot der Wegabkürzung wird ein gefährliches Misstrauen gegenüber Gott angestachelt. Der Hochmütige fällt auf den Trick des Teufels herein und endet dann zwangsläufig in der Katastrophe.
1: Dabei ist Gott die überdimensionale Liebe in Person. Schon die 10 Gebote zeigen das. Sie sind liebevolle Anweisungen, die uns vor dem Chaos schützen sollen. Die Forderungen der Bergpredigt übrigens ebenso. Weil Gott uns liebt, zerschlägt er Fassaden und deckt Lebenslügen auf, nimmt allemal auch in einer Depression die Maske vom Gesicht. Er will in die Wahrheit führen, die allein frei macht.
0: Wenn Sie, liebe Hörerinnen und Hörer, festgestellt haben, tatsächlich, ich bin hochmütig, ich bin arrogant, denn ich kann mir nichts sagen lassen, vertrage keine Kritik, will anderen überlegen sein und breche unter dem Rollenspiel fast zusammen, dann bitte ich Sie, auf die Einladung Jesu zu hören. Er sagt, kommt alle her zu mir, die ihr euch abmüht, unter eurer Last leidet. Ich werde euch Frieden geben. Nehmt meine Herrschaft an und lebt darin. Lernt von mir. Ich komme nicht mit Gewalt und Überheblichkeit. Bei mir findet ihr, was eurem Leben Sinn und Ruhe gibt. Ich meine es gut mit euch und bürde euch keine unerträgliche Last auf. Und nun die zweite Frage. Bin ich egoistisch? Was damit gemeint ist, zeigt eine ganze Reihe von Worten, die sich um das Wörtchen selbst ranken. Selbsterkenntnis, Selbstfindung, Selbstbestätigung, Selbstverwirklichung, Selbsterfahrung, Selbsthilfe, Selbstbestimmung, Selbstständigkeit. In der Meditationsszene erscheinen solche Worte monoton immer und immer wieder. Das kann auch gar nicht anders sein, weil sich in fernöstlichen Meditationspraktiken der Mensch auf sein Ich konzentriert. Wie es dann mit einem so hochgezüchteten Egoismus weitergehen kann, zeigen die Worte Selbstenttäuschung, Selbstmitleid, Selbstanklage, Selbstzerstörung und möglicherweise sogar Selbstmord.
1: Es ist eine längst bekannte Tatsache, dass der psychisch Kranke ganz besonders zu egoistischen Verhaltensweisen neigt. Es gibt dann so etwas wie eine Tyrannei der Schwachen. Die meisten freilich sind sich ihrer selbstsüchtigen Motivationen, man kann wirklich von einer Sucht sprechen, gar nicht bewusst. Und darum lässt Gott auch depressive Störungen als Stresssituationen zu, die diesen fatalen Missstand aufdecken sollen. Jetzt endlich wird dem einen und anderen klar: Entsetzlich, ich lebe ja so, als müsste sich alles um mich und meine Wünsche drehen. Der seinerzeit bekannte Nervenarzt Dr. Lechler, langjähriger Leiter der Kuranstalt Hohe Mark, hat den Satz formuliert: Wenn man einen Neurotiker von seinem Egoismus heilen kann, ist er gesund.
0: Ist diese Heilung möglich? Ja. Sie wird als persönliche Erfahrung vom Apostel Paulus so beschrieben: Jetzt habe ich ein neues Leben. Es wird nicht mehr von meinem alten Ich bestimmt, sondern von dem auferstandenen Christus, der in mir lebt. Mein Leben auf dieser Erde erhält seinen Sinn durch den Glauben an Jesus Christus, den Sohn Gottes, der mich geliebt und sich in seiner Liebe für mich geopfert hat. Die gottgewollte Individualität wird nicht aufgehoben, wohl aber werden ich-süchtige Zwänge dadurch durchbrochen, dass Christus unser Herz, die Personenmitte, die sittliche Kommandozentrale beherrscht. Das ist die Tiefendimension des Evangeliums. Gerade psychisch Leidende haben die Chance, dieses Angebot intensiv zu erleben. Wo das aber geschieht, beginnt ein Leben im Kraftfeld der Auferstehung. Ein neuer Trieb, eine neue Neigung wird aktiv. Man möchte so für Jesus Christus da sein, wie ein Sportler für den Fußball, wie ein Musiker für seine Band, wie eine Braut für ihren Bräutigam. Selbstverständlich ungenügende Vergleiche. Sie sollen lediglich darauf hinweisen, dass jene Liebe, von der Paulus spricht, immer wieder neu gleichsam zu Jesus Christus hintreibt, hinführt und damit loslöst von einer selbstsüchtigen Lebensgestaltung.
1: Wie das zustande kommt? Dadurch, dass man vor der unbegreiflichen Liebe des Sohnes Gottes kapituliert, ihm alle Lebensbereiche unterordnet und gewillt ist, Stunde um Stunde hinter ihm herzugehen. Nicht wenige ehemals Depressive haben dabei entdeckt, dass sie jetzt frei sind und jetzt anderen, die an den Straßenrändern des Lebens psychisch gleichsam verbluten, barmherzige Samariterdienste leisten können.
0: Die dritte Frage, die sich ein psychisch Kranker stellen sollte, lautet: Bin ich undankbar? Ein ganzes Volk, nämlich das alttestamentliche Israel, ist während der Wüstenwanderung mehr als einmal in schwierige Situationen geraten, weil es mit Gott haderte, mit seinen Führungen unzufrieden war, salopp gesprochen, herummotzte. Diese Haltung blockiert den Kontakt mit Gott. Der eine stänkert herum, weil er nicht so gesund ist wie andere, ein anderer klagt Gott an, weil er den gewünschten Partner nicht bekommen hat, und schließlich gibt es auch solche, die mit Gott insgesamt unzufrieden sind, weil sie sich auf der Schattenseite des Lebens angesiedelt fühlen. Man geht dabei von dem Grundsatz aus: Wenn es mir äußerlich und innerlich gut geht, ist das Leben lebenswert. Stimmt das? Gelegentlich interviewte ich in Bielefeld einen etwa 60-jährigen Spastiker. Weil die Mutter ihn umbringen wollte, wurde er von ihr bewusst vernachlässigt. Seit langem lebte er in den Bodelschwingschen Anstalten. Dort hat ihm vor vielen Jahren ein blinder Junge zu einer bewussten Entscheidung für Jesus Christus verholfen. Seitdem ist der Hass gegen seine Mutter weg. Im Interview sagte dieser gelähmte Mann, der nun schon ein Leben lang im Rollstuhl gefahren wird und gefüttert werden muss, ich lerne drei Dinge. Erstens, für alles danken, denn wer für alles danken kann, ist gesund. Zweitens, beten, denn das Gebet ist eine große Macht. Und drittens, gehorchen, denn Christus ist in den Schwachen mächtig. Ergänzend fügte er hinzu, wenn mich Leute bemitleiden, sage ich ihnen, sie sind ärmer als ich, denn ich habe Christus. Wenn dieser Spastiker in Schulklassen gefahren wird und sich vor Raudis zu Jesus Christus bekennt, kann es passieren, dass sie ihn bitten, wiederzukommen. Dieser Mann hat den Satz des Apostels Paulus begriffen. Wir wissen aber, dass denen, die Gott lieben, alle Dinge zum Besten dienen, denen, die nach dem Vorsatz berufen sind.
1: Alle Dinge, also auch Enttäuschungen, Beleidigungen, Frustrationen, selbst depressive Erkrankungen und das Leid ganz allgemein in allen seinen Spielarten. Gott erzieht, indem er zerbricht. Niemals will er quälen. In jedem Fall aber möchte er das Alte zerbrechen, damit sich das Neue gesund entfalten kann. Watchman Nee, ein chinesischer Christ, der viele Jahre seines Lebens um des Evangeliums willen im Gefängnis zugebracht hat, entdeckte für sich selbst und auch für andere diese wichtige geistliche Wahrheit. Wem das einmal aufgegangen ist, der kann fröhlich alle Zeit und für alles danken, weil er weiß, dass Gottes Pläne viel besser und allemal auch liebevoller durchdacht sind, als wir es je ahnen können.
0: Und nun die vierte Frage. Bin ich unversöhnlich? Ein ganz heikler Punkt. Da winselt man vor Gott über seine Sünden, denkt aber nicht daran, denen zu verzeihen, die sich daneben benommen haben. Und dabei sagt die fünfte Bitte des Vaterunsers ausdrücklich, vergib uns unsere Schuld, wie auch wir jedem verzeihen, der uns Unrecht getan hat. Ein wichtiges Prinzip des Reiches Gottes lautet, euer Vater im Himmel wird euch vergeben, wenn ihr den Menschen vergebt, die euch Unrecht getan haben. Wenn ihr ihnen aber nicht vergeben wollt, dann wird euch Gott eure Schuld auch nicht vergeben. Wer sich nicht daran hält, behält weithin seine psychischen Störungen. Man gleicht an einem Mann, dem der Chef eine Riesensumme des Schuldkontos erlassen hat, der aber seinerseits gar nicht daran denkt, seinem Schuldner einen Minibetrag zu streichen. Im Gleichnis vom Schalksknecht ist zu lesen, zornig übergab er ihn den Folterknechten. Sie sollten ihn erst dann wieder freilassen, wenn er alle seine Schulden zurückgezahlt hat. Jesus sagt, das Gleiche wird mit euch geschehen, wenn ihr euch weigert, eurem Bruder wirklich zu vergeben.
1: Im übertragenen Sinne können wir jetzt folgern, wer nicht gewillt ist, denen zu verzeihen, die ihm Unrecht getan haben, bleibt im Gefängnis seiner Depressionen. Ich wende mich jetzt an solche, die bereits eine persönliche Beziehung zu Jesus Christus haben. Wenn es Ihnen schwerfällt, liebe Hörerinnen und Hörer, dem Vater oder der Mutter, dem Chef oder dem Nachbarn alles zu verzeihen, sollten Sie sich bewusst machen, wie viel Jesus Christus uns täglich vergeben muss. Vergessen wir es nie mehr. Das hat ihn am Kreuz sein Leben gekostet. Suchen Sie also Kontakt zu jenen Leuten, von denen Sie sich verletzt fühlen. Bitten Sie dabei selbst um Vergebung und sagen Sie dann diesen kleinen Satz: Ich vergebe dir oder Ihnen von Herzen um Jesu willen. Gott wird das segnen, wenn Sie aus Freude über die empfangene Vergebung auch anderen vergeben. Auf diesem Weg heilen psychische Verletzungen. Bei dem einen und anderen wird dann die Seele weinen, allerdings nicht aus Selbstmitleid, sondern aus Freude darüber, dass seine Blockade beseitigt ist.
0: Und nun die letzte Frage. Bin ich okkult belastet? Westeuropa wird von okkulten Praktiken geradezu überschwemmt. Die Folgen sind unter anderem auch Depressionen, die durchaus Selbstmordabsichten auslösen können. Die befreiende Nachricht des Neuen Testaments lautet, dazu ist erschienen der Sohn Gottes, dass er die Werke des Teufels zerstöre. Sollten Sie, liebe Hörerinnen und Hörer, in den Bereich des Aberglaubens, der Magie, des Spiritismus geraten sein, bitte ich Sie, einen erfahrenen Seelsorger aufzusuchen. Er wird Ihnen gern den Weg zu einem verbindlichen Leben mit Jesus Christus zeigen. Bekennen Sie dann die okkulten Praktiken. Übereignen Sie Ihr Leben dem auferstandenen Herrn Jesus Christus und sagen Sie sich in seinem Namen los vom Satan und allen seinen Praktiken. Wie oft wurde dadurch ein Genesungsprozess eingeleitet, der sich weder durch Psychopharmaka noch durch psychotherapeutische Methoden erzielen lässt. Alle, die sich mit Masken und Fassaden abgeplagt haben, dürfen sich Jesus Christus anvertrauen. Er will die Lasten abnehmen. Jene Schuldenlast nämlich, die dadurch entstanden ist, dass man sich und anderen etwas vorgemacht hat, die sich aber vor allen Dingen in einer lebensgefährlichen Opposition gegenüber Gott zeigt. Dieses Schuldpaket, das so entsetzlich niederdrückt und deprimiert, hat Jesus Christus am Kreuz in seinen Tod genommen. Das Neue Testament sagt, siehe, das ist Gottes Lamm, das der Welt Sünde trägt.
1: Lassen Sie also Ihr Gewissen entlasten, liebe Hörerinnen und Hörer, damit Sie endlich aufatmen können. In diesem Zusammenhang ein ganz wichtiger Tipp: Nehmen Sie sich Zeit und bekennen Sie solche Sünden und Schwachstellen, die Ihnen ganz besonders zu schaffen machen, einem seelsorgerlichen Menschen. Gewiss, das ist demütigend, letztlich aber heilsam. Das Neue Testament verspricht uns: Wenn wir aber unsere Sünden bekennen, so ist er treu und gerecht, dass er uns die Sünden vergibt und reinigt uns von aller Untugend.
0: Wie oft haben mir im seelsorglichen Gespräch ehemals depressive Leute bestätigt, dass es durch eine radikale Lebensübergabe an Jesus Christus und ein Schuldbekenntnis in Gegenwart eines Menschen, dem man sich seelsorglich anvertrauen kann, zur entscheidenden Lebenswende kam. Zu ihnen gehört eine Lehrerin, die auf diese Weise ihre Minderwertigkeitsgefühle und Ängste abhängen konnte. Ebenso wie ein Polizist, der mir im Interview sagte, ich war früher wie ein geschmücktes Grab. Aber Jesus Christus holt nicht nur aus dem Tal der Schuldgefühle heraus. Zugleich beginnt ein neuer Lebensweg. Man darf sein Schüler werden und Demut lernen. Jene Haltung der Abhängigkeit von Gott, die alles von ihm erwartet und sie auf Gedeih und Verderb an seine Weisungen bindet. Durchaus kein Risiko. Gott wertet ja auf. Man darf sein Kind sein. Darum sind Fassaden und Masken fortan überflüssig. Viele Menschen machen dabei eine geradezu atemberaubende Entdeckung. Das Joch, von dem Jesus spricht, sein Wille also, ist leicht, weil er nach einem guten Satz des Neuen Testaments sowohl das Wollen als auch das Vollbringen in uns wirkt. Er kann auch depressive Erkrankungen heilen. Vielmehr aber ist ihm daran gelegen, dass ein Mensch das Heil selbst, die Rettung aus ich-orientierten Zwängen und damit die Rettung aus seiner Verlorenheit erlebt. Wo das geschieht, können psychische Störungen verschwinden. In dem Ausmaß und in dem Tempo freilich, wie das Christus für nötig hält. Überall da, wo dennoch psychische Störungen bleiben, schenkt Gott die Kraft, trotz allem ein Mensch des Segens zu sein, der möglicherweise je und dann mit feuchten Augen an andere diese Sätze des Apostels Paulus weitergeben kann. Gelobt sei Gott, der Vater unseres Herrn Jesus Christus, der Vater der Barmherzigkeit und Gott alles Trostes, der uns tröstet in aller unserer Trübsal, damit wir auch trösten können, die in allerlei Trübsal sind, mit dem Trost, mit dem wir selber getröstet werden von Gott. Ich selbst habe immer wieder bei einem Menschen, der mir nahesteht, erlebt, dass Jesus Christus wie kein anderer tröstet, wenn die Seele weint.

Wenn die Seele weint. Unter diesem Titel brachte der Evangeliumsrundfunk eine Ansprache von Richard Griese aus Wetzlar. Ich verabschiede mich, Gott befohlen, auf Wiederhören.

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Das Lied ist entstanden, als ich eigentlich die Produktion aufgeben wollte. Ich hatte gar keine Zeit mehr und der Deadline stand und ich wusste, ich glaube, wir schaffen das nicht. Und habe im Verlag gesagt, also ich glaube, das war's, das klappt nicht mehr, wir müssen es verschieben. Und man sagte mir, wenn du nicht mehr kannst, das glauben wir dir. Und das ist für so uns sehr herb, aber sag uns Bescheid. Und ich hatte ein sehr langes Dienstwochenende von Donnerstag bis Sonntag einfach gelehrt und kam nach Hause und dachte, das wäre endlich mal einen freien Nachmittag. Und dann dachte ich, nein, ich spreche mir jetzt heute Glaubensmut und dass Jesus mir dadurch helfen wird und dass ich das schaffe. Und ich gehe jetzt zurück ins Büro und ich schreibe das letzte Lied, was normalerweise ein paar Wochen dauert. Und das Thema wird sein, was wird das Thema sein? Auf dem Wasser zu gehen, genau. Ich sage mir diesen Glaubensmut zu. Und ich ging ins Büro, es war 14 Uhr und fing an zu schreiben und kam sehr schnell auf die Idee. Nur als Nicht-Deutsche muss das alles korrigiert werden. Und Arne Kopfermann war zufällig zu Hause und hatte noch Freude, sich sowas anzuschauen. Ich schickte ihm das und es dauerte eigentlich nur Minuten, dass seine Korrekturen zurückkamen. Es waren nur ein paar Worte, mussten verändert werden und das war es dann. Um 17 oder 18 Uhr war das Lied fertig und damit die ganze Produktion gerettet.

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Vielleicht haben Sie ja schon ein wenig mitgesummt. Du gibst Geborgenheit, du kannst alles wenden, gib mir ein festes Herz, mach es fest in dir. Sie hören diese Zeilen gleich in unserem ersten Lied, auch gesungen. Es sind Gebetsworte von Peter Strauch, die Teil geworden sind vom vertrauten Repertoire in vielen Kirchen. Ja, und damit klingt auch das Thema an für diese Andachtszeit heute, nämlich die Bitte, gib mir ein kleines bisschen Sicherheit. Herzlich willkommen zu diesem Programm, begrüßt Sie Ingrid Heinzelmeier.

0: So viel ist unsicher, wobei das Un in Klammern steht. Also so viel ist unsicher, aber auch so viel ist sicher. Mehr dazu jetzt vom Pfarrer Michael Striss aus Bergneustadt.
1: Die Sehnsucht nach Sicherheit. Auch die Band Silbermond hat sie vor Jahren mal besungen. Ihr Lied »Irgendwas bleibt« von 2009 ist nach wie vor aktuell. Der Text bringt heutiges Lebensgefühl auf den Punkt. Gib mir ein kleines bisschen Sicherheit in einer Welt, in der nichts sicher scheint. Gib mir irgendwas, das bleibt. Ein natürliches, menschliches Urbedürfnis. Ob wir abends kontrollieren, dass die Wohnungstür abgeschlossen ist oder regelmäßig am Auto den Ölstand oder den Reifendruck messen, wir alle brauchen gewisse Sicherheiten. Ich selbst ertappe mich, dass ich mir, wenn ich unterwegs bin, häufiger mal an die Brusttasche greife, wo das Portemonnaie steckt. Hoffentlich. Dabei muss man ja sagen, früher war vieles unsicherer. Und handfeste Krisen, die unsere Sicherheit erschüttern, sind nichts Neues. Die 50er Jahre hatten die Suez-Krise. Die 60er Jahre die Kuba-Krise. Die 70er die Ölkrise. Die 80er AIDS und Tschernobyl. Die 90er den Zweiten Golfkrieg. Das vorletzte Jahrzehnt bescherte uns den 11. September und die Weltwirtschaftskrise. Und das letzte Jahrzehnt bescherte uns die Flüchtlingskrise. Also überall und zu jeder Zeit Krisen. Aber unsere Vorfahren würden wohl eher den Kopf schütteln darüber, was uns heute so durchschüttelt und verunsichert. Es klingt hart, aber es war so. Früher schafften sich die Leute viele Kinder an, damit nach Abzug der Verstorbenen wenigstens noch ein paar übrig blieben. Ein Beispiel war der Christ und Liederdichter Paul Gerhardt. Von fünfen musste er vier Kinder begraben. Wahrlich kein guter Schnitt, aber nicht selten. Dann die Kriege. Ich habe von einem gelesen, dessen Urgroßvater im Krieg 1871 starb. Der Großvater im Ersten Weltkrieg, der Vater im Zweiten Weltkrieg. Der ist als Kind in dem festen Glauben aufgewachsen, das sei die Regel, dass jeder einmal im Leben in den Krieg muss. Es ist Gnade Gottes, dass sich das bei uns nicht fortgesetzt hat. Aber auch im Kleinen war es früher unsicherer. Viele von uns haben es noch erlebt. Was für ein Aufstand, als man plötzlich verpflichtet wurde, sich im Auto selbst zu fesseln mit einem Gurt. Das war die Zeit ohne Airbag, ohne ABS. Absolut verkehrsunsicher, sagen wir heute. Ohne Kindersitz. Man saß auf Mutters Schoß. Auch war es möglich, sich zu verfahren, nur mit einem analogen Stadtplan, der auf dem Beifahrersitz lag. Noch früher sprang man auf die Straßenbahn auf, wo heute am Bahnsteig bei Zügen ein dicker Farbstreifen schon einen Meter vorher warnt. Und ins Flugzeug konnte jeder mitnehmen, was er wollte. Kinder gingen ungeschützt zum Spielen raus, bis es dunkel wurde. Ohne dass sie sich per Handy melden konnten oder geortet wurden. Sie fuhren Fahrrad ohne Helm. Die Kinderbetten waren angestrichen mit Farben voller Blei und Cadmium. Wir aßen so Sachen ohne Haltbarkeitsdatum und kamen als Kind an jeden Schraubverschluss ran, selbst an die Flasche mit dem Bleichmittel. Achtung jetzt! Ich will das alles nicht lächerlich machen, was wir seitdem erdacht und sicherer gemacht haben. Vieles ist schon sinnvoll. Worum es mir geht? Bis vor nicht allzu langer Zeit wurde noch nicht das ganze Leben wie selbstverständlich für absolut sicher gehalten. Oder es gar gefordert. Trotzdem gab es eine gewisse Leichtigkeit im Leben. Ist die denn noch da? Unfälle kamen vor, Oft hatten wir einfach selber Schuld und verklagten nicht gleich andere. Den Begriff Aufsichtspflicht kannte noch keiner. Schränke und Tische hatten noch keine abgerundeten Ecken. Die Eltern ließen uns im Buddelkasten Sand essen und wir tranken alle aus einer Flasche und starben nicht daran. Das ist überhaupt die Frage, wie haben wir das alles überleben können? Nichts davon wegen Sicherheit. Man spielte bei Wilm Tölke im großen Preis mit und plötzlich hieß es Risiko. Das musste man dann eingehen. Da musste man durch. Also, einerseits war früher vieles unsicherer als heute. Auf das andererseits komme ich gleich noch. Wir unternehmen heute viel, um unser Leben sicherer zu machen. Es so weit wie möglich abzusichern. Die Politik führt regelmäßig Sicherheitskonferenzen durch. Sogenannte Kriminalitätsschwerpunkte werden per Video überwacht. Wir hoffen, dass es was nutzt. In manchen Ländern gibt es auch abgeriegelte und bewachte Wohnviertel für die Reichen. Alles ist sicher. Das erwarten wir. Es kam schon vor, dass Menschen bei mir ihr Kind noch vor der Geburt zur Taufe anmeldeten. Ich war erstaunt. Selbstverständlich gingen sie davon aus, dass bis dahin alles glatt geht. Weiß nicht, vielleicht wegen Ultraschall- und Pränataldiagnostik. Das gab's früher auch nicht. Nur die Überraschung, ob Junge oder Mädchen, gesund oder krank oder behindert. Man nahm, was kam. Zudem gibt's schon für alles, was geht, eine Versicherung. Als Kind war ich beeindruckt, als ich hörte, Marlene Dietrichs Beine waren mit 1 Million Dollar versichert. Heute geht noch mehr. Eine Versicherung gegen die Entführung durch Außerirdische, gegen den Abstieg des Lieblingsvereins oder die Auflösung der Lieblingsband. Eine Versicherung für Väter gegen Ohnmacht im Kreissaal. Gut auch, die Versicherung gegen hohe Benzinpreise. Das gibt es. Oder die Versicherung gegen den Weltuntergang, zum Beispiel durch Meteoriten oder einen Weltkrieg. Wer zahlt mir eigentlich in diesem Fall das Geld aus? Alles das gaukelt uns ja nur Sicherheit vor. Denn die Versicherung ist ja nur für den Fall da, dass der Schaden bereits eingetreten ist. Dass die Katastrophe passiert, lässt sich auch durch eine Versicherung nicht vermeiden. Also, früher war das Leben weniger abgesichert. Heute gibt es viele Versuche, es sicherer zu machen. Aber nun entdecken wir auf der anderen Seite, heute gibt es trotz allem mehr Verunsicherung. Psychologen sagen, das Wissen darum, dass es vollständige Sicherheit nicht geben kann, kann heutige Menschen krank machen. Das kann sich in Aggressivität bis hin zur Selbstverstümmelung äußern. Das heißt, eine Tatsache, die früher zum Leben dazugehörte, nämlich zu wissen, dass das Leben unsicher ist, die kann jetzt nur noch schwer ausgehalten werden. Jedenfalls in den reichen Ländern. In den Krisengebieten der Welt wissen die Menschen das leider nur zu gut. Bei uns aber ist es so, vieles ist sicherer, aber anderes nicht. Nicht mehr. Früher konnte es sein, dass ein junger Arbeitnehmer in seinem ersten Arbeitsvertrag den Passus fand, das Arbeitsverhältnis endet ohne Kündigung am Ende des Monats, in dem der Mitarbeiter das Alter erreicht, das ihm nach den gesetzlichen Bestimmungen einen Anspruch auf Altersrente gewährt. Wo gibt's das heute noch, dass jemand sein Berufsleben in einem einzigen Unternehmen, an einem einzigen Ort verbringen kann? Bei Zeitverträgen wissen viele nicht, wo sie in 2 Jahren sein werden. Und wenn ich vorhin sagte, die Kinder gingen zum Spielen raus, dann mögen heute Eltern fragen, können wir das noch verantworten? Haben nicht die Gewalttaten zugenommen? Wir hören Berichte. Menschen werden überfallen auf Bahnhöfen oder öffentlichen Plätzen. Die Hemmschwelle ist enorm gesunken. Es gibt kaum wirksame Sanktionen. Die Justiz zeigt sich machtlos. Auch die Schule ist kein sicherer Ort mehr. Keine Romantik wie in der Feuerzangenbowle. Irgendeiner könnte immer mal durchdrehen. Und das geschieht ja auch. Oder was ist in Zukunft mit unserem Ersparten? Wir merken, die heutige Generation ist die erste, die den Lebensstandard der vorhergehenden nicht mehr wird steigern können. Wohin auch? Es müsste was anderes geben außer dem Materiellen, wohin wir uns noch entwickeln könnten. Aber gerade da sehen wir, es gibt auch Verunsicherung in den Werten. Manche sagen uns, es gäbe überhaupt keine tragenden Werte mehr für alle. Das sei alles auch Schnee von gestern und ein großer Fortschritt, dass nichts mehr bindend wäre für jeden. Auch unsere Kirche gibt kaum noch ethische Orientierung. Gerade das bringt nun die Verunsicherung. Wo nichts mehr bindend ist, hält uns auch nichts mehr. Da ist alles möglich. Alles auch im Negativen, im Destruktiven. Das ist kein Fortschritt, sondern ein Schritt in die Barbarei. Und die Verunsicherung wächst. Wir haben 1000 Möglichkeiten, vom Angebot auf der Pizzakarte bis zur Auswahl des Fernsehprogramms. Aber darum auch umso mehr Möglichkeiten, die falsche Entscheidung zu treffen. Viele Möglichkeiten, immer weniger Sicherheiten. Weil die Orientierung fehlt. Das Gewissen nicht geschult wird. Keine innere Sicherheit. Kein Wunder, dass sich diese Art der Verunsicherung auch auf die Haltbarkeitsdauer unserer menschlichen Kontakte auswirkt. Unsere Beziehungsfähigkeit. Wie steht es darum? Untersuchungen belegen, intakte Beziehungen geben uns Sicherheit und Orientierung, die sich in unserem ganzen Leben niederschlagen. Christen sagen, ja, als erstes ist da die Beziehung zu Gott. Christlicher Glaube ist im Kern Beziehung. Einer, der eine solche Beziehung vertrauensvoll zu leben versuchte, war der Jünger Petrus. Im Matthäusevangelium, Kapitel 14, ist eine Begebenheit mit ihm geschildert. Die Jünger sind im Boot unterwegs auf dem See Genezareth. Es stürmt. Sie haben Angst. Vom anderen Ufer kommt ihnen Jesus entgegen, auf dem Wasser. Petrus möchte zu ihm. Jesus ermutigt ihn. Petrus steigt aus dem Boot. Schwankend bewegt er sich auf Jesus zu. Solange er ihn im Blick hat, läuft die Sache. Aber dann sieht er auch die Wellen um sich, unter sich. Der Mut sinkt und mit ihm auch Petrus. Herr, hilf mir! Das ist sein einziger Gedanke. Und Jesus ergreift ihn und zieht ihn aus den Fluten, bevor sie ganz über ihm zusammenschlagen. Wenn diese Geschichte erzählt wird, kommt Petrus oft nicht gut weg. Sein Vertrauen habe nicht gereicht, wird gesagt. Ich denke, kein Mensch hätte ihm einen Vorwurf gemacht, wäre er im Boot sitzen geblieben. Die anderen 11 werden nicht kritisiert. Wer nichts tut, kann auch nichts falsch machen. Aber nur wer sich bewegt, kann auch was bewegen. Petrus wagt es und ist deshalb Vorbild. Es ist nicht das Schlimmste, dass er schließlich Hilfe braucht. Es ist keine Schande, Jesus um Hilfe anzurufen. Petrus wagt den Ausstieg im Vertrauen auf Jesus, den er kennt. Er bewegt sich zwar auf dünnem Eis, aber weiß sich geborgen. Er hat keine Lebensversicherung abgeschlossen, aber weiß sich trotzdem behütet. Deshalb kann er was riskieren, kann aufbrechen, sich entwickeln. Auch wir können das Boot verlassen und werden gehalten. Unser Problem aber ist, wie können wir das lernen, aus dem Boot zu steigen, auch wenn nicht alles abgesichert ist? Wer hat das Sagen in unseren Lebensstürmen? Ich möchte von Petrus lernen. Er lässt alle greifbare Sicherheit im Boot zurück. Er hat gemerkt, im Sturm taugt das alles sowieso nichts mehr. Manchmal schlagen die Wellen sehr hoch und ich brauche anderen Halt. Dann kann ich auch nicht mehr auf meine Schwimmkünste vertrauen, dass ich mal das Seepferdchen gemacht habe oder sowas. Jesus ruft. Ich mache die Erfahrung, wenn er sagt, komm, dann kann ich kommen. Das klingt nicht unbedingt vernünftig, aber es trägt. Und selbst wenn ich einknicke, ist er da. Seine Hand hilft raus. Und ich mache dann auch die Erfahrung, mal ins Wasser zu fallen, heißt bei Jesus nicht gleich durchgefallen. Aber all das kann ich nur erleben, wenn ich mal das Boot verlasse, trotz Unsicherheiten und Zweifel. Ich möchte diese Erfahrung nicht missen, obwohl sie oft teuer erkauft sind. Manchmal war ich wirklich schon am Absaufen und habe auch gemerkt, dass Vertrauen und Zweifel wechseln. Aber ich bitte Jesus darum, dass bei jeder Prüfung das eine wächst und das andere abnimmt. Mit Jesus können wir den Realitäten unseres Lebens besser ins Auge schauen. Wir müssen uns nichts vormachen. Es ist eine Illusion zu glauben, dass alles sicher sei. Wir können das akzeptieren und müssen trotzdem nicht durchdrehen. Das Leben ist ein Risiko. So ist auch ein Leben in Freiheit riskanter als unter totalitärer staatlicher Kontrolle. Aber es macht unser Leben reich und spannend. Christen merken aber auch, wenn wir ein Leben mit Jesus wagen, ist das keine Versicherung gegen alle möglichen Risiken im Leben. Manche denken das irrtümlicherweise. Im Gegenteil, wir gehen dabei ein Risiko ein. Jesus hat nie oberflächliche Sicherheiten angeboten. Er hat gesagt, die Füchse haben Gruben und die Vögel Nester, aber ich habe nichts, wohin ich mein Haupt legen kann. Seine Nachfolger haben das auch nicht unbedingt immer. Und trotzdem lohnt es sich, an seiner Hand zu gehen, Vertrauen zu ihm zu entwickeln und zu merken, Jesus schützt nicht vor jedem Sturm, aber er hilft im Sturm. Falls Sie es nicht schon sind, gehen Sie doch heute mal ein Risiko ein und werden Sie Christ. Treffen Sie eine Entscheidung. Nehmen Sie sich vor, ich wag's mit Jesus. Er hat auch alles riskiert, als er sich darauf einließ, Sie zu lieben und für diese Liebe bis zum Äußersten zu gehen, bis zum Tod. Wer liebt, riskiert alles, aber kann auch alles gewinnen. Ich schließe mit einem Text von Paul Gerhardt. Das war der mit den 5 Kindern. Nun weiß und glaub ich feste, ich rühm's auch ohne Scheu, dass Gott der Höchst und Beste mein Freund und Vater sei und dass in allen Fällen er mir zur Rechten stehe und dämpfe Sturm und Wellen und was mir bringet weh.
0: Pfarrer Michael Kries war das aus Bergneustadt und zwar mit Antworten auf die Frage, wo im Leben Sicherheiten zu finden sind. Er bezog sich dabei auf einen Bericht aus dem Matthäusevangelium aus Kapitel 14. Jesus geht dort übers Wasser und Petrus will auf diesem Weg zu ihm kommen. Zuletzt wurden Worte zitiert aus dem Lied »Ist Gott für mich?« und die hören wir jetzt gesungen in der zweiten Strophe dieses bekannten Liedes von Paul Gerhardt.

Mit diesem Lied von Paul Gerhardt sind wir jetzt am Ende unserer Andachtszeit. In den Liedern und in der Bibelauslegung ging es um das Sicherheitsangebot, das Gott den Menschen macht, die sich ihm anvertrauen. Mein Name ist Ingrid Heinzelmeier. Herzlichen Dank fürs Zuhören und behüt Sie Gott.

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1: Der antike Philosoph Zenon von Kiton hat den bemerkenswerten Satz formuliert: Von Natur aus haben wir nur einen Mund, aber zwei Ohren. Das deutet darauf hin, wir sollten weniger sprechen und mehr zuhören. Von einer guten Zuhörerin ist in der Bibel die Rede, in der Apostelgeschichte, ein Bericht des griechischen Arztes Lukas. Da heißt es: Lydia hörte zu. Sie war eine Purpurhändlerin aus der Stadt Thyatira. Und sie glaubte an den Gott Israels. Jesus öffnete ihr das Herz und so lauschte sie aufmerksam den Worten von Paulus. Ich liebe diese Szene. Ich meine, sie hat etwas Stilles und gleichzeitig total Intensives. Paulus, anfangs ganz fanatisch gegen Jesus, glaubt inzwischen selbst an ihn. Und überall, wo er hinreist, lädt er die Menschen ein. Glaubt an Jesus. Auch in Philippi, einer Stadt in Griechenland. Vor knapp 2000 Jahren kommen Paulus und sein Team dorthin. Und sie finden ein paar Frauen, die treffen sich zum Beten. Und sie glauben an den Gott Israels. Mit ihnen spricht Paulus über Jesus. Gott hat ihn in die Welt geschickt, damit durch ihn alle Menschen gerettet werden. Und hier geschieht das Wunder. Gott öffnet Lydia das Herz. Er hilft ihr, dass sie erkennt, was ich hier über Jesus höre, ist wahr. Diese kleine Runde von Frauen ist für Gott wertvoll. Der erste Mensch in Europa kommt hier zum Glauben an Jesus. Lydia, die Frau, die ganz aufmerksam zuhört. Ich will heute Gott darum bitten, dass er mir auch das Herz öffnet, damit ich aufmerksam zuhöre, wenn es um Jesus geht. Und dass ich es glauben kann. Machen Sie mit?

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0: Kein Mensch hat Gott je gesehen, und doch hat Gott sich auf eine Weise offenbart, dass Menschen sehr viel über Gott wissen können. Er hat seinen Sohn Jesus Christus auf diese Erde gesandt, damit die Menschen an ihm sehen und lernen konnten, wie Gott ist. Recht herzlich willkommen zu einer Sendung des Evangeliumsrundfunks. Christen sprechen von Gott, dem Vater, und von Jesus Christus, seinem Sohn. Was es damit auf sich hat, erfahren Sie nun von Anton Schulte aus Altenkirchen im Westerwald.
1: Grüß Gott, sagte ich höflich. Wenn du ihn siehst, antwortete lakonisch mein Nachbar. Doch ich erwiderte ihm, immerhin. Heute habe ich noch heute Morgen mit ihm gesprochen. Erstaunt schaute er mich an und fragt, also, du hast Gott mit deinen eigenen Augen gesehen? Nein, antwortete ich, nicht mit diesen Augen in meinem Kopf. Für die ist Gott unsichtbar. Aber es gibt noch andere Möglichkeiten, Gott zu grüßen und auf ihn zu hören. Ach ja, du hast mir früher schon

zwar unsichtbar, doch an seinen Werken der Schöpfung haben die Menschen von seither seine göttliche Macht und Größe sehen und erfahren können. Ich füge zu diesem Bibelwort noch hinzu, Glaube beginnt also mit Denken. Genauer gesagt, mit Nachdenken über die Welt, in der wir leben. Mein Nachbar schaute schon nachdenklich drein, als er sagte, dann müssen ja die Naturliebhaber das mit dem Glauben am leichtesten begreifen. Ja, sagte ich, das ist durchaus ein guter Weg, etwas mehr von Gott kennenzulernen. Denn hier heißt es ja, dass durch Nachdenken wir Menschen erkennen, dass Gott existiert. Und auch das Nachdenken über die Schöpfungskraft hat manche Menschen näher zu Gott gebracht. Und viele Menschen erkennen dann, dass die ganze Natur mit den Bergen und Meeren der unendlichen Sternenwelt wie ein Dom, ja, wie ein Haus Gottes ist. Dann erzählte ich meinem Nachbarn die Geschichte eines jungen Mannes, die ich als Beispiel schon oft erzählt hatte. Dieser junge Mann war neu in der Stadt und hatte ein Empfehlungsschreiben an einen Herrn Meier, der ihm helfen sollte, eine gute Stellung zu bekommen. Er kannte nur den Namen und den fand er dann auch an der Haustür, in welcher er wohnte. Richtig, Straße und Hausnummer stimmten, Meier stand an der Tür. Also klingelte er, um jetzt endlich den Herrn Meier persönlich kennenzulernen. Aber als die Tür aufging, stand da eine Frau im Rahmen. Wohl die Haushälterin oder eine Nachbarin. Sie sagte, der Herr Meier wäre noch nicht da. Aber ich möchte doch hineinkommen und im Wohnzimmer Platz nehmen. Dort könne ich auf ihn warten. So saß dieser junge Mann in dem Wohnzimmer des Herrn Meier, der für ihn und seine Zukunft so wichtig war. Gar nicht gelangweilt, sondern im Gegenteil, höchst interessiert, schaute er sich das Zimmer an. Er ging an den Bücherschrank und sah, welche Bücher dieser Mann in seiner Wohnung hatte. Ob er die wohl alle gelesen hat, fragte er sich. Aber er konnte schon anhand dieser Bücher sich einiges vorstellen, an welchem Gebiet dieser Herr Meier Interesse hat. Danach auch die Tageszeitung und noch eine, aha, dachte dieser junge Mann, dann wählt er wahrscheinlich auch diese Partei. Da lagen einige CDs auf einem Schrank. Naja, weil sein Interesse größer war als sein Anstand, schaute er sie sich näher an. Ach, das ist seine Musikrichtung. Interessant zu wissen, sagte er sich. Und dann sah er die Bilder an den Wänden. Diese Stilrichtung mag er also auch. Überhaupt fiel ihm die Farbgestaltung des Raumes auf. Der Teppich, die Lampen, der Schreibtisch. Und dort am Fenster die interessante Form der Lampe auf dem Tisch. Das Obst in der Schale und die frischen Blumen in der Vase. Gewiss, er hatte den Herrn Meier noch gar nicht kennengelernt. Aber wenn er auch keine Ahnung hatte, was das für ein Mann sein mag, hatte er doch sein Wohnzimmer gesehen. Und jetzt wusste er schon eine ganze Menge über diesen für ihn so wichtigen Herrn Meier. So ist auch die Welt, in der wir leben, ein Wohnzimmer, das Gott eingerichtet hat. Gewiss, das ist nur ein Vergleich, aber wie wir gerade im Römerbrief gelesen haben, sollen wir ja durch Nachdenken wahrnehmen, dass Gott existiert. Und wir sollen etwas von seiner Größe und seiner Macht begreifen. Mein Gesprächspartner hatte lange zugehört, sehr interessiert. Es war ja auch nicht unser erstes Gespräch über dieses Thema. Aber dann sagte er, aber du weißt doch, dass die meisten Menschen heute denken, dass da am Anfang alles durch Zufall so mit einem sogenannten Urknall entstanden wäre. Das wird heute auch so gelehrt. Diese Vorstellung, die du hast, mit Gottes Wohnzimmer und so, die passt in diese Denkwelt moderner Menschen gar nicht rein. Man ist heute fast ganz davon überzeugt, dass diese Welt durch eine Evolution entstanden ist. Ich weiß, dass man so denkt, antwortete ich ihm. Ich habe im Biologieunterricht ja auch nicht geschlafen und der von der Bibel geprägte Schöpfungsglaube schließt ja eine kleine sogenannte Evolution innerhalb der Arten gar nicht aus. Natürlich haben sich die Dinge verändert, nicht nur durch Mutationen, sondern auch durch Einflüsse

0: Klimazonen und so weiter. Aber wenn das alles durch einen Knall in Gang gekommen sein soll, dann muss aber eine Kraft in diesem Knall gewesen sein, die die Fähigkeit zur Ordnung hatte. Denn unsere Welt ist eine in sich geordnete, vom kleinen Atom bis zum Sonnensystem. Ich zögerte, in diesem Thema fortzufahren, aber mein Gesprächspartner war so interessiert, dass ich ihm eine Geschichte erzählte, die ich in einem Buch von Dr. Erich Hitzbleck gelesen habe, und so aus der Erinnerung heraus erzählte ich die Geschichte. Also, der Kirschbaum weiß ganz genau, wann der Augenblick gekommen ist, dass im Frühjahr der Saft aus den Wurzeln in den Stamm und in die Äste emporsteigen soll. In unseren Breitengraden ist das so im April, Mai, wo plötzlich am ganzen Baum, nicht nur einige Blättchen, sondern an allen Zweigen, dieser Baum zur selben Zeit gelbe, ganz kleine Kirschblütchen hervorbringen lässt. Der ganze Baum ist voll Blüten und der Baum hat sie in rosa, weiß, gelblich und so weiter leuchtend gemacht, damit an windstillen Tagen die Bienen wie magnetisch von der Farbe angezogen werden und dann von Blüte zu Blüte fliegen, um ein klein wenig Nektar aus jeder Blüte zu saugen. Dabei streichen sie mit ihren kleinen Härchen, die sie an ihrer Unterseite tragen, den Blütenstaub von Blüte zu Blüte und so werden all die vielen Kirschblüten befruchtet. Sobald das geschehen ist, dann lässt der Baum einfach die leuchtenden Blätter abfallen und es wächst an dieser Stelle bei vielen Blüten dann ein kleiner grüner Kern heran. Unbedeutend, aber schnell wächst er und wird immer größer. Er ist grün, damit die Vögel ihn nicht beachten. Erst wenn die volle Größe des Kirschkernes und der Kirsche da ist, damit einmal erhalten die Kirsche gelbe oder dann rote Farben, so sehr, dass sie am Ende ein leuchtender Anziehungspunkt für die Vögel werden, die die reifen Kirschen pflücken, manchmal schneller als die Männer, die Menschen das überhaupt machen können. Der Vogel frisst nicht nur die Kirsche, sondern er schluckt mit der Kirsche auch den Kirschkern in seinen kleinen Vogelmagen hinein und dann fliegt er durch die Gegend. Nach einiger Zeit lässt er diesen Kirschkern, versehen mit ein wenig Dünger, weit weg vom eigentlichen Baum auf die Erde fallen, damit da, wo dieser Kern hinfällt, ein neuer Kirschbaum entstehen kann. Erich Hitzbleck sagt, wenn man nicht glauben will, dass am Anfang da ein Schöpfer gedacht und geschaffen hat, dann muss man eben glauben, dass der Kirschbaum denken kann. Wir haben beide herzhaft gelacht und ich sagte ihm dann, es ist also zumindest logisch, daran zu glauben, dass Gott alles erdacht und geschaffen hat. Und wer darüber nachdenkt, begreift, dass Gott existiert und seine Größe und Herrlichkeit auch schon in der Schöpfung sichtbar wird. Ich füge noch hinzu, und von diesem Eigenwert Gottes her, da wissen wir um unsere Werte. Denn wir sind die Krone seiner Schöpfung und eingesetzt, um nach seinem Willen uns um die Gestaltung dieser Welt zu kümmern. Doch mein Nachbar sagte, all diese Argumente und auch lustigen Geschichten machen mir schon klar, dass es logisch ist, an einem Schöpfergott zu glauben. Aber die Evolutionisten argumentieren, dass es ja eine lange Zeit gedauert hat, wodurch die Veränderungen kamen. Und so wie es Unglücke gibt, so kann es auch mal der Glücksfall des Zufalls die Dinge verändern. Denn diese Welt ist ja in vielen Millionen Jahren entstanden. Er überlegte eine Zeit lang und dann sagte ich ihm, ich habe über diese Frage schon mit manchen Menschen diskutiert. Über eine Begebenheit habe ich dann eine kurze Notiz geschrieben. Ich hole sie mal eben. Aber das ging aus zeitlichen Gründen nicht mehr. Und ich habe sie ihm dann zugeschickt. Ich sitze am Ufer und schaue über das Meer. Neben mir steht ein Mann, der mit dem, was ich über die Schöpfung und die Schönheit der Schöpfung und Gottes Wirken darin gesagt habe, nicht einverstanden ist. In der Ferne sehen wir ein großes Containerschiff vorüberziehen. Wissen Sie, frage ich, früher gab es dieses Schiff überhaupt nicht. Doch vor Millionen von Jahren entstand da zufällig eine Eisenplatte, die schwimmen konnte. Es dauerte sehr lange, bis sich dieses Wunder zum zweiten Mal ereignete. Wunder sind eben selten. Im Verlauf weiterer Millionen von Jahren haben die beiden Platten sich dann aneinander genietet. So ging es Schritt für Schritt weiter, bis zuletzt so ein großes Schiff daraus entstanden ist. Mein Gesprächspartner bezeichnete mich als Spinner. Aber ich erklärte ihm, dass er sich genauso etwas zusammendichte, wenn er Gott als Schöpfer einer sinnvollen Welt leugnen wolle. Also die einen behaupten, am Anfang war ein Urknall oder ein Urnebel. Mich beruhigt es vielmehr, wenn es am Beginn heißt, durch sein Wort ist alles entstanden. Auch die Veränderungen durch Klima, Zeit, Mutation und Weiterentwicklung führten zu Veränderungen in der Natur. Gott selbst aber ist immer der gleiche. Er ist gerecht. Alles, was er tut, ist unanfechtbar. Er ist heilig. Auf alle Fälle ist er ganz anders als wir Menschen. Und er ist Liebe, weil er uns nicht einfach laufen lässt, sondern alles daran setzt, damit wir ihn freiwillig achten und uns ihm zuwenden. Menschen sind Geschöpfe, keine Roboter. Sie sind durch Gott frei, sich für oder gegen Gott zu entscheiden. Ersteres bedeutet Licht am Ende des Tunnels. Als wir uns wieder trafen, meinte mein Gesprächspartner, deine Geschichten sind ja sehr praktisch und einleuchtend. Aber für mich ist die ganze Frage der Evolution oder Schöpfung eine existenzielle Frage. Die ganze Frage nach dem Sinn meines Lebens hängt damit zusammen. Du glaubst der Bibel und deine Schlussfolgerungen in der Natur. Von daher ist dein ganzes Denken an Werte gebunden, was Glaube, Liebe, Hoffnung angeht. Die Fragen der Vergangenheit, der Zukunft, die doch im Grunde unsere Gegenwart bestimmen. Ja, das stimmt, konnte ich dann nur sagen. Und er fügte hinzu, der Glaube an die Evolution gibt mir den Freiraum, tolerant zu sein. Ich kann jeden glauben lassen, was er will. Jeder kann sich Werte aussuchen, die für sein Leben Bedeutung haben sollen. Gerade wie es ihm passt. Für mich als einen liberal denkenden Menschen ist solch eine unverbindliche Weltanschauung etwas, das meinem freiheitlichen Denken entspricht. Da konnte ich nur nicken und sagen, ja, das, was du sagst, entspricht ganz der Denkweise der meisten Menschen heute. Es ist eine weit verbreitete Weltanschauung, liberal, unverbindlich, individuell, religiös, aber sie ist unlogisch. Denn diese Welt ist eine Ordnung. Und eine Ordnung entsteht nie durch Zufall. Deshalb steht hier im ersten Kapitel des Römerbriefes nicht nur, dass die Menschen durch Nachdenken die Existenz Gottes begreifen und sogar von seiner großen Macht und Herrlichkeit etwas erfassen können, sondern es heißt auch, dass sich deshalb niemand damit entschuldigen kann, dass er von Gott nichts gewusst hätte. Nun gut, erwiderte er dann, ich habe ja auch über diese Fragen nachgedacht. Irgendwie glaube ich auch an ein höheres Wesen. Auch dass irgendwo ein denkender Geist ist, denn ohne logisches Denken entsteht keine geordnete Welt. Und wenn Gott es einmal durch sein Wort in Gang gesetzt hat, dann ist sie ihm wohl aus der Hand geglitten. Denn die meisten Menschen denken gar nicht daran, heute Gott in ihr Leben einzubeziehen. Aber ich antwortete, ich denke da anders. Nur durch die Zeit der sogenannten Aufklärung und die Philosophien des 18. und 19. Jahrhunderts war die religiöse Frage bei immer mehr Menschen zurückgedrängt. Heute, in einem für unsere Lande nachkirchlichen Zeitalter, entdecken wir mit einem Mal wieder das Aufblühen der Religion. Zwar nicht nur der christlichen, sondern es kommt alles, was nur religiös ist, auf uns zu. Alter Animismus, dass die Menschen denken, dass in Gegenständen wie Sonne, Mond und Sterne, der Erde und so weiter Kräfte sind, mit denen man sich vereinen könnte. Das alte Schamanentum kommt wieder hoch. Alle alten Formen heidnischen Götzendienstes finden sich irgendwo im modernen Aberglauben wieder. Das alles ist nicht Gott wohlgefällig, aber es ist in dem Bereich der Religion hineinzurechnen. Die ganze Welt der Esoterik ist im Grunde Religion ohne Jesus Christus. Und selbst da, wo man ihn einbezieht, wird er anders gesehen und ist nicht mehr der Erlöser. Daran hängt aber, dass Menschen verändert werden. Nein, wir haben heute eine Zeit, in der junge Menschen ernsthaft nach Gott fragen. Gerade da, wo die Eltern von Gott nichts wissen wollen. Das Problem liegt nach dem, was die Bibel sagt, nicht darin, dass die Menschen nicht begreifen könnten, dass es einen Schöpfergott gibt oder was sehen können von seiner großen Macht und seiner Herrlichkeit. Die ganze Natur, das Wohnzimmer Gottes, sind Beweis genug dafür und Hinweise auf das Wesen Gottes. Der Psalmist sagt schon, dass die Schöpfung Gott ehrt und lobt. Sonne, Mond und Sterne verkündigen die Größe Gottes. Ja, wenn das so ist, warum werden dann nicht mehr Menschen Christen? Nun, in der Bibel gibt es da die Antwort im Römerbrief, im Vers 21 des ersten Kapitels. Obwohl die Menschen Gott schon immer kannten, wollten sie ihn nicht anerkennen und ihm nicht danken. Stattdessen beschäftigten sie sich mit belanglosen Dingen und konnten schließlich in ihrer Unvernunft Gottes Willen nicht mehr erkennen. Sie meinten besonders klug zu sein und waren in Wirklichkeit die größten Narren. Statt den ewigen Gott zu ehren, begeisterten sie sich für vergängliche Idole. Abgöttisch verehrten sie sterbliche Menschen, ja sogar alle möglichen Tiere wie Vögel, Vierfüßer und Schlangen. Also die Bibel sagt, der Mensch wollte nicht, er wollte die Gotteserkenntnisse nicht wahrhaben, um Gott nicht zu danken und nicht anzuerkennen, ja letztlich ihn nicht zu ehren. Denn wenn ich jemanden ehre, befasse ich mich mit ihm. Bei unserer nächsten Begegnung kam ein ganz anderes Thema dran. Mein Nachbar sagte, also, das mit der Schöpfung und der Größe Gottes habe ich schon verstanden. Aber haken wir die Sache mal ab. Es beschäftigt mich etwas ganz anderes. Die Christen glauben doch an Gott. Ja. Und dann reden sie immer von Jesus, als sei er Gott. Ja, Jesus ist der Sohn Gottes. Denn Gott ist eine Dreiheit. Drei in eins, Vater, Sohn und Heiliger Geist. Gott selbst hat kein Mensch gesehen, heißt es in der Bibel. Am Anfang des Evangeliums von Johannes, da heißt es, kein Mensch hat jemals Gott gesehen, doch sein einziger Sohn, der den Vater genau kennt, hat uns gezeigt, wer Gott ist. So sagte auch Jesus in diesem Brief des Johannes, den wir das Johannesevangelium nennen, wer mich sieht, der sieht den Vater. Wiederum sagte er, ich und der Vater sind eins. Das ist schwer zu verstehen, sagen viele. Ja, Gott ist überhaupt nicht zu verstehen. Wir können nur sein Wort annehmen und seinem Wort glauben. Wenn wir Gott ganz verstehen könnten, müssten wir so alt sein wie er, müssten wir seine Erfahrung haben. Wir müssten selber ewig sein. Unser Leben hat nur ein paar Jahrzehnte gedauert bis jetzt und Gott ist ewig. Darum wurden die Propheten im Alten Testament Sprachrohr Gottes und sagten ein paar tausend Mal, so spricht der Herr. Ich will dir die Geschichte von dem jungen Mann da bei dem Herrn Meier noch weiter erzählen. Ja, der Herr Meier ließ auf sich warten und langsam langweilte sich der junge Mann in dem Wohnzimmer, das ihm so viel schon mitgeteilt hatte von der Art und Denkweise vom Herrn Meier. Er hatte sein Wohnzimmer kennengelernt und das gab viel Aufschluss. Genauso wie es uns einen wunderbaren Aufschluss gibt, je mehr wir uns mit der Natur beschäftigen, mit Gottes Schöpfung. Er kam dann, der Herr Meier dann, Nein, die Tür flog auf und hinein sprang ein etwa 8-jähriger Junge, stutzte, als er den Gast sah und sagte höflich, »Guten Tag, ist mein Vater nicht da?« Und ehe der Gast antworten konnte, erzählte er schon, »Mein Vater, also mein Vater, der sagt, meint, der tut.« Mit solchen Tätigkeitsworten ging das ganze Gespräch weiter. Offensichtlich war der 8-jährige Sohn begeistert von seinem Vater. Und er erzählte so viel und man merkte, er war die beste Informationsquelle über den Herrn Meier. Und der Volksmund sagt ja, der Apfel fällt nicht weit vom Stamm. Also muss der Vater auch in etwa so temperamentvoll und so froh und kreativ sein wie sein Sohn. Der junge Mann erhielt eine ganze Fülle von Informationen über den Herrn Meier, aber vor allen Dingen dadurch, dass er seinen Sohn kennenlernte. Das ist ein Bild über das Verhältnis von Jesus zu seinem Vater. Jesus konnte sagen, ich und der Vater sind eins. Und wer mich sieht, der sieht den Vater. Und als seine Schüler sagten, zeige uns den Vater, dann sagte er, habt ihr immer noch nicht begriffen? Hier wird deutlich, dass Gott ein Gott ist und doch in drei Personen sich offenbart. Der Sohn war immer beim Vater. Und er ist die entscheidende Informationsquelle für uns über das Wesen Gottes. Obwohl Jesus ganz Mensch wurde, hat er doch nie aufgehört, Gott zu sein. Auch wenn er von seiner göttlichen Vollmacht nicht immer Gebrauch machte. Deshalb ist auch Jesus der Weg zu Gott. Und er selber sagt ja auch in diesem Johannesevangelium, ich bin der Weg und die Wahrheit und das Leben. Niemand kommt zum Vater, denn durch mich. Wiederholt greift er dieses Wort auf. Ich bin. So wie Gott es in seiner Offenbarung es dem Mose gesagt hat, als der ihn fragte, wie heißt du denn? Was soll ich antworten, wenn man mich fragt, wie du heißt, Gott? Da hat er gesagt, sag, ich sei der ewig Seiende, der ich bin, der ich bin. Und so sagt Jesus, ich bin das Brot des Lebens. Ich bin das Wasser des Lebens. Ich bin die Auferstehung und das Leben. Und er sagt, ich bin die Tür. Wer durch mich eingeht, der wird gerettet werden. Eine Tür macht nur Sinn, wenn es eine Wand gibt. Alle Menschen wissen, dass es eine Wand zwischen Gott und Menschen gibt. Weil Gott heilig ist und wir Menschen sündig, ist dadurch so eine Wand zwischen uns und Gott. Alle Religionen in ihren vielfältigen Ausbildungen sind Versuche, diese Wand entweder wegzudiskutieren, sie zu überwinden oder irgendwo unwirksam zu machen. Dieses Erlösungsbedürfnis steckt tief im Bewusstsein des Menschen. Aber so sind alle religiösen Wege nur unterschiedliche Wege des Suchens nach der Gemeinschaft mit Gott. Das Evangelium von Jesus ist nicht ein Versuch des Suchens, sondern hier finden wir die Lösung. Denn diese Wand existiert wirklich. Gott hatte schon bei dem Bau der Stiftshütte und des Tempels angeordnet, dass zwischen dem Raum, dem Allerheiligsten, wo Gott wohnte, mit seinem Namen unter seinem Volk und mit dem Bereich des Menschen eine Wand errichtet werden sollte, ein Vorhang, der einerseits die Heiligkeit Gottes, auf der anderen Seite die Sündigkeit des Menschen darstellte. Und dieser Vorhang war auch im Tempel in Jerusalem. Und als Jesus am Kreuz von Golgatha starb, da lesen wir in der Bibel, zerriss der Vorhang im Tempel von oben bis unten. Gott hatte ein Zeichen gesetzt, dass die Trennwand durchbrochen ist. Wo wurde sie zerbrochen? Nun symbolisch angezeigt im Tempel. Da, wo die Trennwand zerriss. Aber das aktuelle Geschehen war auf Golgatha, wo Jesus Christus am Kreuz die Sünde aller Menschen, aller Zeiten trug. Und durch die Vergebung der Sünde ist Jesus die Tür geworden, hinein in das Reich Gottes. Deshalb hat der Vater den Sohn gesandt, damit kein Mensch verloren gehen muss und ein jeder errettet wird, der an Jesus Christus glaubt.
1: Vater und Sohn. So, liebe Zuhörer, war diese halbe Stunde beim Evangeliumsrundfunk überschrieben. Es sprach Anton Schulte aus Altenkirchen im Westerwald. Ich verabschiede mich, Gott segne Sie, auf Wiederhören.

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1: Eine Wochenzeitung befragte ihre Leser nach deren Zivilcourage. Viele bekannten: kann ich mir nicht leisten, denn ich bin zu schwach, zu alt, zu jung, zu isoliert, selbstgefährdet, zu ängstlich, zu abhängig und so weiter. Andere schossen übers Ziel hinaus und sahen sich selbstbewusst und voller Stolz und Tatendrang jeder Aufgabe gewachsen. Zu gering aller Barmherzigkeit und aller Treue, so bekennt es ein Beter aus dem Alten Testament. Zu gering, nicht tauglich, nicht fähig. Kein anderer als Jakob spricht diese Worte aus, der Bruder von Esau, und den hatte er betrogen und damit auch Gott. Und nun stehen wir an dem Punkt seiner Geschichte, wo er seinem Bruder Esau nach vielen Jahren der Trennung wieder entgegenzieht, auf Gottes Anweisung hin. Angst und Sorgen machen sich bei Jakob breit. Gott hat ihn zwar gesegnet mit Gütern, doch die Geschichte mit seinem Bruder war noch nicht geklärt. Und Jakob erkennt plötzlich seine ganze Ohnmacht, seine Angst, seine Furcht vor dieser Begegnung. Wohl noch einmal steht ihm die Schuld seinem Bruder gegenüber wie ein unüberwindbarer Berg vor Augen. Und er fühlt sich erbärmlich, gerade auch Gott gegenüber. Oh nein, er ist es nicht wert, dass der große Gott ihm beisteht, ihm hilft. Herr, ich bin zu gering aller Barmherzigkeit und aller Treue, die du an deinem Knecht getan hast. So drückt es Jakob aus. Wenn ich persönlich mein eigenes Leben betrachte, dann könnte ich mit Jakob diesen Satz sprechen. Herr, ich bin zu gering aller Barmherzigkeit und aller Treue, die du an deinem Knecht getan hast.

Selbstbewusstsein. Man mag es auch Zivilcourage nennen. Tja, so ist Gott nun mal. Wenn wir ehrlich sind, unsere Schuld und Sünde eingestehen, unsere ganze Hilflosigkeit vor ihm ausbreiten, dann ist er treu und barmherzig.

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1: Willkommen bei den Gedanken zum Sonntag hier im ERF Süd. Mein Name ist Anne Geier, schön, dass Sie eingeschaltet haben. Demut und Reue sind keine Eigenschaften, die Herrscher in der Geschichte oft gezeigt haben. Im Gegenteil, wer Macht hat, muss auch Macht demonstrieren. Das ist klar. Doch es gibt sie, diese Ausnahmen. Eine davon ist der Gang nach Canossa im Jahr 1077. Kaiser Heinrich IV. Zog mitten im Winter zur Burg Canossa, um nach einem schweren Konflikt mit dem Papst um Vergebung zu bitten. Oder im Dezember 1970 kniete der damalige deutsche Bundeskanzler Willy Brandt vor dem Denkmal für die Opfer des Warschauer Ghettos nieder. Ohne große Worte bekannte er so Schuld, zeigte Reue für die Verbrechen des NS-Regimes und setzte ein Zeichen der Versöhnung. Solche Gesten zeigen, wahre Größe beweist sich nicht darin, immer Recht zu behalten oder sich durchzusetzen. Sie zeigt sich dort, wo Menschen den Mut haben, sich zu beugen, Schuld einzugestehen und einen neuen Anfang zu wagen. Genau dazu lädt auch unser Wochenvers ein. Im 1. Petrusbrief, Kapitel 5, heißt es: Gott widersteht den Hochmütigen, aber den Demütigen gibt er Gnade. Warum Demut keine Schwäche ist, sondern der Weg zu Gottes Gnade, darüber wollen wir heute nachdenken. Zunächst hören wir das Lied »Wir beugen uns«, gesungen von Sarah Lorenz.

0: Karriere, Erfolg, Wohlstand. Das gilt in unserer Gesellschaft oft als erstrebenswert. Wer selbstbewusst auftritt und sich durchsetzen kann, kommt scheinbar weiter. Doch manchmal ist der Weg nach oben zugleich ein Weg weg von den Menschen. Denn wo Ehrgeiz in Selbstüberschätzung und Egoismus umschlägt, bleiben Beziehungen oft auf der Strecke. Die Bibel setzt einen anderen Maßstab. Unser Wochenvers aus dem 1. Petrusbrief sagt: Alle aber miteinander bekleidet euch mit Demut, denn Gott widersteht den Hochmütigen, aber den Demütigen gibt er Gnade. Demut macht den Menschen nicht klein. Sie öffnet uns viel mehr für Gott und für andere. Wie ein Leben aussehen kann, das erst durch einen schmerzhaften Zusammenbruch die wirklich wichtigen Werte entdeckt, davon schreibt Peter Lühling in seinem Beitrag Karriere. Es liest Johannes Osenberg.
1: Karriere von Peter Lühling. Eberhard war Prokurist in einem mittelständischen Unternehmen mit 700 Mitarbeitern und beim Chef beliebt. Nur seine Mitarbeiter mochten ihn nicht. Manchmal wird man mit diesem unangenehmen Typ Mensch konfrontiert. Er kann rigoros Kritik austeilen, sieht sich aber selbst als absolut unfehlbar. Selbstgerechte Menschen bringen das eigene Blut in Wallung und man steht ihnen am Ende einer kräftezehrenden Diskussion oftmals fassungslos gegenüber. Selbstvertrauen ist für die Karriere scheinbar von Vorteil, wenn dieses jedoch in Arroganz und absolute Unfähigkeit, Kritik anzunehmen, mündet, wird der Umgang mit manchen Menschen ein schwieriges Unterfangen. Der Tag kam, dass Eberhard seine Millionenvilla beziehen konnte, doch zum Einzug sagte seine Frau ihm: Du kannst unten in die Einliegerwohnung ziehen, ich ziehe mit meinem Freund oben ins Haus. Daran zerbrach der sehr gute Mitarbeiter und fiel in eine schwere Depression, die schließlich auch den Verlust seiner Arbeitsstelle nach sich zog. Sein Ansehen, seine Selbstsicherheit und Arroganz waren dahin. Wie ein Häuflein Elend stand er nun da. Doch Eberhard kam zurecht, weil er den kennenlernte, der den Demütigen Gnade gibt. Sein Verlust, sein Zerbruch führte ihn dazu, über die wirklich wichtigen Dinge des Lebens nachzudenken. Karriere, Gesundheit, Geld, Wohlstand und Status verlieren ihren Wert, wenn es ums Überleben geht. Die Ewigkeit nach dem Tod ist die Realität, an der all unser Tun gemessen wird.

0: Demut wird oft missverstanden. Manche halten sie für Schwäche oder mangelndes Selbstbewusstsein. Andere meinen, ein demütiger Mensch müsse sich alles gefallen lassen. Doch biblische Demut hat mit beidem nichts zu tun. Unser Wochenvers macht deutlich, worum es wirklich geht. Gott widersteht den Hochmütigen, aber den Demütigen gibt er Gnade. Demut bedeutet, den eigenen Platz vor Gott zu kennen. Nicht sich selbst klein zu machen, sondern Gott groß sein zu lassen. Gerade darin liegt eine Freiheit, die von Stolz und ständigem sich beweisen müssen, befreit. Wie diese Haltung ganz praktisch aussieht und warum sie der Schlüssel zu einem erfüllten Leben mit Gott ist, darüber spricht jetzt Harry Moritz in seinem Beitrag »Ein demütiger Mensch«.
1: Gott widersteht den Hochmütigen, aber den Demütigen gibt er Gnade. In der Basisbibel wird dies so wiedergegeben: Gott stellt sich den Hochmütigen entgegen, aber den Bedürftigen schenkt er seine Gnade. In der Anmerkung wird erklärt, Gnade meint Gottes liebevolle Zuwendung zu den Menschen ohne Vorbedingung. Der Apostel Petrus schreibt hier über das Leiten und Dienen in der christlichen Gemeinde und leitet diesen Textabschnitt ein mit den Worten: Für euch alle gilt, euer Umgang miteinander soll von Demut geprägt sein. Demut als Lebenshaltung orientiert sich an der Lebensweise von Jesus, der sanftmütig und von Herzen demütig war, so hat es Jesus selbst im Matthäusevangelium von sich gesagt. Das soll das Kennzeichen von Christen sein. Sie stellen nicht sich selbst in den Vordergrund, sondern sie stellen sich ganz unter Jesus Christus und sein Leben. Programmatischer Machtverzicht. Demut ist nicht Unterwürfigkeit. Demut ist ein Ausdruck der Liebe, um anderen zu dienen und zu helfen. Kein Imponiergehabe, keine Besserwisserei, keine Einschüchterungsversuche. Die Demut ist verankert im Gegenüber zu Gott. Gott gibt dem Demütigen seine Gnade, seine liebevolle Zuwendung. Ein großes Wort für jeden von uns persönlich. Sich unter Gottes Hand demütigen heißt, sich bei ihm zu bergen und Schutz zu suchen. Das heißt, in seine Hand hineinkriechen. Wer hochmütig ist, liebt nur sich selbst. Er überschätzt sich selbst, schaut auf andere von oben herab und ist sich seiner Hilfsbedürftigkeit nicht bewusst. Vielleicht ist er selbst davon überzeugt, wenn er im Brustton der Überzeugung sagt, in Sachen Demut macht mir keiner etwas vor. Gott widersteht unserem Ego, widerspricht unseren Plänen und Wünschen, wenn wir in der Gefahr stehen, losgelöst von ihm unser Leben zu gestalten. Wer nicht mehr von sich selbst eingenommen ist, sondern sich von Gottes Segen, Kraft und Gnade abhängig weiß, erfährt Gottes Nähe und seinen wunderbaren Segen. Gott soll im Zentrum unserer Aufmerksamkeit stehen. Er ist derjenige, der alles in seiner Hand hält, und er ist es, vor dem wir uns verneigen. Gott hat unser Leben in der Hand. Er meint es immer gut mit uns. Nur wenn wir äußerlich und innerlich zur Ruhe finden, erkennen wir Gottes Hand, die uns, durch uns und um uns herum in all unseren Bemühungen gewirkt hat und wirkt. Aus der Stille vor Gott wächst Demut. Still zu werden ist ein bewusster Akt der Hingabe. Wenn wir ruhig sind, sind wir nicht die Akteure. Wir sind einfach still und warten vertrauensvoll auf Gottes Reden und Handeln zu seiner Zeit. Wir werden daran erinnert, wie sehr wir immer wieder Beschenkte sind. Uns wird klar, wie sehr wir Gott brauchen. Uns wird eine Zufriedenheit geschenkt, die das annimmt, was und wie es gerade ist, und ist Gott dafür dankbar. Die Gewissheit wird gestärkt, dass Gott letztlich alle Umstände in seiner Hand hält. So vertraut ein demütiger Mensch lieber Gott als sich selber. Menschlicher Stolz hält Gott die eigenen Pläne vor die Nase. Ein demütiger Mensch erwartet hoffnungsvoll Gottes Handeln. Er glaubt daran, dass Gott gut ist, selbst in Momenten, in denen es nicht danach aussieht. Vertrauensvolles Warten, Hoffnung und Ausstrecken nach Gott, das sind Eigenschaften, die einen demütigen Menschen auszeichnen. Es ist Ausdruck einer von Gott geschenkten Demut, zu vertrauen, zu warten und zu hoffen, allem zum Trotz auf den Gott, der lebt und der eingreifen wird, zu seiner Zeit.

Eine der größten Gefahren für den Menschen ist, dass er sich selbst zum Mittelpunkt macht. Das muss sich gar nicht in lautem Auftreten oder offener Arroganz zeigen. Stolz beginnt oft viel früher. Wenn wir glauben, unser Leben selbst in der Hand zu haben, Gott eigentlich nicht zu brauchen oder uns auf das verlassen, was wir können und besitzen. Demut ist das Gegenteil davon. Sie bedeutet nicht, sich klein zu reden oder den eigenen Wert zu leugnen. Demut heißt, die Wahrheit über sich selbst anzuerkennen. Alles, was wir haben, verdanken wir letztlich Gott. Das Leben ist ein Geschenk, unsere Fähigkeiten sind ein Geschenk. Und vor allem unsere Errettung aus Schuld und Tod können wir uns nicht verdienen. Gott sucht Menschen, die bereit sind, sich ihm anzuvertrauen. Wer seine eigene Bedürftigkeit erkennt, macht die Hände frei für Gottes Gnade. Diese ist nicht die Belohnung für unsere Stärke, sondern das Geschenk für Menschen, die gelernt haben, auf Gott zu vertrauen. So wie es unser Wochenvers sagt: Gott widersteht den Hochmütigen, aber den Demütigen gibt er Gnade.

0: Demut zeigt sich nicht nur in unseren Worten, sondern vor allem darin, wie wir mit dem umgehen, was Gott uns anvertraut hat. Unser Wochenvers erinnert uns daran, wer sich unter Gottes Hand stellt, lebt nicht aus Stolz oder Selbstüberschätzung, sondern aus der Gnade, die Gott schenkt. Genau darum geht es auch heute in der fortlaufenden Bibellese. Jesus erzählt das Gleichnis von den anvertrauten Talenten. Mehr dazu nun von Ulrich Pazani.
1: Herzlich willkommen, wir lesen die Bibel. Heute Matthäus-Evangelium, Kapitel 25, die Verse 14 bis 30. Jesus redet über ein Leben mit Zukunftsperspektive. Denn es ist wie mit einem Menschen, der außer Landes ging. Er rief seine Knechte und vertraute ihnen sein Vermögen an. Dem einen gab er 5 Zentner Silber, dem anderen 2, dem dritten einen, jedem nach seiner Tüchtigkeit und zog fort. Sogleich ging der hin, der 5 Zentner empfangen hatte und handelte mit ihnen und gewann weitere 5 dazu. Ebenso gewann der 2 Zentner empfangen hatte, 2 weitere dazu. Der aber einen empfangen hatte, ging hin, grub ein Loch in die Erde und verbarg das Geld seines Herrn. Nach langer Zeit kam der Herr dieser Knechte und forderte Rechenschaft von ihnen. Da trat herzu, der 5 Zentner empfangen hatte und legte weitere 5 Zentner dazu und sprach, Herr, du hast mir 5 Zentner anvertraut, siehe da, ich habe damit weitere 5 Zentner gewonnen. Da sprach der Herr zu ihm, recht so, du tüchtiger und treuer Knecht, du bist über wenigem treu gewesen, ich will dich über viel setzen. Geh hinein zu deines Herrn Freude. Da trat auch herzu, der 2 Zentner empfangen hatte und sprach, Herr, du hast mir 2 Zentner anvertraut. Siehe da, ich habe damit 2 weitere gewonnen. Sein Herr sprach zu ihm, recht so, du tüchtiger und treuer Knecht, du bist über wenigem treu gewesen, ich will dich über viel setzen, geh hinein zu deines Herrn Freude. Da trat auch herzu, der 1 Zentner empfangen hatte und sprach, Herr, ich wusste, dass du ein harter Mann bist, du erntest, wo du nicht gesät hast, und sammelst ein, wo du nicht ausgestreut hast. Und ich fürchtete mich, ging hin und verbarg deinen Zentner in der Erde. Siehe, da hast du das Deine. Sein Herr aber antwortete und sprach zu ihm, du böser und fauler Knecht, wusstest du, dass ich ernte, wo ich nicht gesät habe und einsammle, wo ich nicht ausgestreut habe? Dann hättest du mein Geld zu den Wechslern bringen sollen, und wenn ich gekommen wäre, hätte ich das meine wiederbekommen mit Zinsen. Darum nehmt ihm den Zentner ab und gebt ihn dem, der 10 Zentner hat. Denn wer da hat, dem wird gegeben werden, und er wird die Fülle haben. Wer aber nicht hat, dem wird auch das, was er hat, genommen werden. Und den unnützen Knecht werft in die Finsternis hinaus, da wird sein Heulen und Zähne klappen. Tja,

Lebensjahre des Lebens. Also alles, was normaler Mensch in seinem Leben verdient. Hier, das ist es. Darum ging's. Aber es geht jetzt auch gar nicht so um die absoluten Zahlen, sondern es geht um riesige Vermögen. Und Jesus sagt, dass Gott, das ist der Herr, der Talente, Gaben gibt, jedem entsprechend gibt. Ja, wieso entsprechend? Seiner Tüchtigkeit, seiner Fähigkeit. Das heißt, niemand ist überfordert. Es wird ja nicht gesagt, also der mehr kriegt, der ist besser als der, der weniger kriegt. Nein, nein. Da wird nicht verglichen. Niemand wird überfordert, jeder bekommt. Worin bestehen diese Begabungen, diese Talente im Leben? Nun, sie bestehen sicherlich in den natürlichen Begabungen, die jeder Mensch so hat. Intelligenz und Fähigkeiten zu bestimmten Tätigkeiten, praktische, handwerkliche, wissenschaftliche, musikalische, was auch immer es da so geben kann, zwischenmenschliche. Da sind wir Menschen sehr, sehr unterschiedlich begabt, auf ganz natürliche Weise von der Schöpfung her. Und dann gibt es in der Bibel noch die Geistesgaben. Also, dass wenn ein Mensch zum Glauben an Jesus kommt und neu als Kind Gottes lebt, in dieser engen Lebensgemeinschaft mit Gott, dass Gott ihm durch den Heiligen Geist auch Begabungen schenkt, die er jetzt einsetzen kann, um beim Bau der Gemeinde zur Förderung des Lebens und Glaubens anderer Menschen mithelfen zu können. Das kann sogar sein, dass man da Begabungen plötzlich bekommt, die man natürlicherweise gar nicht so entwickelt hat. Aber man muss das auch gar nicht so unterscheiden. Es sind Geschenke Gottes, man hat sie sich nicht selber gekauft. Man kann eigentlich nichts dafür, man hat sie geschenkt bekommen. Und deshalb macht es doch keinen Sinn, das zu vergleichen, ob der eine mehr oder weniger hat, sondern wirklich dankbar zu sein. Das ist mein Leben in einer ganz besonderen Weise. Ich bin reich beschenkt und jetzt... Dieses Geschenk soll nicht für die Katze sein, es soll vergeblich nicht sein, es soll etwas bewirken. Denn, das ist vielleicht ein ungewöhnlicher Gedanke, es geht hier nicht um la pour la, einfach für nix. Der Herr kommt und erwartet Rechenschaft, das sagt Jesus ganz deutlich. Es wird der Tag der Abrechnung kommen. So, und dann, was passiert denn hier bei der Abrechnung? Also der Abrechnungstag ist nicht das Ende, sondern es ist ein Doppelpunkt. Der Erste kommt und hat also das verdoppelt und dann sagt der Herr ihm, recht so, tüchtiger und treuer Knecht, du bist über wenigem treu gewesen, ich will dir über viel setzen. Das ist doch sonst. Was heißt eigentlich, was bekommen wir eigentlich als Belohnung? Was ist der Himmel? Das sind ja die merkwürdigsten Vorstellungen, als ob das ein ewiger Kirchenchor wäre oder irgendwie nichts tun, faul, das ist furchtbar. Nein, über viel setzen heißt, wir werden an der Herrschaft von Jesus teilhaben. Das wird sehr kreativ, das wird sehr unternehmerisch. Aber es wird uns nicht überfordern. Und wir werden keine Fehler machen. Es wird ein reiches Leben sein. Und hier heißt es, der wird über viel, ist bei wenigem treu gewesen, wird über viel gesetzt. Und da ist kein Unterschied. Es ist auch da ein unterschiedliches Maß. Aber der, der gedacht hat, vergraben, der verliert das auch noch. Das wird dem gegeben, der mehr hatte. Und das hört sich so nach Frühkapitalismus, das ist aber nur gemeint, gut, da, wo man die Geschenke Gottes einsetzt, da wird man reicher. Man verliert nicht, man wird nicht ärmer, man wird reicher. Jetzt und in Ewigkeit. Und wer meint, er käme zu kurz, wenn er was für andere investiert, verliert zum Schluss alles. Das ist eine harte Botschaft. Ja, eine harte Botschaft, dass das zum Schluss so ausgeht, dass es Gericht gibt und dass er ausgestoßen wird. Jesus sagt das. Man kann natürlich erschrecken, wenn man die Bibel liest, wie häufig Jesus so gedroht hat. Ich wundere mich umso mehr, dass die Leute immer sagten, das wäre heute ganz unmöglich und Jesus, der liebt ja alle so, wie sie sind. Er liebt uns wirklich, aber er will wirklich, dass aus unserem Leben etwas wird. Und da sollten wir fragen, Herr, wie hast du dir das vorgestellt? Paulus hat mal den Satz gesagt, dass er begnadigt ist, er hat das gar nicht verdient, er war ein Verfolger der Christen. Und dann sagt er, die Gnade Gottes ist an mir nicht vergeblich gewesen. Ich habe mehr gearbeitet als die anderen, aber nicht ich, muss nicht stolz sein. Es ist ein reines Geschenk, die Gnade Gottes in mir soll nicht vergeblich sein. Was ist das für eine tolle Perspektive? Unser Leben soll Frucht bringen, nicht für die Katz sein, weil Jesus so viel investiert. Lassen Sie sich beschenken, lassen Sie sich rufen, leben Sie zukunftsorientiert.

orientiert und verantwortlich. Ich will Gott danken dafür, dass er uns eine solche Lebensperspektive gibt. Herr, ich danke dir, dass du uns begabst, jeden auf seine Weise, dass du uns hilfst, anderen Menschen zu dienen. Amen.

Unser Wochenvers aus dem 1. Petrusbrief lautet: Gott widersteht den Hochmütigen, aber den Demütigen gibt er Gnade. Ich wünsche Ihnen für die kommende Woche den Mut, Gott immer wieder den ersten Platz in Ihrem Leben zu überlassen. Möge er Ihnen ein demütiges Herz schenken und mögen Sie erfahren, wie befreiend es ist, aus Gottes Gnade zu leben und diese Gnade auch an andere weiterzugeben. Nächste Woche um die gleiche Zeit sind Sie wieder herzlich zu den Gedanken zum Sonntag eingeladen. Bei Fragen oder Anregungen können Sie sich bis dahin gern an unseren ERF-Hörerservice wenden. Adresse und Telefonnummer erfahren Sie im Abspann der Sendung. Bevor ich mich verabschiede, noch ein kurzer Hinweis. Ab September beginnt der Sonntag für die Gedanken zum Sonntag eine Stunde früher. Sie hören uns dann sonntagmorgens bereits um 8 Uhr statt wie bisher um 9 Uhr. Der Sendeplatz am Nachmittag bleibt unverändert. Dort sind wir weiterhin ab 15 Uhr zu hören. Ich verabschiede mich nun mit dem Lied »Wohin dein Weg dich führt«, gesungen von Carola und Eberhard Rink. Damit wünsche ich Ihnen Gottes Segen für die neue Woche. Ihre Anne Geier.

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